meldet sich schon der uns bekannte Wegbegleiter, der Seismograph. Haben wir ihn in den zurückliegenden Urlichtstrahlungen an- und aufgenommen, dann erleben wir seine Arbeit in unserer Seele und in unserem Unterbewusstsein. Seine Arbeit beginnt, indem er aus der Seele oder aus dem Unterbewusstsein den Gegensatz zu den göttlichen Eingaben anstößt und ans Tageslicht, das heißt ins Oberbewusstsein befördert. Aus unserem Gewissen steigt ein sogenanntes mulmiges Gefühl, ein ungutes Gefühl empor, das uns zur Bereinigung alles Unguten veranlassen, uns quasi antreiben möchte. Entweder nehmen wir die Impulse an und lassen sie zu uns sprechen, oder wir verdrängen sie. Schenken wir unserem Begleiter, dem Seismographen, der für manchen von uns zu einem guten Freund geworden ist, Gehör. Und schenken wir ihm die ihm gebührende Aufmerksamkeit, dann spiegelt er uns unsere Gegensätzlichkeiten entweder in Bildern zu oder er gibt sie uns als Gedanken in unser Unterbewusstsein ein. Der Seismograph, der unser Gewissen ist, wirkt entsprechend unseren Reaktionen. Entweder sind wir für ihn oder gegen ihn. Dementsprechend verhält er sich auch. Haben wir den Seismographen in unser Denken und Verhalten aufgenommen und arbeiten wir mit ihm, dann weist er uns auch auf unser Zellgedächtnis hin. Beachten wir Folgendes. Sind wir schon zu unseren allzu menschlichen Eingaben geworden? Weil das Gegensätzliche, das uns unfrei machte, zur Gewohnheit wurde, dann haben es die entsprechenden Körperzellen aufgenommen und arbeiten gegen uns, also gegen unseren Körper. Das bedeutet, dass es dann auch um einiges schwerer sein wird, dem Zellgedächtnis positive Informationen zukommen zu lassen. Warum? Weil unsere Eingaben einen systematischen Verlauf nehmen. Zuerst arbeitet jeder von uns mit den 5 Sinneswahrnehmungen Hören, Sehen, Riechen, Schmecken und Tasten und dann mit den 5 ausführenden Komponenten Fühlen, Empfinden, Denken, Sprechen und Tun. Das sind also die sensitiven Werkzeuge unseres Körpers, mit denen wir arbeiten. Zuerst speisen wir unser Oberbewusstsein, dann unser Unterbewusstsein. Über das Unterbewusstsein geht es in die Seele und in die Speicherplaneten. Gleichzeitig programmieren wir die entsprechenden Körperzellen. Sie halten fest, was wir ihnen eingeben und wirken damit auf unseren Körper ein, zum Beispiel auf die Lunge, den Magen,
je nach der energetischen Schwingung, die vom Gehirn als Signal gleich Impuls kommt. Das ist der Weg, auf dem sich Negativprogramme zu Krankheiten im Körper, zu Nöten oder Schicksalsschlägen aufbauen. Jeder von uns ist also selbst der Urheber seines Schicksals. Er kann aber auch ein rechtzeitiger Bereiniger seiner geschaffenen Ursachen sein. So kann gesagt werden, was in den verschiedenen Bereichen der Zellverbände schwingungsmäßig vorliegt, kann uns entsprechend als Schicksal treffen, wenn wir die Ursache nicht rechtzeitig erkennen und beheben. Was uns der Seismograph, unser Gewissen, zuspiegelt oder zuspricht, sollten wir deshalb nicht mit der Begründung abtun. Das, was zu tun wäre, habe noch Zeit. Denken wir daran, wir speichern unablässig. Liebe Brüder, liebe Schwestern, noch einmal möchte ich uns den heute gegebenen Aspekt unseres göttlichen Erbes nahebringen. In meinem göttlichen Erbe ist das Tatwerk der göttlichen Liebe, Weisheit und Gerechtigkeit. In meinem Denken, Reden und Tun erfüllt sich Gottes Liebe, Weisheit und Gerechtigkeit. Gott, unser Vater, möchte, dass wir zu ihm zurückkehren. Er strahlt uns unermüdlich sein Urlicht zu, das mit dem Erlöserlicht des Christus Gottes in uns verbunden ist. Nützen wir diese wunderbare Chance, bevor diese Welt vergeht. Liebe Brüder, liebe Schwestern, in geistiger Verbundenheit einen herzlichen, göttlichen Gruß. Gott zum Gruß, Gabriele.

0: Viele Menschen, um nicht zu sagen die meisten Menschen, sind nicht bei sich selbst, sondern mit ihren Gedanken unterwegs. Sie sind dort, wohin sie gerade denken. Dort laden sie einen Teil ihrer Körperenergien ab. Auf diese Weise wird der Körper immer schwächer. Die Folgen daraus sind unkontrolliertes Arbeiten, Fehlentscheidungen am Arbeitsplatz, wodurch missliche Situationen entstehen, die unter Umständen weiteres Ungemach nach sich ziehen können, wie zum Beispiel den Verlust des Arbeitsplatzes oder Unpässlichkeit, gar Krankheit. Wir Menschen müssen lernen, umzudenken in Richtung Selbstfindung. Also sich selbst zu finden, bei sich zu sein, um ihrem persönlichen Leben die entscheidende Sinnerfüllung zu geben. Wir sollten lernen, zum selbsterfüllten Leben zu finden, das kreativ ist. Wir sollten lernen, bei uns selbst anzukommen, um Vitalität zu erlangen. Doch nicht, indem wir jeden Morgen zu meditieren versuchen, um uns so dann in die Fluten des Tages zu stürzen. Wir müssen lernen, unser Erdenleben in die Hand zu nehmen, uns also in unserem Leben selbst zu finden, um diesem eine Wertigkeit zu geben, indem wir Selbstbewusstsein erlangen. So kann unser Dasein eine Sinnerfüllung gewinnen, die unseren individuellen Anlagen und Fähigkeiten entspricht. Dann werden wir auch unser Leben mehr und mehr achten. Lernen wir also, die Wachsamkeit und die Achtsamkeit über uns selbst und das jeden Tag. Lernen wir, uns selbst zu finden aus unseren eigenen Gedankenwurzeln, aus unseren eigenen Fähigkeiten, wieder kreativ gleich schöpferisch zu werden. Üben wir, um unseren Tag aus Werten zu speisen, die unserer inneren Substanz entsprechen. Wahrer Lebensgewinn heißt, den Tag zu nützen, ganz bei uns zu sein, bei unseren Gefühlen, Empfindungen, bei unseren Gedanken und Worten. Lebensgewinn heißt also, was du tust, das tue ganz. Nütze den Augenblick. Was ich tue, dabei bin ich mit all meinen Kräften. Was ich erkenne und für gut befinde, daraus schöpfe ich. Was ich sehe, daraus erweitere ich meinen Horizont und lerne Neues. Üben wir, ganz bei uns zu sein, bei uns selbst zu sein, um aus den Situationen, aus den Augenblicken zu lernen. Das ist schöpferisch, das ist Kreativität, das ist Lebensgewinn. Lernen wir auch, indem wir uns selbst beobachten, uns selbst, unser Denken und Verhalten in Frage zu stellen. Gestalten wir unser Leben gemäß dem Guten, also wahren Erkenntnissen, die wir aus den 10 Geboten Gottes und den Lehren des Jesus von Nazareth gewinnen.
1: Es sei noch einmal wiederholt, damit sich diese wesentliche Gesetzmäßigkeit, dieser schlichte Satz tief in uns einprägt. Was ich, der Mensch, jetzt tue, dabei bin ich. Arbeite ich auf dem Feld, dann bin ich mit meinen Gedanken bei meiner Feldarbeit. Ich bin da, also gegenwärtig, bei mir. Ich bin bei meiner Arbeit. Ich bin am Schreibtisch, beim Verkauf, beim Einkauf. Ich bin bei mir. Ich bin da. Ich bin gegenwärtig.

0: Ich fahre das Auto. Meine Gedanken sind bei den verschiedenen Handgriffen im Fahrzeug. Ich bin beim Lenkrad, beim Pedal, beim Schalten. Ich bin da. Ich bin gegenwärtig. Am Schreibtisch, am Computer, an der Schreibmaschine, beim Stenogramm. Ich bin mit meinen Gedanken bei der Sache. Ich, der Mensch, bin da, bin also gegenwärtig. Bei Arbeitsgesprächen oder anderweitigem verbalen Austausch. Ich bin gegenwärtig, ich bin da. Ich lerne aufmerksam zuzuhören, denn ich bin mit meinen Gedanken bei dem Gespräch. Daraus schöpfe ich Kreativität. Ich lerne, aus allem das herauszufinden, was der nächste sinnvolle Schritt sein könnte, denn ich bin gegenwärtig. Ich bin da. Ich bin im Augenblick. Was ich auch tue, meine Gedanken sind bei mir, bei dem, was ich tue. Ich bin da. Ich erlebe den Augenblick und was in ihm liegt, wird lebendig. Ich gehe spazieren. Ich bin da, weil meine Gedanken, meine Gefühle, mein gesamtes Verhalten bei mir ist. Dabei erlebe ich mich selbst und die Natur, denn ich bin bei mir. Ich bin da. In Freizeit und Sport. Meine Gedanken sind bei meinem Körpertraining. Ich bin da. Ich erlebe mich. Ich spüre mich, weil ich gegenwärtig bin. Ich bin da. Ich nütze den Augenblick, der mir manches zu sagen vermag. Beim Lesen eines Briefes, eines Buches, einer Zeitschrift. Ich bin dabei. Meine Gedanken sind gegenwärtig. Ich bin da. Ich lerne aus dem Bewusstsein des Briefes, des Buches, der Zeitschrift zu schöpfen, denn Kreativität ist angesagt. Die Aufmerksamkeit und Achtsamkeit gegenüber uns selbst, dass wir gegenwärtig sind, dass unsere Gedanken, unser ganzes Verhalten bei uns ist, bewirkt einen tiefen, ausgewogenen Atem. Wieder sprechen wir uns mit dem Ich selbst an. Ich atme freier, weil ich tiefer atme. Ich atme in dem Bewusstsein, dass der tiefe Atem das Leben ist. Meine ehemals hektischen Bewegungen harmonisieren sich, weil ich bei mir selbst bin. Ich bin da. Ich vergesse immer weniger. Ich verlege und verliere immer seltener Gegenstände, denn ich bin gegenwärtig. Ich bin bei mir. Ich kann kreativer denken, tiefer fühlen und empfinden. Ich bin gegenwärtig, ich bin bei mir, ich bin da, bei meinem Leben. Ich lebe den Augenblick, ich lebe die Situation, ich bin da. Wollen wir uns auf eine solche bewusste und gesinnungsvolle Haltung einstellen, so heißt es üben. Es ist ein Lernprozess. Wir üben, um zu lernen.
1: Wir müssen also lernen, um wieder bei uns selbst anzukommen, um unser Selbst, das unser persönliches Leben ist, zu gewinnen. Dabei befreit sich auch unser Gehirn von allem unnützen Tand, von überflüssigen Gedankensplittern, die wir ausgesendet haben. Unser Gehirn reinigt sich von den Schlacken, die wir aufgrund von Kurzatmigkeit und durch unnützes Ausstreuen von unguten Gefühlen, Gedanken und Worten anzogen. Der tiefe Atem ist Entspannung. Aus der Entspannung erwächst Sinnerfüllung und aus der Sinnerfüllung die Kreativität. Unser Bewusstsein, das von unserem Gehirn ausgehend unser gesamtes Verhalten prägt, wirkt sich auch auf die Funktion unseres Nervensystems aus und auf die gesamten Abläufe unseres Körpers. Durch Selbsterfüllung werden wir ruhiger, selbstsicherer. Wir lernen mehr und mehr gerecht zu wägen und zu messen. Wir lernen zu hinterfragen, was uns anschwingt, wie Zwistigkeiten, Unstimmigkeiten, Stress, Neid und Feindschaft, aber auch unser persönliches Verhalten, wie zum Beispiel überschwängliche Freude, unkontrolliertes Essen und Trinken und vieles mehr. Sinnerfülltes Leben heißt, unsere Lebensenergien aufzubauen, unser seelisches und physisches in Gleichklang zu bringen. Je rascher wir das Wesentliche erkennen, je unverzüglicher wir Negatives messen und wägen, um es in Ordnung zu bringen, umso rascher empfangen wir auch positive Energien. Unsere Körperkräfte bauen sich mehr und mehr auf, weil wir bei uns selbst sind. Wir empfangen aus uns selbst, aus unserem Denken, Reden und Tun, Antworten auf Situationen, Gespräche, Briefe und Bücher, auf all das, was uns anschwingt. In diesem Bewusstsein, nütze den Augenblick, richtet sich unser Körper immer mehr auf. Unsere Bewegungen werden harmonischer. Ja, unser Leben liegt wahrlich in unserer Hand, in jedem Augenblick, in jeder Sekunde und Minute, Tag für Tag.
2: In diesem Sinn erhält auch das Wort Meditation eine neue Bedeutung. Meditation heißt also nicht, sich jeden Morgen hinzusetzen, um zu meditieren und sich dann in den Alltagsstress zu begeben. Meditation heißt Achtsamkeit, Wachsamkeit über uns selbst, jeden Tag, jeden Augenblick, also in jeder Situation. Meditation heißt, was wir tun, das tun wir ganz, jeden Augenblick. Auf den Einzelnen bezogen bedeutet das, was du tust, das tue ganz. Sei bei dir, mit deinen Gedanken, mit deinen Worten. Sei bei deiner Arbeit. Was du also tust, verrichte alles in dem Bewusstsein, dass dein Leben bei dir ist. Sei also da, sei gegenwärtig. Dann erschließen sich höhere ethisch-moralische Werte, um auch unsere Mitmenschen besser und tiefgreifender zu verstehen. Ethisch-moralische Werte kommen auch darin zum Ausdruck, wie wir zum Beispiel bei Tisch sitzen, um bedacht und ausgewogen zu sprechen und zu speisen. Dabei sollte unser Anliegen sein, unsere Gedanken sind bei unserer Nahrungsaufnahme. Wir essen ruhig und konzentriert. Unsere Gedanken sind bei dem Getränk. Wir trinken. Wir sind gegenwärtig. So wie unser Atem ruhiger und tiefer geht, so speisen wir auch. Ruhig, bewusst, besonnen, also konzentriert. Wir kauen gut. Wir trinken schluckweise. Wir sind da, also gegenwärtig. Schweifen wir doch einmal ab, dann holen wir uns alsbald zurück. Wir merken uns den Grund und sind nun wieder bei und in uns. Wir bejahen unser Leben und fühlen uns in unser Erdendasein hinein, indem wir uns über weiteres Gedanken machen, zum Beispiel: Mein Erdendasein ist zu meinem Leben geworden. Mein Leben ist Sinnerfüllung. Mein Leben ist kreativ. Ich lebe in mir. Ich lebe für meine Mitmenschen. Ich lebe für den Erdplaneten. Denn schöpferisch tätig zu sein, also kreativ zu sein, heißt mehr und mehr das Leben zu gewinnen. Wahres Leben ist gut. Der Tag ist erfüllt. Der Abend hat seinen Gewinn. Der Tag klingt darin aus. Gehe ich schlafen, dann gehe ich bewusst schlafen. Meine Gedanken sind bei meinem Schlaf. Am Morgen heißt es für mich, ich erwache. Meine Gedanken sind bei mir, beim Aufstehen, bei der Toilette. Ich bin da, weil meine Gedanken bei mir sind. Nach dem Frühstück, bei dem ich gegenwärtig bin, richte ich mich auf meinen Tag aus in dem Bewusstsein, sei achtsam, nütze den Augenblick. Ich weiß, er trägt in sich Zeitgewinn. Ich verliere keine Zeit. Ich habe gelernt, ich bin nicht da und dort. Ich bin bei mir, bei meiner Arbeit, bei meiner Tätigkeit, bei allem, was ich tue. Ich bin auch bewusst in meinen Mußestunden, bei Freizeit und Sport. Ich lerne, mich zu verstehen. Letztlich, um für meine Mitmenschen ein positiver Faktor zu sein. Meine Gedanken sind bei meinem Tagespensum. Ich bin da, auch für meinen Nächsten. Ich wünsche ihm von Herzen alles Gute und bin bemüht, mit dazu beizutragen.
3: Wir kommen noch einmal zur Meditation zurück. Denn man hört immer wieder, ich meditiere, um meinen Alltagsstress abzubauen. Meditation bringt Ruhe und Ausrichtung. Meditation hilft, ein klein wenig Abstand zu gewinnen vom Alltagsstress, von unguten Tagessituationen und Ereignissen. So kann man es sehen, doch es stellt sich immer wieder die Frage, wie lange hält die Wirkung einer solchen Meditation an? Oftmals wird Meditation zum Zwangsmeditieren, um sich mit allen gut eingegebenen Kräften zurückzunehmen, um Ruhe und Entspannung zu erlangen. Doch der wahre Gewinn heißt, was du tust, das tue ganz. Lebe den Augenblick. Daraus erwächst Lebenserfüllung. Achtsamkeit im Leben heißt, Kreativität zu gewinnen. Es gibt keine Altersgrenze, um zu lernen, zu üben, um das Leben zu gewinnen. Das ist ganzheitlicher Lebensgewinn. Lebensgewinn heißt, ruhiger, besonnener, wachsamer und kreativer zu leben. Dabei sind wir bewusst und zielorientiert im Augenblick, in der Situation und erfüllen unser Arbeitspensum in der vorgegebenen Zeit. Lebensgewinn heißt unter anderem, Einblick in das Leben zu gewinnen. Daraus ergibt sich der Weitblick. Weitblick, kreativ genutzt, hilft, Einheit und Frieden zu schaffen. Leben heißt also, gewinne das Leben, in dem du bist und dich aus deiner augenblicklichen Situation heraus veränderst. Zum positiven, universalen Menschen, der die schöpferische Gegenwart erschließt. Fortgeschrittener Lebensgewinn heißt, mit der Zeit Einblick in die Situationen des Tages zu erlangen. Einblick in Gespräche, die in der Tiefe erfasst werden können, um daraus Weiterführendes zu schöpfen. Einblick in die Worte unserer Mitmenschen schafft Einblick in das Gute, das ich aufbauen möchte, denn es ist das universale Leben. Ein Merksatz für uns. Gott ist gut. Universal ist göttlich. Gewinnen wir also die innerste Kraft in unserer Seele, dann sind wir gestärkte, ausgerichtete Menschen, die sich nicht in ein meditatives Zwangskorsett flüchten müssen, um in die Ruhe zu kommen. Wer lernt, gewinnt. Unser Merksatz: Gewinne das Leben. Der Lebensgewinn ist harmonisches, ausgewogenes, friedfertiges, glückliches Leben. Um das zu erlangen, heißt es, üben und üben. Denn nur durch Lernen und Üben erlangen wir universale Kreativität, die höhere Ethik und Moral ist. Wir lernen und üben und erleben, dass jeder Augenblick, jede Sekunde, jede Minute, alle unsere Tage kostbar sind.
2: Deshalb noch einmal zu jedem von uns gesprochen: Was du tust, das tue ganz. Nütze den Augenblick. Sei bei dir. Denn jeder Augenblick ist kostbares Leben. Es gehört zu deiner Sinnerfüllung, zu deiner Kreativität. Du schöpfst sie aus deinem wahren Selbst. Der Lebensgewinn liegt also im Augenblick, in den Sekunden, in den Minuten, in den Stunden, in den Tagen, Monaten und Jahren. Unser Lebensgewinn heißt: Lebe den Augenblick. Liebe Zuschauerinnen, liebe Zuschauer, diese praktische Lebenshilfe, die wir heute vortragen dürfen, wurde uns gegeben von Gabriele, der Prophetin und Botschafterin Gottes für unsere Zeit. Dieses Konzept, diese Lebenshilfe gibt es auch im gleichnamigen Buch zur Sendung, das wir Ihnen heute noch ans Herz legen dürfen. Und mit dem Ausblick des Lebensgewinns für uns alle, mit dieser positiven Aussicht für das Leben, für jeden Einzelnen, dürfen wir uns für heute von Ihnen verabschieden. Bis zum nächsten Mal, auf Wiedersehen und Gott zum Gruß.
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5: Jeder Mensch ist ein Tropfen im Allozean Gott. Erst wenn der Tropfen in den Allozean zurückkehrt, ist er vereint mit Gott. Die Vereinigung mit Gott, dem Allozean, nennt man auch Unio Mystica. Es ist die Gemeinsamkeit mit dem Geliebten, mit Gott, der Allliebe, ohne Ekstase und Eremitendasein. Im Menschen, der Gott zu seinem Geliebten gemacht hat, ist unendlicher Friede. Das Herz hat heimgefunden.

Menschen beten. Wer betet, der glaubt. Oder will er durchs Gebet Gott versuchen, ob er hilft? Gott lässt sich nicht versuchen, er ist immer gegenwärtig. Es ist der Geist unseres ewigen Vaters. Wer ist Gott? Gott ist Schöpfer. Gott ist Kraft, Gott ist Licht. Gott ist die unendliche Allintelligenz. Gott ist der Strom, Gott ist das Leben. Gott ist das Gesetz der Liebe. Wir Menschen atmen, weil Gott in uns das Leben ist. Gott ist im Urgrund unserer Seele. Es ist also die Kraft und das Gesetz der Unendlichkeit. Aus diesem seinen Gesetz schuf er die Form, seine Form. Diese Form nennen wir ewiger Vater. Wir beten oder singen betend immer wieder Vater unser. Wer das Vater unser betet, der müsste sich doch bewusst werden, dass Gott unser ewiger Vater, das Gesetz der Liebe in uns, uns liebt. Dass die große Liebe immer gegenwärtig ist. Dass die große Liebe uns immer nahe ist. Warum spüren wir so wenig von der Nähe Gottes? So mancher wird sagen, Gott ist mir fern. Oder der nicht betet, sagt, ich glaube an keinen Gott. Doch irgendwie hat doch jeder Mensch mehr oder weniger Angst. Können wir wirklich sagen, wir sind total frei von Angst? Warum haben so viele Menschen unsagbare Angst? Woher kommt die Angst? Zum Beispiel Tiere haben keine Angst, außer man nimmt ihnen das Leben. Warum haben wir Menschen Angst? So mancher wird sagen, Tiere sind niedere Lebewesen, sie haben nur einen Instinkt. Hingegen wir Menschen sind höhere Lebewesen, wir haben einen Verstand. Gerade die höheren Lebewesen sollten keine Angst haben, denn sie beten. Und beten das Vater unser. Es müsste eher umgekehrt sein, dass niedere Lebewesen Angst haben. Doch warum haben die sogenannten höheren Lebewesen Angst? Wovor haben wir denn Angst?
Angst vor Morgen, Angst vor Schicksalsschlägen, Angst vor Alleinesein, Angst vor Krankheit und Not. Viele Ängste plagen so manche Menschen. Woher kommen diese Ängste? Sie kommen letzten Endes aus dem nicht geschulten, gottbewussten Verstand. Wir denken gegen unseren Nächsten. Wir sind gehässig, neidisch, aggressiv, wir streiten. Wir fechten mit unserem Nächsten und erwarten von ihm dies und jenes. Dadurch baut sich die Angst auf. Die Angst letztlich vor uns selbst. Kein Mensch, kein Tier könnte uns etwas zuleide tun, wenn wir nicht gegen Tiere und Menschen wären. Würden wir in Gott sein, dann würden wir dann, wenn die Zeit gekommen ist, in Frieden hinscheiden, weil wir in Gott sind. Doch durch unsere Sünden, durch unsere Fehlverhalten haben wir uns von dem inneren Licht abgewendet. Wir haben Angst. Und diese Angst prägt unser Dasein. Mit dieser Prägung gehen wir gegen unsere Nächsten vor. Mit dieser Prägung erwarten wir von unseren Mitmenschen, dass sie für uns dies oder jenes tun. Wir erwarten von ihnen, dass sie uns das geben, was uns letztlich gar nicht zusteht. Warum beten wir auch für unsere Mitmenschen, die in Not und in Leid sind? Weil wenige, sehr wenige Menschen Barmherzigkeit üben. Wir beten das Vater unser. Fragen wir uns, warum gibt uns das Vaterunser nicht die Gottnähe? Jesus, der Christus, brachte uns das Vaterunser nahe. Gerade das Vaterunser könnte uns helfen, uns selbst zu verstehen, unsere Ängste, unsere Nöte, unsere Sorgen. Wir Menschen geben unser Gegensätzliches in die Atmosphäre, in die Seele, in die Gestirne ein. Damit kommunizieren wir. Daraus ergibt sich die Angst. Wollen wir uns von unseren Sorgen und Nöten, von unseren Ängsten befreien, dann sollten wir uns bewusst werden, dass Gott die Allkraft, die Allintelligenz, unser ewiger Vater ist. Dass er um alle Dinge weiß, dass er uns über Christus ruft. Wir wollen uns nun gemeinsam dem Vater unser zuwenden. Ich möchte es ganz langsam vorlesen,
und somit langsam vortragen. Und wir können gemeinsam Gewissenserforschung halten, Selbsterkenntnis üben, ob wir glauben, ob wir uns Gott anvertrauen wollen oder wo unsere Schwächen liegen, mit denen wir uns von Gott abgewendet haben. Zwei Worte, Vater unser. Nehmen wir diese beiden Worte mit in das Christuszentrum in der Nähe unseres Herzens. Lassen wir das Vater unser hineinschwingen, um zu spüren, dass Gott ein gegenwärtiger Gott ist. Vater unser.

Ich darf erklären, der Himmel ist in uns. Sein Name ist in uns, Vater. Unser Reich kommt. Es kommt durch wen? Kann es durch uns kommen? Dein Wille geschieht

geschieht sein Wille in unserem Dasein. Wie im Himmel, so auf Erden. Warum ist der Himmel noch nicht auf der Erde? Jesus lehrte uns die Güte und Barmherzigkeit. Wie im Himmel, so auf Erden.

unser täglich Brot gibst du heute? Gott ist gegenwärtig in uns. Er gibt heute. Er gibt jeden Tag.

und vergibst uns unsere Schuld. Darin liegt seine große Liebe, dann, wenn wir zu ihm kommen. Wie auch wir vergeben unseren Schuldigern. Darin liegt eine große Selbsterkenntnis.

Du führst uns in der Versuchung und erlöst uns von dem Bösen.

denn unser ist das Reich und die Kraft und die Herrlichkeit von Ewigkeit zu Ewigkeit. Bleiben wir in der Stille, um über uns selbst nachzudenken.

denn gerade das Vaterunser. Geleitet uns als Söhne und Töchter Gottes zum Ewigen, dem ewigen Vater, dessen Geist in uns ist.

das Vaterunser, übermittelt uns Kraft zum Vertrauen, Kraft zur Hingabe an Gott, unseren Vater. Im Vaterunser ruft der Ewige seine Kinder, seine Söhne und Töchter. Das Vaterunser, innig und von Herzen gebetet, gibt uns Kraft, um uns in diesen großen Geist einzubetten, um von ihm Geborgenheit und Freiheit zu erlangen. Der große Geist im Vaterunser nimmt uns die Angst, er zeigt uns den Weg zur Freiheit, den Weg zum Glück, den Weg zum inneren Frieden und zur Stille, die Geburtsstätte unseres wahren Lebens ist.

0: Liebe Zuschauerinnen, liebe Zuschauer, herzlich willkommen zu unserer heutigen Sendung, einer Lesung aus dem großen Offenbarungswerk Das ist mein Wort, Alpha und Omega, das Evangelium Jesu, die Christus-Offenbarung, welche inzwischen die wahren Christen in aller Welt kennen. In diesem umfangreichen Werk, gegeben durch Gabriele, die Prophetin und Botschafterin Gottes in unserer Zeit, offenbart Christus heute die Wahrheit über sein Erdenleben als Jesus von Nazareth und über seine göttlichen Lehren. Aufbauend auf einem außerbiblischen Evangelium erklärt, berichtigt und vertieft Christus vieles von dem, was über die Jahre nach seinem Erdengang, bewusst oder unbewusst, falsch wiedergegeben, verschwiegen oder verfälscht wurde. So insbesondere auch seine Lehre der Gottes- und Nächstenliebe, die nicht nur in Bezug auf uns Menschen gilt, sondern alle Lebensformen wie Pflanzen, Tiere und Mineralien mit einschließt. Wir lesen aus der großen Christus-Offenbarung, das ist mein Wort, das 28. Kapitel mit der Überschrift Jesus befreit die Tiere.
1: Im Evangelium Jesu wird folgende Begebenheit aus dem Leben des Jesus von Nazareth geschildert. Es geschah an einer Stelle bei Tiberias, wo 7 Quellen sind, dass ein junger Mann ihm lebende Kaninchen und Tauben brachte, damit er sie mit seinen Jüngern verzehre. Und Jesus blickte den jungen Mann liebevoll an und sprach zu ihm, du hast ein gutes Herz und Gott wird dich erleuchten. Aber weißt du nicht, dass Gott am Anfang dem Menschen die Früchte der Erde zur Nahrung gab und ihn dadurch nicht geringer machte als den Affen oder den Ochsen oder das Pferd oder das Schaf? Ihr glaubt, dass Moses zu Recht befahl, solche Geschöpfe zu opfern und zu verzehren. Und so tut ihr es im Tempel. Aber siehe, ein Größerer als Moses ist hier und kommt, die Blutopfer des Gesetzes und die Gelage abzuschaffen und wiederherzustellen die reine Gabe und das unblutige Opfer, wie es am Anfange war, nämlich Körner und Früchte der Erde.
0: Christus erklärt, berichtigt und vertieft das Wort. Ich kam als Jesus von Nazareth in diese Welt, um von Gott, meinem Vater, Zeugnis zu geben und von all dem, was Gott geschaffen hat. Aus dem ersten Fallgedanken, sein zu wollen wie Gott, entstand der Fall. Die Fallwesen und mit ihnen alle Kinder Gottes, die sich von ihnen durch Lockungen und Versprechungen verführen ließen, empfingen aus den gütigen Händen des Ewigen, der alle seine Kinder liebt und der sie ewig in sich als reine Wesen schaut, Teile aus geistigen Sonnen und geistigen Planeten. Diese Teile geistiger Sonnen und Planeten fielen mit den Fallwesen und wurden in unendlichen Zeiträumen des Absinkens vom Feinstofflichen zur immer gröberen Verdichtung allmählich zur Materie. Sie enthielten auch geistige Mineral-, Pflanzen- und Tierreiche, welche die gleiche Entwicklung zur Materie nahmen. Das heißt, das Licht in den geistigen Formen verringerte sich mehr und mehr. So wie es abnahm, verkleinerten sich die geistigen Körper der Kinder Gottes. Sie zogen sich immer mehr in sich zusammen. Gleichzeitig formte sich allmählich der Mensch, die äußere Hülle, die dann den lichtarmen und verkleinerten Geistleib umschloss. Wisset, der geistige Leib besteht aus geistigen Partikeln. In ihnen befinden sich die geistigen Atome, in denen die Kräfte der geistigen Wesenheiten und Eigenschaften Gottes gespeichert sind. Mit der Verringerung des Lichts begannen viele Partikel sich ineinander zu schachteln, indem ein Partikel den anderen in sich aufnahm.
1: Christus offenbart Weiteres. Die gegensätzlichen Empfindungen, Gedanken und Handlungsweisen der Fallkinder und der von ihnen Verführten bewirkten also die Umwandlung kosmischer Energien vom Feinstofflichen zum Grobstofflichen. Je mehr sich die Fallwesen und die von ihnen Verführten durch ihre gegensätzlichen Gedanken, Wünsche und Handlungen von Gott abwandten, umso mehr nahm die Verdichtung zu, sodass der feinstoffliche Körper noch mehr verkleinerte und der grobstoffliche noch dichter wurde. Der Fall bewirkte also eine Art Mutation. Ein Teil der reinen geistigen Kräfte des Leibes verwandelte sich in niedrig schwingende Energien, aus denen dann allmählich der menschliche Körper entstand. Im Laufe dieser Zeiten wurde der Geistleib im Menschenkörper zum geistigen Energieträger für den menschlichen Organismus. Der eingezogene, das heißt auch eingeschachtelte Geistleib blieb in der Hülle Mensch und ist der Transformator der Lebenskraft für den Menschen. Ohne diesen geistigen Leib, die Seele, kann der Mensch also nicht leben. Die Mineral- und Pflanzenreiche dieser Erde empfangen ihre Lebenskraft von der Urkraft, dem Allgeist, über den geistigen Teilplaneten in der Erde, der von der Materie der Erde umschlossen wird. Die Tiere der Erde, die ebenfalls im Laufe der Verdichtung entstanden, trugen und tragen zum Ausgleich der Kräfte in der Natur bei. Einige Tierarten, die noch keine Teilseele haben, empfangen ihre Lebenskraft ebenfalls aus dem geistigen Teilplaneten in der Erde. Tierarten, die schon Teilseelen, also potenzierte geistige Partikel haben, werden von der Urkraft unmittelbar belebt, ohne Zwischenschaltung des geistigen Teilplaneten in der Erde. Gott, der Ewige, gab seinen Menschenkindern alles, die Erde mit ihren Pflanzen, Früchten, Samen und Wasserquellen, auf das sie auch ihre physischen Körper ernähren können. Die ersten Menschen ernährten sich von Pflanzen, Früchten, Samen und tranken aus den Wasserquellen. Die Tiere waren ihre Freunde und Helfer. In diesem Entwicklungsprozess entstand auch die Zeugung für irdische Körper.
0: Christus erklärt, berichtigt und vertieft weiter. Im Laufe der Zeiten verrohte das Menschengeschlecht immer mehr. Es wuchs das Begehren, das Besitzen, Sein und Haben wollen. Und damit wuchsen zugleich die Sinneslüste und Gelüste. Die Menschen verwandelten die Gaben Gottes mit immer mehr Aufwand an Zubereitung und steigerten damit ihre Gelüste und deren Befriedigung. Der Mann begann, die Frau zu begehren und nahm mehrere Frauen. Die Lust auf das Fleisch, auf den Körper der Frau, nahm zu. Der Zeugung eines Kindes ging immer mehr die Sinneslust und ihre Befriedigung voraus. So wie sich die Sinneslüste steigerten, wendeten sich die Gelüste des Menschen auch dem Tier zu. Es wurde gejagt und geschlachtet und sein Fleisch zubereitet und verzehrt. Der Mensch benahm sich nun ähnlich einem Kannibalen. Die Tiere wurden Feinde des Menschen, weil sie von den Menschen gejagt und deshalb verängstigt wurden. Durch all dies fielen die Menschengeschlechter immer mehr von Gott ab. Die Menschen betrachteten nun die Gaben Gottes, nicht nur Pflanzen und Tiere, sondern auch die Erde und ihre Mitmenschen als ihr Eigentum. Sie waren untereinander nicht mehr Brüder und Schwestern, sondern sie unterjochten ihresgleichen und nannten sie ihre Sklaven. Sie ließen sie wie die Tiere im Joch und in der Knechtschaft arbeiten und handelten sie sogar wie eine Ware. Auf diese Weise entstand der Herrenmensch.
1: Christus erklärt weiter: Die Erde teilten die Herrenmenschen in Parzellen, die sie als ihr Eigentum betrachteten, und begrenzten sich in Mein und Dein. Wer vom großen Kuchen Erde kein Stück entwendete oder nur ein kleines Stückchen Land besaß, der war der Knecht, die Magd oder der Sklave des Herrn. Dieser ließ seine Mitmenschen für sich arbeiten und beutete Menschen und Tiere, seine Sklaven also, aus. Viele der Sklaven fielen vor Erschöpfung tot nieder. Ihr Leben war für den Herrenmenschen nichts wert. Es sei denn, es war eine Sklavin, die er zur Befriedigung seiner Sinneslüste nahm und sie wie einen Vogel im Käfig gefangen hielt. Der Herrenmensch bestahl seine Geschwister, indem er ihnen einen Teil der Erde vorenthielt. Im späteren Verlauf wurde die Erde in Länder aufgeteilt und es entstanden Landesgrenzen. Infolge der Verrohung der Menschheit begann die Erde sich zur Wehr zu setzen. Naturereignisse steigerten sich zu Katastrophen. Sie sind die Folgen von Gesetzesverstößen der Menschen. Diese waren den Naturkräften nun hilflos ausgeliefert und immer wieder fielen den Katastrophen Menschen zum Opfer. Da den Menschen die Einsicht in diese Entwicklung fehlte, stellten sie sich die Naturkräfte als Götter vor, die aus Willkür ihnen wohl oder übel gesonnen waren und ihnen die Katastrophen schickten. Damit wandten sich die Menschen mehr und mehr von dem einen Gott der Liebe und der Wahrheit, dem Schöpfer des Himmels und der Erde, ab, vergaßen ihn und beteten ihre Götter an. So begann der Aberglaube. Der Herrenmensch, der das Leben missachtete, der den Tieren und den Menschen, die er seine Sklaven nannte, wenig Bedeutung schenkte, brachte diesen Göttern Menschen und Tiere als Opfer dar, um sie für sich gut zu stimmen. Erkennet, das alles ist Frevel und Sünde an den Menschen und an den Naturreichen und gegen Gott, das Gesetz des Lebens.
0: Wir lesen weiter, Christus offenbart. Mit den Propheten Gottes und vielen erleuchteten Männern und Frauen, die wieder die Wahrheit zu den Menschen brachten, begann ganz allmählich die Umkehr hin zu dem einen Gott. Moses brachte von dem einen, ewigen Gott der Liebe und Wahrheit, die 10 Gebote. Er befahl den Israeliten, die Geschöpfe Gottes nicht zu töten und nicht zu verzehren. Die Israeliten hörten nicht immer auf Moses. Besonders dann, wenn ihre eigenen Ursachen als Wirkungen über sie hereinbrachen, dachten sie wieder an ihre Götter und begannen von neuem das alte Ritual des Opferns. Immer wieder traten die Mahner Gottes auf. Immer wieder wurde dem Volk der eine Gott nahegebracht. Der große Prophet Jesaja im Himmel, der Träger der göttlichen Weisheit, verkündete den Messias, den Lebens- und Lichtbringer für alle Seelen und Menschen. Die Verkündigung erfüllte sich. Ich, Christus, kam in Jesus zu den Menschen und wurde der Menschensohn. Ich kam, um den Menschen den Weg aus Sünde und Sklaverei zu weisen. Als Jesus von Nazareth lehrte ich die Gesetze Gottes und lebte sie den Menschen vor. Die Menschheit jedoch erkannte mich nicht. Ich lehrte die Menschen, einander zu lieben, die Tiere zu lieben, die Natur zu achten, die Erde als die Mutter anzuerkennen, in deren Schoß die Menschenkinder leben und arbeiten. Ich lehrte die Menschen die Gleichheit, die Freiheit, die Einheit, die Brüderlichkeit und die Gerechtigkeit. Ich lehrte, dass sie die Erde nicht aufteilen, sondern alles brüderlich miteinander teilen sollten.
1: Christus erklärt, berichtigt und vertieft weiteres. Damit begann die Evolution. Das heißt, die Menschen wandten sich allmählich wieder Gott zu. Zuerst wurde der Götterglaube abgeschafft, dann das Menschenopfer und in den weiteren Zeitabläufen das Tieropfer. Heute in der Zeitenwende von der alten zur neuen Zeit werde ich die grausamen Tierversuche, das Schlachten der Tiere und das Verzehren ihres Fleisches beenden. O erkennet, es ist eine Zeit der Evolution, das Umstülpen des Alten, damit die Geistigkeit hervorzutreten vermag. O erfasset, ich kam als Jesus von Nazareth. Ich legte den Menschen die Gesetze aus und lebte auch das Leben im Gesetz Gottes den Menschen vor. Auf Golgatha wurde ich der Erlöser aller Seelen und Menschen. Euer Erlöser ist nun auch euer Führer in die neue Zeit, in die Zeit des Christus, der ich bin. Immer mehr Menschen wenden sich vom Schlachten und Verzehren der Tiere ab. Immer mehr Menschen sehen die Erde als Ganzes, als ihre Ernährerin, als einen Teil ihres Lebens. Sie ernähren sich von dem, was ihnen die Erde schenkt, und bereiten es auch gesetzmäßig zu. Im Laufe der Generationen wird ganz allmählich das Menschengeschlecht entstehen, das die Gesetze Gottes kennt, sie hält und sich auch entsprechend ernährt. Ich bin als Jesus von Nazareth gekommen, die Gesetze zu lehren und vorzuleben und so auch die Blutopfer und das Verzehren von Tieren abzuschaffen und die Gelage aufzuheben. Ich bin gekommen, ein neues Menschengeschlecht zu schaffen, das den Willen des ewigen Vaters erfüllt, welcher der eine Gott ist von Ewigkeit zu Ewigkeit.
0: Im Evangelium Jesu wird geschildert, wie Jesus von Nazareth die Menschen weiterlehrte. Von dem, was ihr Gott zum Opfer darbringt in Reinheit, sollt ihr essen. Aber was ihr nicht opfert in Reinheit, sollt ihr nicht essen. Denn es wird die Stunde kommen, da eure blutigen Opfer und Feste aufhören werden und ihr Gott anbeten werdet mit heiliger Verehrung und reiner Opfergabe. Christus erklärt, berichtigt und vertieft das Wort. Er spricht, wer im Herzen rein ist, der lebt von dem, was ihm die Erde schenkt. Er dankt und verehrt Gott in allem. Auch seine Speisen bringt er Gott aus reinem Herzen dar. Er nimmt nur die Nahrung auf, die ihm Gott über die Mutter Erde reicht. Der Reine erkennt das Reine und lebt in ihm und mit ihm. Der Unreine kennt nur Unreines und schafft dadurch weiteren Unrat und lebt darin. Mein Kommen ist offenbart. Bereitet mir, dem Christus Gottes, in euch die Wege, denn das Reich Gottes, aus dem ich komme, ist inwendig in euch. Bereitet euch auf mein Kommen vor und überprüft Tag für Tag euer Leben, ob es in Gottes Willen ist. Wenn ihr erkennt, dass eure Empfindungen, Gedanken, Worte und Handlungen nicht nach Gottes Willen sind, dann ändert dies sofort. Das sollt ihr auch beim Essen und Trinken beachten. Die Gaben aus Gott sollt ihr dankbar annehmen und solche Speisen essen, die dem göttlichen Gesetz entsprechen. Weiht Gott euer reines Herz, auf das ihr Geweihte des Lebens seid, die Gottes Gesetze halten. Die Stunde ist nahe herbeigekommen, in der jeder Rechenschaft ablegen muss für das, was er den Menschen, der Natur und den Tieren angetan hat. Die neue Zeit dämmert empor, in welcher die blutigen Opfer und die Tierversuche aufhören werden und auch das Schlachten und Verzehren von Tieren. Denn diese sind die Übernächsten der Menschen. Die Erde reinigt sich von allem Niederen. An die Stelle des Gegensätzlichen tritt das höhere Leben, in dem mehr und mehr Gottes Wille erfüllt wird. Die Menschen in der neuen Zeit werden Gott nicht nur anbeten, sondern seine Gesetze halten.
1: Wir lesen wieder im Evangelium Jesu. Jesus schloss seine Rede mit den Worten: Lasset daher die Geschöpfe frei, dass sie sich in Gott freuen und die Menschen nicht in Schuld bringen. Und der Jüngling setzte sie frei, und Jesus zerriss ihre Käfige und ihre Fesseln. Doch siehe, sie fürchteten, wieder eingefangen zu werden, und wollten nicht weg von ihm. Aber er sprach zu ihnen und hieß sie gehen, und sie gehorchten seinen Worten und enteilten voll Freude.
0: Liebe Zuschauerinnen, liebe Zuschauer, damit kommen wir zum Ende unserer Lesung aus dem großen Offenbarungswerk Das ist mein Wort, Alpha und Omega. Das Evangelium Jesu, die Christus-Offenbarung, welche inzwischen die wahren Christen in aller Welt kennen. In diesem Buch können wir vieles darüber erfahren, was Jesus von Nazareth uns wirklich lehrte und welche Bedeutung sein Leben auf dieser Erde für uns Menschen hat. Für heute möchten wir uns von ihm verabschieden und wünschen uns, dass wir alle mehr und mehr lernen, den Tieren, Pflanzen und allen Lebensformen mit Achtung und Liebe zu begegnen und ihnen ihre Freiheit zu lassen. Alles Gute für Sie, auf Wiedersehen und Gott zum Gruß.

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11. Bewusstseinserschließung. Ich erschließe mein Bewusstsein für den Weg nach innen, zu dem göttlichen Selbst, um die seelische Bewusstseinserweiterung und das Einswerden mit Christus zu erlangen.

hier, dem Ewigen, noch nicht übergeben konntest, was dir immer wieder nacheilte und dich immer noch belastet. Lege es nun wieder dem ewigen, unendlichen Geist hin. Während du bewusst atmest, übergib das dir noch anhaftende menschliche Christus.

Atme dich bitte frei. Beobachte deine Atmung. Empfinde dich in deine Atmung hinein. Dann fällt es dir leichter, die noch bestehenden menschlichen Gedanken, all das, was noch nicht vergeben ist und von dir aus noch nicht vergeben wurde, Christus hinzutragen und um Kraft zu bitten, damit auch das Vergeben beiderseits geschehen kann. Denn hast du vergeben und wurde dir vergeben, dann erfährst du die beglückende Befreiung, das Lebensgefühl, das dir Freiheit und Einheit mit Gott, deinem Vater, in Christus, deinem Erlöser, bringt. Atme dich frei. Empfinde dich in die Atmung hinein. Lasse es atmen und vergegenwärtige dir, dass es atmet. Auf diese Weise entleerst du wieder dein Gefäß, das sich eventuell mit noch nicht überwundenem angefüllt hat. Entleere es, damit die göttlichen Kräfte einfließen und dich harmonisieren können, auf dass du stille wirst, um die ewige Kraft zu empfangen. Denn nur in der Stille offenbart sich das Leben in dir. Fühle dich nun ganz entspannt. Gib dich hin dem inneren Leben. Weihe dich dem ewigen Geist in dir. Die Essenz allen Seins ist in dir. Lass das lebendige Bild von Gräsern, Blumen, Sträuchern in dir lebendig werden. Lass in dir die Strahlen der Gestirne, den gesamten Himmel lebendig werden, denn alles ist in dir. Besieh das Wogen der Gräser, das Plätschern des Baches in dir. Besieh die Mineralien und Steine. Die Essenz ist in dir.

Tanz der Tierreiche. Siehe das Leben der Tiere. Es ist in dir. Sieh das Gute, Edle und Schöne im Menschen, das Reine, Erhabene und Heilige, Gott in dir. Die Essenz allen Lebens ist dein Leben. Du bist also ein universelles Kind, ein kosmisches Wesen. Werde dir dessen in deinem Inneren bewusst. In dir erblüht das Leben. Lass es erblühen. Blicke in dich hinein. Dort ist alles geistig vorhanden, was sich im Äußeren als materielle, lebendige Form zeigt. Erkenne die Größe in dir und sei dankbar für Freude und Leid. Die Freude möchte dein Inneres beleben. Das Leid möchte dich nach innen führen, sodass du dich wieder selbst erkennst und dich selbst findest. Denn du bist von Ewigkeit zu Ewigkeit das Leben in Gott, deinem Herrn, der dich geschaffen hat und erhält.

Leben der Materie in dir schaust, indem du in allem das Leben erkennst und in dir wieder erblickst, da es sich in dir widerspiegelt. Lebe in dir und du lebst bewusst in den Elementarkräften, in den Gestirnen, in den Mineralien, in Pflanzen und Tieren. Du lebst in jedem Menschen, denn das Leben ist allgegenwärtig und alles ist in dir. Lebe nach innen, indem du das Leben, die Essenz, das Göttliche liebst. Liebst du alles, was lebt, und erfährst du es in dir, dann wirst du fortan von innen nach außen leben.

Mitte in dir, sodass du von innen nach außen zu leben vermagst. Gott, die Liebe ruft dich. Komm und tritt wieder ein zu dem inneren Heiligtum, das in deinem Tempel, in deinem Leben so lange verborgen ist, bis du dich dort im Allerheiligsten beständig aufhältst. Tritt ein und fühle dich in deinem inneren Selbst zu Hause, in deinem Inneren wirst du nicht gestört von äußeren Geräuschen und Einflüssen. Du lebst dort, wo dein wahres Selbst ist, ewig, und erblühst in der Harmonie und im Frieden.

Im Allerheiligsten werde ich von Gott bewusst berührt. Dort, im Allerheiligsten, erkenne ich die Dinge so, wie sie sind. Dort erlebe ich die Einheit mit den Naturreichen, die Einheit mit allen Menschen und Wesen. Dort tut sich die Unendlichkeit auf. Das Wissen, die Wahrheit um alle Dinge. Dort im Allerheiligsten verspüre ich, dass ich bin von Ewigkeit zu Ewigkeit. Ewig seiend, das Ebenbild meines Vaters.

Inneren meines Tempels ist alles in Gott beschlossen. Dort erkenne ich, dass die Essenz der Naturreiche in mir ist, dass die Essenz sämtlicher Lebensformen in mir wirkt. Dort erkenne ich, dass die Liebe allwaltend ist.

verspüre ich den Odem Gottes, der mein Atem ist.

Im Äußeren trennt der Mensch. Im Inneren ist alles Einheit, da alles in allem ist. Im Inneren ist die Wahrheit, ist alles absolut. Im Äußeren ist alles relativ.

Nehme das Innere mit in das Äußere, mit in die Welt der äußeren Erscheinungsformen, die aus Gedankenformen besteht. Was ich fortan tue, vollbringe ich aus meinem Inneren, wissend, dass das Äußere nur relativ ist und doch in allen äußeren Formen die ewige Kraft existiert, die Liebe, die in meinem Tempel, im Allerheiligsten, beschlossen ist. Dort ist alles zur Einheit verschmolzen durch das Feuer der Liebe.

Ich trete nun durch die Pforte wieder hinaus in die äußere Erscheinungswelt, doch im Inneren ruhend. Ich sehe und empfinde die Hektik dieser Welt. Doch ich distanziere mich davon. Ich behalte einen harmonischen Rhythmus, indem ich alles, was ist, liebe und alles, was mir nicht gut gesinnt ist, zerliebe. Ich halte auf diese Weise Frieden in mir und mit allem, was auf mich zukommt. Ich sehe die Natur in ihrer Vielfalt und erkenne mein Wesen darin. Ich sehe die Tiere, die Arten und Formen, die in ihnen wirkenden Elementarkräften. Ich erkenne die Essenz der Tiere ist in mir, der Geist, das Leben meines Vaters. Steine und Mineralien sehe ich als Essenz in mir. Alles, was ist, ist in der großen Einheit Gottes beschlossen. Die Gestirne sind nicht fern von mir. Die Essenz des Lebens ist in mir. Ich bin ein Kind Gottes, ein kosmisch-universelles Wesen. Mit diesen Erkenntnissen ausgestattet, begebe ich mich in die Verwirklichung, auf dass die Erkenntnis und Verwirklichung zu meinem Bewusstsein werde, so dass ich alle Zeit aus meinem Innersten schöpfen und geben kann. Meinen Willen lege ich in den Willen Gottes.

Gedanken für den Tag. Guten Morgen. Nicht jeder Tag beginnt mit sensationellen Aphorismen, mit Tageslosungen, die hilfreich sein könnten. Heute Morgen will ich Ihnen, uns allen, Folgendes ans Herz legen, dass dann, wenn es zu Ende gedacht ist, kaum mehr Gewicht hat. Die Lust der Lüste macht Laune und die Laune Hoffnung. Vergeht die Lust der Lüste, dann wird die Hoffnung zu Grabe getragen. Die alte Rose hat ihren Duft verloren. Wer sich darin findet, hat für sich einen Gewinn und einen tiefen Blick in die Dinge des menschlichen Lebens. Einen erkenntnisreichen Tag, Gabriele.

Guten Morgen, lieber Zuhörer, liebe Zuhörerin. Wie ist heute Morgen das Wetter? Oh nein, ich meine, wie ist Ihre Laune? Gedrückt, betrübt oder heiter? So mancher wird sich denken, warum soll ich schon am frühen Morgen heiter sein? Es gibt wenig, woran ich mich erfreuen könnte. Das mag sein, denn wenn wir in den Alltag blicken oder gar in unsere Welt, dann sehen wir viele Wolken am Horizont, die leicht den sonnigen Blick und letztlich das sonnige, gleich heitere Gemüt überschatten. Doch Wolken mögen kommen oder gehen, hinter den Wolken aber scheint immer die Sonne. Ob bei Tag oder Nacht, die Sonne hat sich von uns nicht abgewandt, nur ein Teil unseres Erdplaneten hat der Sonne den Rücken gekehrt. Das nennen wir Nacht. Der Tag liegt vor Ihnen, denn der Teil des Erdplaneten, auf dem Sie wohnen, hat sich wieder der Sonne zugewendet. Wie werden Sie es heute halten? Wir Menschen haben so die Angewohnheit, über Übles wie Missstände, Angst, Leid und Fehlschläge stundenlang, ja tagelang zu grübeln. Das macht uns lustlos, mürrisch und traurig. Doch so, wie hinter den Wolken die Sonne scheint, so strahlt ihnen Gott, der hinter jeglicher Trübheit, hinter jeglichem Bedrücktsein ist, immer sein Licht der Liebe und des Friedens zu. Gott, die innere Sonne, ist um vieles heller, leuchtender und strahlender als alle Trübsal. Er steht über unserer Lustlosigkeit, über unserem Mürrischsein und unserer Traurigkeit.

schauen wir nun durch dieses unser Wolkenband, durch unsere Gefühle von Unzulänglichkeit, Missmut und Sorge hindurch und bejahen wir das Licht Gottes, bejahen wir seine Größe und Liebe, bejahen wir seine Gegenwart und Hilfe, bejahen wir, dass er uns alle liebt, dann wird es in uns heller. Das Wolkenband schwindet, das Gemüt heitert sich auf. Wäre die Bejahung der Gegenwart Gottes schon am frühen Morgen übt, der wird bald feststellen, dass in sein Leben mehr und mehr Heiterkeit einzieht. Und wem es zum Anliegen wird, Gott, das Licht, die Wärme, die Sonne, tagsüber immer wieder zu bejahen, der wird mit der Zeit hoffnungsfroh. Sein Gemüt heitert sich immer mehr auf und er erlangt die souveräne Heiterkeit, die von innen, von Gottes Liebe, von der Allsonne kommt.

Es wäre gut, wenn Sie vor Ihrem Mittagsmahl auf den Vormittag zurückblicken und sich fragen, ob Ihr Vormittag gut war. Hat sich Ihr Gemüt aufgeheitert? Haben Sie die Bejahung der Liebe, des Lichtes und des Friedens aus Gott immer wieder angewendet? Haben Sie diese Worte nicht nur vor sich hergedacht oder hergesprochen, sondern diese mit Glauben und Hoffnung gefüllt? Dann sind Sie nicht nur hoffnungsfroh, sondern heiter. Oder sollten eventuell doch noch einige Wolken am Horizont Ihres Gemüts stehen? Lieber Zuhörer, liebe Zuhörerin, die Sonne steht hoch, die Strahlung ist stark, die Hilfe ist groß. Und so sie die unter Umständen vorhandenen Wolken bereinigen, werden sie gelassener, freudiger, hoffnungsvoller, ja heiterer in den Nachmittag gehen.

Am Abend, wenn der Teil des Erdplaneten, auf dem sie wohnen, sich von der Sonne abwendet, könnten sie noch einmal Rückschau halten, wie der heutige Tag war. Haben sie sich der inneren Sonne zugewendet, aus ihr die Kräfte, die Hoffnung und die Tatkraft geschöpft? Dann sind sie auch am Abend noch heiter und froh gestimmt, denn ihr Tagwerk war ausgefüllt. Sie haben den Tag und ihre Arbeit mit Leben erfüllt und letzten Endes sich selbst die Kraft und das Leben aus Gott zugedacht und zugesprochen.

geben Sie die Bejahung des Guten nicht auf. Denken Sie immer daran, dass Gott in allem ist und dass er über jeglicher Trübnis, über allen Sorgen, über Krankheit, Not und Leid steht. Bejahen Sie Gott, das Licht, die warme Sonne in allem, und Sie werden gelassener und von innen her sonniger, gleich souverän heiter durch Ihr irdisches Leben gehen. Bei jedem Menschen ziehen immer wieder die Wolken auf. Der Blick wird trüber, das Gemüt ist überschattet. Doch, lieber Zuhörer, liebe Zuhörerin, es kommt darauf an, wie lange wir die Wolken nähren. Begegnen wir ihnen mit der Bejahung, dass Gott, die große, allmächtige Sonne, in uns leuchtet, dass Gottes Liebe, Weisheit und Größe uns helfen und beistehen möchte, dann werden wir mit der Hilfe des Christus Gottes, mit dem inneren Licht, mit dieser inneren Sonne die Wolken auflösen, sodass wieder das sonnige Gemüt, die souveräne Heiterkeit in Gott zum Durchbruch gelangt. Sollten heute Abend noch einige Wolken am Horizont sein, denn der Tag bringt so manchem viel für, aber auch viel wider, dann sollten wir die noch vorhandenen Widerwärtigkeiten bereinigen über die Kraft der Gedanken oder durch einen Anruf, durch einen verbindenden Brief oder durch ein entsprechendes Gespräch. Lieber Zuhörer, liebe Zuhörerin, ich wünsche Ihnen einen erfüllten Tag, das Licht der inneren Sonne, ein heiteres Gemüt, einen versöhnlichen und verstehenden Blick und ein Herz, das in der Bejahung für das Gute, für das innere Licht, für die innere Wärme, für die souveräne Heiterkeit schlägt. In diesem Sinne einen guten Tag.

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Viele Menschen kennen das Vaterunser, vor allem die Christen. Das können sie ohne Gebetbuch beten. Doch was kann noch gebetet werden ohne Gebetbuch? Das ist die Frage an viele von uns. Das Gebet sollte doch eine Zwiesprache mit dem Ewigen sein. Es soll nicht vom Kopf her gebetet werden, aus einem Gebetbuch herausgelesen werden. Wir sollten von Herzen her beten, um Gott in uns näher zu kommen. In uns näher zu kommen, ist vielleicht für viele Menschen fremd. Dass Gott näher kommen in uns heißt, dass jeder Mensch der Tempel Gottes ist und der Geist Gottes in jedem wohnt. Was also beten wir? Das Vaterunser, Gebete aus dem Gebetsbuch. Es gibt auch sogenannte Gebetsperlen, auch vorgesprochene oder vorgeschriebene Gebete. Dann haben viele von uns das Händefalten als Selbstverständlichkeit, wenn sie beten. Sind das nicht alles Vorgaben, um uns an etwas zu halten, zum Beispiel an das Gebetsbuch, zum Beispiel an die sogenannten Gebetsperlen? Oder wenn wir die Hände falten, dann wollen wir uns ja auch an etwas festhalten. An wem halten wir uns da fest? Wir wissen es nicht. Denn ob Gebetbuch oder Gebetsperlen oder Hände falten, alles sind äußere Zeichen, die nicht das Innerste bewegen, denn im Innersten, tief in unserer Seele, ist Gott. Was beten Sie also? Sie allein wissen, was Sie beten. Die nächste Frage wäre, wie beten wir? Beten wir eventuell am Morgen, wenn wir erwachen? Auch wieder, indem wir eventuell die Hände falten und das Vaterunser der Christen beten? Oder nur sprechen? Beten wir in einer sogenannten Kirche? Was beten wir, wenn wir beten? Sie wissen es. Und die nächste Frage?

Wo beten Sie? Beten Sie ausschließlich in einer Kirche? Beten Sie ab und zu vor einem Kreuz? Dann kommt wieder die Frage, was beten Sie? Wie beten Sie? Und das Wo bleibt wieder Ihnen überlassen. Wo beten Sie? Das innere Gebet der Urchristen ist das beste und das wunderbarste Gebet. Sie halten sich an kein Gebetsbuch, an keine Gebetsperlen. Sie falten auch nicht die Hände, sondern sie verinnerlichen sich. Denn sie wissen, Gott allein wohnt im Urgrund der Seele. Gott allein wohnt in jeder Blume, in jedem Stein, in jedem Stern, in den mächtigen Strahlen der Sonne. Überall können wir Gott erleben. Wir erleben ihn im Tierreich. Jedes Tierlein trägt in sich den Geist Gottes. Wir sollten also im Gebet zu Gott sprechen, um von Gott Antwort zu erhalten. Denn wer ernsthaft betet und sich bewusst macht, dass Gott in ihm wohnt und dass seine Gebete Herzensgebete sein könnten, mehr Dankgebete als Bittgebete, der erlebt Gottes Antwort in sich. Jeder Urchrist hat das innere Beten gelernt, das Hineinbeten in den Urgrund der Seele. Auch er hat zu Beginn sich festgehalten. So wie so mancher sich am Gebetsbuch, an den Gebetsperlen festhält oder an den eigenen Händen. Wenn Sie wollen, machen Sie mit. Ich möchte es Ihnen gerne zeigen, wie Urchristen das Beten gelernt haben. Durch den prophetischen Geist, durch das Wort Gottes, durch Prophetenmund wissen Sie Gott in uns. Sie wissen, dass in der Nähe unseres physischen Herzens ein mächtiges Licht leuchtet. Es ist das Christus-Gotteslicht, das auch unseren Körper, jede Zelle unseres Leibes durchdringen und beseelen möchte. Sie haben wie folgt begonnen, wenn Sie mitmachen. Legen Sie die rechte Hand auf Ihre Brust. Machen Sie sich bewusst, dass in Ihrer Brust ein mächtiges Licht leuchtet, das Christus-Gottes-Licht. Wenn Sie wollen, setzen Sie sich aufrecht hin. Stellen Sie beide Füße auf den Boden. Legen Sie den linken Handrücken auf Ihre Oberschenkel und wenn Sie wollen, schließen Sie die Augen. Machen Sie sich also bewusst, tief, tief in Ihnen leuchtet der Christus-Gottes-Geist. Es ist der Geist des ewigen Vaters durch Christus, unseren Erlöser. Sie also sind der Tempel Gottes und Sie beten in Ihrem eigenen Tempel. Viele also kennen ausschließlich das Vaterunser und das auswendig.
Darf ich das Vaterunser der Urchristen beten? Vater unser, der du bist im Himmel, geheiligt ist dein Name. Dein Reich kommt, es ist unser Reich, und dein Wille geschieht, wie im Himmel, so auch auf Erden. Unser täglich Brot gibst du uns heute und vergibst uns unsere Schuld, so wie wir vergeben unseren Schuldigern. Du führst uns in der Versuchung und du erlöst uns von dem Übel. Denn dein ist das Reich und die Kraft und die Herrlichkeit in alle Ewigkeit. Liebe Zuhörer, liebe Zuhörerinnen, liebe Zuschauer, liebe Zuschauerinnen, bleiben Sie ruhig sitzen. Atmen Sie weiter tief, fühlen Sie tief in das Licht Christi hinein, in das Sie hineingebetet haben. Sie haben das Licht Christi angesprochen, zu ihm gebetet. Atmen Sie ruhig. Und nun kommen bei dem einen oder anderen Gebetsgedanken. Sie kommen nicht aus dem Kopf, sie kommen aus der leuchtenden Seele. Nehmen Sie die Gebetsgedanken aus Ihrer Seele auf. Das ist das Gebet des Inneren. Sie sind mit Christus in ihrem eigenen Inneren verbunden. Lassen Sie es beten. Lassen Sie es beten. Fühlen Sie sich nun gestärkt, beglückt, freudig, harmonisch, dann ist das die Antwort aus dem Christus Gottes Geist, der Ihre Herzensgebete angenommen hat. Wenn Sie möchten, legen Sie die linke Handfläche auf den rechten Rücken Ihrer Hand. Und wenn Sie wollen, danken Sie. Ein kurzer, inniger Dank gesprochen in Ihr Inneres hinein ist eine Verneigung vor dem großen ewigen Geist. Liebe Mitmenschen, wie fühlen Sie sich nun? Sehen Sie, Sie brauchen kein Gebetsbuch, keine Gebetsperlen, kein Händefalten. Das, was ich Ihnen jetzt kurz gezeigt habe, ist nichts anderes als eine Vorstufe von dem ganz freien Beten. Sie werden sagen, wo soll ich denn jetzt beten? Eventuell zu Hause?
Eventuell haben Sie eine kleine stille Ecke in einem Zimmer oder ein ruhiges Zimmer. Setzen Sie sich aufrecht auf einen Stuhl. Wenn Sie wollen, zünden Sie eine Kerze an und beten. Ein Morgengebet kann zum Tatgebet werden. Versuchen Sie zu beten, üben Sie sich im Beten und Sie erleben Gottes Antwort. Sie können aber auch in der Natur beten. Wenn Sie in der Natur sind, lehnen Sie sich an einen Baum oder setzen Sie sich auf die Wurzel eines Baumes. Beten Sie. Beten Sie nach innen, denn Sie sind der Tempel Gottes und Gott wohnt in Ihnen. Plötzlich hören Sie das Rauschen des Windes, Blätter bewegen sich. Eventuell sehen Sie ein Tier. Es ist die Antwort Gottes. Freuen Sie sich. Gott gab Ihnen Antwort auf das Gebet. Blicken Sie ins Firmament. Eventuell teilen sich die Wolken. Und die Sonne kommt hindurch. Eine Antwort Gottes. Freuen Sie sich und fühlen, der Christus Gottes ist Ihnen ganz, ganz nahe. Und so mancher wird sagen, er hat gelernt, in die Kirche zu gehen, um in der Kirche zu beten. Das ist Menschenwerk. Jesus sagte dazu ganz was anderes. Darf ich es Ihnen aus Ihrer eigenen Bibel vorlesen? In der Apostelgeschichte steht: Doch der Höchste wohnt nicht in dem, was von Menschenhand gemacht ist, wie der Prophet sagt. Der Himmel ist mein Thron und die Erde der Schemel für meine Füße? Was für ein Haus könnt ihr mir bauen, spricht der Herr? Oder welcher Ort kann mir als Ruhestätte dienen? Hat nicht meine Hand dies alles gemacht? Lassen Sie die Worte in Ihrem Bewusstsein aufgehen. Gott ist in der Natur. Gott ist in jedem Stein. Gott ist im Firmament, in den Wolken, in den Gestirnen, in den Strahlen der Sonne. Gott ist ganz bewusst in Ihnen, denn Sie sind der Tempel Gottes und der Geist Gottes wohnt in Ihnen. Sagen Sie bitte nicht, ich bete nur, wenn ich gerade Lust habe oder wenn ein Unglück geschehen ist. Beten Sie jeden Tag und Sie werden erkennen und erfassen, dass Sie jeden Tag öfter beten wollen. Keine langen Gebete, kurze Gebete aus dem Herzen gesprochen, aus der Seele gesprochen, das, was aus Ihnen kommt, nicht, was Sie im Kopf bewegen. Bald werden Sie erleben, dass Gott Ihnen Antwort gibt. Er gibt Ihnen Antwort auf mannigfache Art und Weise. Und ich darf Ihnen versichern, Sie werden glücklich, froh und frei und Sie beginnen, Gott zu lieben, weil sie ihm näher kommen. Wären das nicht wunderbare Gebete? Zwiesprache mit dem Ewigen in Ihnen selbst. Und wenn Sie sagen, Sie bedürfen eines Priesters, der Ihnen die Gebete vorspricht oder
eine sogenannte Kirchenmesse, heilige Messe genannt. Jesus sprach in ihrer Bibel ganz was anderes. Er sagte, ihr aber sollt euch nicht Rabbi nennen lassen, denn nur einer ist euer Meister. Ihr alle aber seid Brüder. Auch sollt ihr niemand auf Erden euren Vater nennen, denn nur einer ist euer Vater, der im Himmel. Was sagen Sie dazu? Rabbi ist ein Priester, ist ein Pfarrer. Christus spricht dagegen. Er ist der Meister des Lebens in uns. Er kennt uns durch und durch. Er vernimmt unsere Herzensgebete. Wir sind ihm ganz nahe. Und wir sollen niemand auf Erden Vater nennen, schon gar nicht heiliger Vater. Es gibt nur einen heiligen Vater und er ist im Himmel. Aber sein Geist ist in ihnen. Sein Geist ist in jedem von uns. Wir sind der Tempel Gottes. Gott ist in uns. Denken wir darüber nach. Beten wir in unser Innerstes hinein zu Christus, in das große Licht. Und ich darf Ihnen noch mal versichern, Sie werden glücklich, Sie werden frei. Sie beginnen, Gott, unseren Vater, Christus, unseren Erlöser zu lieben, von Herzen zu lieben. Und der nächste Schritt ist, die Gebote Gottes zu achten, die Bergpredigt zu beachten und die Nächstenliebe anzustreben. Ich kann Ihnen versichern, Sie werden ein ganz anderer Mensch, ein Mensch der Klarheit, der Gerechtigkeit, ein Mensch der Freiheit, der Geschwisterlichkeit, denn vor Gott, unserem Vater, sind wir doch alle Brüder und Schwestern, weil wir seine Kinder sind. Denken Sie immer daran, wahres Beten macht glücklich. Jesus lehrte uns das stille Kämmerlein. Was will uns denn das sagen? Letztlich nichts anderes. Weg vom Steinhaus, in dem Gott nicht wohnt. Jesus sprach, und Sie können es in Ihrer Bibel lesen. Du aber geh in deine Kammer, wenn du betest, und schließ die Tür zu. Dann bete zu deinem Vater, der im Verborgenen ist. Dein Vater, der auch das Verborgene sieht, wird es dir vergelten. Eine wunderbare Aussage des Jesus. Und sie steht in ihrer Bibel. Also scheuen Sie sich nicht, in eine Kammer, als in ein Zimmer zu gehen, um zu beten. Scheuen Sie sich nicht, in den großen, mächtigen Dom zu gehen, in die Natur. Über ihnen ist eine Riesenkuppel mit unzähligen Gestirnen. In allem ist der Geist unseres ewigen Vaters. Beten Sie von Herzen und Sie stehen in Kontakt mit dem mächtigen Geist. Denn wir sind doch die Kinder unseres ewigen Vaters, Söhne und Töchter des Alls. Wenn wir eine gewisse Verinnerlichung haben, dann brauchen wir uns nicht mehr am Christuszentrum festhalten, sondern wir wissen, wir sind in Christus. Wer gelernt hat, in Christus zu sein, betet wieder ganz anders. Wie betet er? Die linke Handfläche legen wir auf den rechten Handrücken, legen die gefalteten, ineinander geschobenen Hände auf unsere Oberschenkel und wenden sie dem Ordnungszentrum zu, das in der Nähe des Steißbeins aktiv ist.
Was ist ein Ordnungszentrum? Gott ist das Gesetz des Lebens, das aus 7 Grundkräften besteht. Es besteht von der Ordnung bis zur Barmherzigkeit, auch Sanftmut genannt. Es sind also 7 Kräfte, die in unserem Körper fließen. Denn, darf ich wiederholen, wir sind der Tempel Gottes und das Gesetz der Liebe ist in uns. In der Nähe vom Steißbein pulsiert das Ordnungszentrum und so geht es den ganzen Körper hindurch. Ordnung, Wille, Weisheit, Ernst, Güte, Liebe und Sanftmut. Diese 7 Grundkräfte sind in der Seele und strahlen in den Menschen. Sie sind also auch im Menschen angelegt. Wenn wir also unsere in sich zusammengeschobenen Hände Richtung Ordnungszentrum legen, dann ist es, bildlich gesprochen, eine Verinnerlichung. Wir tauchen ein in das Gesetz des Lebens und bitten unsere Seele, sie möge beten. Wir werden ruhig, wir sitzen aufrecht und es atmet in uns. Wir atmen tiefer, weil wir ruhiger werden. Und wir beten nun das, was aus unserer Seele strömt, nicht, was wir uns angewöhnt haben. Wir lassen es beten. Wir beten in uns hinein, tief, in den Seelengrund, wo das Wesen Gottes, das Herz unseres ewigen Wesens pulsiert, die Liebe und die Grundkräfte, die ich kurz angesprochen habe. Das ist ein weiterer Schritt des Betens. Doch wenn Sie beginnen wollen, nehmen Sie die erste Hilfe, indem Sie auf das Christuszentrum, es ist nun mal das 4. Zentrum, Ihre rechte Hand legen, um zu beten. Das war nur ein weiterer Schritt. Dann, wenn Sie sich ganz verinnerlicht haben und eintauchen können in den mächtigen Strom ewiger Liebe. Beten heißt also, die Seele beten lassen, nicht vorgesprochene Gebete. Es sind Gebete, die selten das Herz erwärmen. Gebete aus dem Herzen sind Kommunikationsgebete mit Gott, unserem ewigen Vater, in Christus, unserem Erlöser. Wir haben eben auch gehört, das Reich Gottes ist in uns. Das Reich Gottes besteht eben aus diesen 7 Grundkräften, die ich kurz angesprochen habe. Diese 7 Grundkräfte sind das Gesetz der Liebe, das in uns, im Seelengrund pulsiert. Es ist das Herz unseres ewigen Daseins. Es ist das Herz des reinen Wesens in Gott. Und das reine Wesen in Gott ist selbst komprimiertes, ewiges Allgesetz, komprimiertes Reich Gottes. Worte, die Sie vielleicht jetzt noch nicht ganz verstehen können. Doch in einer der nächsten Sendungen werden wir es erklären. Machen Sie mit, beten Sie mit und Sie erleben Gott in Ihnen.
Und der Atheist wird sagen, ach was, gibt es nicht. Sind Sie doch nicht so abweisend, so negativ. Versuchen Sie es doch. Sprechen Sie mit Gott in Ihnen. Beten Sie und beten Sie das, was aus Ihrer Seele, aus Ihrem Herzen kommt. Atmen Sie ruhig. Mit der Zeit erfahren Sie, dass Sie ein anderer Mensch werden. Ein froher Mensch, ein freudiger Mensch, ein positiver Mensch. Sie werden nicht mehr alles so negativ sehen. Sie werden plötzlich erkennen, dass auch im Negativen das Positive ist. Und so Sie das anwenden, fühlen Sie, dass Ihnen Gott näher kommt. Und wenn Sie den nächsten Schritt tun, nämlich auf die 10 Gebote Gottes zu und auf die Bergpredigt Jesu, dann merken Sie, Sie sind kein Atheist mehr. Sie sind ein Mensch des Geistes, mit Klarheit, Offenheit, Gerechtigkeit, Standfestigkeit, Sicherheit, arbeitsfroh, kräftig, gottbewusst. Wenn wir wollen, wenn unsere Zuhörerinnen und Zuhörer es auch wollen, könnten wir in einer nächsten Sendung über die Perlen in uns sprechen, über die 7 Grundkräfte des Lebens, sodass wir mal erleben und erfahren, wie unser geistiger Körper aufgebaut ist, den wir in uns Seele nennen. Es ist aber ein Geistkörper, den Gott geschaut und geschaffen hat. Rein und edel ist er tief im Seelengrund. Wir Menschen sollen diesen Geistkörper wieder lebendig werden lassen, unsere Seele reinigen, sodass die Perlen, die 7 Grundkräfte des Lebens, durch uns leuchten. Denn durch das Tor zum Leben, durch das Tor ins ewige Vaterhaus kommen wir nur, wenn die 7 Grundkräfte, die 7 wunderbaren Gesetzesperlen leuchten. Vielleicht das nächste Mal die Perlen in uns leuchten.

Guten Morgen, lieber Zuhörer, liebe Zuhörerin. Der Erdteil hat sich wieder der Sonne zugeneigt. Das Licht strömt auf die Erde und ruft wieder die Menschen zur Tatkraft auf. Sind sie durch das Sonnenlicht des Tages erwacht? Oder sind sie aus einem tiefen Traum erwacht? Beides, der Traum, der ihnen bewusst ist, oder das Sonnenlicht, das Licht des Tages, das sie geweckt hat, wollen ihnen etwas sagen. Alles spricht zu uns, die Nacht, der Tag, die Situationen und auch der Traum, den wir eventuell mit in das Erwachen genommen haben, der uns also bewusst ist. Oftmals wissen wir nicht, was die Situation, was der beginnende Tag oder der uns bewusste Traum uns sagen möchte. Eines ist sicher, wenn wir es erfahren sollen, dann wird uns Christus in uns helfen und auch unser Schutzgeist, der uns begleitet. Es fällt uns leichter, an die Erfahrungswelt unserer Seele zu gelangen, wenn wir uns nach dem Erwachen oder nach dem Ankleiden in die Tiefen unserer Seele versenken. Um in die Tiefen der Seele zu gelangen, helfen uns die meditativen Gedanken, die wir in den Seelengrund hinabbeten, um so mit Christus in uns in Kommunikation zu treten. Dieses meditative Gebet nennen wir auch die Versenkung in die Tiefen der Stille. In den Seelengrund dringt nicht der Lärm des Tages. Im Seelengrund ist auch nicht der unruhige Morgen. Dort ist Ruhe. Dort ist Frieden, dort ist Erholung für Seele und Leib. Wenn Sie möchten, versenken Sie sich in den Seelengrund. Beten Sie hinab, gleichsam hinein in die Leuchtkraft des Christus Gottes und legen Sie ihm Ihren Traum, Ihre Gedanken und ihren neuen Tag hin. Nach den meditativen Gebetsgedanken sollten Sie ganz still sein. Bleiben Sie im Innersten des Seins im Seelengrund und machen Sie sich bewusst, die Leuchtkraft des Christus Gottes erhält Ihr Oberbewusstsein, sodass Sie nun erfahren, was ihnen der Traum, die Gedanken des Morgens oder schon auftretende Schwierigkeiten und Situationen sagen möchten. Üben Sie und lernen Sie so die Versenkung in den Seelengrund, denn dort in der Stille, in der Ruhe finden Sie die Erholung, auch dann, wenn Sie im Laufe eines turbulenten und hektischen Tages zwischendurch eine kurze Pause von wenigen Minuten einlegen und sich zurückziehen.

Um die Mittagszeit herum könnten sie sich fragen, ob sie am Vormittag die Hilfe des Herrn angenommen haben. Konnten sie mit seiner Kraft so manches lösen? Haben sie aus der Versenkung die Kraft für den Tag gewonnen, um ihre Arbeit gewissenhaft und sorgfältig zu erfüllen und mit ihren Kollegen und Kolleginnen in Frieden zu leben? Haben sie die Kraft gewonnen, auch ihren Vorgesetzten zu verstehen? Denn auch er trägt in sich dieselben Kräfte wie sie, die Christus-Gottes-Kräfte, das Licht, das hilft und leitet. Sollte einiges fehlgelaufen sein, lieber Zuhörer, liebe Zuhörerin, das ist nicht schlimm. Der Tag bringt Ihnen weiterhin die Kraft, das, was nicht in Ordnung ist, in Ordnung zu bringen. Tun Sie dies, bevor die Gedanken Sie quälen. Tun Sie dies, bevor Sie weitere Schritte tun, die in dieselbe Richtung der Unordnung führen. Eine kleine Hilfe für Sie. Jeder von uns ist selbst verantwortlich dafür, ob es ihm gelingt, mit dem Nächsten Frieden zu halten. Wir sind selbst verantwortlich dafür, ob es gelingt, eine gute Arbeit zu leisten. Wir sind selbst dafür verantwortlich, den Sinn unseres Daseins zu erkennen und das zu erfüllen, was uns der Tag aufzeigt. Der Meister ist in uns und wir sind seine Gesellen, die ausführen, was der Meister gerne möchte.

Am Abend ist das Tagwerk getan. Bevor sie dann in die weiteren Stunden des Abends im Kreise ihrer Familie und ihrer Freunde gehen, sollten sie sich zunächst fragen, wie sie ihr Tagwerk tun konnten. Forschen Sie nach Ihren Gefühlen und Empfindungen, und der Tag wird noch einmal an Ihnen vorüberziehen, sodass Sie erkennen, was gut und weniger gut war, sodass Sie auch erkennen, was Sie eventuell bereinigen, also gut machen können, bevor Sie zu Ihrer Familie und zu Ihren Freunden gehen. Ein Telefonanruf, vielleicht auch ein Brief helfen uns, das Gewissen zu entlasten, ruhig zu werden und uns dann auch wieder mit dem Meister zu verbinden, der uns, seine Gesellen, durch den Tag führt.

Nehmen Sie sich für den neuen Tag vielleicht folgende Gedanken mit. Der Weg zur wahren Erkenntnis führt nicht über äußere Führer. Er führt nicht über Priester, Pfarrer oder sonstige Würdenträger, einerlei welchen Titel sie bekleiden. Der Weg zur wahren Erkenntnis führt über ihr wahres Selbst, dem sie dann näher kommen, wenn sie sich in ihr göttliches Wesen, das in ihnen ist, versenken und um Hilfe und Beistand bitten. Der wahre Führer, der ihren Weg zu Gott kennt, ist Christus in ihrem Inneren. Vertrauen Sie sich ihm an in dem Bewusstsein, er ist immer mit Ihnen, immer bei Ihnen. Er ist Ihr Begleiter und somit Ihr Führer und Erlöser. Gehen Sie also mit Christus in den Tag.

Meditation. Ich meditiere, auf dass ich den Weg zum Herzen Gottes, dem großen Leben finde und freilege, um ihm, dem Alleinen, zuzustreben. Ich versenke mich in das göttliche Bewusstsein, die Liebe. Alle Seinsformen, auch die Materie, werden durch die Liebe des Schöpfers beatmet und erhalten. Gott ist und ich bin, weil Gott ist. Ich nehme die christliche Meditationshaltung ein. Ich beobachte meinen Atem. Während ich meinen Atem beobachte, wie er kommt und geht, schicke ich die störenden Empfindungen und Gedanken fort. Ich löse mich von Vorstellungen und Wünschen. Ich löse mich von den Alltagsgedanken, von den Gedanken an das, was ich heute schon erledigt habe oder was noch zu erledigen ist. Ich schicke diese Störenfriede fort. Ich atme mich frei. Ich atme bis in den Bauch- und Beckenraum hinab und wieder langsam aus. Ich atme einige Male in den Bauch- und Beckenraum hinab und atme wieder langsam aus. Ich ziehe den Atem in den Bauch- und Beckenraum hinab und atme wieder langsam aus. Ich atme alles Bedrückende aus. Ich atme. Ich löse mich von den Diskrepanzen, von jeglicher Verkrampfung,

die durch Hass, Neid, Feindschaft, Lieblosigkeit, Hektik und dergleichen meinen Körper verstimmte. Alles übergebe ich dem Ewigen in mir, all meine Schwächen, all meine niederen Empfindungen und Gedanken. Dabei wird mein Atem flacher. Ich gehe langsam zu der normalen Atmung über. Ich lasse es atmen.

dir einen Garten im Winter vor. Die Bäume und Sträucher sind noch kahl. Ich stehe mitten in diesem Garten. In der Luft liegt schon das Ahnen des Frühlings. Die Lebenskraft drängt zur Entfaltung. Der noch kahl daliegende Garten mit seinen verschiedenartigen Bäumen und Sträuchern ahnt schon den neuen Schmuck, den der Frühling bringt. Ich bin nicht allein in diesem Garten. Hinter mir sägt ein Gärtner von einem Obstbaum einen Teil der Krone ab. Er möchte, dass der eine Baum zwei verschiedene Obstsorten trägt. Ich begebe mich zum Gärtner und schaue ihm bei seiner Arbeit zu. Ich sehe nun den stattlichen Stamm, doch die verunstaltete Krone. Der Mensch griff in das Leben des Baumes ein. Zwei verschiedene Obstsorten soll der Baum tragen. Ich betrachte den verstümmelten Obstbaum. Mit den anderen Bäumen verglichen, steht er unharmonisch und leidend da. Ich bin nicht zufrieden mit dem, was an dem Obstbaum geschehen ist. Was regt sich in mir? Es regt sich die Urempfindung, die Harmonie meines Inneren, die nach Ausgewogenheit und Schönheit trachtet, auch in dieser Welt. Disharmonisch und unschön steht der Baum unter den vielen Bäumen, ein Bild, an dem man erkennen kann: Hier griff der Mensch ein. Ich betrachte den verstümmelten Obstbaum. Meine Empfindungen gehen zu ihm und seine Empfindungen strömen zu mir.
ich erkenne. Seine Art bleibt erhalten, einerlei, welche Sorte der Gärtner mit aufpfropfte. Der Gärtner wollte durch die Umgestaltung verschiedenartige Früchte ernten. Er bedachte nicht, dass die Art erhalten bleiben sollte, so wie sie der Allgeist Gott schuf. Ich lasse den Gesamteindruck des Gartens auf mich wirken. Der geteilte Baum, der Baum mit zwei verschiedenen Obstsorten, ist eine Schändung. Der Stamm und die Wurzel, auch der Teil der ursprünglichen Krone, prägen die Art des Baumes. Ich habe nun erkannt, einerlei, was der Mensch auch auf den Stamm mit aufpfropfte. Die Art bleibt im Stamm und in den Wurzeln erhalten. Ich erkenne die Lebenskraft, die über die Wurzeln und in den Stamm der Krone mit den zwei unterschiedlichen Arten zufließt, ist die gleiche. Das Leben nimmt seinen Lauf, einerlei, was wir tun. Wir können Gott, das Leben, nicht hindern, zu strömen und zu geben. Wir verändern nur das Äußere, doch das Innere, das Wesen allen Seins, ist unbelastbar, ewig gleich. Sonne, Wind und Regen nähren die Erde. Die Bäume und Sträucher schlagen aus. Auch der amputierte Baum beginnt zu blühen. Ich, der Beobachter im Garten, erkenne jedoch, dass dieser Baum im Garten stört. Ich empfinde, er ist nicht mehr in der Einheit, und doch steht er im Garten, so recht und schlecht blühend.
Ich verspüre, er ringt um die Lebenskraft. Nun beobachte ich mich selbst. Auch ich bin ein Baum im Garten Gottes. Ich erkenne die ewig erhaltende Lebenskraft ist die allumfassende Liebe. Gott, das Leben, gibt jedem von uns ein und dieselbe Kraft. Unaufhörlich empfängt jede Seele, jeder Mensch, alles Sein, seine ewige Kraft. Die Liebe. Verändern wir unser Wesen, indem wir uns von Gott, dem Geist, abwenden, dann verändern wir die Krone unseres Lebensbaumes. Wir sind wohl Mensch, wie jeder andere auch. Doch das Wesen, die Art ist verschieden. Unser Wesen, unsere Art wird von unseren Empfindungen, von unserem Denken und Handeln geprägt. Wir pfropfen unserem ureigenen Wesen unsere menschlichen Regungen und Neigungen, unsere Gedanken, Vorstellungen, Wünsche, Dogmen und Formen auf. Die Krone unseres Lebensbaumes sind wir, sind unsere Gewohnheiten, sind unsere Eigenheiten. Jeder Mensch prägt sich selbst durch sein ich-bezogenes Leben. Ich beobachte mich selbst. Ich betrachte meine Krone. Wie heißen die Äste und Zweige? Was sind meine Neigungen und Gewohnheiten?

Ich erkenne, das Menschliche muss absterben, damit die ewige Art, das Ich bin, wirksam werden kann. Ich erkenne die ewig erhaltende Lebenskraft, die Liebe schenkt jedem Menschen, jeder Seele, allem Sein, das Leben, ein und dieselbe Kraft, einerlei welchen Charakter und irdische Merkmale das Äußere aufweist. Ich erkannte im Bild im Garten des Inneren, je mehr ich mich der göttlichen Lebenskraft, der Absolutheit zuwende und hingebe, umso schöner und reiner erblühe ich. Die Veredelung liegt im geistigen Streben nach Verinnerlichung und geistigem Wachstum. Auf diese Weise werde ich meinen Lebensbaum gesund erhalten und die Krone meines Lebens wird licht und kraftvoll sein. Die Früchte, die sodann mein Lebensbaum hervorbringt, sind gesund, nach dem Willen und der Art des Absoluten in mir. Die Liebe Gottes ist die erhaltende Kraft, die dem geistigen Menschen Schönheit und Leben verleiht. Ich stehe im Garten der Erkenntnis und fühle mich als ein Baum des Lebens. Mein Wesen bedarf der gesetzmäßigen Veredelung, um wieder eins mit dem Absoluten zu werden. Ich arbeite an meiner eigenen Krone. Ich denke über die Unordnung meines Lebens nach

Flöße aus der Krone meines Lebensbaumes, den Ast des Eigenwillens. Ich durchforste meinen Intellekt und erkenne, Gottes Wille ist maßgebend, nicht mein Wille. Gottes Weisheit ist allumfassend, Menschenweisheit ist begrenzt. Ich baue auf die innere Weisheit. Durch Erkenntnis und Verwirklichung lösen sich weitere Triebe und Zweige von der Krone meines Lebensbaumes. Die Gefühle von Hass, Neid, Zerstörung, Feindschaft, Ungeduld, Eigenliebe und Selbstsucht fallen ab. Die Erde, das Leben nimmt sie auf und wandelt sie um. Auf diese Weise durchforste ich mein Leben, die Krone meines Lebensbaumes. Im Garten inneren Lebens pflege ich die Krone meines Lebensbaumes. Weitere unschöne Dinge, alles Unebene, entferne ich von der Krone des Lebensbaumes, bis mein ureigenstes Wesen wieder zutage tritt, das Leben, das mir Gott einhauchte, das Wesen, das Gott schuf.

die Krone meines Lebensbaumes ist durchforstet. Ich fühle mich leicht und beschwingt. Der Glanz des Ewigen berührt mich, die Sonne der Gerechtigkeit. Ich bin ein Kind der ewigen Lebenskraft, der Liebe Gottes. Es fließen mir vermehrte Kräfte zu. Mein Lebensbaum erblüht. Harmonie, Frieden und Liebe sind die Früchte. Ordnung, Wille, Weisheit und Ernst verwirklichen sich im Baum der Erkenntnis. Die Krone des Lebensbaumes vergrößert sich. Es ist die innere Reife, die Erkenntnis um die Dinge des Lebens. In der Erkenntnis um das innere Leben verlasse ich den inneren Garten. Ich trete aus dem Bild heraus, indem ich wieder meinen Atem beobachte und meine Umgebung wieder bewusst wahrnehme. Ich sehe die Welt um mich. Ich sehe, wie sich Bilder an Bilder reihen, Eindrücke an Eindrücke. Doch ich habe erkannt, in allem ist das Leben. Das Äußere ist nur das Aufgepfropfte, das Niedrige, das Materielle. Ich sehe in die Tiefe und erkenne in allem Sein Gottes Allmacht und Liebe. Seine ewig strömende Lebenskraft, sein unverändertes Wesen.

Guten Morgen, liebe Zuhörer, liebe Zuhörerin. Wahrlich einen guten Morgen. Sollten heute Morgen Ihre Gedanken noch nicht in Ordnung, also noch nicht gut sein, dann denken Sie bitte daran, dass einer Sie immer liebt, Gott, unser aller Vater. Er möchte, dass auch Ihre Gedanken seiner himmlischen Ordnung entsprechen. Was möchten Sie? Wenn Sie ihn, Gott, unseren Vater, lieben, dann glauben Sie auch an ihn, der Sie liebt. Machen Sie ihm, unserem himmlischen Vater, und sich selbst eine Freude. Überwinden Sie Ihre unguten, quälenden Gedanken mit der Kraft Christi. Bereinigen Sie, was Ihnen Ihre Gedanken zustrahlen, und bejahen Sie das Gesetz der Liebe, wovon Sie heute wieder eine weitere Gesetzmäßigkeit erfüllen dürfen.

so können Sie um die Mittagszeit kurz innehalten und sich fragen: Wie war der Vormittag? Verlief er weitgehend harmonisch? Wenn ja, dann wissen Sie sicher auch, warum. Harmonie erlangen wir durch die Konzentration auf die Arbeit und durch eine gute Planung der Arbeit. Das Ziel unserer Planung erreichen wir aber nur dann, wenn wir unsere Mitmenschen, die unsere Nächsten sind, mit einbeziehen, wenn wir mit ihnen und für sie sind. Daraus erfolgt eine gute Kommunikation, welche die positiven, die helfenden Kräfte zum Fließen bringt. Auch die Konzentration gelingt uns nur dann, wenn wir für und mit unseren Mitmenschen sind.

Tag nicht so recht zufrieden? Dann können Sie sich fragen, was bei Ihnen nicht in Ordnung war. Mit wem waren oder sind Sie uneins? Ging Ihnen die Arbeit schwer von der Hand? Wo waren dann Ihre Gedanken? Oder liegt Ihnen die Arbeit nicht? Und falls dies so ist, warum nicht? Bereinigen Sie, was Sie erkannt haben, und stellen Sie die Weichen, dann schmeckt Ihnen auch Ihr Mittagsmahl. Wie wäre es, wenn Sie vor und nach dem Essen beten? Danken Sie, dass Sie Gott, unser ewiger Vater, über die Früchte der Erde speist. So können Sie gestärkt in den Nachmittag gehen und sich am Abend, nach getaner Arbeit, noch einmal fragen: War der Nachmittag in Ihrem Sinn? Konnten Sie Ihre weitere Arbeit konzentriert und planmäßig erfüllen? Waren Sie mit Ihren Arbeitskollegen und Kolleginnen in Harmonie? Floss die Kommunikation untereinander? War der Nachmittag also gut? Dann wird auch der Abend ruhig und weitgehend friedvoll verlaufen.

sollte der Nachmittag jedoch Zwischenfälle und Aufregungen gebracht haben, dann beschweren Sie sich nicht in Ihrer Familie über den Kollegen oder die Kollegin oder den Chef. Suchen Sie zuerst die Ursache bei sich selber und beheben Sie diese mit der Kraft Christi in Ihnen. Dann erst sollten Sie mit Ihrer Familie oder mit Ihren Freunden darüber sprechen. Sie werden sehr bald erkennen, dass dann die Gespräche im Familien- oder Freundeskreis viel ausgewogener verlaufen. Der Versuch lohnt sich. Versuchen Sie es doch einmal.

liebe Zuhörer, liebe Zuhörerin. Damit verabschieden sich die Urchristen von Ihnen und wünschen Ihnen einen harmonischen Tag, den Sie dann am Abend auch dankbar abschließen können.

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die kommende neue Zeit, das Zeitalter der Bewusstseinserneuerung. Liebe Mitmenschen, beginnen Sie Ihren Tag im Bewusstsein der Worte des Christus Gottes. Ich, Christus, mache alles neu. Gehören auch Sie zum Zeitalter der Erneuerung? Wenn ja, dann wird Ihr heutiger Tag Ihr Tag sein. Dann steht Ihr Tag im Zeichen der Erneuerung, gleich Veränderung Ihres derzeitigen Bewusstseins.

ihr neuer Tag. Heute Morgen beginnt ihr neuer Tag. Die Zeichen stehen auf Bewusstseinserneuerung, das heißt, auf positive Veränderung des derzeitigen Bewusstseinsstandes. Liebe Zuschauer, liebe Zuschauerinnen, erstmal einen guten Morgen. Wenn Sie wollen, begrüßen Sie mit mir den neuen Tag. Einen guten Morgen, du neuer Tag.

Sie, wir alle, wurden wieder in unseren Tag gestellt, jeder in seinen Tag. Sind Sie bereit, Ihren Tag anzunehmen? Jeder Tag bringt Ihnen nur einen Teil Ihrer persönlichen Eingaben in Ihr Ober- und Unterbewusstsein, in Ihre Seele und darüber hinaus in eine entsprechende Planetenkonstellation im materiellen und in einem feiner stofflichen Kosmos. Diese Gesetzmäßigkeiten gelten für jeden Menschen, für uns alle. Sie, wir alle, haben also eine Speicherquelle geschaffen. Sie, wir alle, schufen diese durch die Inhalte ihrer, unserer Gefühle, Empfindungen, Gedanken, Worte und Handlungen, als Gesamtheit ausgedrückt, durch unser tägliches Verhalten. Somit war jeder Tag in Ihrem, in unserem Erdenleben Ihr Tag, der Tag eines jeden Einzelnen. Was nun heute an diesem Tag auf Sie zukommt, kommt aus den vergangenen Tagen Ihres Erdendaseins, also Ihrer persönlichen Speicherquelle. Das gilt für jeden von uns. Heute kommt auf uns das zu, was wir selbst sind, positiv und negativ, wobei der Faktor der Inhalte unseres Verhaltens entscheidend ist. Das ist dann Ihr Anteil, das ist unser Anteil. Eventuell denken Sie jetzt, das, was hier gesprochen wurde, kann ich nur nach einem

einem Schluck Kaffee verkraften. Bitte, nehmen Sie diesen zu sich. Wir unterbrechen kurz die Handreichung für den neuen Tag und begleiten Sie bei Ihrem Frühstück mit etwas musikalischer Untermalung, während der Sie eventuell über das Gehörte kurz nachdenken können. Anschließend geht es weiter, um den neuen Tag richtig zu sehen und, wenn möglich, zu bemeistern.

Was riet uns unser großer Lehrer Jesus von Nazareth? Was du willst, dass dir andere tun sollen, das tue du ihnen zuerst. Anders gesprochen, was du nicht willst, dass man dir tu, das füg auch keinem anderen zu. Diese Lehrsätze haben heute mehr denn je Gültigkeit, wenn man sich der Gegebenheiten bewusst wird. Die kommende neue Zeit ist das neue Zeitalter, das Zeitalter der Bewusstseinserneuerung. Das Alte, die Brutalitäten vielfacher Art, die diese Welt prägten und noch prägen, vergehen. In vielen Menschen verändert sich die Stimmung. Sie beschließen, so kann es nicht weitergehen. Wenn Sie bereit sind, diese Aussage auf sich, auf Ihr bisheriges Verhalten anzuwenden, dann nimmt ihr Leben am heutigen Tag schon eine kleine Wende. So kann es nicht weitergehen, kann auch für Sie, für uns alle heißen. Heute beginne ich, mich umzugestalten. Heute werde ich alles, was der Tag bringt, im Bewusstsein der Aussage Jesu beleuchten. Jesus sagte, ich mache alles neu. Für mich, den Menschen, heißt das, ich, der Mensch, mache es heute besser. Mit Gottes Hilfe beginne ich, ein neuer Mensch zu werden für das neue Zeitalter. Jetzt ist es Zeit, den Tag neu zu beginnen. Sie sind gerüstet, auch mit den Worten Jesu, die jeder von uns persönlich auf sich beziehen kann, indem er sich vorgibt: Ich, der Mensch, mache alles neu. Was ich will, dass andere mir tun sollen, das werde ich selber tun, soweit es mir möglich ist. Ich werde das, was ich anderen zuschieben möchte, weil ich es nicht tun will, nun selber tun. Und was andere in Bezug auf den Arbeitsbereich tun sollen, werde ich mit Respekt vor meinen Mitmenschen in entsprechende, aufbauende Worte fassen. Ich werde in der Ehe oder Partnerschaft oder Familie den Anstand walten lassen und das tun, was Anstand und Moral verlangen. Ich werde Frieden schließen, wo Missverständnis, gar Streit, den Tag oder später die Abendstunden bestimmen wollen. Nun sind Sie für den neuen Tag gerüstet, wenn Sie wollen. Noch ein sogenanntes Stoßgebet. Herr, ewiger Gott, steh mir bei, damit ich mein Wesen erneuere für die neue Zeit. Nun beginnt Ihr, unser Tag. Ich wünsche Ihnen, uns allen, einen erneuerungsreichen Tag und alles Gute. Gabriele.

Einen guten Morgen, lieber Zuhörer, liebe Zuhörerin. Ein neuer Tag hat begonnen. Meist beginnt er für uns mit vielen Gedanken. Entweder sind sie positiv oder negativ. Dazwischen gibt es nichts. Wie Jesus der Christus sagte, entweder für oder gegen mich. So mancher von uns meint, er müsse die Mitte des irdischen Lebens sein. Alle müssten sich um ihn drehen, ansonsten wären sie gegen seine Meinung und somit gegen ihn. Wie viele schauspielern und verbiegen sich, nur um ein klein wenig Anerkennung zu erhalten, um im Mittelpunkt der Familie, im Mittelpunkt des Freundeskreises oder unter den Kollegen und Kolleginnen zu stehen. Das Prinzip lautet: Gleiches zieht Gleiches an. Gemäß diesem Prinzip müssten wir, wenn wir die Mitte in unserem Dasein sein wollen, uns fragen: Wie viele Schauspieler habe ich, der Schauspieler, angezogen? Wie viele Schauspieler habe ich um mich, die gleich oder ähnlich sind wie ich, die mir applaudieren, damit auch sie den nötigen Applaus, die nötige Energie für ihr Ego bekommen? Was bringt es mir, ihrer Gunst nachzujagen? Bringt es mir den inneren Frieden und das Erfülltsein, das Glück? Lieber Zuhörer, liebe Zuhörerin, wie wollen Sie es heute halten? Wollen Sie, dass die Masse applaudiert, dass alle, die Sie sehen und Sie umgeben, Sie als die Mitte sehen? Oder wollen Sie Gott die Ehre geben, sodass sein Wille durch Sie geschehen kann? So können Sie sich auch um die Mittagszeit herum fragen, ob es Ihnen am Vormittag gelungen ist, sich immer wieder Christus hinzugeben, sodass Christus die Mitte in Ihrem Denken, Fühlen und Wollen sein konnte. Oder klang immer wieder das Gedankenkarussell an, dass Sie selbst die Mitte in der Masse sein wollten, dass Sie im Meer der Masse Mensch, in den Wogen des Egos vieler schwimmen wollten? Vielleicht gehen Ihnen aber auch die inneren Augen auf, weil Sie sich mehr Christus gewidmet haben, sodass Sie rechtzeitig erkennen können, wie viele unserer Mitmenschen sich der Masse darbieten, um Anerkennung, Applaus und weitere allzu menschliche Energien zu bekommen, wie so mancher sich der Ellbogen bedient, um mit der Masse mitzuschwimmen. So kann uns die Selbstbeobachtung einiges sagen und wir können an uns arbeiten. Wer sich selbst zu erkennen versucht, der lernt auch, seine Nächsten zu erkennen und macht täglich viele Erfahrungen mit den guten als auch mit den weniger guten Seiten des Menschen. Wenn Sie diese Tageshilfen mit in den Tag nehmen, werden Sie am Abend auch eine besondere Bilanz ziehen können in der Frage: Soll oder haben? Haben Sie sich der Masse dargeboten, um gesehen zu werden, um in der Mitte zu stehen, um die Schale menschliche Energie zu bekommen? Oder haben Sie sich angeschickt, nach Gottes Willen zu fragen, um diesen zu erfüllen? Wer sich mehr und mehr aus der Masse heraus hält, um Gottes Willen zu erkennen, der das Gute und Positive im Menschen in Bewegung bringt,
der wird zunehmend innerlich unabhängig. Er blickt nicht mehr auf andere, sondern handelt nach seiner inneren Erkenntnis. Er ist Gott zugewandt und nicht der Masse. Er wird auch im Äußeren zu denen finden, die nicht der Masse Mensch, dem Ego vieler, dem Anerkennungsstreben und der Jagd nach menschlicher Energie huldigen. Er findet zu denen, die Gott in ihrem Leben die Ehre erweisen und auf erfüllte Tagwerke zurückblicken können. Lieber Zuhörer, liebe Zuhörerin, mit diesen Gedanken können Sie sicherlich am heutigen Tag Ihre Beobachtungen und Selbstbeobachtungen machen, Ihre Erfahrungen und Selbsterfahrungen. Bitte denken Sie immer daran, die Masse erkennt Sie nicht. Jeder der Masse will nur selbst erkannt werden, doch Gott kennt sie, sein Kind. Wir Urchristen wünschen Ihnen einen guten und gesegneten Tag, Erfahrungen und Selbsterfahrungen, sodass Sie am Abend mit einer guten Bilanz abschließen können.

Heute darf ich Ihnen ein Kleinod aus der göttlichen Weisheit vorstellen, ein Buch von Gabriele, der Prophetin und Botschafterin des ewigen Reiches, das den aussagekräftigen Titel trägt: Gott heilt. Jeder Mensch wünscht sich Gesundheit oder sehnt sich danach, gesund zu werden. Doch was ist eigentlich Krankheit? Lässt sich Krankheit auf äußerliche, körperliche Symptome reduzieren? Das Buch Gott heilt hilft uns zu verstehen, wie sich allein schon unsere Gedanken auf das Entstehen von Krankheiten auswirken können und wie jeder schrittweise die Selbstheilungskräfte in sich erwecken kann, denn Gott ist die Lebenskraft in uns. Ich möchte einmal einen kleinen Absatz aus dem Buch vorlesen. Wir müssen zu der Erkenntnis gelangen, dass alles Fühlen und Denken Vorgänge im Gehirn hervorruft, die dann auf alle Zellen und Organe weiterwirken. Jede einzelne Zelle besitzt ein Zellbewusstsein. Wir können es zum Beispiel wecken durch Zusenden von Gedankenwellen des Gesundseins und können es in seiner Funktion positiv anregen. Je positiver unsere Empfindungen und Gedanken sind, umso reiner ist unsere Seele und auch unser Körper. Wenn Sie weiterlesen möchten, das Buch ist in 2 Versionen erhältlich. 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

0: Liebe Zuschauer, liebe Zuschauerinnen, ein herzliches Willkommen zu einer weiteren Lehrstunde aus der göttlichen Weisheit in der Reihe Die wahre Schule ist das Leben. Wir alle wollen leben, wollen ein schönes Leben, ein glückliches Leben. Und was danach kommt, darüber denken viele Menschen lieber nicht nach. Der Tod gehört zum Leben, sagen die einen. Und die anderen sagen, ich habe Angst vor dem Tod. Angst vor meinem Tod und auch Angst davor, dass Menschen, die ich liebe, sterben könnten, nicht mehr da sein könnten. Und die Trauer überkommt sie schon allein bei der Vorstellung daran. Durch Gabriele, die Prophetin und Botschafterin Gottes, wissen wir, dass es überhaupt keinen Tod gibt, dass sich das Leben immer fortsetzt, dass wohl unser materieller Körper hinscheidet, doch unser Inneres, unsere Seele weiterlebt und ihren Weg weitergeht in die jenseitigen Welten und unter Umständen in weitere Inkarnationen, bis sie wieder das Leben in Gott in sich erschlossen hat und in die ewige Heimat, den Ursprung aller geistigen Wesen, aller Kinder Gottes eingehen wird. In einer von unzähligen Lehrstunden, die Gabriele im Laufe von nahezu 5 Jahrzehnten für Menschen aller Kulturen gegeben hat, sprach Gabriele über das Thema der Tod oder der Tod, das Leben. Sie knüpfte dabei an die Worte des Jesus von Nazareth an, die er an einen jungen Mann richtete. Der wollte erst seinen Vater beerdigen, bevor er Jesus nachfolgte. Und Jesus sagte zu ihm, lass die Toten ihre Toten begraben, du aber komm und folge mir nach. Und Gabriele erläuterte dazu Folgendes. Schauen wir in diese Worte hinein. Jesus sagte, es gibt keinen Tod. Und doch sagte er wieder, lass die Toten ihre Toten begraben. Meinte er damit nicht die geistig Toten, die sich mit allen Fasern an das irdische Dasein, an das irdische Leben binden, die über ihr Sterbekleid, über ihren Menschen, der ja aus den Gedanken, aus Gefühlen, Worten, Handlungen, aus der ganzen Sinneswahrnehmung besteht, nicht nachdenken? Lass die Toten ihre Toten begraben. Und Jesus, der Christus, sprach weiter zu dem jungen Mann, du aber folge mir nach und verkünde das Reich Gottes. Und Gabriele erklärt, das Reich Gottes ist das innere Reich, es ist das Leben. Doch wer dem Tod anhängt, wer ihn also bejaht und sich vor ihm ängstigt, der hat das Leben noch nicht erkannt, weil er noch nicht in sein Herz, in sein Inneres gewandert ist, zu Gott, der das Leben ist.
1: Gabriele sprach weiter. Wir Menschen betrauern die Toten. Warum betrauen wir denn die Toten? Weil wir uns selbst bedauern. Würden wir uns selbst nicht mehr bedauern, weil nun der sogenannte geliebte Mensch von uns gegangen ist, dann würden wir mit seiner Seele in Christus und durch Christus verbunden sein und ihn im Herzen bewahren. Doch wir trauern um den Körper, der hingeschieden ist, und gedenken nicht der Seele, die von Christus zurückgeführt werden möchte, in das Reich des Friedens. Wenn wir über uns selbst nachdenken und uns eines geliebten Menschen bewusst werden, der hingeschieden ist, was denken wir über diesen hingeschiedenen Menschen? Ist es nicht vielfach so, dass wir Menschen, ihn, den Menschen, der hingeschieden ist, weiter bräuchten, doch hauptsächlich nur für unsere Belange? Wer in Gott ruht und von Gott der Liebe weiß und täglich der Liebe Gottes zustrebt, der wird über den Tod nicht trauern. Es wird für ihn momentan ein Schreck sein, vielleicht sogar ein Schock, wenn der Tod sehr schnell kommt. Doch wer in Gott lebt, der weiß, dass Christus die Seele zum Vater führen möchte und dass es letztlich keinen Tod gibt, sondern nur ein Heraustreten der Seele aus der physischen Hülle. Das Heraustreten der Seele sehen wir nicht, weil sich der geistige Leib, die Seele, in einem anderen Aggregatzustand befindet. Sie ist feinerer Stoff.
2: Gabriele führte weiter aus, was es mit dem Tod und der Trauer auf sich hat. Sie sagte: Wenn wir über unsere hingeschiedenen Brüder und Schwestern trauern, immer wieder trauern, immer wieder über den hingeschiedenen Menschen sprechen, dann sind wir selbst geistig tot. Denn wir wollen die Seele nicht loslassen. Wir würden sie am liebsten wieder zurückholen in den Körper. Will das die Seele oder wollen es wir? Das heißt nicht, dass wir den hingeschiedenen Menschen vergessen sollen. Wir sollen seine Seele in unserem Herzen bewahren und so leben, wie es Christus will. Hat die Seele des hingeschiedenen Menschen ähnlich gelebt, wie wir leben wollen, leben sollen oder leben, dann werden wir uns wiedersehen, aber in einem anderen Licht. In dem Licht Christus, denn es gibt keine Trennung. Das Jenseits ragt in das Diesseits und das Diesseits strahlt in das Jenseits. Sind wir geistig Tote, nur auf das irdische Leben bezogen, dann werden wir auch über die Hülle trauern und würden am liebsten die Seele wieder herbeiziehen und sie wieder in der Hülle sehen wollen. Das ist der geistige Tod, der die sogenannten Toten wieder herbeizitieren möchte. Und sind die Seelen geistig tot, weil sie in ihren Hüllen nur an das irdische Wohl dachten, dann werden wir sie auch herbeizitieren und sie werden auf uns Einfluss nehmen. Denn so wie wir senden, so werden wir empfangen. Wer sich jedoch bewusst macht, dass er schon bei der Geburt das Sterbekleid angezogen hat, der wird nicht trauern, dass er eines Tages hinscheiden wird. Er nützt die Tage, denn sie sind Gnadengaben der großen Liebe. Damit der Mensch jeden Tag sein Sündhaftes erkennt, bereut, bereinigt und nicht mehr tut. Dann wird ihm aber auch das Hinscheiden bewusst werden. Und in dieser Bewusstheit zu leben, dass wir eines Tages hinscheiden, bringt uns dann die innere Freude, die Zuversicht und Sicherheit. Wir sind in Christus. Und Christus nimmt uns an die Hand und führt uns zu höheren, lichteren Ebenen.
0: Gabriele erklärt, dass es letztlich an uns selbst liegt, was der Tod für uns bedeutet. Sie sprach: Der Tod, das Leben. Also hinscheiden, um weiter in Christus zu leben. Oder als Seele geistig tot sein, so wie wir als Menschen geistig tot waren. Dann erfassen wir auch als Seele nicht das Leben. Denn wir leben in dem Zustand, den wir uns auf dieser Erde als Menschen geschaffen haben. Wir leben in unserer Gedanken-, Gefühls- und Handlungswelt, das heißt in den Inhalten. Wir können uns vieles zusprechen, wie liebevoll und gottbewusst wir doch leben, wie wir doch unseren Nächsten verstehen, ihn annehmen. Und so könnten wir denken, diese Worte sind einst unser Seelenkleid. Liebe Mitmenschen, sagt Gabriele, die Inhalte sind unser Seelenkleid. Was liegt in den Gedanken? Was liegt in den Worten? Was steckt in unseren Handlungen? Das ist von Bedeutung. Das prägt unsere Seele. Und das ist auch unser Seelenkleid, dann, wenn wir hingeschieden sind.
1: Gabriele fuhr fort: So mancher könnte dann sagen, im letzten Augenblick meines Hinscheidens, und da muss ich wachsam sein, kann ich mein ganzes Leben bereuen, was mir bewusst wird, bereinigen und dann gehe ich in die Himmel ein. Es ist eigentlich einfach. Dann könnten wir ja so weiterleben wie bisher. Gleich, was wir denken, gleich, was wir reden, einerlei, was wir tun. Wir müssen nur wachsam sein, dass wir die Zeit nicht versäumen, im Augenblick des Todes zu bereuen. Das ist das Einzige. Ja, liebe Mitmenschen, so sagt uns Gabriele, da wäre doch der Mensch benachteiligt, der dem Guten zustrebt. Gott in seinem Inneren. Er sagt, ich will meine Gedanken kontrollieren und will so nicht mehr denken. Ich will meine Rede zügeln und meine Sinne bemeistern, um fein und edler zu werden. Doch in Gedanken kommt ihm immer wieder, das will ich tun, jenes würde ich am liebsten machen, dem würde ich es zurückzahlen. Und immer wieder, nein, das kann ich nicht, ich will gottgefällig leben. Er ringt also immer um das Gute. Ja, was würde ein solcher Mensch alles aufgeben? Ein Leben in der Liederlichkeit würde er aufgeben. Doch wie wäre es, wenn wir nur wachsam sein müssten, dass wir den Augenblick nicht verpassen? Dann könnten wir doch weiterhin, wie wir so schön sagen, liederlich sein. Ob wir Gott heute lieben oder nicht, ob wir Christus verhöhnen oder nicht, ist doch egal. Nur der Zeitpunkt ist wichtig. Also, hier kann etwas nicht stimmen.
2: Und Gabriele machte uns klar, wir sind auf dieser Erde, um wieder göttlich zu werden. Wir sind auf dieser Erde, um die Tage zu nützen, sodass wir dann, wenn wir die physische Hülle abgelegt haben, das Kleid des Lichtes tragen. Und das geht nicht von heute auf morgen. Liebe Mitmenschen, Leben im Geiste Gottes heißt, den sogenannten Tod zu überwinden, vor dem sogenannten Hinscheiden keine Furcht mehr zu haben. Es bleibt das unangenehme Gefühl, den Körper ablegen zu müssen. Das wird bleiben, denn wir wissen nicht, wann die Stunde kommt. Und der Stillstand des Atems bringt ein unangenehmes Gefühl. Doch denken wir weiter. Wir atmen aus und gleich wieder ein. Es gibt keinen Stillstand des Lebens. Dieses unangenehme Gefühl bleibt. Doch immer dann, wenn es zur Furcht werden möchte, sollten wir uns der Hilfe und der Gegenwart Gottes, des Christus Gottes, bewusst werden. Er hilft uns. Er steht uns bei, wenn sich die Seele vom Körper löst. Es ist gleichsam eine Entbindung aus dem Körper, ein Herausschlüpfen, das Schmerzen bereiten kann, das ein unangenehmes Gefühl ist, denn der Atem steht still für den Menschen, nicht für die Seele. Liebe Zuschauerinnen und liebe Zuschauer, liebe Freunde, ist das nicht eine völlig andere Perspektive, dass das Leben nie endet und die Seele nach dem Hinscheiden nur vom Diesseits ins Jenseits wechselt? Wann dies sein wird, wissen wir nicht. Doch was wir wissen, ist, dass jeder Tag neue Facetten unseres Lebens aufzeigt. Dass jeder Tag uns helfen möchte, zum wahren Leben zu finden, indem wir das Ungute bereinigen und somit Christus in uns immer näher kommen und auch unserem Nächsten. Nützen wir die Erdentage. Sie sind ein Geschenk, sodass es am Ende unseres Lebens für uns nicht heißt, der Tod, sondern der Tod, das Leben. Für heute verabschieden wir uns von Ihnen und freuen uns, wenn Sie beim nächsten Mal wieder einschalten zu den Lehrstunden aus der göttlichen Weisheit. Die wahre Schule ist das Leben.

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Die Masse der Christen hat den großen Geist in sich nicht gefunden. Die Masse der Christen sucht immer noch, auch in der Frage, hat es Jesus, dem Christus, wirklich gegeben? War dieser Mann Gottes Sohn? Er war und ist Gottes Sohn. Christus brachte uns die Kraft der Erlösung. Es ist das Licht, das uns leuchtet auf dem Weg zu unserer ewigen Heimat, zu unserem ewigen Vater. Das Licht des Christus Gottes, das sagt schon das Wort Christus Gottes. Der Geist ist eine Einheit, die Kraft des Vaters und des Sohnes. Der Christus Gottes, der in uns ist, ist das Licht und der Weg. Wer sind wir? Gott ist die unendliche Kraft, die allgegenwärtige Kraft. Wir sprechen auch von der Gottheit. Was tragen wir tief in unserer Seele? Die Göttlichkeit, ist es uns bewusst? Gott ist die Allkraft und wir tragen in uns die Göttlichkeit, die Kraft der Unendlichkeit. Wir sind also göttliche Wesen mit der unendlichen Kraft des mächtigen Geistes ausgestattet. Der Wesenskern in unserer Seele ist die Urkraft, ist die Schöpfungskraft, die wir gebrauchen können, ja gebrauchen sollen, um auf der Erde und mit der Erde zu leben, als Menschen in seinem Geiste. Die Kraft Gottes ist die Liebe. Die Kraft Gottes ist die Einheit. Die Kraft Gottes ist die Freiheit. In unserer Seele ist der Wesenskern, die Urkraft, die Allkraft, das unendlich kosmische Prinzip der Liebe. Auch diese Kraft steht uns zur Verfügung, aber nicht, um unser Ego darzustellen, nicht für unser Ego reich zu werden, sondern die Kraft steht uns zur Verfügung, um mit Christus die Erde in seinem Geiste zu gestalten, mit Christus das kosmische Leben anzustreben, mit Christus die Freiheit zu erlangen, mit Christus zu erleben, was kosmische Liebe ist. Wir Menschen sind zum Teil blind für die Wahrheit. Wir sind armselig, weil wir diese große kosmische Kraft nicht anzuwenden vermögen. Sie gibt und gibt aber nur dann, wenn wir dieser Kraft näher kommen, der Urkraft in uns, unserem Erbe, um dann für die Einheit zu sein, für Menschen, für die Mutter Erde mit all ihren Lebensformen und somit für den Frieden, der nicht mit Waffen erreicht werden kann, sondern durch die Liebe, die uns Jesus, der Christus, vorgelebt hat. Und er sprach nicht, folget den Pharisäern und Schriftgelehrten nach. Er sagte, folget mir nach. Einfache und schlichte Worte, folget mir nach. Das heißt, dem Gesetz des Lebens, tut, was ich euch gelehrt habe,
und ihr schöpft aus der Kraft der Einheit. Und, wie er oft schon sagte, ihr könnt Größeres tun, als ich als Jesus getan habe. Warum? Weil die Christus-Gotteskraft in jedem von uns mehr und mehr auferstehen möchte. Jesus, der Christus, lehrte uns auch, dass wir einen aktiven Glauben entwickeln sollen, dass wir herausfinden sollen aus diesem toten Glauben, ich glaube, aber ich weiß nichts. Den aktiven Glauben erleben wir im Gebet, im tiefen Gebet, indem wir uns, unser allzu Menschliches, einfach mal zurückstellen und uns ein Bildgebet machen in dem Bewusstsein der Einheit und der Kraft, der Macht, die in uns ist, dass wir uns unserer Göttlichkeit bewusst werden. Denn die Göttlichkeit in uns ist unser Erbe. Wer möchte, kann nun mitbeten, um ganz allmählich diese mächtige Einheit zu spüren. Wir sollen nicht blind über diese Erde gehen. Wir sollen nicht Schwächlinge sein, sondern in Christus erstarken und diesen mächtigen Christus Gottes in uns selbst spüren und letztlich unser wahres Wesen erstarken.

erleben wir nun im Gebet die Einheit. Wer möchte, kann mitbeten. Wir setzen uns aufrecht hin, schließen unsere Augen und von Herzen zu beten. Nun machen wir uns bewusst, dass der Christus Gottes Geist die erlösende Kraft in der Nähe unseres Herzens pulsiert. Diese mächtige Christus Gottes Kraft ist die Einheit, die in allem und in allen wirkt. Wenn wir atmen, machen wir uns bewusst, jeder Atemzug, atmen wir bewusst, jeder Atemzug ist Gottes Gegenwart. Es ist das Leben und Leben ist Gott. Atmen wir und atmen wir bewusst, dann spüren wir Gott. Atmet durch uns, weil Gott das Leben ist. Und solange die Seele in uns ist, atmen wir, weil das Leben über den Wesenskern durch die Seele in unseren Körper strömt. Wir atmen. Es ist Gottes Odem. Gottes Kraft. Jeder Atemzug ist Gottes Gegenwart. Jeder Atemzug ist seine Liebe. Atmen wir und beobachten unseren Atem. Es ist Gottes Gegenwart. Es ist das Leben. Seine Liebe atmet durch uns. Unsere Alltagsgedanken treten zurück. Wir empfinden in das große Kraftfeld der Liebe und des Friedens hinein, in die Christus-Gotteskraft. In der Christus-Gotteskraft entsteht ein mächtiges Bild. Die Unendlichkeit. Wir empfinden über die Erde hinaus, hinein in den Kosmos. Alles ist Energie. Jede positive Energie ist die Gegenwart Gottes. Ist unser Erbe, die wir göttliche Wesen sind. Spüren wir weiter in den Kosmos hinein. Wir begegnen in uns selbst Sonnen und Planeten. Wir bewegen uns durch die Milchstraßen. Es wird immer heller, immer lichter. Wir können nur erahnen, dass die Unendlichkeit
ewiges Licht, ewige Kraft ist. Wir sind in diesem mächtigen Sein zu Hause. Es ist unser Erbe. Jeder von uns ist das Wesen der Unendlichkeit und aus der Unendlichkeit eingekerkert in den Körper Mensch. Und doch pulsiert die Unendlichkeit in uns. Sie pulsiert und leuchtet in unserem Körper. Einheit. Eine mächtige Einheit durchglüht die Seele und den Leib im Atem erleben wir die Einheit. Der Atem ist Leben und Leben ist Einheit. Gott ist gegenwärtig in uns. Um uns als Menschen ein kleines Bild von der Einheit zu machen, kehren wir zurück zum Erdplaneten. Im Kraftfeld der Liebe bewegt sich der Erdplanet, die Mutter Erde, auf der wir jetzt leben. Betrachten wir in uns den mächtigen Planeten Erde. Er gibt und gibt. Überall ist Leben. Überall atmet der Geist. Er atmet durch die Mineralien im Bild in uns. Entsteht das Bild von Mineralien. Jeder hat sicher ein anderes Bild, doch in den Mineralien ist der Geist. Er berührt uns. Wir empfinden in die Mineralwelt hinein. Wir spüren die mächtige Kraft. Sie ist in uns.

Allwelt atmet auch durch uns. Es ist der allgegenwärtige Geist der Einheit. Der Planet Erde trägt die Natur in einer unvorstellbaren Fülle. In uns entstehen Bilder, in jedem ein anderes Bild der Natur. Der allgegenwärtige Geist atmet durch die Natur. Er atmet in Bäumen, Sträucher und Blumen. Die Naturkraft atmet auch durch uns. Jeder Atemzug beinhaltet die Einheit, die Kraft der Natur.

Unser Atem geht ruhig und tief. Wir fühlen die Gegenwart Gottes, die Einheit in unserem Atem. Ein weiteres Bild entsteht in uns. Es ist die Tierwelt. In jedem von uns entsteht ein anderes Bild mit anderen Tieren. Und doch, alle Tiere, groß und klein, in der Luft, im Wasser, in der Erde, auf der Erde, überall ist Gottes Leben, die Allgegenwart. Mineralien, Pflanzen, Tiere sind in Gottes Einheit. Die mächtige Kraft atmet durch uns.

in unserem Inneren, auf der Mutter Erde, entwickeln sich weitere Bilder, Menschen, viele Menschen. Sie stören die Einheit. Sie sind gegen die Einheit. Und doch ist in jeder Seele, in jedem Menschen die mächtige, kosmische Allkraft, Alleinheit. Der Urgrund in jeder Seele im Menschen atmet durch uns. Es ist der Geist. Jeder Atemzug beinhaltet auch die Kraft, das Leben in der Seele jedes Menschen. Die Urkraft, der Wesenskern, der unermüdlich pulsiert und gibt, der in jedem Menschen wirkt, atmet auch durch jeden Menschen und immer als die Einheit. In unserem Inneren tut sich die Unendlichkeit auf. Das Reich Gottes, in dem die göttlichen Wesen leben, als Essenz und Kraft. Atmet der Geist der göttlichen Wesen durch uns. Jede Seele in den Zwischenreichen oder Reinigungsebenen trägt die Einheit. Der Pulsschlag des Wesenskerns in jeder Seele wirkt auch in uns, in jedem Atemzug von uns. Denn unser Atem ist Leben und Leben ist Einheit. Nun beobachten wir unseren Atem. Gott ist gegenwärtig im Atem. Gottes Liebe atmet durch uns. Gott ist gegenwärtig im mächtigen Christus-Gotteszentrum in uns. Im mächtigen Gebet der Einheit erleben wir die große mächtige Gegenwart. Im Bewusstsein, dass jeder Atemzug Gottes Gegenwart ist sein strömendes Leben. Wer sucht noch? Nur der, der nicht zu glauben vermag. Doch unser Suchen hört dann auf,
wenn wir ihn in uns spüren. Dann hat er uns bewusst an die Hand genommen, der Christus Gottes, um uns zum Vater zu führen, der in seinem Geiste in uns ist.

Unsere menschlichen Gedanken sind von uns gewichen. Unser Atem geht ruhig und tief. Lassen wir die Bilder der Einheit noch einmal auferstehen. Nehmen wir uns einige Augenblicke Zeit, um die Freude zu entfalten, die Freude und das Glück. Gott ist gegenwärtig. Wir sind göttliche Wesen. Jeder Atemzug kündet von seiner Gegenwart. Vertrauen wir ihm und wir erfahren ihn und sind die glücklichsten Menschen. Denn nur er kann uns glücklich machen. Beten wir einige Augenblicke in der Stille und lassen wir diese große Einheit in uns wachsen und werden. Und atmen wir bewusst ein.

0: Liebe Zuschauerinnen, liebe Zuschauer, liebe Freunde in den freien Gemeinschaften weltweit, wir grüßen Sie herzlich. Heute möchte ich einen kurzen Abschnitt lesen aus dem Heft Ich, die Spinne im Netz, das Entsprechungsgesetz und das Gesetz der Projektion. Es ist ein Textauszug aus dem gleichnamigen Buch von Gabriele. Da heißt es: Jeder von uns möchte vom anderen verstanden und angenommen werden. Jeder von uns möchte, dass der Nächste über ihn positiv und wohlwollend denkt. Üben wir uns also zuerst selbst im Wohlwollen. Das heißt nicht, dass wir unserem Nächsten zum Munde reden sollen, sondern dass wir in ihm das Gute bejahen, denn in jedem Menschen ist Gutes, da Gott die allwissende Liebe und Weisheit in der Seele jedes Menschen ist und auch in jeder Zelle des physischen Leibes. Üben wir uns im Verbundensein mit unseren Mitmenschen, statt uns von ihnen zu trennen, dann werden wir gütiger, werden verständnisvoller und wohlwollender. Verständnis, Wohlwollen und Güte führen zum rechten Sehen und Verstehen des Nächsten. Ich finde, das hat etwas sehr Ermutigendes. Ich habe jedenfalls die Erfahrung gemacht, dass man sich da einüben kann, gerade auch mit Menschen, bei denen es zuerst schwerfällt, das Positive zu sehen. Doch wenn ich da dranbleibe, verändert sich das Verhältnis zu meinen Mitmenschen.
1: Ich habe die Botschaft der Wahrheit mit dem Titel Erfülltes Leben bis ins hohe Alter einfach mal aufgeschlagen und war ganz gespannt, auf welcher Seite, bei welcher Passage ich landen würde. Die Worte von Gabriele waren wieder ein Volltreffer. Ich lese sie vor. Wenn wir es schaffen, diese Wende in unserem Dasein, gemeint ist das Älterwerden, als eine Chance zu betrachten, die Blickrichtung zu ändern, so fallen uns sicher bald Möglichkeiten ein, unserem Leben neuen, guten Sinn zu geben. Lange gehegte, gute Vorsätze, deren Verwirklichung bislang so etliches im Wege stand, könnten eventuell jetzt zum Tragen kommen. Fassen wir das beherzt ins Auge, dann steigt schon Hoffnung herauf und die Zuversicht, dass manches besser wird. Das war ein richtiges Aha-Erlebnis. Mir ist sofort einiges eingefallen, das ich schon länger angehen wollte, aber, wie man so schön sagt, irgendwie nie die Zeit dafür gefunden habe. Jetzt steht das vor mir und will erledigt werden. Ich habe auch einen Plan gemacht und mit der Umsetzung begonnen und habe daran jetzt richtig Freude. Liebe Zuschauer, liebe Zuschauerinnen, liebe Freunde in den freien Gemeinschaften weltweit, wir wünschen Ihnen alles Gute bis zum nächsten Mal in dem Bewusstsein, verbinde und sei Gott mit uns.

Liebe Mitmenschen, diese Welt ist am Ende. Es ist nicht mehr zu übersehen. Überall Streit, Gewalt und Krieg, Zerstörung, Zerfall, Eskalation und Degeneration. Tod, Mord, Terror und Vernichtung. Arten sterben und eine Natur, die immer mehr und mehr aus den Fugen gerät. Klimawandel, Hitze, Dürre, Fluten und Überschwemmungen.

0: Abhängigkeit, Halbwahrheiten, Schwindelei bis hin zur offenen Lüge und flächendeckende einseitige Medienpropaganda wie Starkregen über das verunsicherte Volk ausgegossen. Man propagiert heuchlerisch, mit Waffen angeblich Frieden zu schaffen, was noch nie in der Menschheitsgeschichte funktioniert hat. Hunderttausende, ja Millionen von Ermordeten und Verstümmelten sind dafür der Beweis. Und man schämt sich für nichts mehr. Immer deutlicher ist festzustellen, wer kein Gewissen mehr hat, ist und handelt gewissenlos. Es geht anscheinend nur noch bergab, auch wenn immer noch vieles schön geredet wird. Der Zustand dieser Welt wird jeden Tag unerträglicher. Viele Menschen haben Angst vor der Zukunft und beginnen, nach dem sogenannten Sinn des Lebens zu suchen. Und besonders wenn das Älterwerden erste körperliche Beschwerden mit sich bringt, denkt manch einer darüber nach, was wohl nach dem Hinscheiden des Leibes sein könnte und ob er eine Seele hat, die weiterlebt.
1: Gibt es denn wirklich eine Seele, die in einem anderen Aggregatzustand weiterlebt? Und was hat es mit der Reinkarnation auf sich, von der man immer wieder hört? Und eine weitere Frage steht an. Warum bin ich auf dieser Erde? Alles nur Zufall? Ob es wohl einen Gott gibt und ein Reich Gottes? Vor diesem Hintergrund fragen sich viele Menschen, was will Gott von uns Menschen? Was ist der Wille Gottes? Der Christus Gottes brachte es als Jesus von Nazareth in den Überlieferungen wie folgt auf den Punkt. Liebe Gott über alles und deine Nächsten wie dich selbst. Das ist das Gesetz und die Propheten. Liebe Mitmenschen, dass diese absolute Lehraussage des Jesus von Nazareth für viele Menschen nicht von einem Tag auf den anderen voll verwirklicht werden kann, ist dem schwachen Menschengeschlecht nachzusehen. Doch alle Menschen sollten sich, solange sie auf der Erde sind, einmal fragen und nicht erst im Jenseits damit konfrontiert werden, wofür gibt es die 10 Gebote Gottes durch seinen Propheten Moses und die Bergpredigt des Jesus von Nazareth? Könnte das ein Reinigungsweg für die unsterbliche Seele sein, der uns in eine nie geahnte Freiheit führt? Ein Weg, der also über die Erfüllung irdischer Bedürfnisse hinausgeht. Karl Ludwig Schleich, deutscher Arzt und Schriftsteller, begriff das Erdenleben folgendermaßen. Ohne ein Leben nach dem Sterben bleibt dieses Leben ein fantastisches Chaos. Die Erde ein unbegreifliches Massengrab und unser Geborensein ein Verbrechen, auf das die Todesstrafe gesetzt ist. Verstanden werden kann das Leben nur im Lichte der Ewigkeit.
0: Wie gesagt, alles, aber auch alles scheint auf dieser Welt mehr und mehr aus dem Ruder zu laufen. Immer mehr Menschen erkennen, so wie es um die Menschheit, um den einzelnen Menschen und die ganze Erde bestellt ist, kann es doch nicht weitergehen. Doch was kann man ändern? Und die Erkenntnis reift, jeder muss bei sich selbst anfangen, um zuerst sich selbst zu ändern. Aus dem Reich Gottes ist es gegeben und es ist der Menschheit bekannt. Alles, was Menschen tun, alles, was geschieht, ist an den 10 Geboten Gottes durch Moses und an der Bergpredigt des Jesus von Nazareth zu messen. Letztlich also

0: an der Erfüllung des Gebotes der Gottes- und Nächstenliebe, die auch in Bezug auf die Natur und die Tiere gilt. Und weil es so elementar ist, wird diese Tatsache seit Jahrtausenden von der gottlosen Allianz von Kirche und Staat totgeschwiegen und die Lehre des Jesus von Nazareth in das Gegenteil verkehrt oder als Utopie, als nicht lebbar herabgewürdigt. Als ob der Mitregent des Reiches Gottes, der Christus Gottes, in Jesus von Nazareth den Menschen irgendeinen Blödsinn aufgetischt und Lügenmärchen verkündet hätte. Nein, der Blödsinn, die Lügen und das Wirken gegen die Gebote und die Bergpredigt liegen auf Seiten der Menschen, der Herrschenden und Superreichen in Kirchen und Staat, die gegen die himmlischen, göttlichen Weisungen aus dem Reich Gottes bis zum heutigen Tag ankämpfen und in der Tradition der heidnischen Blutopferkulte uralter Baalgötter mit äußerem Brimborium gegen die ganze Schöpfung Gottes mit äußerster Brutalität vorgehen und weiterhin die Völker verführen und knechten. Trenne, binde, herrsche ist das Prinzip des Fallsystems, der Abkehr von Gott, dem Ewigen. Es ist das Gewaltprinzip der Dämonen und deren Helfershelfer auf der Erde, in dieser Welt.
1: Wo ist da ein Weg in die Freiheit? Am Ende der Bergpredigt des Jesus von Nazareth heißt es: Wer diese meine Worte hört und danach handelt, ist wie ein kluger Mann, der sein Haus auf Fels baute. Als nun ein Wolkenbruch kam und die Wassermassen heranfluteten, als die Stürme tobten und an dem Haus rüttelten, da stürzte es nicht ein, denn es war auf Fels gebaut. Wer aber meine Worte hört und nicht danach handelt, ist wie ein unvernünftiger Mann, der sein Haus auf Sand baute. Als nun ein Wolkenbruch kam und die Wassermassen heranfluteten, als die Stürme tobten und an dem Haus rüttelten, da stürzte es ein und wurde völlig zerstört. Als Jesus diese Rede beendet hatte, war die Menge sehr betroffen von seiner Lehre. Denn er lehrte sie wie einer, der göttliche Vollmacht hat und nicht wie ihre Schriftgelehrten.
0: Aus dem Heiligtum des Seins, dem Zenit des Reiches Gottes, sandte der Christus Gottes vor circa 50 Jahren die göttliche Weisheit zu den Menschen, um sein Versprechen wahrzumachen. Sinngemäß ist es überliefert mit den Worten: Ich werde euch den Geist der Wahrheit senden, der vom Vater ausgeht. Und die Wahrheit wird euch frei machen. Aufgrund der zunehmenden dramatischen Zustände in dieser Welt wird Menschen mit wachem Bewusstsein immer klarer, dass wir in einer einmaligen Gnadenzeit leben. Denn das Reich Gottes neigt sich im prophetischen Wort den Menschen zu, um zu retten, was sich retten lassen möchte, nachdem die Menschheit aus überwiegend unvernünftigen Menschen zu bestehen scheint. Im Namen des Christus Gottes und im Auftrag des ewigen Alleinen Gottes wurde den Menschen das Füllhorn der göttlichen Weisheit in Abertausenden von Offenbarungen ausgegossen. Das Unglaubliche ist erneut geschehen. Der Gott Abrahams, Isaaks und Jakobs offenbarte sich durch seine Prophetin und sprach im prophetischen Wort direkt in die heutige Zeit hinein. Auf dass die Menschheit immer mehr in die Verwirklichung der 10 Gebote Gottes durch Moses und der Bergpredigt des Jesus von Nazareth hineinreife, lehrte das Reich Gottes immer wieder durch das prophetische Wort seiner Propheten, ein rechtschaffenes Leben zu führen. Und in der heutigen Zeit lernen wir durch seine Prophetin, es so zu halten, wie es Jesus von Nazareth schon vor 2000 Jahren lehrte. Du aber, geh in deine Kammer, wenn du betest, und schließ die Tür zu, dann bete zu deinem Vater, der im Verborgenen ist. Dein Vater, der auch das Verborgene sieht, wird es dir vergelten. Wenn ihr betet, sollt ihr nicht plappern wie die Heiden, die meinen, sie werden nur erhört, wenn sie viele Worte machen. Macht es nicht wie sie, denn euer Vater weiß, was ihr braucht, noch ehe ihr ihn bittet. Das ist der Wille Gottes und seines Sohnes, des Christus Gottes.
1: Suchende Menschen und Urchristen der freien Gemeinschaften richten sich, wenn sie die Möglichkeit haben, in ihrer Wohnung eine Gebetsnische ein. Dort haben sie einen Gebetsstuhl und eine kleine Ablage für Schriften, die nach innen führen, zum Beispiel die 10 Gebote Gottes und die Bergpredigt des Jesus von Nazareth. Und sie machen ihre Erfahrungen mit Gott in uns, Christus in uns und wir in Gott. Lernen wir, uns zu verinnerlichen, ruhig zu werden und frei zu beten. Gott in uns und wir in Gott. Gott ist die absolute Freiheit. Lernen wir also, frei zu werden von allem, was uns bindet. Lernen wir, frei zu werden von äußeren Zwängen, von Religionen, Kirchen und Priestertum, von Zeremonien und Heiligenverehrung. Denn der ewige Schöpfergott ist selbst in allen seinen Geschöpfen vertreten. Er, der Alleine, braucht keine sündhaften Stellvertreter. Lernen wir also, wieder frei zu werden von Priesterzwängen und Religionstraktaten, aber auch von Zwängen, Neigungen und Charakterschwächen, die wir uns selber auferlegt haben. Lernen wir, mit der Natur und den Tieren zu leben. Lernen wir, Abstand zu nehmen vom Kadavermahl in dem Bewusstsein, Gott ist auch in der Natur und den Tieren. Gott in uns und wir in Gott. Gott der Ewige ist in allen und in allem. Gott ist höchst schwingende Energie, Lichtäther, Bewusstsein, das alles Sein durchdringt, auch den Menschen und die Tiere, die Natur. Es gibt kein Leben außer Gott, dem Ewigen, dem Vater-Mutter-Gott, dem Schöpfer allen Seins. Machen wir uns auch immer wieder die 5 Prinzipien bewusst. Einheit, Freiheit, Gleichheit, Geschwisterlichkeit, woraus sich die Gerechtigkeit ergibt, um die freie Gemeinschaft in Gott, dem Ewigen, zu festigen und unser Leben zu ordnen. Daraus erwächst die Tatkraft, um dann mitzuhelfen in der großen Gemeinschaft für das Friedensreich des Christus Gottes.
0: Urchristen in der Nachfolge des Jesus von Nazareth sind für den Frieden und gegen jeglichen Krieg, gegen jeglichen Rüstungswahn, wie dieser zurzeit überall in Staat und Medien propagiert wird. Als ob es weltweit nicht schon genug Elend, Leid, Not, Hunger und überbordende Missstände gäbe, haben die Anhänger des Militarismus es wieder einmal geschafft, den Mittelpunkt der Politik und die Steuerausgaben auf Kriegstüchtigkeit zu trimmen. Dabei fehlen in vielen wichtigen Berufsgruppen Hunderttausende zur Versorgung und zum Schutz der Bevölkerung nötige Arbeitskräfte. Die Infrastruktur bröckelt und bröckelt und keiner weiß, wie man die Milliardenlöcher für dringend benötigte Investitionen schließen kann. Dasselbe gilt für dringend benötigte Unterstützung für den Mittelstand, für Industrie, Gesundheitswesen und sehr viele andere soziale Einrichtungen. Der kriegsgeneigte Wahnsinn nimmt ungebremst seinen unheilvollen Lauf. Kaum mehr vernimmt man vernunftbegabte Stimmen, die nach Frieden streben. Von Gott, dem Ewigen, und seinem Sohn, dem Christus Gottes, redet in Politik und Gesellschaft kaum noch einer. Und die etablierten Kirchen entlarven sich selbst immer mehr als gottlose Instanz des Gegenspielers Gottes. Nehmen wir, das einfache Volk, also besser die 10 Gebote Gottes und die Bergpredigt des Jesus von Nazareth zur Hand, und lernen wir, uns zu verinnerlichen. Beten wir, meditieren wir, kommunizieren wir mit der Natur und den Tieren. Lernen wir Gott in uns und wir in Gott. Schließen wir Frieden mit unseren Mitmenschen, denn die Stunden fliehen vor den Menschen.
1: Diese Welt mit ihren Kriegstreibern und den Massenmördern an Mensch, Natur und Tieren ist nicht mehr zu retten. Ob Atomkrieg oder Klimakollaps, für die Medien Gesichter der Kriegspolitik und Umweltzerstörung sind die Völker letztlich Kollateralschäden. Und die Tiere und die Natur haben nun mal überhaupt keine Rechte. Das war schon zu allen Zeiten so. Auch die weltweite Apokalypse mit Namen Klimakollaps lässt sich nicht mehr aufhalten. Das Jahrhundert des Sterbens und Aussterbens hat begonnen. Und die Verantwortlichen in den Staaten spielen immer noch Krieg auf dem Jahrmarkt der Eitelkeiten. Ein sündhaftes, ethisch und moralisch völlig verdorbenes und degeneriertes Menschengeschlecht stirbt mit dem Artensterben als ein Teil des Artensterbens. Und noch Schlimmeres steht bevor, wenn die Menschheit nicht umkehrt. Doch Gott der Ewige und sein Sohn, der Christus Gottes, haben rechtzeitig gewarnt. Schon vor Jahrzehnten, im Jahr 1992, gab der Christus Gottes entsprechende klare Hinweise, veröffentlicht in dem Buch Die Botschaft aus dem All, die Gottesprophetie heute, nicht das Bibelwort, Band 3. Die Christusworte lauten: Blicket auf eure Erde, blicket in diese Welt. Die Welt gerät aus den Fugen. In der Welt werdet ihr keinen Halt mehr finden, denn dieses materialistische Leben geht zu Ende. O sehet und erspüret selbst, was die Menschen mit der Erde, ihre Lebensquelle, gemacht haben. Blicket in die Menschheitsgeschichte. Dann erkennt ihr, dass es nur Kampf, Neid, Macht, Streit und daraus Not, Hunger, Krankheit und Leid gab. Viele Menschen klammern sich immer noch an den Zeitgeist, weil sie den Geist der Ewigkeit nicht kennen. Sie lieben das Materialistische und spüren noch nicht, dass es im Vergehen ist. Die Erde bäumt sich auf aufgrund der vielen Ursachen, die nun mehr und mehr zur Wirkung kommen. Doch die Großen dieser Welt erfassen dies noch lange nicht. Sie steuern die Völker auf das größte Unheil zu, nämlich auf einen Polsprung, der noch nie dagewesen ist. O sehet, noch halte ich Christus, das Erdmagnetfeld in meinen Händen, den mächtigen Dynamo für diese Erde, der hinausstrahlt in das All zu den Gestirnen und die Verbindung zum All herstellt. Noch halte ich also diesen Dynamo in meinen Händen. Doch die Ursachen drängen mehr und mehr zur Wirkung. Das bedeutet, dass das Erdmagnetfeld aus meinen Händen gleiten muss, durch das Gesetz von Ursache und Ernte, weil die Menschen mit ihrem Machthunger und Machtstreben es so wollen. Das bedeutet, dass in einem Augenblick alles vorbei ist. Dann wird der Mensch das erleben, was auch in den Gestirnen steht. Was er in das Weltall gesandt hat, das kommt auf die Erde hernieder. All der Unrat der Technik fällt auf die Erde und somit auf die Menschen hernieder. Ähnlich, als wenn die Sterne vom Himmel fallen würden.
0: Der Christus Gottes offenbarte weiter: Wahrlich, ich sage euch, dann werden die Wasser kommen und den Unrat überdecken. Und die große Umwandlung wird sich mehr und mehr vollziehen, vom Negativen zum Positiven. Die geliehene Gottesenergie, die vom menschlichen Ich heruntertransformiert wurde, wandelt sich in positive Kraft. Diese positive Kraft setze ich auf der sich reinigenden Erde ein. Damit baue ich jetzt schon am Friedensreich Jesu Christi, an meinem Reich, dessen Herrscher ich sein werde. Ihr Menschen dieser Erde, jetzt heißt es nicht mehr, rette deinen Leib, jetzt heißt es, rette deine Seele, auf dass dein Leib geschützt werden kann, wenn es gut ist für Seele und Leib. Ihr Menschen dieser Erde, ich wiederhole, es heißt nun, rettet eure Seelen, und der Retter bin ich, Christus, euer Erlöser. Fraget nicht, wo ich bin, suchet mich nicht da und dort. Ich bin der Geist des Lebens in Gott, eurem und meinem Vater. Der Geist des Lebens wohnt in euren Seelen. Dort könnt ihr mich finden. Deshalb geht der Weg zum Leben, zum Retter, nach innen. Der Mensch also muss umkehren und einkehren, indem er die Gebote des Lebens, die 10 Gebote, mehr und mehr verwirklicht und die Bergpredigt in sein Leben einbezieht. Auf diese Weise findet der Mensch Einlass in das innere Leben, zum Christus Gottes, der ich als Kraft und Licht in jedem von euch bin. Es heißt also nicht mehr, rette deinen physischen Leib, rette deine Seele. Und es gibt nur einen Retter, das bin ich, Christus, in Gott, eurem und meinem Vater. Wo suchet ihr mich? Wo werdet ihr mich finden? Nicht im äußeren Tand, dieser geht zu Ende. Einzig in euch selbst bin ich das Leben, der Retter. Ihr findet mich, indem ihr den Weg einwärts geht, hin zum Königreich des inneren Lebens. Denn das Reich Gottes ist inwendig in euch. Soweit die Offenbarungsworte des Christus Gottes. Auszüge aus dem Buch Die Botschaft aus dem All, Band 3.
1: Liebe Mitmenschen, der Christus Gottes, einst in Jesus von Nazareth, ruft alle willigen Menschen zur Umkehr auf. Das ist der Weg in die Freiheit, der uns in allen Facetten in der heutigen Zeit aufgezeigt wurde und wird. Es ist der innere Weg zurück in das Reich Gottes, in die ewige Heimat, zurück in das Gesetz der Gottes- und Nächstenliebe. Die Sophia-Bibliothek und das Zelt Gottes unter den Menschen für alle Völker dieser Erde sind die Herberge seines ewigen Wortes. Wer Ohren hat, der höre. Wie gesagt, die Stunden fliehen vor den Menschen. Und so mancher wird sich an die Worte des Christus Gottes erinnern. Kein Fleisch und kein Blut mehr. Keine Menschen und keine menschlichen Worte. Es ist getan. Gott ist. Liebe Zuschauerinnen, liebe Zuschauer, mit diesen ernsten Worten verabschieden wir uns von Ihnen. Auf Wiedersehen und Gott zum Gruß.

Worte aus dem All, die ich hier nur vortrage. Die sieben Grundkräfte des Seins, der unmittelbare Ruf der sieben Fürsten aus dem Heiligtum vor Gottes Thron, die die Unendlichkeit führen. Menschengeschwister, einerlei welcher Konfession ihr zugehört, ob ihr Gläubige oder Ungläubige seid, kehrt um, richtet euch auf die 10 Gebote Gottes durch Moses aus und auf die Lehren, die euch Jesus von Nazareth brachte, die Bergpredigt. Es kommt auf die Menschheit weltumspannendes Negatives zu. Die Erde wird nicht nur abgeräumt, sondern zerfällt durch Polsprünge und unterirdische Bewegungen von unbeschreiblichen Energien. Richtet euch auf die Gebote Gottes durch Moses aus und auf die Lehren des Sohnes Gottes, des Christus Gottes, auch seine Bergpredigt mit einbezogen. Wer gegenüber diesem Ruf gleichgültig bleibt, der wird sich selbst erfahren, denn der Planet einschließlich des ganzen Sonnensystems ist nicht mehr zu halten. Die Zertrümmerung der Erde ist angesagt. Dies ist der Ruf der sieben Urkräfte Gottes: Ordnung, Wille, Weisheit und Ernst, Güte, Liebe und Sanftmut. Wir können der Weltdramaturgie nicht länger Einhalt gebieten. Wenn die Menschheit diesem Ruf nicht folgt, dann bejaht sie, was auf sie, auf jeden Einzelnen zukommen wird. Im Bewusstsein des Ich bin, der ich bin, die sieben Grundkräfte des Seins. Das Ich bin, das ich bin.

0: Liebe Mitmenschen, in der heutigen Zeit ist uns das Offenbarungswort des Christus Gottes und der sieben Fürsten aus dem Heiligtum vor Gottes Thron gegeben, indem sie das Aus für diese sündhafte Welt gesprochen haben. In den Überlieferungen wird berichtet, dass schon vor ca. 2700 Jahren durch den Gottespropheten Jesaja mit den Worten der damaligen Zeit inhaltlich dasselbe offenbart wurde, was auf die Menschheit und die Erde zukommen wird, wenn die Menschen nicht umkehren. Und was sind 2700 Jahre im Vergleich zu der Ewigkeit? Die Ewigkeit hat keine Zeit. Im Vergleich zur Ewigkeit sind 2700 Jahre nicht mehr als ein Wimpernschlag. Deshalb wollen wir die sinngemäßen Worte des Gottespropheten Jesaja noch einmal in Erinnerung rufen. Denn, wie gesagt, was sind 2700 Jahre im Vergleich zu der Ewigkeit? In den Überlieferungen wird von der Ankündigung des Weltgerichts durch den Gottespropheten Jesaja berichtet. Dort heißt es unter anderem sinngemäß: Seht her, die Erde wird verheert und verwüstet. Sie verändert ihr Gesicht und zerstreut ihre Bewohner. Verheert wird die Erde, verheert. Geplündert wird sie, geplündert. Ja, der Herr hat es gesagt, die Erde welkt, sie verwelkt. Die Welt zerfällt, Himmel und Erde zerfallen. Die Erde ist entweiht durch ihre Bewohner, denn sie haben die Weisungen übertreten, die Gesetze verletzt, den ewigen Bund gebrochen. Darum wird der Fluch der Menschen die Erde zerfressen. Ihre Bewohner haben sich schuldig gemacht. Darum schwinden die Bewohner der Erde dahin. Nur wenige Menschen werden übrig gelassen. Weiter sprach Gott der Ewige sinngemäß durch den Gottespropheten Jesaja: Die öde Stadt liegt in Trümmern. Alle Häuser sind für den Zutritt verschlossen. Auf den Gassen jammern die Leute: Weh mir, Elend, Elend kommt über mich. Aller Jubel hat die Erde verlassen. Von der Stadt blieben nur noch Ruinen, auch das Tor wurde zertrümmert. Treulose handeln treulos. Grauen, Grube und Garn warten auf die Bewohner der Erde. Wer dem Lärm des Grauens entflieht, fällt in die Grube. Wer aus der Grube entkommt, fängt sich im Garn. Die Schleusen hoch droben werden geöffnet. Die Fundamente der Erde werden erschüttert. Die Erde birst und zerbirst. Die Erde bricht und zerbricht. Die Erde wankt und schwankt. Wie ein Betrunkener taumelt die Erde. Sie schwankt wie eine wackelige Hütte. Die Sünden lasten auf ihr. Sie fällt und kann sich nicht mehr erheben.
1: Am 1. Januar 2023 offenbarte sich Gott der Ewige durch das prophetische Wort im Ich bin, der ich bin, zu den Worten seiner Fürsten. Die Fürsten vor meinem Urthron offenbarten das Wort aus. Die Masse der Menschen lebt weiter ihren allzu menschlichen Schauer, den die Installateure der Grausamkeit vorgeben. Sie zeigen ihren schrittweisen Tod auf, doch keiner schaut tiefer. Tod heißt gleich aus, einerlei, welches Land, welcher Mensch gemeint ist. Aus heißt für alle Menschen, einerlei auf welchem Kontinent. Das Erdendasein ist aus, ist der Tod für alles, was sich auf der Erde tummelt. Ich bin, der ich bin, heißt, dass alles mir gehört, die ganze Unendlichkeit und auch das unscheinbare Pflänzchen Erde, auf der sich unzählige Menschen tummeln, vor allem die kriegerische Gesellschaft, die von Gleichgesinnten Geld, Waffen und Munition verlangt. Sie alle vereint, einerlei auf welchem Kontinent, in welcher Stadt, an welchem Ort, sie selbst, alle gemeinsam liefern ihr Persönliches aus. Mit dem Schwungrad des Falls ist es aus. Aus den Himmeln des ewigen Seins wurde auch mein zweiter geschauter und himmlisch geschaffener Sohn mit in die Tiefe des Falls gezogen. Obwohl er sich gegen das unlautere Eingreifen des Weibes wehrte, konnte er nicht standhalten. Er fiel mit den Zauberern, die mir zeigen wollten, was meiner Schöpfung fehlen soll und was ihr angehängt werden sollte. Was, das stellte sich nun nach Jahrmillionen und Jahrmilliarden des fortwährenden Falls immer mehr heraus. Krieg, Mord und Totschlag mit einem Waffengebräu seltener Art, um Beute anzuhäufen, an der sich nun Diebe, Mörder und Brutalverbrecher gütlich tun, die von Toten oder Halbtoten das rauben und diebisch ergaunern, was sie kennzeichnet als das, was sie sind, Verbrecher seltener Art. Am 2.6.2024 offenbarte sich der ewige Schöpfergott, der Vater-Mutter-Gott, der Gott Abrahams, Isaaks und Jakobs mit folgenden Worten. Ich bin, der ich bin, der Gott aller wahren Propheten und Prophetinnen. Ich bin das Wort in dieser Welt und für diese Welt, auch wenn ich selten Beachtung finde, vor allem innerhalb des Regierungsbereiches, der glaubt, er selbst wäre die Weisung und somit das Wort an die Menschheit, vor allem an die Bewohner des Staates, von dem sie glauben, dass sie ihn führen. Mein Wort ist das Wort, das in unzähligen Büchern, in Schrift- und Tonträgern zu allen suchenden Menschen geht, die sich dem Christus Gottes zugewandt haben. Mein Wort, das ich bin, von Ewigkeit zu Ewigkeit steht, auch wenn Regierende glauben, es anders zu sehen und besser zu wissen. Mein Wort besteht über meine Wortträgerin der Jetztzeit hinaus, auch dann, wenn der Mensch, der es gebracht hat, nicht mehr besteht. Dann wirft ihr Tod die Schatten ihres Todes über alle, die glauben, mein Wort ausmerzen zu können, um sich hochzustilisieren. Jede Regierung ist gleich einer Blasphemie, die sich selbst versteht, aber den ewigen Geist, der ich bin, nicht kennt. Deshalb die Warnung zur Vorsicht. Wer glaubt, mein Wort ausmerzen zu können, der übergibt sich seinem eigenen Schicksal. Der überantwortet sich selbst. Ich bin, der ich bin und bleibe, der ich bin, ewiglich. Mit diesen Worten verabschieden wir uns. Gott zum Gruß.

0: Liebe Zuschauerinnen und Zuschauer, wir begrüßen Sie herzlich zum zweiten Teil unserer Sendung mit dem Titel Der unsterbliche Seraph. Der unsterbliche Seraph ist Gabriele, Sophia. Der Seraph, die Fürstin der Weisheit vor Gottes Thron, seine von ihm, Gott, dem Ewigen, dem Schöpfergott, dem Vater, Muttergott, geschaffene erste Tochter. Sein urewiges Wunschbild. Nach dem Wunsch des Urewigen ist der Seraph das Dual des Fürsten der Weisheit, des Cherubs, der dritten Grundkraft Gottes, einst in Jesaja. Dieser Sendung liegen die Ausführungen eines langjährigen, treuen Wegbegleiters Gabrieles zugrunde, zusammengefasst in dem Buch mit dem Titel Der unsterbliche Seraph. Das Begleitbuch im messianischen, sophianischen Zeitalter zum urkosmischen Werk, dem Offenbarungswerk des Christusgottes. Das ist mein Wort, Alpha und Omega. Im ersten Teil der Sendung haben wir bereits einige Einblicke in das umfassende Wirken des Trägerpaars der göttlichen Weisheit erhalten. Der Seraph, Gabriele, Sophia, im Erdenkleid und der Cherub im Geiste, aus dem ewigen Sein. In diesem zweiten Teil der Sendung erfahren wir nun Weiteres aus der Fülle des offenbarten Wortes und des Wirkens der göttlichen Weisheit während der vergangenen 5 Jahrzehnte. Wir beginnen nun mit der Lesung. Wie wir bereits hörten, ist es der Geist der Wahrheit, der sich in der heutigen Zeit offenbart, gemäß der Verheißung des Christusgottes einst in Jesus von Nazareth. Wir wiederholen seine Worte. Wenn aber jener kommt, der Geist der Wahrheit, wird er euch in die ganze Wahrheit führen. Denn er wird nicht aus sich selbst herausreden, sondern er wird sagen, was er hört, und euch verkünden, was kommen wird. Es ist der Geist der Wahrheit, den die Welt nicht empfangen kann, weil sie ihn nicht sieht und nicht kennt. Soweit die Worte des Jesus von Nazareth. Ein wesentlicher Aspekt dieser Wahrheit betrifft den grausamen, ja bestialischen Umgang der Menschen mit den Tieren, mit der ganzen Natur. Seit Tausenden von Jahren kommen die großen Geistwesen vor Gottes Thron auf die Erde, die Propheten Gottes, und prangern unter vielem anderen auch die millionenfachen, ja milliardenfachen täglichen Verbrechen an den unschuldigen Tieren an. Deshalb wollen wir für die Tiere und die Natur zu diesem Thema tiefer einsteigen und deutlicher aufklären.
1: Liebe Mitmenschen, wir haben gehört, dass ein 4000-jähriger Zyklus der wahren Gottesprophetie nun ausläuft. Von Abraham bis Gabriele. Unzählige Zeugnisse der Gottespropheten aus dem 4000-jährigen Zyklus erinnern uns daran, dass Gott die Menschen immer aufgeklärt, gemahnt und gewarnt hat zu seinen Geboten der Gottes- und Nächstenliebe, des Friedens und der Einheit zurückzukehren. Und dass er, ebenso wie der Christus Gottes in Jesus von Nazareth, den Missbrauch seiner Schöpfung durch die Menschen missbilligt. Und genauso deutlich wie gegen das Töten der Tiere sprach Jesus, der Christus, gegen die Priesterkaste, die aus dem Opferschlachten ihre privilegierten gesellschaftlichen Vorteile ableitete, obwohl das Gebot Gottes durch Moses, du sollst nicht töten, in Bezug auf die gesamte Schöpfung gilt, für Mensch, Natur und Tiere. Jesus von Nazareth macht in einer der überlieferten Schriften mit dem Titel Das Evangelium Jesu dazu klare und deutliche Aussagen. Wahrlich, ich sage euch, darum bin ich in die Welt gekommen, dass ich abschaffe alle Blutopfer und das Essen des Fleisches der Tiere und Vögel, die von den Menschen geschlachtet werden. Am Anfang gab Gott allen die Früchte der Bäume und die Saaten und die Kräuter zur Nahrung. Doch die, welche sich selbst mehr liebten als Gott oder ihre Nächsten, verdarben ihre Sitten und brachten Krankheiten in ihre Körper und erfüllten die Erde mit Begierden und Grausamkeit. Nicht durch das Vergießen von unschuldigem Blut, sondern durch ein rechtschaffenes Leben werdet ihr den Frieden Gottes finden. Ihr nennt mich den Christus Gottes und ihr sprecht wahr, denn ich bin der Weg, die Wahrheit und das Leben. Gehet diesen Weg und ihr werdet Gott finden. Suchet die Wahrheit und die Wahrheit wird euch frei machen. So sprach Jesus von Nazareth. Noch einmal, durch seinen Propheten Moses gab Gott der Ewige unmissverständlich sein Gebot kund. Du sollst nicht töten. So lautet das fünfte Gebot Gottes. Ohne jegliche Ausnahme hat das bis zum heutigen Tag Gültigkeit in Bezug auf Menschen, Natur und Tiere. Was hat die Menschheit aus diesem Gebot Gottes gemacht? Diese menschliche Welt ist schon in den Abgrund gefallen. Arten sterben, wohin man blickt. Und dieses Artensterben macht auch vor den Menschen nicht Halt.
2: Schon vor 2700 Jahren sprach Gott, der Ewige, durch seinen Propheten Jesaja. Wer einen Stier schlachtet, gleicht dem, der einen Mann erschlägt. Wer ein Schaf opfert, gleicht dem, der einem Hund das Genick bricht. Wer Speiseopfer bringt, gleicht dem, der Schweineblut spendet. Wer Weihrauch anzündet, gleicht dem, der Götzen verehrt. An anderer Stelle offenbart Gott durch seinen Propheten Jesaja. Und wenn ihr schon eure Hände ausbreitet, verberge ich doch meine Augen vor euch. Und ob ihr schon viel betet, höre ich euch doch nicht. Denn eure Hände sind voll Blut. Waschet, reinigt euch, tut euer böses Wesen von meinen Augen. Lasst ab vom Bösen. Lernt Gutes tun, trachtet nach Recht, helft den Unterdrückten. Eine weitere Stelle, in dem durch Jesaja offenbarten Gotteswort lautet: Was soll mir die Menge eurer Opfer, spricht der Herr. Ich bin satt der Brandopfer von Widdern und des Fettes von Mastkälbern, und habe keinen Gefallen am Blut der Stiere, der Lämmer und Böcke. wenn ihr hereinkommt zu erscheinen vor mir, wer fordert solches von euren Händen? Von dem Gottespropheten Hosea sind folgende klare Aussagen überliefert. Ihr Opferschlachten und Fleischfressen ist mir ein Greuel. Und der Herr hat keinen Gefallen daran, sondern wird ihrer Missetaten gedenken und sie für ihre Missetaten heimsuchen. An anderer Stelle heißt es, denn ich habe Lust an der Liebe und nicht am Opfer, an der Erkenntnis Gottes und nicht an Brandopfern. Und schließlich hat Gott, der Ewige, den Bund mit den Tieren schon durch den Gottespropheten Hosea angekündigt. Ich schließe an jenem Tag einen Bund mit den Tieren des Feldes und den Vögeln des Himmels und mit allem, was auf dem Erdboden kriecht. Ich zerbreche Bogen und Schwert. Es gibt keinen Krieg mehr im Land. Ich lasse sie Ruhe und Sicherheit finden. So sprach Gott durch seinen Propheten Hosea. Hieronymus erstellte vor ca. 1600 Jahren die erste umfassende Bibelübersetzung. Er wusste, dass Jesus, der Christus, geboten hatte, kein Fleisch zu essen. In einem Brief bezog der Bibelübersetzer Hieronymus mit deutlichen Worten Stellung gegen das Töten und Verzehren von Tieren. Der Genuss des Tierfleisches war bis zur Sintflut unbekannt. Aber seit der Sintflut hat man uns die Fasern und die stinkenden Säfte des Tierfleisches in den Mund gestopft. Jesus Christus, welcher erschien, als die Zeit erfüllt war, hat das Ende wieder mit dem Anfang verknüpft, sodass uns jetzt nicht mehr erlaubt ist, Tierfleisch zu essen.
3: Liebe Mitmenschen, es ist keine Willkür, wenn nach langen Zeiten der Übertretung der Gebote Gottes durch eine völlig verrohte und gegenüber der ganzen Schöpfung rücksichtslos brutale, nicht mehr zur Einsicht fähige Menschheit der ewige Schöpfergott sich im Jahr 1999 durch seine Prophetin der Jetztzeit, Gabriele, mit folgenden Worten offenbarte. Ich gab ihnen eine gesunde Erde. Sie machten jedoch aus dem Wohnplaneten Erde eine Müllhalde und eine Keimstätte für Krankheiten, Seuchen und vieles mehr. Die Menschheit vieler Generationen hat die Erde auf grausamste Weise malträtiert. Sie wurde geschändet und ihrer Schätze beraubt. Die Menschen griffen und greifen in die Wasserläufe ein, welche die Adern der Erde sind. Sie kippten und kippen ihren Müll in die Lebensquellen der Erde, in die Meere. Sie zerstörten und zerstören den Schutzschild der Erde, die Atmosphäre und die Lunge der Erde, die Wälder. Auf dem Panier vieler Menschen steht Mord und Totschlag. Der unersetzliche Moloch-Mensch hat sich gegen seinen eigenen Wohnplaneten gestellt und ist somit gegen alles, was auf der Erde lebt. Weil die Menschen die Liebe ihres Erlösers zu Menschen und Tieren nicht angenommen haben, nahm ich von ihnen die Erde mit allem, was auf ihr lebt, zurück. Tiere, alle Pflanzenarten und Mineralien und lege sie vertrauensvoll in die Hände von Geistwesen und göttlichen Wesen der Natur, welche die Erde mit ihren Tieren, Pflanzen und Mineralien ganz allmählich wieder aufbauen und der Gesundung zuführen werden. Der Bund mit den Tieren ist geschlossen. es sei. Und Gott, der Ewige, sprach weiter: Wenn geistig, kosmisch friedfertige Menschen die Erde bewohnen, werde ich die Erde wieder den Menschen geben, so wie es Jesus der Christus in der Bergpredigt sagte: Selig sind die Sanftmütigen, denn sie werden das Erdreich besitzen. So sprach der Ewige Alleine. Nachdem der Bund Gottes mit den Tieren offenbart und verkündet war, halfen Gottes Freunde zusammen und begannen auf einem Stück Land mit der Renaturierung von hunderten Hektar Agrarwüste durch Aufforstung und mit dutzenden Kilometern Baum- und Strauchhecken.

0: Unzählige Vogelarten und Insekten kehrten auf das einst unbelebte Land zurück. Unzählige Pflanzen, Gräser, Stauden und Gehölze bilden heute ein einzigartiges Biotopverbundsystem mit einer Lebensvielfalt, die in Europa einzigartig ist. Ein Paradies für Natur und Tiere. Das alles wurde konsequent ausgeführt aus Liebe zu Gott, dem Ewigen, und seinem Sohn, dem Christus Gottes, allen Widerständen der gottlosen Allianz von Religionen und weltlichen Herrschern zum Trotz, die bis in die heutige Zeit hinein fortdauern.
1: Mit weiteren eindringlichen Worten mahnte der ewige Schöpfergott die Menschheit abermals am 27. Februar 2001. Ich bin der Gott Abrahams, der Gott Isaaks und der Gott Jakobs. Ich bin der Gott aller wahren Propheten. Ich, Gott, der Allmächtige, erhebe meine Stimme durch meine Prophetin und Botschafterin und richte sie an die Menschheit. Hört auf, eure Mitgeschöpfe, die eure Tiergeschwister sind, zu verzehren. Hört auf, sie zu quälen, durch Tierversuche und durch Freiheitsentzug, indem ihr sie in Stellen haltet, die tierunwürdig sind. Tiere lieben die Freiheit ebenso wie ihr die Menschen. Hört auf, Kleinsttiere, das Bodenleben zu töten durch künstliche Düngemittel, auch durch Exkremente und dergleichen. Hört auf, Wälder abzuholzen, abzubrennen und den Tieren in Wald und Flur den Lebensraum zu nehmen. Gebt ihnen ihren Lebensraum, Wälder, Felder und Wiesen zurück. Andernfalls wird euer Schicksal, das ihr euch selbst auferlegt habt, euer Haus und Hof und eure Ernährungsquellen wegnehmen durch weltweite Katastrophen, die ihr selbst geschaffen habt, durch euer Verhalten gegen das Leben, gegen die Reiche der Natur, einschließlich der Tiere. Sollten die Menschen meine Worte abermals dem Wind übergeben, dann wird für sie der Sturm das weltweite Schicksal einsetzen und die Menschen zu Hunderttausenden hinwegraffen. Zum einen durch weltweite Katastrophen, zum anderen durch Krankheiten, die ähnlich wie Seuchen über sie hereinbrechen und die sie durch ihre Abkehr von jeglicher geistigen Ethik und Moral den Tieren auferlegt haben, die sie derzeit zu Tausenden verbrennen. Wer nicht umkehrt, dem wird es ähnlich ergehen. Mein Wort ist gesprochen. Die weltweite Apokalypse ist im Gange. Wer nicht hören will, wird in immer kürzeren Abständen seine geschaffenen Ursachen als Wirkungen fühlen. Ich habe die Erde mit ihren Pflanzen, Tieren und Mineralien zu mir erhoben. Wer weiterhin an die Mutter Erde mit all ihren Lebensformen Hand anlegt, der wird die Wirkungen spüren. Hört auf zu quälen, zu töten und zu morden. Hört auf, ihr Menschen, mit eurem bestialischen Verhalten, das ausschließlich euch trifft und kein anderes Wesen. Denn was ihr den Geringsten eurer Mitgeschöpfe antut, das tut ihr mir an und euch selbst. Es ist genug. Kehrt um. sonst setzt sich die Ernte fort.

0: Ort, die eure Saat ist. Ich bin der Ich Bin, immer derselbe, gestern, heute und morgen, in alle Ewigkeit. So sprach der ewige Schöpfergott im Jahr 2001.
1: Liebe Mitmenschen, trotz dieser sehr ernsten Worte des Schöpfergottes geht die Degeneration der Menschheit und ihr Krieg gegen die Tiere, die Natur und die Mutter Erde ungebremst weiter. Es scheint, das Ganze beschleunigt sich sogar immer mehr. Wie hält man das als Mensch, als Gottesprophetin und Botschafterin Gottes auf der Erde aus, mit dem für diese Aufgabe nötigen erschlossenen Bewusstsein, 50 Jahre lang unter den Menschen zu sein? Unter anderem durch den Kontakt zur himmlischen Familie. Da waren und sind Söhne und Töchter der göttlichen Weisheit für die Welt mit irdischen Namen Daniel, Jarosch, Liobani, Pamela genannt, die immer wieder Kontakt zu ihrer geistigen Dualmutter aufnahmen. Da ist natürlich auch die beständige innige Kommunikation der Tochter Gottes zu ihrem über alles geliebten Vater, zum Vater-Mutter-Gott, der auch unglaublichen charmanten Humor aufblitzen lässt, um seiner geliebten ersten Tochter im Erdenkleid immer wieder Mut und Kraft zum Durchhalten zu geben. Und ihr Geistdual, der Fürst und Regent der Weisheit Gottes, Bruder Emanuel, so auf Erden genannt, ist immer an ihrer Seite. An dieser Stelle sei auch noch einmal klargestellt, es gibt keinen strafenden Gott. Es gibt keine Verdammnis und schon gar keine ewige Verdammnis. Es gibt kein Fegefeuer oder sonstige Folter und Qualen. Der ewige Vater-Mutter-Gott ist die Gottes- und Nächstenliebe. Alles, was mit Folter, Qualen und Verdammnis zu tun hat, entspringt degenerierten Priesterköpfen, die in ihren abartigen, grausamen oder gar perversen Vorstellungen vom Gegenspieler Gottes inspiriert werden. Aber es gibt das Gesetz von Saat und Ernte, von Ursache und Wirkung. Was der Mensch sät, wird der Mensch ernten. Und das letzte Hemd hat nun mal keine Taschen. Das wird von den Eminenzen und Exzellenzen, von Kanzlern, Ministern, von Königen und sonstigen Großkopferten in Staat, Kirche und Gesellschaft gerne verdrängt und totgeschwiegen. Doch dies wird ihnen nichts nützen. Sie dürfen ihre Neigungen frönen bis zur Einsicht. Liebe ist das Für und Miteinander. Liebe hat Freude und Humor, hat Güte und Barmherzigkeit. Liebe ist Freiheit und Einheit. Liebe ist der Vater-Mutter-Gott des ewigen Seins. Der Fürst der göttlichen Weisheit gab uns in einer Offenbarung folgende einzigartige, vertiefende Worte. Das ewige Gesetz ist die Gottes- und Nächstenliebe. Die Liebe Gottes und seine Weisheit sind untrennbar. Liebe ist die göttliche Kultur des wahren Lebens. Die Urweisheit schöpft und schafft sie und bringt sie hervor, stellt sie auf im Reich Gottes. Die Weisheit in Gott ist das Urprinzip des Seins, das Ursein, das Tatwerk Gottes. Deshalb sandten der Ewige und sein Sohn, der Christus Gottes, die Weisheit, Sophia, dass sie die Menschen lehrt und ihnen den Weg zum Herzen Gottes aufzeigt, zu dem liebenden, ewigen Vater, der seine Kinder wieder zu Hause im ewigen Sein haben möchte. Denn die Wohnungen im Reich Gottes warten auf alle Seelen und beseelten Menschen als bewusste Söhne und Töchter Gottes. Soweit die Worte des Cherubs der göttlichen Weisheit. So viel Hoffnung, so viel Liebe, so viel Vertrauen, so viel Treue aus dem Reich Gottes für die Fallkinder, so viel Gottes- und Nächstenliebe. Und wir Menschen? Güte, Liebe und Barmherzigkeit sind die Kindschaftseigenschaften, die es zu entwickeln gilt. Das ist der Heimweg mit dem Christus Gottes ins ewige Vaterhaus.
2: Liebe Mitmenschen, am Rande sei erwähnt, auch einige Wissenschaftler hatten über die Jahrzehnte einige Lichtblicke dahingehend, dass die Materie nicht alles sein kann. Machen wir also einen kleinen Ausflug in die Welt. Denn es gab zu allen Zeiten auch Wissenschaftler, die gerade die Begrenztheit ihrer eigenen Welt erkannten und dadurch zu der Erkenntnis einer höheren Macht und der Größe des ewigen Geistes und seiner Schöpfung gelangt sind. Einer von ihnen ist der unter Wissenschaftlern bis heute besonders angesehene Physiknobelpreisträger Max Planck, von dem folgende Worte überliefert sind. Als Physiker, der sein ganzes Leben der nüchternen Wissenschaft, der Erforschung der Materie widmete, bin ich sicher von dem Verdacht frei, für einen Schwarmgeist gehalten zu werden. Und so sage ich nach meinen Erforschungen des Atoms dieses. Es gibt keine Materie an sich. Alle Materie entsteht und besteht nur durch eine Kraft, welche die Atomteilchen in Schwingung bringt und sie zum winzigsten Sonnensystem des Alls zusammenhält. Da es im ganzen Weltall aber weder eine intelligente Kraft noch eine ewige Kraft gibt, es ist der Menschheit nicht gelungen, das heiß ersehnte Perpetuum mobile zu erfinden, so müssen wir hinter dieser Kraft einen bewussten, intelligenten Geist annehmen. Dieser Geist ist der Urgrund aller Materie. Nicht die sichtbare, aber vergängliche Materie ist das reale, wahre, wirkliche. Denn die Materie bestünde ohne den Geist überhaupt nicht, sondern der unsichtbare, unsterbliche Geist ist das Wahre. Da es aber Geist an sich ebenfalls nicht geben kann, sondern jeder Geist einem Wesen zugehört, müssen wir zwingend Geistwesen annehmen. Da aber auch Geistwesen nicht aus sich selber sein können, sondern geschaffen werden müssen, so scheue ich mich nicht, diesen geheimnisvollen Schöpfer ebenso zu benennen, wie ihn alle Kulturvölker der Erde früherer Jahrtausende genannt haben: Gott. Der bekannte Mathematiker, Physiker und Astronom Carl Friedrich Gauss stellte das Heil der Seele und die Erkenntnis Gottes über sein wissenschaftliches Streben in den Worten, dass neben dieser materiellen Welt noch eine zweite, rein geistige Weltordnung mit ebenso vielen Mannigfaltigkeiten als die, in der wir leben, existiert, dafür spricht vieles. Ihrer sollen wir einst teilhaftig werden. Es gibt Fragen, auf deren Beantwortung ich unendlich höheren Wert legen würde als auf die mathematischen. Zum Beispiel über Ethik, über unser Verhältnis zu Gott, über unsere Bestimmung und unsere Zukunft. Es gibt für die Seele eine Befriedigung höherer Art. Dazu habe ich das Materielle gar nicht nötig. Und Karl Ludwig Schleich, deutscher Arzt und Schriftsteller, brachte es wie folgt auf den Punkt. Ohne ein Leben nach dem Sterben bleibt dieses Leben ein fantastisches Chaos, die Erde ein unbegreifliches Massengrab und unser Geborensein ein Verbrechen, auf das die Todesstrafe gesetzt ist. Verstanden werden kann das Leben nur im Lichte der Ewigkeit.
3: Liebe Mitmenschen, auch die seriöse Sterbeforschung bringt unzählige Fakten über ein endloses Bewusstsein, das alles durchdringt. Die Tatsache von Millionen Nahtoderlebnissen wird weiterhin in den Medien klein gehalten, obwohl die Forschungsergebnisse spektakulär sind. Ein berühmter Kardiologe hat dazu ein Buch geschrieben. Auf der Rückseite des Einbandes heißt es: Das Herz steht still. Die Atmung ist ausgefallen. Die Diagnose lautet klinisch tot. Kann man in einem solchen Zustand noch etwas wahrnehmen? Ja, sagt der Kardiologe, denn Millionen von Menschen, die eine solche Phase überlebten, berichten von Nahtoderfahrungen. Denn selbst wenn das Gehirn nachweislich nicht mehr funktioniert, können Menschen ein klares Bewusstsein erfahren. Eine Erkenntnis, die uns zwingt, über Leben und Tod neu nachzudenken. Soweit das Zitat. Unter diesen Gesichtspunkten würden verantwortungsbewusste Menschen auch einmal die Praxis der Organentnahme und Organverpflanzung näher beleuchten, insbesondere im Hinblick darauf, was mit den Seelen geschieht, deren menschliche Körper bei lebendigem Leib ausgeschlachtet werden. Denn von einem Toten kann kein lebendes Organ transplantiert werden. Ob diese wohl das Leid vergeben können, das ihnen angetan wurde? Auch hier gilt: Was der Mensch sät, wird der Mensch ernten. Die durch und durch materiell orientierten Hardliner in Politik, Wissenschaft und Religionen sind nach wie vor die real existierenden Leugner eines Bewusstseins, das größer ist als ihr eigenes Ego. Sie ignorieren alles, was den begrenzten Horizont ihrer eigenen Hybris übersteigt. Das Gefährliche daran ist ihr rücksichtsloses Streben nach Macht. Leider ist diese Welt voll davon. Eines ist gewiss: Einstein war gestern. Der Fürst der Weisheit und sein Dual im Menschenkleid, Gabriele, Sophia, sind lebendige Gegenwart. Physik und selbst Quantenphysik erscheinen da als lächerliche Fischerei im Nebel. Somit wird die Degeneration der Menschheit weiter fortschreiten, bis zu ihrem Untergang, samt Religionen und Priesterschaft, samt Politik und Wissenschaft. Jedwede Hybris wird durch die kosmische Mühle des Gesetzes von Saat und Ernte Demut erlernen. Mit wie viel Leid und Schmerz das verbunden ist, entscheidet jede Seele selbst.
1: Nun hat das messianische, sophianische Zeitalter begonnen. Der ewige Gott, der Gott Abrahams, Isaaks und Jakobs, sprach durch sein Instrument Gabriele zu uns Menschen unmittelbar. Wir geben hier sein Wort, seine Botschaft an uns vom 14.08.2016 weiter. Gott, der Ewige, sprach: Ich, der ich bin, reiche die Lilie meiner Tochter aus meinem Urherzen, die für mich das prophetische Wort übernommen hat und die Botschafterin des ewigen Reiches ist. Sie ist als Mensch der Ausdruck der Sophia, der Weisheit, der ich die Lilie überreiche. Mein Wort, die Wahrheit, sprach und spricht durch sie. Mein Wort der Reinheit ist das prophetische Wort und die Stimme der Weisheit. Ich bin, der ich bin, von Urbeginn. Sie ist, die sie ist, von mir, von Urbeginn. Vor dem Schöpfungsakt war sie als mein Wunschbild und Wille in mir und ich schuf sie als mein Ebenbild. Mein Ebenbild, die Urweisheit, die göttliche Weisheit, sandte ich zu den Menschen. Sie wurde Mensch, war Mensch und ist noch Mensch unter den Menschen, mein urewiges Wunschbild. Ich war das Wort durch sie. Ich bin das Wort durch sie. Ich bin in ihrer Seele das Ursein, die Lilie, die sie allen Menschen ins Herz legt, die den Weg der Reinheit und Liebe gehen, den messianischen Weg im sophianischen Zeitalter. Der Ewige richtete das Wort auch privat an seine Tochter. Er sprach: Meine Tochter, ich wünsche von dir, dass du das, was ich dir nahegebracht habe, in die Welt bringst und dass du das messianische und sophianische Zeitalter einleitest. Ich gebe dir die Jahre. Was ist schon die Zeit? Das ist der Auftrag an das Trägerpaar der göttlichen Weisheit. Mache ihn glücklich. Er hat es verdient. Deine Jahre der Vorbereitung, die Inkarnationen waren mehr als grausam. Es ist die Zeit des Christusgottes, die Zeit des messianischen und sophianischen Zeitalters. Meine Tochter, nimm meinen Segen an und sprich mit mir, es sei. Bruder Emanuel, der Fürst und Regent der göttlichen Weisheit, offenbart über die Bedeutung des messianischen und sophianischen Zeitalters und gibt uns grundlegende Einblicke in das ewige Sein. Er spricht: Der Ewige reichte seinem Instrument, auf Erden Gabriele genannt, die Lilie seiner Reinheit, Liebe und Weisheit als Zeichen der Sophia und sprach sinngemäß: Lege die Lilie in die Herzen der Menschen, die Gott den Ewigen in sich, in ihrer Seele suchen und zu finden wissen. Im Verbund mit Christus zeigt die göttliche Weisheit den Weg ins ewige Vaterhaus auf. Denn diese Welt brennt an allen Ecken und Enden. Es ist zu erkennen, dass eine grausame und brutale Zeitepoche zu Ende geht. Das messianische und das sophianische Lilienzeitalter ist die Hoffnung für viele suchende Menschen und Seelen. Der Christus Gottes macht wahr, was er als Jesus von Nazareth angekündigt hat, dass er im Geiste kommen wird. Im messianischen und sophianischen Zeitalter der Lilie sendet er sein Erscheinungslicht voraus und ruft Seelen und Menschen auf, sich ihm, dem Christus Gottes, zuzuwenden. Denn die vielen Mühseligen und Beladenen will er zu Gott im Urgrund der Seele führen. Das Lilienzeitalter steht unter dem freien Geist ohne äußere Formen. Es heißt, Gott in dir, Gott in uns, in jeder Seele, und in jedem beseelten Menschen soll der Ruf des freien Geistes hörbar werden. Gott in dir, Gott in uns.
0: Wir wollen auch Gabriele noch einmal zu Wort kommen lassen. Sie schreibt: Liebe Mitmenschen im Lilienzeitalter, Sophia, die Weisheit Gottes im messianischen, sophianischen Zeitalter des Christus Gottes, wird es keine Religionen mehr geben. Wozu bedarf es der Religionen? Jede Religion hat ihren Gott, der seinen Gläubigen unterschiedliche Gesetze zur Religionszugehörigkeit auferlegt. Im Reich Gottes, dem ewigen Sein, gibt es keine Religionen. Nur die Menschheit in ihrem Weltspektakel hat ihre unterschiedliche Programmwelt mit ihren verschiedenen Religionszugehörigkeiten. Nach dem Hinscheiden des Menschen, des physischen Leibes also, gehen viele Seelen in ihrer Tradition, in ihrer Programmwelt weiter ihrer Wege und leben weiter in ihren Vorstellungen. Wo? Auch ich, Gabriele, bin als Kind in der Tradition einer Religion und eines Gottesbildes dieser Tradition aufgewachsen. Das Gesetz der Gottes- und Nächstenliebe, das ewige Wort des freien Geistes aus dem Reich Gottes, weltweit gegeben, das rief die Gegensatzkräfte auf den Plan. In Deutschland und in deutschsprachigen Ländern begann nun der Widersacher seine Fangleinen zu legen, so wie es in den Zeiten der Zeiten immer war, wenn Gott, der Ewige, seine Boten sandte, um die Menschen in das wahre, ewige Leben einzuführen, in das ewige Sein, in die Worte, die Jesus von Nazareth uns Menschen gab. Gott in dir, Gott in uns, Gott in den Naturreichen, Gott das allgegenwärtige Leben. Wie zu allen Zeiten begann das Regime von unten mit der Verhöhnung und Verspottung des ewigen Wortes und immer mit der Aufwiegelung des Volkes, bis dieses schrie, ähnlich wie bei Jesus von Nazareth, kreuzigt ihn. In der Jetztzeit heißt es, verfolgt sie, macht sie verächtlich und, wenn möglich, tötet sie.
3: Gabriele fährt fort. Alle Gottespropheten wurden vom ballistischen Regime verfolgt und viele grausam zu Tode gebracht. Ähnliches begann auch in dieser Zeit. Der ballistische Fallgedanke von Kirche und Staat ging auch an unserer Ehe nicht vorbei. Das Baalpriestertum und seine Vasallen hetzten unter anderem auch in dem Betrieb, in dem mein Mann arbeitete. Wie so viele Menschen in ihren Betrieben wurde auch er vor die Entscheidung gestellt. Entweder oder. Wir waren eine noch junge Familie, die auf die finanzielle Stütze angewiesen war, sodass mein Mann schweren Herzens den Forderungen des Betriebes nachgeben musste. In seinem Herzen jedoch blieb das werdende Christus-Gotteswerk sein Leben. Damit mein Mann zu den betrieblichen Forderungen stehen konnte, musste ich meinen prophetischen Weg alleine gehen. Dadurch konnte meine Familie einigermaßen geschützt sein vor den Fluten kirchlich-institutioneller Lügenparolen, in Medien und Vorträgen priesterlicher Volksaufhetzung. Nach diesen das aufgehetzte Volk schrie: An die Wand mit diesem Gesindel, hängt sie auf, und, und. Die ganze Baalkulisse, die ballistischen Priesterlügen sind dokumentiert und stehen zum Nachlesen zur Verfügung. Der Vater von unten, so wie ihn Jesus von Nazareth nannte, hat das Seine getan und auch das Anhängsel der Staat. Das Schweigediktat der Kirche und des Staates über das ewige Wort Gottes durch seine Prophetin und Botschafterin Gabriele gilt bis in die Jetztzeit. Bis heute erfolgen keinerlei Entschuldigungen, geschweige denn eine Wiedergutmachung. Sowohl im Staat als auch in den Medien wird das Wort des ewigen, alleinen Gottes dem kirchlichen Diktat des Stillschweigens geopfert. Wie zu allen Zeiten wird das ewige Wort Gott, das heute in unserer Zeit direkt an die Obrigkeiten gerichtet war, in kirchlichen und staatlichen Archiven eingesperrt, weil man meint, es damit den Menschen vorenthalten zu können. Man verschweigt das ewige Wort aus dem Reich Gottes und verherrlicht sich selbst. Diese jahrtausendelange ballistische Selbstverherrlichung hat alle Gottesboten und Gottesbotinnen auf dem Gewissen. Soweit Worte Gabrieles.
2: Es war kaum vorstellbar, dass auch in der heutigen Zeit die moderne Inquisition, die gottlose Allianz von Kirche und Staat, so konsequent in der Lage ist, durch Gleichschaltung der Medien das Wort Gottes in unserer Zeit so dermaßen und zugleich so lange zu verleumden und dann totzuschweigen. Doch das wahre Wort Gottes wurde allen Widerständen zum Trotz in den Jahren weltweit und ist nun nicht mehr zu vernichten. Gabriele wurde verfolgt und verleumdet. Über sie wurde gelogen und denunziert, wie man sich das gar nicht vorstellen konnte. Es war und ist wirklich der alte inquisitorische, diabolische Kampf der Finsternis gegen das Licht in der heutigen Zeit. Kaum bemerkt von der weihrauchtrunkenen, gleichgültigen Masse, die mit den blinden Blindenführern in Kirche und Staat in die Grube fallen werden. Das ewige Wort ist aus dem 4000-jährigen Zyklus der Gottespropheten gehoben durch die göttliche Weisheit, der Cherub im Geiste und der Seraph im Erdenkleid. Und für die Menschen heute und in zukünftigen Generationen zusammengefasst und bewahrt. Sein Wort, ewige Gegenwart, ist, wie gesagt, weltweit verbreitet und ist im Zelt Gottes unter den Menschen für alle Völker dieser Erde zu lesen und zu hören. Das Reich Gottes hat über die Finsternis endgültig den Sieg errungen. Was noch in den Medien und in der Politik hochgekocht wird, ist schon vergangen. Aus dem Reich Gottes wurde für die Zukunft offenbart. Für alle Zeiten galt und gilt: keine Religionen, keine Priester, keine Bischöfe, keine Kirchen aus Stein, keine Dogmen, keine Riten, keine Kulte, keine Blutopfer, keine Hostien und kein Tabernakel, keine Ohrenbeichte und keine Hierarchien. Alles das wird vergehen. Absolute Freiheit heißt: Gott in uns und wir in Gott. Bevor der Christus Gottes, der geistige Messias, wiederkommt, muss das Alte vergehen.
0: Das messianische, sophianische Zeitalter ist das Zeitalter des Christus Gottes in seiner Verheißung: Ich komme bald. Der Christus Gottes und das Trägerpaar der göttlichen Weisheit, Sophia, Cherub und Seraph, haben den Sieg errungen. Unendlicher Dank an das Reich Gottes für den unsterblichen Seraph Gabriele, Sophia. Der Seraph, die Fürstin der Weisheit vor Gottes Thron, seine von ihm, Gott, dem Ewigen, dem Schöpfergott, dem Vater-Mutter-Gott geschaffene erste Tochter, sein urewiges Wunschbild. Es ist nach dem Wunsch des Ewigen das Dual des Fürsten der Weisheit, des Cherubs, der dritten Grundkraft Gottes, einst in Jesaja. Wir wollen diese Ausführungen beenden mit dem Nachwort aus der Christus-Offenbarung: Das ist mein Wort, Alpha und Omega. Nachwort: Das ist, das war und das wird sein, das Leben im Geiste Gottes. Mein Wort ist gegeben für gestern, heute und für die Zukunft. In mir, dem Christus, ist alles Gegenwart, da ich unvergänglich bin. In mir ist alles beschlossen und für die Meinen offenbar. Was für die Menschen noch Zukunft ist, das ist in mir Gegenwart. Mein Wort ist das Wort der Gegenwart. Was sein wird, ist in mir und ist auch in mir schon vollendet. Jeglicher Kampf gegen deinen Nächsten ist schon dein Ende. Wer gegen seinen Nächsten kämpft, der ist schon vergangen. Deshalb ist die Welt nach dem Gesetz inneren Lebens schon vergangen. Und das Ich Bin ist schon wirksam. Der Friede. Ich bin der Friede. Soweit die Worte des Christus Gottes. Liebe Zuschauerinnen und Zuschauer, liebe Mitmenschen weltweit, wir kommen zum Ende unserer Sendung mit dem Titel „Der unsterbliche Seraph“, vorgetragen aus dem Begleitbuch im messianischen, sophianischen Zeitalter zum urkosmischen Werk, dem Offenbarungswerk des Christus Gottes: „Das ist mein Wort, Alpha und Omega. Es ist kaum möglich, mit Worten dem Leben und Wirken der Gottesprophetin Gabriele Sophia auch nur ansatzweise gerecht zu werden. Und dennoch können die vorgetragenen Ausführungen unser Verständnis für das epochale Geschehen in unserer Zeit erhellen. Zum Schluss dieser Sendung ist es unser Anliegen, unseren innigen Dank an Gott, den Ewigen, an Christus, unseren Erlöser und an das Trägerpaar der göttlichen Weisheit zum Ausdruck zu bringen. Liebe Zuschauerinnen, liebe Zuschauer, wir verabschieden uns von Ihnen mit einem herzlichen Gott zum Gruß.

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Liebe Brüder, liebe Schwestern in Christus, wenn wir die Nachrichten hören, dann spüren wir unsagbar viel Leid, Not, Elend, Krankheit und Tod. Und so mancher fragt sich, wo ist Christus? Wir beten zu ihm, und doch ist die Hilfe so gering, wenn wir an die vielen, vielen Menschen denken. Wenn wir auch an uns denken, Not, Sorgen, Leid und Krankheit durchziehen den Erdball, die Erde. Die Tiere leiden durch uns Menschen. Die Natur wird geschändet. Wo ist Gott? Wenn wir dann hören, Gott ist uns näher als Arme und Beine, näher als unser Nächster, dann stellen wir uns die Frage, ja, wenn er so nahe ist, warum hilft er uns nicht? Wenn wir in die einzelnen Religionen blicken, dann müssen wir erkennen, die Masse der Menschen wurde nach außen geführt, zu einem Gott im Äußeren. Jesus, der Christus, lehrte uns, das Reich Gottes ist inwendig in jedem Menschen. Als Jesus über die Erde ging, heilte er viele Menschen. Viele konnte er aber auch nicht heilen. Und wenn Einzelne zu ihm kamen und ihm dankten, dann sagte er sinngemäß, dein Glaube hat dir geholfen, gehe hin und sündige fortan nicht mehr. Lassen wir die Worte auf uns wirken. Dein Glaube hat dir geholfen, geh hin und sündige fortan nicht mehr. So könnten wir wieder sagen, ja, viele Religionen rufen zum Glauben auf und wir glauben an Christus. Doch er sagte, gehe hin und sündige fortan nicht mehr. Das heißt also, wir sollen nicht einfach vom Glauben sprechen, sondern den Tatglauben werden lassen. Denn auch in der Bergpredigt sagte er, wer meine Lehre tut, ist ein kluger Mann. Das heißt also für uns, der Tatglaube ist die Hilfe, um eine Grundlage zu schaffen, durch die Christus zu helfen, zu lindern und zu heilen vermag. Christus bedarf also des aktiven Glaubens. Der aktive Glaube ist der Glaube an Christus, indem wir Schritt für Schritt das tun, was er uns lehrte. Gott durch Mose die Gebote, Jesus der Christus die Gebote und die Lehren der Bergpredigt. Dadurch finden wir in den aktiven Glauben, und das ist die Grundlage des Heilens, die Grundlage des Helfens, die Grundlage, um Hilfe zu bekommen in Not, Leid und Sorgen. Wir Menschen sprechen zu viel von unseren Sorgen. Wir sprechen von unseren Leiden, von unseren Krankheiten. Das heißt, wir geben Christus keine Chance zu helfen, zu lindern und zu heilen. Ja, wir sprechen unseren Leiden weitere Leiden zu, indem wir immer wieder sagen, ja,
ich leide, ja, ich erlebe die Not, erlebe dieses Schicksal und wir sprechen und sprechen darüber. Dadurch werden Leiden, Sorgen, Nöte und Krankheiten immer größer. Es breitet sich um den ganzen Erdball aus. Warum? Weil wir von den Religionen hören, der Glaube allein genügt. Der Beweis ist, dass er nicht genügt, weil die Menschen immer mehr leiden. Die Sorgen, die Katastrophen werden immer größer. Liebe Brüder, liebe Schwestern in Christus, übt euch ein, den aktiven Glauben, die Basis zu schaffen für Christus, damit er uns dienen, damit er uns helfen kann, damit er lindern und heilen kann. Jeder Arzt hat die Basis des Studiums. Jeder Landwirt hat die Basis der Felder. Wir sehen, jeder Mensch bedarf der Basis, um darauf aufzubauen. Und Christus bedarf der Grundlage, also der Basis des starken Glaubens und Vertrauens an ihn. Diese Basis, das Positive, ist das Ja zu Christus und die schrittweise Erfüllung der Gebote, indem wir uns immer wieder hinterfragen, ja, warum trifft mich das? Christus, bitte hilf. Und er sagt ja, bittet und es wird euch gegeben. Hilf zu erkennen, was ich in meinem Leben zu bereinigen habe, auf dass ich die Basis für deine Hilfe schaffe. Die Grundlage, also die Basis, ist das Positive. Es ist der Glaube, der aktive Glaube an ihn, indem wir, wie schon gesagt, uns selbst hinterfragen, ob das, was wir denken, reden und tun, dem Willen des Herrn entspricht, seinen Geboten und seiner Bergpredigt. Und wenn nicht, dann sollten wir umkehren, indem wir unsere Gedanken, unser Negatives bereinigen und nicht mehr tun. Wer meine Lehre hört und sie tut, ist ein kluger Mann. Also, wenn wir Schritt für Schritt die Gebote und die Lehren des Jesus, des Christus erfüllen, schaffen wir in uns ein positives, energetisches Feld. Und dieses positive, energetische Feld, nennen wir es Grundlage oder Basis, ist eine positive Kommunikationsenergie, die mit Christus in uns kommuniziert. Und über dieses positive energetische Feld strahlt Christus durch unsere Seele in unseren Körper. Gibt Christus uns Hilfe in Sorgen, in Nöten. Hilft uns Christus, unsere Leiden zu erkennen, er hilft, sie zu lindern, er heilt. Aber wir bedürfen der Basis, der Grundlage, also dieses positiven magnetischen Feldes. Liebe Brüder, liebe Schwestern, ich bin ganz fest überzeugt, wenn wir ab heute diese Grundlage schaffen, dann wird es uns auch von Tag zu Tag besser gehen. Und wenn wir Christus, den inneren Arzt und Heiler, anrufen und uns immer mehr bewusst werden, wie nahe er uns ist, werden wir ihn auch immer mehr spüren und erleben, dass er gegenwärtig ist und uns beisteht. Es ist sehr traurig, wenn wir in unsere Welt blicken, dass doch so viele Menschen leiden, so vieles ist
ungerecht so vieles ist, von Nöten, von Sorgen geplagt und geprägt, ob Mensch oder Tier. Wir sind es, die die Tiere in diese Situation bringen. Wir sind es auch, die wir in unsere eigene Situation das bringen, was in unseren Gedanken liegt. Versuchen wir jetzt in dieser Stunde einmal zu ergründen, was es heißt, zu glauben. Und noch etwas, wenn Christus nicht gleich morgen oder sofort hilft, der Glaube hat dir geholfen, sagte er. Geh hin und sündige fortan nicht mehr. Das heißt also, vertraue und bereinige Tag für Tag den Anflug des allzu menschlichen, wir nennen es auch die Sünde. Und jetzt versuchen wir gemeinsam zu ihm zu gehen. Setzen wir uns aufrecht hin, wenn wir wollen. Legen wir beide Handrücken auf unsere Oberschenkel und wer möchte, kann die Augen schließen. Viele von uns wissen, der große Geist der Liebe, Christus, ist als Kraft und Licht in der Nähe unseres physischen Herzens. Es ist die erlösende Flamme, die Flamme des Heils, die Energie der Liebe, die immer gegenwärtig ist. Versuchen wir ruhig zu werden. Ein tiefer Atem hilft uns, in die Ruhe zu finden. Atmen wir einige Male tief ein und aus. Wir merken, dass drängende Gedanken weichen. Und nun lassen wir es atmen und konzentrieren uns auf das Christusbewusstsein in uns, in der Nähe unseres physischen Herzens. Wir wenden uns einfach nach innen und lassen es nicht zu, dass uns Gedanken quälen. Sagen wir in Gedanken Ja zu Christus in uns. Wollen wir den aktiven Glauben anwenden, also die Basis, die Grundlage schaffen, sodass uns Christus immer näher kommen kann, dass er uns helfen kann, dass er uns Linderung und Heilung zu schenken vermag, dann sprechen wir in Gedanken zu ihm, so sinngemäß. Christus, du bist mein Erlöser, der Erlöser aller Menschen und Seelen. Wir alle sind Sünder. Du bist das Licht, das in die Welt gekommen ist, das sich eingeboren hat. In mich, in jeden Menschen, in jede Seele. Christus, ich bitte dich, schenke mir Kraft, zu glauben, zu vertrauen, mich dir hinzugeben. Hilf mir, die Grundlage zu schaffen, sodass du zu wirken vermagst. Beten wir ähnlich in der Stille und ziehen wir unsere Sinne nach innen.

wer es ehrlich meint und wer das tut. Es sagt dir, tue es. Der spürt jetzt die Kraft des Herrn. Die feine Strahlung zieht in unseren Körper. Ganz sanft vibriert der Körper. Gott ist gegenwärtig.

bist der innere Arzt und Heiler. Du gibst uns die Möglichkeit, dich zu spüren. Doch du brauchst die Grundlage, um über unsere Seele in unseren Körper so einzustrahlen, dass Hilfe und Heilung möglich ist. Christus, du bist es, der uns jetzt schon die Möglichkeit gibt, dich zu spüren. Deine helfenden und heilenden Strahlen sind immer gegenwärtig.

jeder von uns weiß, wo es bei ihm mangelt. Das legen wir jetzt Christus hin. Und wer Linderung und Heilung seines Körpers bedarf, der legt nun die rechte Hand auf den Körperteil seiner Wahl. Bleiben wir in Christus im Zentrum der Liebe. Wir beten, Christus, ich bejahe die Kraft in dir, durch deine Hilfe wächst mein Glaube und mein Vertrauen an dich. Dein Geist steht mir bei, die Grundlage, die Basis zu schaffen, sodass du in meinem Körper ungehindert zu wirken vermagst. Großer, gütiger Geist, ich weiß, du hilfst mir. Wo meine Hand liegt, dort strahlst du hin, sodass ich dich verspüren darf. Du bist das Wesen der Liebe. Es strahlt. Und so wir es ernst meinen, spüren wir jetzt seine Gegenwart, seine helfende und heilende Kraft. Spüren wir nun in unseren Körper hinein? Spüren wir in das energetische Kraftfeld hinein zwischen Körper und Handfläche? Wir merken seine Gegenwart. Es ist ein feines Vibrieren. Es ist eine angenehme Wärme. Dort wirkt der große Geist und offenbart sich uns in der inneren Strahlung. Sagen wir Ja zu Christus. Bejahen wir unser Vorhaben, die Grundlage zu schaffen

für sein Wirken in unserem Körper. Mit Christus bin ich gesund. Mit Christus werde ich alle Sorgen und Probleme meistern. Christus ist mein Führer und mein Wegbegleiter. Das ist die Basis des Lebens, die hilft, und wir spüren seine Gegenwart in uns. Es heilt. Es strömt. Wir bejahen seine Kraft. Wir sagen Ja zum innigen Glauben und Vertrauen, und wir fühlen die Gegenwart in unserem Körper. Es heilt, weil es strömt. Es ist der Geist, der uns berührt. Wir legen unsere rechte Hand wieder zurück und fühlen in unseren Körper hinein. Unser Atem geht ruhig und tief. Es strömt vom Scheitel bis zu den Fußsohlen und wieder zurück. Es ist der Geist, der uns Antwort gibt auf unsere Bitte, auf unsere guten Vorsätze. Christus, du großer Helfer, innerer Arzt und Heiler, dich zu spüren, ist, als wenn wir das Reich des Inneren aufschließen würden, um einzutreten. Es ist ein Verlangen, dich zu spüren, deshalb legen wir wieder unsere rechte Hand auf den Körperteil unserer Wahl. Christus, du bist der innere Arzt und Heiler. Du bist die Quelle der Kraft. Von dir erfahren wir Hilfe, Linderung und Heilung. Dich dürfen wir erspüren. Du erquickst alle Organe unseres Körpers. Du bist die Kraft, die kranke Zellen zur Ausscheidung führt und gesunde Zellen aufbaut. In uns, in unserem Körper vollzieht sich das. Alle Bausteine des Leibes empfangen deine Kraft. Unendliche Liebe strömt in unseren Körper. Kranke Zellen
haben den Impuls des Geistes empfangen. Sie gehen zur Ausscheidung. Gesunde Zellen haben die Kraft des Christus empfangen. Sie bauen sich auf. Alle Bausteine des Leibes beginnen zu leuchten. Alle Zellen zu glühen, denn der Herr leuchtet im Körper. Zwischen Körper und unserer Handfläche vibriert es immer stärker. Es ist der Herr, der hilft, der lindert und heilt. Bejahen wir seine Kraft. Es ist der Geist, es heilt. Es ist der Geist, es hilft. Es ist der Geist, er durchglüht alle Bausteine des Körpers. Zwischen Körper und Handfläche entwickelt sich ein mächtiges energetisches Feld. Es ist Christus. Der große Geist. Es heilt. Es hilft. Spüren wir seine Gegenwart. Und es ist, als würde sich das Reich Gottes in uns öffnen.

Wir legen die rechte Hand wieder zurück und spüren seine große Liebe. So mancher hat das Bedürfnis, die Kraft, die er spürte und noch spürt, Menschen zuzusenden, die der Hilfe und des Heils bedürfen. Angehörige, Freunde, Bekannte oder Menschen in der ganzen Welt. Tun wir das in der Stille. Senden wir unseren Nächsten das zu, was uns noch durchpulst, Christus.

Christus, wir danken dir für deine Gegenwart. Du bist der große, mächtige Geist der Unendlichkeit. Du bist die Kraft in jeder Seele, in jedem Menschen. Du, o großer Geist der Unendlichkeit, bist die Schöpferkraft in allen Tieren, Pflanzen und Mineralien. Du hast die Erde geschaffen und uns gegeben. Hilf uns, damit wir erkennen, dass deine Liebe uns durchglühen und beseelen möchte, damit wir den Pulsschlag der Mutter Erde verstehen und mithelfen, Menschen, Tieren, Pflanzen und Mineralien beizustehen. Du großer Geist bist die Unendlichkeit, das mächtige Alluniversum, und wir sind Kinder der Unendlichkeit, unsterbliche Wesen, die in uns wohnen, die in uns eingekerkert sind. Öffnen wir den Kerker durch den aktiven Glauben und das Vertrauen. Und wir fühlen, dass wir nicht nur Menschen sind, sondern dass in uns ein Wesen ist, das der Unendlichkeit angehört, das die Liebe geboren hat und wieder zur Liebe zurückkehren wird durch Christus, unseren Erlöser.

Liebe Brüder, liebe Schwestern im Herrn, wer möchte, wird sich einüben, in dem aktiven Glauben die Basis zu schaffen, das Vertrauen an ihn, und nicht müde werden, bitte nicht müde werden, sich immer wieder auf ihn, auf die Quelle der Liebe auszurichten. Und wer das tut, wer das beibehält, der wird immer wieder die Gegenwart spüren und es wird zum Bedürfnis, bei ihm zu sein und mit ihm den Nächsten beizustehen und global gesehen der Mutter Erde.

Der Ruf des Christus Gottes durch Sophia. Das messianische sophianische Zeitalter ist das Licht der Erscheinung des Christus Gottes in den wachen, gottbewussten Seelen und Menschen. Sein Ruf an uns alle. Kommet alle zu mir her, dem Christus Gottes. Ich will euch führen und die Wahrheit in euer Herz legen. Gott in euch, denn ihr seid der Tempel Gottes und der Geist der Liebe, der Gott ist, wohnt in euch. Fürchtet euch nicht, betet in das Christus-Gottes-Bewusstsein hinein, das in der Nähe eures physischen Herzens pulsiert. Ich, das Leben, bin euer Wegbereiter und Begleiter durch euren Tag und in das wahre Leben, das im Urgrund eurer Seele pocht, das euch frei macht und euch vorbereitet für die Ewigkeit. Wann und wo, das übergebt mir, dem Christus Gottes, denn ich bin der geistige Messias und euer Erlöser. Der ist vom Vater gesandt und der war in Jesus von Nazareth. Meine Worte als Jesus von Nazareth sind die erlösenden, gleich befreienden Worte. Ich komme bald. Deshalb der Ruf: Kommet alle zu mir, dem Christus Gottes her, zu eurem Erlöser, der in euch wohnt, der auf euch wartet und der euch führen möchte in das ewige Vaterhaus. Dann, wenn euch der Ewige ruft, Gott, mein Vater, der auch euer Vater ist. Fürchtet euch nicht, der Ewige kennt den Tag und die Stunde, denn das Licht der Heimat atmet durch euch und begleitet euren Atem. Ich, der Christus Gottes, rufe euch und bitte euch, die Lampen mit Öl zu füllen, denn das Licht in euch ist der Weg, die Wahrheit und das Leben. Ich, Christus, bin die Wahrheit und das Leben. Ich bin bei euch alle Tage eures irdischen Lebens und in Ewigkeit. Seine Söhne und Töchter sind die Ewigkeit in ihm, in mir, dem Rufer in euch. Kommet alle zu mir, dem Christus Gottes her. Seid im Gebet und in euren Gedanken eins mit mir und ihr werdet wahrhaft keinen Schaden nehmen an Leib und Seele.
Folget also mir nach, dem Jesus, dem Christus. Ich kenne den Weg ins Leben. Ich bin das Leben.

Guten Morgen, lieber Zuhörer, liebe Zuhörerin. Darf ich Ihnen zum Tagesbeginn folgende Worte mitgeben? Meistere bewusst die Situation des Tages, werde still und lerne dich kennen. Diese Worte haben am frühen Morgen schon eine Bedeutung, wenn uns beim Erwachen Gedanken überfallen und uns bereits auf dem Nachtlager bewegen, sodass die Nerven zucken und wir uns einmal nach rechts, dann wieder nach links drehen. Jetzt wäre es gut, sich selbst den Befehl zu geben, steh auf. Sei still, Christus ist in dir. Wenn wir uns selbst ernst nehmen, das heißt, wenn wir den Befehl an uns selbst befolgen, dann haben wir damit schon unsere Körperschwingung verändert, sodass es uns unter Umständen nun leichter fällt, zu analysieren, mit welchen Gedanken wir am Vorabend schlafen gingen. Viele von uns glauben, die Gedanken vom Vortag hätten heute keine Bedeutung mehr. Doch sie sind wichtig. Gedanken sind Energien, die wir aussenden. Sie rufen Gedankenenergien gleicher und ähnlicher Schwingung herbei. Mit den letzten Gedanken eines Tages bewegen wir schwingungsgleiche Gedankenenergien im Kosmos, die wir des Nachts anziehen, denn unser letztgedachter Gedanke bleibt als Magnet für gleich schwingende Gedanken bei uns, auch wenn wir schlafen. Dieser letzte Gedanke hat also magnetische Kräfte angezogen, die den Ausgesandten gleichen. Sie alle überfallen uns dann am Morgen. Beschäftigen wir uns mit diesen Gedankenenergien, pflegen wir sie also, eventuell bis weit in den Vormittag hinein, dann werden wir den Tag nicht nützen. Und unsere Arbeit wird uns auch nicht gut von der Hand gehen. Im Gegenteil, unsere unbereinigten Gedanken werden entsprechende Schwierigkeiten anziehen, die schwierige Situationen mit sich bringen und weiteres von gleicher Art in unserer Umgebung auslösen. Deshalb sollten wir die Zeit im Bad nützen, um während unserer Morgentoilette das zu analysieren und zu beheben, was uns schon am Morgen überfiel. Anschließend haben wir dann auch die Kraft zu beten, weil wir stiller geworden sind. Meistern wir die Situationen unseres Tages bewusst, indem wir uns erkennen und danach handeln, so werden wir still. Dann erleben wir den Tag, anstatt vom Tag gelebt zu werden.

Sie selbst wissen in der Mitte des Tages, in welchen Punkten sie sich selbst kennenlernen konnten. Und so sie möchten, werden sie nun den Vormittag überblicken. Sie werden die Abfolge der Situationen mit ihrem Verstandesbewusstsein analysieren, um zu erfassen, was gut war, wo sie also souverän waren und wann sie unruhig wurden. Bitte schauen Sie sich noch einmal an, was daraus folgte und wie Sie es bemeistert oder noch nicht bemeistert haben. Die kurze Analyse um die Mittagszeit, um das noch zu beheben, was ansteht, hilft, sodann das Mittagsmahl ruhig und gewissermaßen still einzunehmen, sodass sich dabei auch das Verdauungsorgan erholen kann und hilft uns auch, gestärkt in den Nachmittag zu gehen.

Wenn der Tag sich neigt und der Abend heraufzieht, dann sollten wir einmal überlegen, was das eigentlich für uns bedeutet. Jeder zu Ende gehende Tag ist ein Schritt hin zum Todestag. Würden wir öfter daran denken, so würde es uns bestimmt leichter fallen, den Tag noch einmal zu überdenken, ihn mit uns selbst gewissenhaft zu befragen, ob es ein weitgehend guter Tag war, ob wir im Tag gelebt haben, ob wir die Situationen und Probleme mit Christus gemeistert haben, ob wir sagen können, danke für diesen Tag, ich bin wieder Christus, dem erlösenden Geist näher gekommen. Wenn Sie möchten, machen Sie eine Tagesbilanz, bevor Sie zu Ihrer Familie oder zu Ihren Freunden gehen. Die Bilanz hilft Ihnen, souverän zu bleiben oder souveräner zu werden, um bewusst und gedanklich still den Abend zu nützen. Daraus ergeben sich auch gute Gespräche, die Ihnen selbst, aber auch Ihren Gesprächspartnern von Nutzen sein können. Denn gute Gespräche schlüsseln so manches auf, was uns bisher verborgen war.

Lieber Zuhörer, liebe Zuhörerin, jeder von uns stellt schon am frühen Morgen die Weichen für den neuen Tag. Wir Urchristen wünschen Ihnen einen gesegneten und bewussten Tag. Gott zum Gruß.

Die Sehnsucht der Seele ist gewissermaßen die Stimme Gottes in uns. Die Resonanz des Göttlichen in uns. Denn die Sehnsucht entströmt dem Seelengrund. Dort ist das Unbelastete. Es ist das Sein. Dieser Ruf dringt zur Seele. Und diese gibt den Ruf unter Umständen weiter, weil sie sich wünscht, frei zu werden von der ihr vom Menschen auferlegten Schuld. Also könnten wir sagen, die Sehnsucht der Seele nach ihrer ewigen Heimat ist gewissermaßen ein Pulsschlag unseres wahren Seins. Im Urgrund unserer Seele vernimmt diese den Ruf des Unendlichen. Es ist der Vater Muttergott, der sein Kind, seinen Sohn, seine Tochter ruft.

Liebe Mitmenschen, diese Welt ist am Ende. Es ist nicht mehr zu übersehen. Überall Streit, Gewalt und Krieg, Zerstörung, Zerfall, Eskalation und Degeneration, Tod, Mord, Terror und Vernichtung. Arten sterben und eine Natur, die immer mehr und mehr aus den Fugen gerät. Klimawandel, Hitze, Dürre, Fluten und Überschwemmungen. Da können auch Brot und Spiele kaum noch darüber hinwegtäuschen. Eine höhere Ethik und Moral scheinen vor allem viele Herrschende und Superreiche zu meiden wie eine ansteckende Krankheit. Stattdessen werden Scheinheiligkeit und Doppelmoral, Doppelzüngigkeit, Halbwahrheiten, Schwindelei bis hin zur offenen Lüge und flächendeckende, einseitige Medienpropaganda wie Starkregen über das verunsicherte Volk ausgegossen. Man propagiert heuchlerisch, mit Waffen angeblich Frieden zu schaffen, was noch nie in der Menschheitsgeschichte funktioniert hat. Hunderttausende, ja Millionen von Ermordeten und Verstümmelten sind dafür der Beweis. Und man schämt sich für nichts mehr. Immer deutlicher ist festzustellen, wer kein Gewissen mehr hat, ist und handelt gewissenlos. Es geht anscheinend nur noch bergab, auch wenn immer noch vieles schön geredet wird. Der Zustand dieser Welt wird jeden Tag unerträglicher. Viele Menschen haben Angst vor der Zukunft und beginnen, nach dem sogenannten Sinn des Lebens zu suchen. Und besonders

0: der Reinkarnation auf sich, von der man immer wieder hört? Und eine weitere Frage steht an. Warum bin ich auf dieser Erde? Alles nur Zufall? Ob es wohl einen Gott gibt und ein Reich Gottes? Vor diesem Hintergrund fragen sich viele Menschen, was will Gott von uns Menschen? Was ist der Wille Gottes? Der Christus Gottes brachte es als Jesus von Nazareth in den Überlieferungen wie folgt auf den Punkt. Liebe Gott über alles und deine Nächsten wie dich selbst. Das ist das Gesetz und die Propheten. Liebe Mitmenschen, dass diese absolute Lehraussage des Jesus von Nazareth für viele Menschen nicht von einem Tag auf den anderen voll verwirklicht werden kann, ist dem schwachen Menschengeschlecht nachzusehen. Doch alle Menschen sollten sich, solange sie auf der Erde sind, einmal fragen und nicht erst im Jenseits damit konfrontiert werden, wofür gibt es die 10 Gebote Gottes durch seinen Propheten Moses und die Bergpredigt des Jesus von Nazareth? Könnte das ein Reinigungsweg für die unsterbliche Seele sein, der uns in eine nie geahnte Freiheit führt? Ein Weg, der also über die Erfüllung irdischer Bedürfnisse hinausgeht? Karl Ludwig Schleich, deutscher Arzt und Schriftsteller, begriff das Erdenleben folgendermaßen. Ohne ein Leben nach dem Sterben bleibt dieses Leben ein fantastisches Chaos. Die Erde ein unbegreifliches Massengrab und unser Geborensein ein Verbrechen, auf das die Todesstrafe gesetzt ist. Verstanden werden kann das Leben nur im Lichte der Ewigkeit.
1: Wie gesagt, alles, aber auch alles scheint auf dieser Welt mehr und mehr aus dem Ruder zu laufen. Immer mehr Menschen erkennen, so wie es um die Menschheit, um den einzelnen Menschen und die ganze Erde bestellt ist, kann es doch nicht weitergehen. Doch was kann man ändern? Und die Erkenntnis reift, jeder muss bei sich selbst anfangen, um zuerst sich selbst zu ändern. Aus dem Reich Gottes ist es gegeben und es ist der Menschheit bekannt. Alles, was Menschen tun, alles, was geschieht, ist an den 10 Geboten Gottes durch Moses und an der Bergpredigt des Jesus von Nazareth zu messen. Letztlich also an der Erfüllung des Gebotes der Gottes- und Nächstenliebe, die auch in Bezug auf die Natur und die Tiere gilt. Und weil es so elementar ist, wird diese Tatsache seit Jahrtausenden von der gottlosen Allianz von Kirche und Staat totgeschwiegen und die Lehre des Jesus von Nazareth in das Gegenteil verkehrt oder als Utopie, als nicht lebbar herabgewürdigt. Als ob der Mitregent des Reiches Gottes, der Christus Gottes, in Jesus von Nazareth den Menschen irgendeinen Blödsinn aufgetischt und Lügenmärchen verkündet hätte. Nein, der Blödsinn, die Lügen und das Wirken gegen die Gebote und die Bergpredigt liegen auf Seiten der Menschen, der Herrschenden und Superreichen in Kirchen und Staat, die gegen die himmlischen, göttlichen Weisungen aus dem Reich Gottes bis zum heutigen Tag ankämpfen und in der Tradition der heidnischen Blutopferkulte uralter Baalgötter mit äußerem Brimborium gegen die ganze Schöpfung Gottes mit äußerster Brutalität vorgehen und weiterhin die Völker verführen und knechten. Trenne, binde, herrsche ist das Prinzip des Fallsystems, der Abkehr

0: von Gott, dem Ewigen. Es ist das Gewaltprinzip der Dämonen und deren Helfershelfer auf der Erde, in dieser Welt.
1: Wo ist da ein Weg in die Freiheit? Am Ende der Bergpredigt des Jesus von Nazareth heißt es: Wer diese meine Worte hört und danach handelt, ist wie ein kluger Mann, der sein Haus auf Fels baute. Als nun ein Wolkenbruch kam und die Wassermassen heranfluteten, als die Stürme tobten und an dem Haus rüttelten, da stürzte es nicht ein, denn es war auf Fels gebaut. Wer aber meine Worte hört und nicht danach handelt, ist wie ein unvernünftiger Mann, der sein Haus auf Sand baute. Als nun ein Wolkenbruch kam und die Wassermassen heranfluteten, als die Stürme tobten und an dem Haus rüttelten, da stürzte es ein und wurde völlig zerstört. Als Jesus diese Rede beendet hatte, war die Menge sehr betroffen von seiner Lehre. Denn er lehrte sie wie einer, der göttliche Vollmacht hat und nicht wie ihre Schriftgelehrten.
0: Aus dem Heiligtum des Seins, dem Zenit des Reiches Gottes, sandte der Christus Gottes vor circa 50 Jahren die göttliche Weisheit zu den Menschen, um sein Versprechen wahrzumachen. Sinngemäß ist es überliefert mit den Worten: Ich werde euch den Geist der Wahrheit senden, der vom Vater ausgeht, und die Wahrheit wird euch frei machen. Aufgrund der zunehmenden dramatischen Zustände in dieser Welt wird Menschen mit wachem Bewusstsein immer klarer, dass wir in einer einmaligen Gnadenzeit leben. Denn das Reich Gottes neigt sich im prophetischen Wort den Menschen zu, um zu retten, was sich retten lassen möchte, nachdem die Menschheit aus überwiegend unvernünftigen Menschen zu bestehen scheint. Im Namen des Christus Gottes und im Auftrag des ewigen All-Einen Gottes wurde den Menschen das Füllhorn der göttlichen Weisheit in Abertausenden von Offenbarungen ausgegossen. Das Unglaubliche ist erneut geschehen. Der Gott Abrahams, Isaaks und Jakobs offenbarte sich durch seine Prophetin und sprach im prophetischen Wort direkt in die heutige Zeit hinein. Auf dass die Menschheit immer mehr in die Verwirklichung der 10 Gebote Gottes durch Moses und der Bergpredigt des Jesus von Nazareth hineinreife, lehrte das Reich Gottes immer wieder durch das prophetische Wort seiner Propheten ein rechtschaffenes Leben zu führen. Und in der heutigen Zeit lernen wir durch seine Prophetin, es so zu halten, wie es Jesus von Nazareth schon vor 2000 Jahren lehrte. Du aber, geh in deine Kammer, wenn du betest, und schließ die Tür zu, dann bete zu deinem Vater, der im Verborgenen ist. Dein Vater, der auch das Verborgene sieht, wird es dir vergelten. Wenn ihr betet, sollt ihr nicht plappern wie die Heiden, die meinen, sie werden nur erhört, wenn sie viele Worte machen. Macht es nicht wie sie, denn euer Vater weiß, was ihr braucht, noch ehe ihr ihn bittet. Das ist der Wille Gottes und seines Sohnes, des Christus Gottes.
1: Suchende Menschen und Urchristen der freien Gemeinschaften richten sich, wenn sie die Möglichkeit haben, in ihrer Wohnung eine Gebetsnische ein. Dort haben sie einen Gebetsstuhl und eine kleine Ablage für Schriften, die nach innen führen, zum Beispiel die 10 Gebote Gottes und die Bergpredigt des Jesus von Nazareth. und sie machen ihre Erfahrungen mit Gott in uns, Christus in uns und wir in Gott. Lernen wir, uns zu verinnerlichen, ruhig zu werden und frei zu beten. Gott in uns und wir in Gott. Gott ist die absolute Freiheit. Lernen wir also, frei zu werden von allem, was uns bindet. Lernen wir, frei zu werden von äußeren Zwängen, von Religionen, Kirchen und Priestertum, von Zeremonien und Heiligenverehrung. Denn der ewige Schöpfergott ist selbst in allen seinen Geschöpfen vertreten. Er, der Alleine, braucht keine sündhaften Stellvertreter. Lernen wir also, wieder frei zu werden von Priesterzwängen und Religionstraktaten, aber auch von Zwängen, Neigungen und Charakterschwächen, die wir uns selber auferlegt haben. Lernen wir, mit der Natur und den Tieren zu leben. Lernen wir, Abstand zu nehmen vom Kadavermahl in dem Bewusstsein, Gott ist auch in der Natur und den Tieren. Gott in uns und wir in Gott. Gott der Ewige ist in allen und in allem. Gott ist höchst schwingende Energie, Lichtäther, Bewusstsein, das alles Sein durchdringt, auch den Menschen und die Tiere, die Natur. Es gibt kein Leben außer Gott, dem Ewigen, dem Vater-Mutter-Gott, dem Schöpfer allen Seins. Machen wir uns auch immer wieder die fünf Prinzipien bewusst. Einheit, Freiheit, Gleichheit, Geschwisterlichkeit, woraus sich die Gerechtigkeit ergibt, um die freie Gemeinschaft in Gott, dem Ewigen, zu festigen und unser Leben zu ordnen. Daraus erwächst die Tatkraft, um dann mitzuhelfen in der großen Gemeinschaft für das Friedensreich des Christus Gottes.
0: Urchristen in der Nachfolge des Jesus von Nazareth sind für den Frieden und gegen jeglichen Krieg, gegen jeglichen Rüstungswahn, wie dieser zurzeit überall in Staat und Medien propagiert wird. Als ob es weltweit nicht schon genug Elend, Leid, Not, Hunger und überbordende Missstände gäbe, haben die Anhänger des Militarismus es wieder einmal geschafft, den Mittelpunkt der Politik und die Steuerausgaben auf Kriegstüchtigkeit zu trimmen. Dabei fehlen in vielen wichtigen Berufsgruppen Hunderttausende zur Versorgung und zum Schutz der Bevölkerung nötige Arbeitskräfte. Die Infrastruktur bröckelt und bröckelt und keiner weiß, wie man die Milliardenlöcher für dringend benötigte Investitionen schließen kann. Dasselbe gilt für dringend benötigte Unterstützung für den Mittelstand, für Industrie, Gesundheitswesen und sehr viele andere soziale Einrichtungen. Der kriegsgeneigte Wahnsinn nimmt ungebremst seinen unheilvollen Lauf. Kaum mehr vernimmt man vernunftbegabte Stimmen, die nach Frieden streben. Von Gott, dem Ewigen, und seinem Sohn, dem Christus Gottes, redet in Politik und Gesellschaft kaum noch einer. Und die etablierten Kirchen entlarven sich selbst immer mehr als gottlose Instanz des Gegenspielers Gottes. Nehmen wir das einfache Volk, also besser die 10 Gebote Gottes und die Bergpredigt des Jesus von Nazareth zur Hand, und lernen wir, uns zu verinnerlichen. Beten wir, meditieren wir, kommunizieren wir mit der Natur und den Tieren. Lernen wir, Gott in uns und wir in Gott. Schließen wir Frieden mit unseren Mitmenschen. denn die Stunden fliehen vor den Menschen.
1: Diese Welt mit ihren Kriegstreibern und den Massenmördern an Mensch, Natur und Tieren ist nicht mehr zu retten. Ob Atomkrieg oder Klimakollaps, für die Medien Gesichter der Kriegspolitik und Umweltzerstörung sind die Völker letztlich Kollateralschäden. Und die Tiere und die Natur haben nun mal überhaupt keine Rechte. Das war schon zu allen Zeiten so. Auch die weltweite Apokalypse mit Namen Klimakollaps lässt sich nicht mehr aufhalten. Das Jahrhundert des Sterbens und Aussterbens hat begonnen. Und die Verantwortlichen in den Staaten spielen immer noch Krieg auf dem Jahrmarkt der Eitelkeiten. Ein sündhaftes, ethisch und moralisch völlig verdorbenes und degeneriertes Menschengeschlecht stirbt mit dem Artensterben als ein Teil des Artensterbens. Und noch Schlimmeres steht bevor, wenn die Menschheit nicht umkehrt. Doch Gott der Ewige und sein Sohn, der Christus Gottes, haben rechtzeitig gewarnt. Schon vor Jahrzehnten, im Jahr 1992, gab der Christus Gottes entsprechende klare Hinweise, veröffentlicht in dem Buch Die Botschaft aus dem All, die Gottesprophetie heute, nicht das Bibelwort, Band 3. Die Christusworte lauten: Blicket auf eure Erde, blicket in diese Welt. Die Welt gerät aus den Fugen. In der Welt werdet ihr keinen Halt mehr finden, denn dieses materialistische Leben geht zu Ende. O sehet und erspüret selbst, was die Menschen mit der Erde, ihre Lebensquelle, gemacht haben. Blicket in die Menschheitsgeschichte. Dann erkennt ihr, dass es nur Kampf, Neid, Macht, Streit und daraus Not, Hunger, Krankheit und Leid gab. Viele Menschen klammern sich immer noch an den Zeitgeist, weil sie den Geist der Ewigkeit nicht kennen. Sie lieben das Materialistische und spüren noch nicht, dass es im Vergehen ist. Die Erde bäumt sich aufgrund der vielen Ursachen, die nun mehr und mehr zur Wirkung kommen. Doch die Großen dieser Welt erfassen dies noch lange nicht. Sie steuern die Völker auf das größte Unheil zu, nämlich auf einen Polsprung, der noch nie dagewesen ist. O sehet, noch halte ich Christus, das Erdmagnetfeld in meinen Händen, den mächtigen Dynamo für diese Erde, der hinausstrahlt in das All zu den Gestirnen und die Verbindung zum All herstellt. Noch halte ich also diesen Dynamo in meinen Händen. Doch die Ursachen drängen mehr und mehr zur Wirkung. Das bedeutet, dass das Erdmagnetfeld aus meinen Händen gleiten muss, durch das Gesetz von Ursache und Ernte, weil die Menschen mit ihrem Machthunger und Machtstreben es so wollen. Das bedeutet, dass in einem Augenblick alles vorbei ist. Dann wird der Mensch das erleben, was auch in den Gestirnen steht. Was er in das Weltall gesandt hat, das kommt auf die Erde hernieder. All der Unrat der Technik fällt auf die Erde und somit auf die Menschen hernieder. Ähnlich, als wenn die Sterne vom Himmel fallen würden.
0: Der Christus Gottes offenbarte weiter: Wahrlich, ich sage euch, dann werden die Wasser kommen und den Unrat überdecken. Und die große Umwandlung wird sich mehr und mehr vollziehen, vom Negativen zum Positiven. Die geliehene Gottesenergie, die vom menschlichen Ich heruntertransformiert wurde, wandelt sich in positive Kraft. Diese positive Kraft setze ich auf der sich reinigenden Erde ein. Damit baue ich jetzt schon am Friedensreich Jesu Christi, an meinem Reich, dessen Herrscher ich sein werde. Ihr Menschen dieser Erde, jetzt heißt es nicht mehr, rette deinen Leib. Jetzt heißt es, rette deine Seele, auf dass dein Leib geschützt werden kann, wenn es gut ist für Seele und Leib. Ihr Menschen dieser Erde, ich wiederhole, es heißt nun, rettet eure Seelen. Und der Retter bin ich, Christus, euer Erlöser. Fraget nicht, wo ich bin, suchet mich nicht da und dort. Ich bin der Geist des Lebens in Gott, eurem und meinem Vater. Der Geist des Lebens wohnt in euren Seelen. Dort könnt ihr mich finden. Deshalb geht der Weg zum Leben, zum Retter nach innen. Der Mensch also muss umkehren und einkehren, indem er die Gebote des Lebens, die 10 Gebote, mehr und mehr verwirklicht und die Bergpredigt in sein Leben einbezieht. Auf diese Weise findet der Mensch Einlass in das innere Leben zum Christus Gottes, der ich als Kraft und Licht in jedem von euch bin. Es heißt also nicht mehr, rette deinen physischen Leib, rette deine Seele. Und es gibt nur einen Retter, das bin ich, Christus, in Gott, eurem und meinem Vater. Wo suchet ihr mich? Wo werdet ihr mich finden? Nicht im äußeren Tand, dieser geht zu Ende. Einzig in euch selbst bin ich das Leben, der Retter. Ihr findet mich, indem ihr den Weg einwärts geht, hin zum Königreich des inneren Lebens, denn das Reich Gottes ist inwendig in euch. Soweit die Offenbarungsworte des Christus Gottes. Auszüge aus dem Buch Die Botschaft aus dem All, Band 3.
1: Liebe Mitmenschen, der Christus Gottes, einst in Jesus von Nazareth, ruft alle willigen Menschen zur Umkehr auf. Das ist der Weg in die Freiheit, der uns in allen Facetten in der heutigen Zeit aufgezeigt wurde und wird. Es ist der innere Weg zurück in das Reich Gottes, in die ewige Heimat, zurück in das Gesetz der Gottes- und Nächstenliebe. Die Sophia-Bibliothek und das Zelt Gottes unter den Menschen für alle Völker dieser Erde sind die Herberge seines ewigen Wortes. Wer Ohren hat, der höre. Wie gesagt, die Stunden fliehen vor den Menschen. Und so mancher wird sich an die Worte des Christus Gottes erinnern. Kein Fleisch und kein Blut mehr. Keine Menschen und keine menschlichen Worte. Es ist getan. Gott ist. Liebe Zuschauerinnen, liebe Zuschauer, mit diesen ernsten Worten verabschieden wir uns von Ihnen. Auf Wiedersehen und Gott zum Gruß.

Worte aus dem All, die ich hier nur vortrage. Die sieben Grundkräfte des Seins, der unmittelbare Ruf der sieben Fürsten aus dem Heiligtum vor Gottes Thron, die die Unendlichkeit führen. Menschengeschwister, einerlei welcher Konfession ihr zugehört, ob ihr Gläubige oder Ungläubige seid, kehrt um, richtet euch auf die 10 Gebote Gottes durch Moses aus und auf die Lehren, die euch Jesus von Nazareth brachte, die Bergpredigt. Es kommt auf die Menschheit weltumspannendes Negatives zu. Die Erde wird nicht nur abgeräumt, sondern zerfällt durch Polsprünge und unterirdische Bewegungen von unbeschreiblichen Energien. Richtet euch auf die Gebote Gottes durch Moses aus und auf die Lehren des Sohnes Gottes, des Christus Gottes, auch seine Bergpredigt mit einbezogen. Wer gegenüber diesem Ruf gleichgültig bleibt, der wird sich selbst erfahren, denn der Planet einschließlich des ganzen Sonnensystems ist nicht mehr zu halten. Die Zertrümmerung der Erde ist angesagt. Dies ist der Ruf der sieben Urkräfte Gottes: Ordnung, Wille, Weisheit und Ernst, Güte, Liebe und Sanftmut. Wir können der Weltdramaturgie nicht länger Einhalt gebieten. Wenn die Menschheit diesem Ruf nicht folgt, dann bejaht sie, was auf sie, auf jeden Einzelnen zukommen wird. Im Bewusstsein des Ich bin, der ich bin, die sieben Grundkräfte des Seins. Das Ich bin, das ich bin.

0: Liebe Mitmenschen, in der heutigen Zeit ist uns das Offenbarungswort des Christus Gottes und der sieben Fürsten aus dem Heiligtum vor Gottes Thron gegeben, indem sie das Aus für diese sündhafte Welt gesprochen haben. In den Überlieferungen wird berichtet, dass schon vor ca. 2700 Jahren durch den Gottespropheten Jesaja mit den Worten der damaligen Zeit inhaltlich dasselbe offenbart wurde, was auf die Menschheit und die Erde zukommen wird, wenn die Menschen nicht umkehren. Und was sind 2700 Jahre im Vergleich zu der Ewigkeit? Die Ewigkeit hat keine Zeit. Im Vergleich zur Ewigkeit sind 2700 Jahre nicht mehr als ein Wimpernschlag. Deshalb wollen wir die sinngemäßen Worte des Gottespropheten Jesaja noch einmal in Erinnerung rufen. Denn, wie gesagt, was sind 2700 Jahre im Vergleich zu der Ewigkeit? In den Überlieferungen wird von der Ankündigung des Weltgerichts durch den Gottespropheten Jesaja berichtet. Dort heißt es unter anderem sinngemäß: Seht her, die Erde wird verheert und verwüstet. Sie verändert ihr Gesicht und zerstreut ihre Bewohner. Verheert wird die Erde, verheert. Geplündert wird sie, geplündert. Ja, der Herr hat es gesagt, die Erde welkt, sie verwelkt. Die Welt zerfällt, Himmel und Erde zerfallen. Die Erde ist entweiht durch ihre Bewohner, denn sie haben die Weisungen übertreten, die Gesetze verletzt, den ewigen Bund gebrochen. Darum wird der Fluch der Menschen die Erde zerfressen. Ihre Bewohner haben sich schuldig gemacht. Darum schwinden die Bewohner der Erde dahin. Nur wenige Menschen werden übrig gelassen. Weiter sprach Gott der Ewige sinngemäß durch den Gottespropheten Jesaja: Die öde Stadt liegt in Trümmern. Alle Häuser sind für den Zutritt verschlossen. Auf den Gassen jammern die Leute: Weh mir, Elend, Elend kommt über mich. Aller Jubel hat die Erde verlassen. Von der Stadt blieben nur noch Ruinen, auch das Tor wurde zertrümmert. Treulose handeln treulos. Grauen, Grube und Garn warten auf die Bewohner der Erde. Wer dem Lärm des Grauens entflieht, fällt in die Grube. Wer aus der Grube entkommt, fängt sich im Garn. Die Schleusen hoch droben werden geöffnet. Die Fundamente der Erde werden erschüttert. Die Erde birst und zerbirst. Die Erde bricht und zerbricht. Die Erde wankt und schwankt. Wie ein Betrunkener taumelt die Erde. Sie schwankt wie eine wackelige Hütte. Die Sünden lasten auf ihr. Sie fällt und kann sich nicht mehr erheben.
1: Am 1. Januar 2023 offenbarte sich Gott der Ewige durch das prophetische Wort im Ich bin, der ich bin, zu den Worten seiner Fürsten. Die Fürsten vor meinem Urthron offenbarten das Wort aus. Die Masse der Menschen lebt weiter ihren allzu menschlichen Schauer, den die Installateure der Grausamkeit vorgeben. Sie zeigen ihren schrittweisen Tod auf, doch keiner schaut tiefer. Tod heißt gleich aus, einerlei, welches Land, welcher Mensch gemeint ist. Aus heißt für alle Menschen, einerlei, auf welchem Kontinent. Das Erdendasein ist aus, ist der Tod für alles, was sich auf der Erde tummelt. Ich bin, der ich bin, heißt, dass alles mir gehört, die ganze Unendlichkeit und auch das unscheinbare Pflänzchen Erde, auf der sich unzählige Menschen tummeln, vor allem die kriegerische Gesellschaft, die von Gleichgesinnten Geld, Waffen und Munition verlangt. Sie alle vereint, einerlei auf welchem Kontinent, in welcher Stadt, an welchem Ort, sie selbst, alle gemeinsam liefern ihr Persönliches aus. Mit dem Schwungrad des Falls ist es aus. Aus den Himmeln des ewigen Seins wurde auch mein zweiter geschauter und himmlisch geschaffener Sohn mit in die Tiefe des Falls gezogen. Obwohl er sich gegen das unlautere Eingreifen des Weibes wehrte, konnte er nicht standhalten. Er fiel mit den Zauberern, die mir zeigen wollten, was meiner Schöpfung fehlen soll und was ihr angehängt werden sollte. Was? Das stellte sich nun nach Jahrmillionen und Jahrmilliarden des fortwährenden Falls immer mehr heraus. Krieg, Mord und Totschlag mit einem Waffengebräu seltener Art, um Beute anzuhäufen, an der sich nun Diebe, Mörder und Brutalverbrecher gütlich tun, die von Toten oder Halbtoten das rauben und diebisch ergaunern, was sie kennzeichnet als das, was sie sind, Verbrecher seltener Art. Am 2.6.2024 offenbarte sich der ewige Schöpfergott, der Vater-Mutter-Gott, der Gott Abrahams, Isaaks und Jakobs, mit folgenden Worten. Ich bin, der ich bin, der Gott aller wahren Propheten und Prophetinnen. Ich bin das Wort in dieser Welt und für diese Welt, auch wenn ich selten Beachtung finde, vor allem innerhalb des Regierungsbereiches, der glaubt, er selbst wäre die Weisung und somit das Wort an die Menschheit, vor allem an die Bewohner des Staates, von dem sie glauben, dass sie ihn führen. Mein Wort ist das Wort, das in unzähligen Büchern, in Schrift und Tonträgern zu allen suchenden Menschen geht, die sich dem Christus Gottes zugewandt haben. Mein Wort, das ich bin, von Ewigkeit zu Ewigkeit steht, auch wenn Regierende glauben, es anders zu sehen und besser zu wissen. Mein Wort besteht über meine Wortträgerin der Jetztzeit hinaus, auch dann, wenn der Mensch, der es gebracht hat, nicht mehr besteht. Dann wirft ihr Tod die Schatten ihres Todes über alle, die glauben, mein Wort ausmerzen zu können, um sich hochzustilisieren. Jede Regierung ist gleich einer Blasphemie, die sich selbst versteht, aber den ewigen Geist, der ich bin, nicht kennt. Deshalb die Warnung zur Vorsicht. Wer glaubt, mein Wort ausmerzen zu können, der übergibt sich seinem eigenen Schicksal. Der überantwortet sich selbst. Ich bin, der ich bin und bleibe, der ich bin, ewiglich. Mit diesen Worten verabschieden wir uns. Gott zum Gruß.

0: Liebe Zuschauerinnen, liebe Zuschauer, herzlich willkommen zu einer Lesung aus dem großen Offenbarungswerk Das ist mein Wort, Alpha und Omega, das Evangelium Jesu, die Christusoffenbarung, welche inzwischen die wahren Christen in aller Welt kennen. Diese Christusoffenbarung enthält authentisch das Leben, Denken und Wirken des Jesus von Nazareth. Er selbst, der Christus Gottes, offenbarte uns in dieser großen Zeitenwende im prophetischen Wort durch seine Lehrprophetin und Botschafterin Gabriele Einzelheiten seiner mächtigen Gegenwart in Jesus von Nazareth. Er sprach dazu: Ich bin der Christus Gottes, der Weg, die Wahrheit und das Leben. Ich bin die Wahrheit, und die Wahrheit, die ich bin, leuchtet in unzähligen Facetten in diese Welt. Aus diesen Facetten der Wahrheit möchten wir für Sie, liebe Zuschauerinnen und Zuschauer, heute erneut lesen. Im Kapitel 49 aus einem weithin unbekannten Evangelium lesen wir Worte, die im Folgenden von Christus selbst über das prophetische Wort in unserer Zeit erklärt, berichtigt und vertieft wurden. Dieses Kapitel trägt den Titel Der wahre Tempel Gottes.
1: Das Passafest war nahe, und es geschah, dass einige der Jünger, welche Maurer waren, die Räume des Tempels ausbesserten. Jesus kam vorbei, und sie sagten zu ihm: Meister, siehst du diese großen Bauwerke und was für Arten von Gestein hier sind? Und wie wunderbar das Werk unserer Vorfahren ist. Und Jesus sprach: Ja, es ist wunderschön, und sorgfältig sind die Steine gefügt. Aber die Zeit wird kommen, da nicht ein Stein auf dem anderen bleiben wird. Denn der Feind wird die Stadt und den Tempel überwältigen. Aber der wahre Tempel ist der Leib des Menschen, in welchem Gott wohnt durch den Geist. Und wenn dieser Tempel zerstört wird, wird Gott in 3 Tagen einen noch schöneren Tempel errichten, welchen das Auge des natürlichen Menschen nicht erkennen kann.
0: Christus erklärt, berichtigt und vertieft das Wort. Ich bin der Christus Gottes, der Sohn des ewigen Vaters, der vom ewigen gerechten Gott durch Jesaja und weitere gerechte Männer und Frauen angekündigt wurde. Ich kam als Jesus von Nazareth in diese Welt, nicht um zu brechen, sondern aufzurichten. Nicht um zu löschen, was nicht getilgt ist, sondern um alle aus der Sünde herauszuführen und sie dem zuzuführen, der mich gesandt hat, dem ewigen Vater. Denn alle, Geistwesen, Seelen und Menschen, sind seine Kinder. Mein Name ist in allen Seelen eingeschrieben, und alle werden mich, den Christus, an- und aufnehmen, weil ich ihr Erlöser und ihre Erlösung bin. Auch die Heiden werden mich an- und aufnehmen, denn keiner kommt zum Vater nur durch mich, Christus, seinen Sohn. Alles Irdische wird vergehen, auch das Werk der Vorfahren. Denn was Materie, also grobstofflich ist, besteht nicht auf Dauer, sondern nur bis die Ursubstanz der Erde wieder zurückkehrt in das ewige Sein, das rein und feinstofflich ist. Der Feind des Guten legt von Generation zu Generation Hand an die Bauwerke von Menschen und zerstört das, was sie als gut und wertvoll schätzen. Das wird so lange geschehen, bis der Feind ein Freund des Guten wird. Dann kann nach den Gesetzen Gottes die Umwandlung zum feineren und höheren Leben geschehen. Der wahre Tempel ist der Tempel aus Fleisch und Bein, der Leib des Menschen, in dessen Seele und in dessen Zellen der Geist Gottes wohnt. Und wenn dieser Tempel zerstört wird, wird Gott in 3 Tagen einen noch schöneren Tempel errichten, welchen das Auge des natürlichen Menschen nicht erkennen kann, bedeutet, wenn die Seele vom Leib getrennt wird, wenn also der Tod den irdischen Körper heimsucht, dann wird die lichte Seele innerhalb von 3 Tagen die noch bestehenden Bande an die Erde, die Erdanziehung, überwunden haben und dann durch die Schleier gehen, welche die Bewusstseinsebenen voneinander trennen, da sie diese Hüllen schon im Erdenkleid abgelegt hat. Ihrem Bewusstseinsstand entsprechend wird sie dann dort Wohnung nehmen, wohin sie geleitet und von wo sie angezogen wird. In diesen 3 Tagen, in denen die lichte Seele ihre noch bestehenden Bande an die Erde löst, ändert sich entsprechend auch ihr geistiges Kleid in Farbe und Form.
1: Wir lesen weiter im Evangelium Jesu. Wisset ihr denn nicht, dass ihr die Tempel des Heiligen Geistes seid und dass selbst zerstört werden soll, wer einen von diesen Tempeln zerstört? Christus erklärt, berichtigt und vertieft das Wort. Er offenbart. Jeder Mensch ist ein Tempel Gottes, denn der Geist Gottes wohnt in jeder Seele und in jeder Zelle des irdischen Leibes. Wer also seinen Nächsten, den Tempel Gottes, missachtet, der missachtet auch seinen eigenen Tempel und damit Gott. Denn so, wie ein Mensch sich seinem Nächsten gegenüber verhält, so verhält er sich auch Gott gegenüber. Jede Missachtung eines Nächsten, eines Tempels Gottes also, ist Sünde wider den Heiligen Geist. Wer seinen Nächsten tötet, der zerstört damit einen Tempel Gottes. Die Seele des Getöteten hat dann in ihrem Erdenkörper nicht mehr die Möglichkeit, das abzutragen oder auch das zu vollbringen, was ihr in diesem irdischen Dasein aufgegeben war. Wer seinen Nächsten, den Tempel Gottes, tötet oder töten lässt, der wird Gleiches oder Ähnliches erfahren. Die Ängste, das Leid, die Schrecken und der Tod werden auch über ihn kommen. In seiner Todesstunde wird er keine Ruhe haben, denn die Seele, deren Erdenkörper er getötet hat und die ihm noch nicht vergeben hat, wird vor ihm stehen. Dann wird er an seinem Seelenleib das erleben, was sein Nächster, den er getötet hat oder töten ließ, dabei erleiden musste. Ich wiederhole, jeder Mensch ist ein Tempel des Heiligen Geistes. So ist jedem Menschen geboten, seinen eigenen Tempel reinzuhalten und den Tempel seines Nächsten zu achten. Wer dieses Gebot hält, der wird weder leiden, noch wird sein Tempel durch Krankheit, Not oder Gewalt zerstört werden.
0: Im Evangelium Jesu lesen wir weiter. Und mehrere der Schriftgelehrten, welche ihn hörten, suchten ihm eine Falle zu legen aus seinen Worten und sagten, wenn du die Opferung von Schafen und Rindern und von Vögeln verwirfst, zu welchem Zwecke wurden denn dieser Tempel von Salomon für Gott gebaut, an dem nun seit 46 Jahren erneuert wird? Und Jesus antwortete und sprach, es steht geschrieben bei den Propheten, mein Haus soll ein Gebetshaus aller Völker sein für das Lob und Dankopfer. Ihr aber habt ein Schlachthaus daraus gemacht und es mit Gräuel erfüllt. Und es steht weiter geschrieben, vom Aufgange der Sonne bis zu ihrem Untergange soll mein Name groß sein unter den Heiden und Weihrauch mit einer reinen Opfergabe soll mir dargebracht werden. Doch ihr habt daraus eine Stätte der Trostlosigkeit gemacht mit euren Blutopfern und den süßen Weihrauch nur verwendet, um den üblen Geruch des Blutes zu verdecken. Ich bin gekommen, um das Gesetz zu erfüllen, nicht um es aufzulösen.
1: Christus offenbart durch das prophetische Wort von Gabriele. Solange der Mensch noch nicht selbst zum Tempel des inneren Lebens geworden ist, in welchen er einkehrt, um dem großen All-Einen sein Denken und Tun zu weihen und ihm den Dank für sein irdisches Leben darzubringen, braucht er äußere Formen. In mächtigen Bauwerken, die er Tempel oder Kirche nennt, opfert er nach äußeren Bräuchen. In Vorzeiten waren es die Schlachtopfer. In der heutigen Zeit sind es Rituale und Zeremonien, sinnentleerte Gesänge und Prozessionen. Auch in der heutigen Generation sind solche äußerlichen, zum Teil noch heidnischen Bräuche noch nicht abgeschafft und werden immer noch im Namen des Herrn vollzogen. Das alles ist dem ewigen Vater und mir, dem Christus, ein Gräuel. Der ewige Gott, der Gott Isaaks und Jakobs, wünscht weder prachtvolle Kirchen noch Tempel. Er wünscht, dass seine Kinder die Tempel des Heiligen Geistes sind, dass sie sich reinigen und reinhalten und ihre sündhaften Gedanken und Handlungen ihm opfern. Sie sollen sich in einem Gebetshaus zusammenfinden, das allen Menschen zum Gebet offen steht. Nicht nur einigen wenigen, die sich mit den Hütern einer Lehre, die nicht mehr meine Lehre ist, solidarisch erklären. Wer die Wahrheit lehrt und danach lebt, braucht nichts zu verbergen. Nur der verschließt die Tore seiner Kirchen und Tempel, der seine eigene Lehre verbreitet und nicht die ewige Wahrheit, die allen offen steht, da in jeder Seele das Gesetz, die Wahrheit selbst ist und die Seele wieder zur Wahrheit finden soll, um als Geistwesen wieder das ewige Gesetz zu sein. Wer Ohren zu hören hat, der höre. Wer Augen zu schauen hat, der schaue.
0: Christus offenbart weiter. Wer Gerechtigkeit übt, der erkennt den Finsterling, der sich mit meinem Namen, Christus, schmückt, um die Menschen zu täuschen und zu verführen. Wer zu schauen gelernt hat, der erkennt, wo die Wahrheit fließt. Er wird sich zur Wahrheit bekennen und mit denen sein, die sich bemühen, nach der Wahrheit zu leben. Mein Name wird groß bleiben unter den Völkern, denn es wird von Generation zu Generation immer mehr gerechte Männer und Frauen geben, die der falschen Schlange, die sich christlich nennt, den Kopf zertreten werden. Was aus dem Geiste gegeben ist, ist die Wahrheit und wird bleiben. Alles Heidnische wird vergehen. Wenn dann eine andere Sonne scheint, bin ich, der Christus Gottes, bewusst erhoben. Das heißt, ich, das ich bin, werde zum Bewusstsein der Menschen geworden sein und werde Herrscher des Reiches Gottes auf Erden sein. Dann wird es weder Heiden noch Rituale geben. Alle Menschen sind dann in selbstloser Liebe geeint und ihr Leben ist geweiht, weil sie die Gesetze des Ewigen erfüllen. Mit dem Wort Weihrauch ist das geweihte Leben der Menschen gemeint, die sich auf Gott, den Ewigen, ausrichten. Der Mensch soll sein irdisches Leben Gott weihen, seine menschlichen Empfindungen, Gedanken, Worte und Handlungen. Dann wird er reinen Herzens in Gott leben.
1: Im Evangelium spricht Jesus folgende Worte. Wisset ihr nicht, was geschrieben stehet? Gehorsam ist besser als Opfer und Horchen besser als das Fett der Widder. Ich, der Herr, bin überdrüssig eurer Brandopfer und eurer nichtigen Opfergaben, denn eure Hände sind voll Blut. Und stehet nicht geschrieben, was ist das wahre Opfer? Waschet euch und reinigt euch und entfernet das Böse vor meinen Augen. Höret auf, Übles zu tun und lernet Gutes zu tun. Übet Gerechtigkeit an den Vaterlosen und den Witwen und an allen, welche unterdrückt werden. und auf diese Weise werdet ihr das Gesetz erfüllen. Der Tag wird kommen, wo alles, was in dem äußeren Hofe ist und zu den Blutopfern gehört, hinweggenommen wird und die reinen Anbeter den Ewigen in Reinheit und in Wahrheit anbeten werden.
0: Christus selbst offenbart dazu: Solange die Seelen der Menschen unrein sind, sind auch ihre Hände mit Blut befleckt. Was der Mensch an Üblem, also an Sündhaften, in seine Seele gesät hat, sind seine Ursachen. Danach sind auch seine Werke, die ihn zeichnen. So wie er gesät hat, wird er sich in seinem irdischen Leben verhalten und ebenso nach dem Leibestod als Seele in den Städten der Reinigung. Der Blutrünstige bleibt blutrünstig und sinnt auf Rache und möchte weiter das Blut seiner Nächsten vergießen. All jene, die sich rächen wollen, sind die Streitsüchtigen, die vor nichts Halt machen, auch nicht vor dem Leben ihrer Nächsten. In ihrem Wahn sehen sie das Vergießen des Blutes anderer sogar als ehrenhaft an und scheuen sich nicht, auch Tiere dem Ewigen als Brandopfer darzubringen. Jedes Blutopfer ist satanisch und eine Entweihung des Lebens aus Gott. Durch solche rachsüchtigen Finsterlinge will die Finsternis Gott verhöhnen. Gott, der Ewige, wünscht, dass der Mensch sein triebhaftes, niederes Ich opfert und ihn, den Ewigen, in seinem Herzen anbetet durch Gedanken, Worte und Werke der selbstlosen Liebe. Mit den Worten "in dem äußeren Hofe" ist unter anderem auch die Veräußerlichung der Menschen gemeint und alles, was sie durch ihr veräußerlichtes Leben geschaffen haben, einschließlich dessen, was zu den Blutopfern gehört. Denn alle Vorhöfe, welche die Welt symbolisieren, werden sich auflösen, da es nur noch ein Volk geben wird, das Volk des Christus Gottes. Der Tag ist nahe, wo alles Triebhafte und Leidenschaftliche hinweggenommen wird,

0: Gesegneten, wer bist du, der du die Opfer abschaffen willst und die Saat Abrahams verachtest? Hast du diese Gotteslästerung von den Griechen und den Ägyptern gelernt? Und Jesus sprach, ehe Abraham war, bin ich. Und sie weigerten sich zu hören, und einige sagten, er ist von einem Dämon erfüllt. Und andere sagten, er ist verrückt. Und sie gingen ihres Weges und erzählten alles den Priestern und Ältesten. Und diese wurden wütend und sagten, er hat Gott gelästert. Und Christus erklärt, berichtigt und vertieft das Wort. Wer nur auf das Äußerliche blickt und die Sprache dieser Welt spricht und in der Welt lebt, der kennt nicht das ewige Gesetz und auch nicht die Sprache des Gesetzes. Wer mich nicht erkennt, der erkennt auch nicht den Vater, der mich zu den Menschen gesandt hat. Wer mich nicht erkennt, der versteht auch nicht meine Sprache, das Gesetz, das ich bin. So war es zu allen Zeiten, so ist es auch noch in der heutigen Zeit. Die Sprache des ewigen Gesetzes versteht nur der, welcher sich täglich bemüht, zu dem gerechten Leben, zu Gott zurückzukehren. Nur der nennt seinen Nächsten dämonisch, der selbst noch Dämonisches in sich hat. So konnten mich, den Christus in Jesus, all jene nicht verstehen, die ein veräußerlichtes Leben führten und deshalb der Ansicht waren, meine Rede sei dämonisch. Doch ich bin, der ich bin, in Gott, meinem Vater, der von ihm Erstgeschaute und Erstgeborene. Ich war in ihm geschaut vor Abraham. Ich bin in Gott und in den vier Wesenheitskräften Gottes allgegenwärtig. Somit bin ich ein Teil des Erbes aller Kinder Gottes, die sind von Ewigkeit zu Ewigkeit.
1: Liebe Zuschauerinnen, liebe Zuschauer, Sie hörten eine Lesung aus dem großen Offenbarungswerk »Das ist mein Wort«, Alpha und Omega, das Evangelium Jesu, die Christusoffenbarung, welche inzwischen die wahren Christen in aller Welt kennen. Für heute möchten wir uns von Ihnen verabschieden. Wir bedanken uns für Ihr Zuhören und freuen uns, wenn wir Sie bei einer unserer nächsten Lesungen wieder begrüßen dürfen. Wir wünschen Ihnen und uns allen eine gesegnete Zeit. Auf Wiedersehen und Gott zum Gruß.

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Herzlich willkommen und schön, dass ihr wieder eingeschaltet habt zur Leobanie-Schule. Die Schule für Neu-Jerusalem, für eine andere Zeit im Zeichen des Christus Gottes, der Gottes- und Nächstenliebe. Wie ihr vielleicht schon wisst, ist Leobanie ein Engelwesen aus dem Reich Gottes, das dort die Geistkinder betreut und ihnen alles beibringt, was sie für ein Leben in der ewigen Heimat benötigen. Jetzt fragt ihr euch vielleicht, was müssen denn die Geistkinder lernen? Lesen, schreiben und rechnen, so wie ihr auch? Lesen, schreiben, rechnen, das brauchen nur wir Menschen hier auf der Erde. Die Geistkinder lernen all das, was der große Schöpfergott in ihnen angelegt hat, zur Entfaltung zu bringen, um mit allen Wesen, auch mit den Pflanzen und Tieren, kommunizieren zu können und sich frei in der gesamten Unendlichkeit zu bewegen und vieles mehr. Könnt ihr euch vorstellen, dass auch wir in unserem Ursprung geistige Wesen sind und auch wir Anlagen in uns haben, die es gilt, zur Entfaltung zu bringen? Es ist unser geistiges Bewusstsein. Aber wie schaffen wir das? Genau das erklärt uns Leobanie. Damit wir verstehen können, was sie uns sagen möchte, spricht Leobanie durch eine Dolmetscherin zu uns, die die Himmelssprache in unsere Menschensprache übersetzen kann. Es ist Gabriele, die Prophetin und Botschafterin Gottes. Sie hat die Worte von Leobanie für uns in Büchern aufgeschrieben und heute lesen wir das Kapitel Fähigkeiten, Talente, Qualitäten. Lieber Bruder, liebe Schwester, so spricht uns Leobanie an, du hast die beste Voraussetzung, ein geistig wacher und aufgeschlossener Mensch zu werden, mit einer guten Auffassungsgabe, die Selbstlosigkeit und Klarheit umfasst. Du hast die Kinderjahre genützt und nun wirst du auch deine Jugendjahre so durchleben und erleben, wie sie sind und nicht, wie sie für die Menschen der Welt zu sein scheinen. Du bist entweder in der Hauptschule geblieben oder hast eine höhere Schule gewählt. In beiden Fällen heißt es für den Schüler, auch dein Nächster ist ein Mensch, der aus seinem Leben das Beste machen möchte. Das heißt, wie du hat auch er Fehler und kämpft, um sich im Leben zu bewähren. Die Jahre von 9 bis 12 bringen die ersten Bewährungsproben. Du sollst deine Mitmenschen richtig kennen und einschätzen lernen. Deshalb ist es wichtig, dass du kein Nachahmer wirst, der das, was er selbst nicht hat, aber der Nächste eventuell besitzt, nachahmen oder besitzen möchte. Vielleicht kennst du das auch. Ein Mitschüler oder eine Mitschülerin hat die Frisur, die Turnschuhe oder die Kleidung, die gerade total angesagt sind. Und du hättest das natürlich auch gerne. Ohne zu überlegen, ob das wirklich du bist. Leobanie rät uns, darüber nachzudenken, was wir wirklich möchten und herauszufinden, was zu uns passt, was uns entspricht und nicht irgendetwas nachzuahmen, nur um zum Beispiel bei anderen angesehen zu sein. Aber wie schaffen wir das? Lesen wir mal weiter, Leobanie erklärt es uns. Erkenne dich selbst und erforsche deine eigenen Fähigkeiten und Qualitäten. Schaue nicht auf deinen Nächsten, um von ihm das abzuschauen, was du nicht hast. Finde dich selbst, finde deine Fähigkeiten, deine Talente und Qualitäten. Dann wirst du selbstbewusst und im späteren Leben eine echte Autorität. Wirst klar und logisch denken und so arbeiten, dass die Mitmenschen mit deiner Arbeit zufrieden sind. Was Leobanie hier beschreibt, ist ein tolles Ziel. Warum soll ich auch etwas nachmachen, bloß weil andere es tun? Wo führt mich das denn hin? Möchte ich wirklich so leben, wie es mir im Internet oder im Fernsehen gezeigt wird?
lassen wir uns doch nicht einfach von der Gesellschaft programmieren. Wir haben doch unseren eigenen Stand, unser eigenes Bewusstsein und das können wir entfalten. Als junger Mensch möchte ich mein Leben doch selbst in die Hand nehmen und es selbst gestalten. Warum soll ich zum Beispiel stundenlang irgendwelche Selfies mit Filtern bearbeiten, um auf den Bildern genauso auszusehen wie die Promis im Fernsehen? Da ist es doch viel interessanter und spannender, meine eigenen Fähigkeiten und Talente zu entdecken und zu entwickeln. Das, was ich gut kann, auszubauen, um damit vielleicht auch anderen eine Freude zu machen oder ihnen helfen zu können. Das macht zufrieden und glücklich. Oder was meint ihr? Lesen wir am besten mal, was Liubani uns weiter erklärt. Liebe Geschwister, die Jahre ziehen dahin. Ihr seid nicht nur älter, sondern auch reifer geworden. Eure Interessen sind nun andere als in den Kinderjahren. Vielleicht habt ihr auch neue Freunde. Im Wechsel der Jahre reift der Mensch. Entsprechend seinen Licht- und Schattenseiten nimmt er Eindrücke aus der Umwelt auf. Viele Eindrücke sind für den jungen Menschen völlig neu. Er muss sie erst annehmen und verarbeiten. Wenn sich auch die Eindrücke von den Kindern zu den Jugendjahren verändert haben und du nun deine eigene kleine Welt im Spiegel deiner Vorstellungen und Wünsche siehst, so solltest du trotz alledem nie vergessen, dass die Seele im Menschen auf Erden ist, um wieder rein und selbstlos zu werden. Ein Ebenbild des himmlischen Vaters, der dich und alle reinen Wesen geschaffen hat. Was Liubani hier beschreibt, ist nichts anderes als der Sinn und das Ziel unseres Erdenlebens. Es ist die Schule für eine ganz andere Welt, für Neu-Jerusalem. Ich finde, es hilft zu wissen, dass ich nicht nur der Mensch, die Hülle bin, sondern dass in mir ein Wesen ist, das unser ewiger Vater als seine Tochter oder seinen Sohn geschaffen hat und dass er dieses reine Wesen, sein Kind, das er geschaffen hat, unendlich liebt. Und dieses Wesen wollen wir entfalten. Wie? Dazu erklärt uns Liubani weiter. Zurzeit bist du Mensch und solltest dein Menschsein erkennen. Es zeigt sich in deinem Ich, in der Abgrenzung von mein und dein. Es verlangt, möchte besitzen, haben und Recht haben. Das sollst du allmählich dem Geiste Gottes in dir übergeben. Dazu gehört auch die Gefallsucht, das Urteilen und Verurteilen und die Abwertung des Nächsten, letztlich nur, um dich aufzuwerten. Kannst du dies übergeben und überwinden, dann werden in dir die inneren Kräfte aktiv und du empfängst mehr Lebensenergie. Weitere Folgen sind klares und logisches Denken, Verständnis und Wohlwollen deinen Mitmenschen gegenüber. Auch in der Schule und später im Beruf wirst du viel kreativer und spontaner sein und eine rasche und präzise Auffassungsgabe haben. Dies sind positive Merkmale eines geistig wachen und regen Menschen, der auf ihn zukommende Situationen rechtzeitig erkennt und meistert. Liubani hat auch ganz praktische Hinweise für uns, um unsere Fähigkeiten und Talente zu entdecken. Sie rät uns, stundenweise in Betrieben oder Verwaltungen Arbeiten zu verrichten, von denen du glaubst, sie würden deinen Berufswünschen entsprechen, um deine Fähigkeiten und Qualitäten kennenzulernen. Vielleicht hast du schon Betriebe und Verwaltungen aufgesucht und deine Fähigkeiten getestet. Wenn ja, dann schreibe in dein Lebensbuch, was dich ansprach, aber auch, was dich nicht ansprach. Möchtest du, dass deine Eltern den Eintrag vornehmen, dann bitte sie darum. Erzähle ihnen von deinen Erfahrungen
und Erkenntnissen. Wenn du willst, probier das doch einfach mal aus. Es sind tolle Erfahrungen und so wirst du bestimmt so manche Fähigkeit in dir entdecken, von der du noch überhaupt keine Ahnung hattest. Worin besteht der Unterschied zwischen Fähigkeiten, Talenten, Qualitäten? Fragt Liubani und erklärt. Die Fähigkeiten können mannigfaltig sein. Dann hast du das Geschick, in mehreren Berufszweigen diese und jene Arbeit auszuführen. Fähigkeiten für verschiedene Arbeitsgebiete bedeuten jedoch nicht, dass du die Gabe hast, daraus einen Lebensberuf zu machen. Wir können das Wort Fähigkeit auch mit Geschick gleichsetzen. Wer mehrere Fähigkeiten besitzt, kann da und dort helfen und einspringen, wenn es nötig ist. Die Fähigkeiten allein füllen ein kommendes Berufsleben nicht aus. Oftmals wählen Eltern für ihre Kinder oder die Kinder selbst den Beruf nach den Fähigkeiten. In vielen Fällen ist sodann der Erwachsene als Arbeiter, Angestellter, Arzt, Pädagoge, Betriebsleiter, Techniker oder Ingenieur nicht zufrieden. Denn die Fähigkeiten, die sich für einen Berufszweig aufgetan haben, genügen oftmals nicht, um den gesamten Berufskomplex mit Freude auszufüllen. Die Fähigkeiten allein reichen also nicht, um den richtigen Beruf zu finden. Liubani erklärt weiter, Talente sind in seltenen Fällen auch künstlerische Begabungen. Auch sie können dann die Wahl eines Berufes beeinflussen. Du hast zum Beispiel Talent im Malen und Zeichnen. Du hast Talent für handwerkliche Dinge. Ohne dass dich dies und jenes gelehrt wurde, nimmst du zum Beispiel das rechte Handwerkszeug und gestaltest Dinge, deren Fertigung du nicht gelernt hast. Vielleicht hast du sogar die Gabe zu schnitzen, zu töpfern oder die Gabe, aus wenigen Stoffresten etwas Schönes zu gestalten. All das und vieles mehr gehört zu den Talenten. Wenn du deine Fähigkeiten und Talente zusammensiehst, kannst du vielleicht schon daraus schließen, welcher Beruf dir Freude bereiten wird. Qualitäten bedeuten darüber hinaus, aus den Fähigkeiten und Talenten etwas von Wert zu schaffen. Das heißt also, wenn du die Qualität besitzt, Fähigkeiten und Talente miteinander so zu verbinden, dass sich ein Sinn und wertvolles Ganzes daraus ergibt, dann hast du Fähigkeiten, Talente und Qualität in rechter Weise miteinander verbunden. Wir sind also gefragt. Nicht der andere kann uns sagen, was der richtige Beruf für uns ist. Es liegt an uns, herauszufinden, welche Fähigkeiten und Talente in uns sind und ob wir die Qualität haben, diese miteinander zu verbinden. Liubani erklärt weiter, oft hat ein Mensch viele Fähigkeiten und Talente, vermag jedoch nicht, sie in rechter Weise zu verbinden, damit daraus etwas entsteht, das von Wert ist, was von dir und deinem Nächsten gebraucht werden kann. Wer Anlagen für Qualitätsarbeit besitzt, der sieht aufgrund seiner Fähigkeiten und Talente schon vor Beginn der Arbeit das Gesamtwerk vor sich. Du hast zum Beispiel die besondere Fähigkeit und das Talent, eine Blume, einen Strauch oder ein Tier zu malen oder zu schnitzen. Kommen die Anlagen der Qualität hinzu, dann wird daraus ein Kunstwerk, dem von deinem Nächsten und der Umwelt Wert beigemessen wird. Die Talente, Fähigkeiten und Qualitäten sollten als Ganzes gesehen und beachtet werden, damit alle Voraussetzungen für den Beruf erfasst werden können. Nur wenn der Mensch nach allen drei Aspekten seinen Beruf wählt, ist er davon erfüllt und in seinem Beruf zufrieden. Soweit für heute die Worte von Liubani.
Als Jugendlicher hat man ja meistens verschiedene Ideen, welchen Beruf man später gerne mal ausüben möchte. Wenn ihr die Möglichkeit habt, probiert es am besten einfach aus. So könnt ihr herausfinden, welche Fähigkeiten und Talente ihr habt und wo eure Qualitäten liegen, um dann einen Beruf zu finden, der euch ausfüllt und glücklich macht. Wenn ihr wollt, schaltet doch einfach wieder ein zur nächsten Liobanie-Schule. Bis dahin wünsche ich euch viel Freude beim Entdecken eurer Fähigkeiten, Talente und Qualitäten. Bis demnächst!

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0: Hallo, schön euch bei einer weiteren Folge von Der Jugendliche und der Prophet begrüßen zu dürfen. In den 90er Jahren hatten einige Jugendliche die Möglichkeit, Gabriele, die Prophetin und Botschafterin Gottes, zu fragen, was sie von ihr schon immer einmal wissen wollten. Und obwohl dieses Gespräch schon einige Jahre her ist, sind die Fragen und Themen auch für die Jugendlichen von heute noch genauso aktuell. Zum Beispiel, wenn es um ethische Werte geht, um Freiheit oder auch darum, was sie als Gottesprophetin von Modetrends hält und noch viele weitere Themen. Also, wollen wir gleich beginnen? Der Jugendliche sagt zu Gabriele: Auf meinem Notizzettel steht noch eine ganze Reihe von Fragen. Ich lese mal die nächste vor. Für uns Jugendliche gibt es ganz starke Modetrends. Bunte Haare, Piercing, 70er-Jahre-Klamotten und Marken, die jeder haben muss. Heute wären das Oversized Hoodies, Baggy Jeans, Chunky Sneakers und viele weitere. Was würdest du machen? Würdest du auch mit grünen Haaren, Schlaghose und Plateauschuhen herumlaufen? Oder würdest du ein weißes, wallendes Gewand tragen? Gabriele erklärt: In mein Gefühlsleben als junger Mensch kann ich mich gut hineinspüren. Auch eure Empfindungswelt ist mir nicht fremd. Da in jeder Situation der freie Wille gewahrt werden soll, will ich das, was in der heutigen Jugend vorherrschend ist, nur global ansprechen. Will euch also nicht verändern. Das muss aus jedem selbst kommen. Wie hätte ich mich als Jugendliche verhalten, wenn damals die heutigen Möglichkeiten und Modetrends aktuell gewesen wären und mir das Wissen um göttliche Gesetzmäßigkeiten gefehlt hätte? Sicher wäre ich auch ein Nachahmer gewesen, der sich ähnlich gegeben hätte, wie sich viele der heutigen Jugendlichen verhalten, um letztlich nicht abseits zu stehen, ohne Freunde. Dem Piercing hätte ich mich sicherlich nicht unterzogen, denn Stechen und Schlagen, und seien es nur die verschiedensten Stiche in Nase und Wange, waren mir schon immer zuwider. So meinen Körper auf Dauer zu prägen, stand mir nie im Sinn. Ein weißes, wallendes Gewand hätte ich nicht getragen und trage es auch heute nicht, denn wer sich aus der Masse durch Verkleidung herausheben will, hat einiges zu verbergen. Er will sich anders geben, als er ist, und das, wie er ist, will er mit allen Möglichkeiten und Tricks verbergen. Deshalb kleidet er sich von der Masse abstechend.
1: Lesen wir weiter, was Gabriele dazu sagt. Keinesfalls möchte ich euch Jugendliche belehren, denn jeder Mensch soll selbst auf die Wurzel seiner Gefühle, Gedanken und Wünsche kommen, die ihn bestimmen, sich im Äußeren zu verändern. Was also will er damit bezwecken? Hätte ich in meiner Jugend das Wissen um göttliche Gesetzmäßigkeiten gehabt, dann wäre ich sicherlich kein Nachahmer geworden. Denn das geistig-göttliche Wissen gibt dem jungen wie dem älteren Menschen die Möglichkeit, die Hintergründe seines Verhaltens zu analysieren, diese zu verarbeiten, zu überwinden und somit unabhängig und frei zu werden. Erforschen wir nun gemeinsam die Hintergründe der bunten Haare, das Piercing, der 70er-Jahre-Klamotten und der Marken, die jeder haben muss. Beginnen wir bei der Natur. Der Mensch ist ein Naturkörper, der aus Wasser und Erde besteht. Betrachten wir den Naturkörper Erde, so erkennen wir, dass er sich nur gemäß den Jahreszeiten verändert. Im Frühling erwacht die Natur, es blüht. Im Sommer erleben wir die Reifegrade der Früchte und im Herbst das Zurückgehen des Lebenssaftes. Der Winter bringt die Ruhephase und da und dort das weiße Kleid, den Schnee. Die Veränderungen in der Natur vollziehen sich ohne das Dazutun des Menschen, also in Zyklen. Greift der Mensch durch Kreuzungen, Genmanipulationen und wie derzeit immer mehr ans Tageslicht kommt, auch durch Klonen in die Abläufe der Natur ein, so kann er wohl die äußeren Formen der Natur verändern, die Grundwesenszüge, die geistig-göttlichen Strukturen bleiben. Was ist das Motiv eines Menschen, der sein Naturell verändert? Was liegt dem zugrunde? Warum also verleugnet der Einzelne sein Wesen, passt sich an, verbiegt sich, übernimmt fremde Programme, Ansichten anderer und setzt viel Energie ein, so zu scheinen, wie er nicht ist? Weil selten ein Mensch seine Verhaltensmuster und Verhaltensweisen analysiert, um sich selbst zu erkennen, wird er zum Nachahmer oder Opponierenden, gegen Einzelne oder gegen die Gesellschaft. Ich kann mich noch genau daran erinnern, wie es bei uns war als Jugendliche in der Schule. Wir haben uns die Haare gefärbt, haben lange Klamotten getragen, die viel zu groß für uns waren und wie wir uns erst ausgedrückt haben. Ey yo, Alter, was geht ab? Klar war das unter uns Jugendlichen damals ein Trend. Es ging unter anderem auch darum, cool zu sein und einen guten Status unter seinen Freunden zu haben. Einfach gut dazustehen. Rückblickend glaube ich, dass wir uns damals einfach so verhalten haben, weil wir das Gefühl hatten, mit unserem eigentlichen Naturell nicht gut genug rüberzukommen oder an mancher Stelle nicht richtig akzeptiert zu werden. Mir persönlich waren die Beispiele von Gabriele auch eine große Hilfe, mich mal zu analysieren, warum ich mich so anziehe oder so verhalte.
2: Ich glaube, so in der Art kennt das jeder von uns. Und interessant finde ich, warum sind denn viele Jugendliche mit ihrem Naturkörper nicht zufrieden? Dazu erklärt Gabriele den Jugendlichen weiter. Viele Jugendliche lassen sich in diese Kategorien einreihen. Also entweder Nachahmertum oder zum Opportunisten werden. So manchem Jugendlichen gefällt nicht, wie sich zum Beispiel seine Eltern verhalten, was diese denken und reden. Auch die Gesellschaft, in der er lebt, geht ihm in mancherlei Hinsicht gegen den Strich, weil der junge Mensch mit seinen Vorstellungen, Ansichten und Meinungen bei den Eltern, bei weiteren Bezugspersonen und in der Gesellschaft nicht ankommt, weil er die Erfahrung macht, als inkompetent, unerfahren und unverständlich abgewiesen zu werden, opponiert er zuerst mit Worten, Gesten und Verhaltensweisen. Später dann, wenn er erkennen muss, dass er seine Vorstellungen und Meinungen dennoch nicht durchzusetzen vermag, beginnt er zu rebellieren und kleidet sich vielfach als Rebell der Gesellschaft. So mancher denkt, wenn ich schon nicht angehört werde und mich nicht durchsetzen kann, wenn ich also nicht geachtet werde als der, der ich bin, dann müssen sie mich eben anschauen, wie ich bin, und mir auf diese Weise Beachtung zollen. Deshalb legt man sich oftmals die bunten Haare zu und schaltet sich durch Nachahmung in Anlehnung an das Prinzip, das Einheit stark macht, gleich mit vielen anderen, etwa Gleichaltrigen, durch die erwähnten Klamotten der 70er Jahre, das Plateauschuhwerk, durch vom üblichen abweichende Verhaltensweisen und. Ich habe mich als Teenager häufiger gefragt, warum meine Freunde so einen starken Drang danach hatten, mit Dreads, Piercings, einem Iro, in Punkklamotten herumzulaufen. Dass die Ursachen dafür häufig im sich nicht verstanden fühlen oder nicht ernst genommen werden liegen können, habe ich erst später realisiert. Jeder möchte ernst genommen werden. Mir ging es ähnlich. Ich wollte auch nicht in eine typische Kleiderordnung gedrängt werden. Vor allem, wenn es darum ging, sich beispielsweise für die Verwandten besonders gut gekleidet zu präsentieren. Das hat schon immer wieder zwischen meinen Eltern und mir für Streit gesorgt. Aber durch die Erklärungen von Gabriele konnte ich besser verstehen, was bei mir dahinter steckte. Und ich konnte das Thema mit meinen Eltern klären. Was das Thema mit dem Nachahmen oder die bestimmten angesagten Modetrends betrifft, will der Jugendliche von Gabriele noch etwas mehr wissen. Darf ich dazu mal was sagen? Wir, das heißt die Jugendlichen, die ich näher kenne, haben alle durchaus das Gefühl, dass das so nicht gut ist, Gabi. Aber was soll man machen? Wie sollte und wie kann es überhaupt anders laufen? Das ist die Frage, wo wir nicht weiter wissen.
0: Hören wir, was Gabriele uns für einen Tipp gibt. Die Natur zeigt uns den ungekünstelten und geradlinigen Lauf unseres Lebens. Wir Menschen wollen oftmals unseren irdischen Lebenslauf bestimmen und verhalten uns in mancherlei Hinsicht wie Clowns, die sich bunt schillernd dem Publikum darbieten. Damit sind nicht nur die Jugendlichen angesprochen, sondern vor allem jene, die erwachsen sein wollen und sich vorgeben, gesellschaftsfähig zu sein. Betrachten wir die Jahreszeiten. Der Frühling möchte nicht der Sommer sein und der Sommer nicht der Frühling. Der Herbst will nicht der Sommer sein, der Winter nicht der Herbst. Viele Menschen jedoch glauben, wenn sie in der Mitte ihres Lebens stehen, also im Sommer oder im Spätsommer, der Frühling sein zu müssen. Dementsprechend putzen sie sich heraus. Sie wählen für sich eine Haartracht oder eine Kleidung, die der Jugend, dem Frühling entspricht und nicht dem Menschen, der in der Mitte seines Lebens steht, im Sommer. Wer im Herbst des Lebens steht, der will oftmals das Leben der Mitte, den Sommer, herbeiholen. Darum färbt er sich seine Haare und legt genau die Kleidung an, die für junge Menschen geschaffen ist. In der Absicht, dass ihn dies jugendlich machen soll. Für einen solchen Menschen spielt es keine Rolle, ob er damit eventuell seine Unreife zeigt. Wichtig ist für ihn, dass er so scheint, wie er nicht ist. Wer im Winter des Lebens steht, dessen Haar schon weiß ist wie der Schnee, will es häufig auch nicht wahrhaben. Er hofft, die Merkmale seiner Lebensphase übertünchen zu können, um wenigstens noch den Herbst herbeizuholen. Die Tünche ist dann das braun oder rot gefärbte Haar. Make-up in mehreren Schichten und Kleider, die noch ein wenig das zeigen wollen, was letztlich nicht mehr ist. Ein schlankes Bein im schicken Schuh. Was herausschaut, ist das alte Bein, vielfach mit Krampfadern durchwirkt, das in Schuhen steckt, die nur noch das Bein eines Menschen im Sommer schmücken würden.
1: Gabriele erklärt weiter: Liebe Jugendliche, ihr seid also nicht allein mit eurer unüblichen gesellschaftlichen Tracht. Es gibt ein geflügeltes Wort, das heißt, wie die Alten singen, so zwitschern auch die Jungen. Wollt ihr euch diese Aussage zuordnen oder wollt ihr sie verändern, indem ihr euch aufmacht und euch eine andere Parole zulegt? Zum Beispiel, wie die Alten singen, so zwitschern wir nicht mehr, die Jungen. Für euch Jugendliche könnte zum Beispiel Folgendes bedenkenswert sein. Hat der Mensch vor sich selbst Achtung, dann pflegt er auch seinen Körper und kleidet sich entsprechend. Nichts gegen Jeans oder Pullover, aber immer zur rechten Zeit. Eine ordentliche Kleidung kann nur von einem ästhetisch ausgerichteten Menschen bevorzugt werden, dessen Körper gepflegt ist. Ein solcher Mensch wird sich auch ordentlich, also gepflegt, kleiden. Achtest du dich selbst, indem du bewusst lebst, dann achtest du auf das, was du denkst, kontrollierst deine Rede und bist dir immer bewusst, dass du mit deinem Fühlen, Denken, Sprechen und Handeln, auch mit all deinen Wünschen und Leidenschaften, dein eigenes Menschenbildnis schaffst, mit dem du auf deine Nächsten einwirkst. Warum eigentlich verkleidet sich jedes Alter? Weil selten ein Mensch in der Gegenwart lebt und seine Tage und seine Stunden nutzt. Wer im Frühling seines Lebens nicht die Tage des Frühlings nutzt, indem er innere Werte schafft, also eine höhere Ethik und Moral anstrebt und sich der Sittenlehre unterzieht, der verliert sich selbst und gerät in die Selbstentäußerung. So vergeudet ein solcher Mensch seine in diese Welt mitgebrachten Lebensinhalte im ständigen Nachdenken, was er will, das er eben nicht hat und vielleicht auch nie bekommen wird. Dann klammert er sich eventuell an den Fernsehapparat, um mit so manchem Schauspieler gedanklich die Rollen zu tauschen, weil er sein will, wie dieser auch nur spielt. Oder er sucht sein Heil im Computer, indem er das Internet durchforstet nach dem, was die Welt alles zu bieten hat und wo er sich einklinken könnte, um das nachzuahmen, was in der Welt seiner Bedürfnisse und Wünsche liegt. Zusätzlich verändert er sein Äußeres, eventuell durch Verkleidung oder übertriebenes Verhalten. Ich finde es sehr interessant und wichtig, wie Gabriele beschreibt, welche Tragweite unser Verhalten im Denken, Sprechen, Fühlen und Handeln gegenüber uns selbst und unseren Mitmenschen hat. Als ich das mit der höheren Ethik und Moral bzw. der Sittenlehre gelesen habe, musste ich sofort an die goldene Lebensregel denken, mit der ich auch gerade übe. Was du nicht willst, dass man dir tu, das füge auch keinem anderen zu. Und ich merke immer mehr, wie viele Aspekte das beinhaltet, wie zum Beispiel die Achtung vor meinem Nächsten, die Ordnung, die Pünktlichkeit, meine Mitmenschen ernst nehmen und ihnen zuzuhören. Für mich sind das Aspekte, die zu einem soliden Fundament für die inneren Werte beitragen, auf das sich weiter aufbauen lässt.
2: Gabriele erklärt dazu weiter. Weil also die wenigsten Menschen ihre irdischen Lebensabschnitte bewusst leben, weil die wenigsten das bewältigen und erfüllen, was für sie in der Energie des Tages liegt, sind sie beständig bestrebt, etwas nachholen zu wollen, was schon längst Vergangenheit ist. Weil sie das nicht einsehen wollen, sind sie der Ansicht, dann, wenn sie sich verkleiden, könnte noch einiges nachgeholt werden. Liebe Jugendliche, wollt ihr auch so zwitschern, wie die Alten über Generationen sangen und singen? Oder wollt ihr euer Leben in die Hand nehmen, indem ihr euch der Sittenlehre unterzieht und euch höhere ethisch-moralische Werte aneignet? Dann zwitschert ihr nicht, wie die Alten sungen. Durch euch und letztlich mit der Hilfe des Geistes Gottes entsteht dann eine wertvolle christliche Gesellschaft, die für das Leben ist, das sich jeden Tag aufs Neue zeigt und auch für das Leben der Naturreiche. Daraus ergibt sich die Einheit mit allen positiven Kräften der Unendlichkeit und das Gleichmaß unter den Menschen. Dann schwinden übermäßiger Reichtum und erbärmliche Armut. Betrachten wir unsere heutige Gesellschaft, in die sich auch die Eltern einbinden, im Hinblick auf die göttlichen Gesetzmäßigkeiten und den gesetzmäßigen Ablauf der Natur. So finden wir eine abgekapselte Gesellschaft von Meinungsmachern und Gleichschaltern vor, von sogenannten Erwachsenen, die aber niemals erwachsen werden, denn auch sie sind Nachahmer und Clowns, um so recht und schlecht

Hallo liebe Kinder, Eltern und Freunde. Heute sind wir wieder gemeinsam in der Schule des Lebens, Liobani, die Schule für Neu-Jerusalem, für eine andere Zeit, im Zeichen des Christusgottes, der Gottes- und Nächstenliebe. Gut, normalerweise lesen wir in den Büchern von Liobani Auszüge mit vielen guten Erklärungen und Hinweisen für unser Leben. Aber dieses Mal werden wir etwas anderes hören, nämlich einige Berichte unserer Freunde in Afrika. Ja, von Kindern und Eltern, die Erfahrungen mit den guten Hinweisen gemacht haben, die sie von Liobani, dem Lehrengel, sowie aus Lehrbüchern aus dem Geist Gottes erhalten haben. Wusstet ihr das? Es gibt überall auf der Welt Erwachsene und Kinder, die sich von Zeit zu Zeit treffen, um ihre Erfahrungen auszutauschen, die sie mit den Lehren des freien Geistes machen. Sie kommen zum Beispiel zusammen, um die Liobani-Sendungen oder die Lehrstunden aus dem Gottesgeist im Fernsehen zu sehen oder im Radio zu hören oder einfach, um einige Passagen aus den Büchern zu lesen, wie wir es auch in unserer Sendung tun. Und hier sind sie nun, einige Erfahrungen, die uns von einer solchen freien Gemeinschaft in Afrika mitgeteilt werden und die ich gerne mit euch allen teilen möchte. Eine Mutter, Sukamba, erzählt uns, dass sie Folgendes festgestellt haben. Sie sagt: Der Tag selbst zeigt uns, was wir heute lernen sollten. Entweder mit einem Gedanken, den wir gleich zu Beginn des Tages haben, oder mit etwas, das uns zum Beispiel im Laufe des Tages ärgert. Und sie berichtete von einem Beispiel. Jemand lässt etwas herumliegen, wo es nicht hingehört. Und wir ärgern uns, weil wir es selbst wegräumen müssen. Malaika, eine andere Mutter, sagte dazu: Ich erlebe es mit den Kindern genauso. Aber ich frage mich auch, was ist falsch an meinem Verhalten, dass ich es nicht schaffe, den Kindern beizubringen, ihre Unordnung selbst aufzuräumen. Ihr seht, liebe Kinder, die Eltern machen sich viele Gedanken darüber, wie auch sie ihren Charakter zum Guten hin verändern können und was sie an sich selbst ändern können. Im Beispiel also, sich nicht zu ärgern und zu schimpfen. Und sie überlegen auch, wie sie euch helfen können, gut aufzuwachsen und später Erwachsene zu werden, die wissen, wie man sich benimmt. Und Sukamba berichtet weiter: Wir haben uns gerade darüber beschwert, dass es immer wieder jemanden gibt, der seine Sachen liegen lässt und sie immer noch nicht weggeräumt hat. Und dann haben wir den Fernseher angemacht. Und da hat Gabriele in einer Lehrstunde zum inneren Weg gerade über dieses Thema gesprochen. Das war kein Zufall. Wir haben uns sofort angesprochen gefühlt und gesagt: Jammern nützt uns nichts. Es geht uns nichts an, wie andere sich verhalten. Wir räumen bei uns selbst auf. Und wenn einer von uns wieder anfängt zu jammern, dann soll der andere ihn sofort daran erinnern. Und wir haben Gott gebeten, uns daran zu erinnern, auch wenn es nur in unseren Gedanken geschieht. Liebe Kinder, ihr merkt, dass es eine Lebensregel für alle gibt, die man auch so ausdrücken kann: Was du von deinem Nächsten erwartest, das tue du zuerst. Während sich die Eltern über das Buch des inneren Weges austauschen, spielen oftmals die Kinder in der Nähe. Der innere Weg, den der Gottesgeist uns lehrt, lässt uns, so könnte man das sagen, das Leben in unserem Inneren entdecken. Dann entdecken wir, was in unseren Gedanken, Emotionen und Gefühlen vor sich geht und lernen zu verstehen, was dem Gesetz Gottes entspricht und was nicht.
So können wir mit der Hilfe von Christus unsere negativen Aspekte umwandeln, sodass wir Schritt für Schritt unsere ewige Heimat, dem Reich unseres himmlischen Vaters, unseres ewigen Vaters, immer näher kommen. Und als Malaika und ihr Sohn Mahdi heimkamen, sagte er zu seiner Mutter: Bitte, Mama, Vaiba und ich, Vaiba ist die Tochter von Sukamba, wir hätten auch gerne ein Buch über den inneren Weg. Und wir möchten auch gerne darüber sprechen, so wie ihr. Dann sagte die Mutter: Mahdi, weißt du, die Bücher von Liobani, die wir haben, sind ja eben auch der innere Weg. Der innere Weg, wie er von Liobani für die Kinder gegeben ist. Also, Vaiba und ich, sagt Mahdi, sind wirklich sehr glücklich. Und jetzt haben wir die Mama gebeten, uns jeden Abend vor dem Schlafengehen Liobani vorzulesen. Und als es am nächsten Tag beim gemeinsamen Spielen Unstimmigkeiten gab, weil einer nicht mit dem anderen teilen wollte, sagte der eine Junge zum anderen: Hey, Liobani sagt, wir sollen teilen. Und siehe da, sie sind sich wieder einig und streiten sich nicht einmal, wie sie es früher immer getan haben. Hey, liebe Kinder, es ist ganz toll, wenn ihr Kinder euch gegenseitig auf das aufmerksam macht, was Liobani sagt. Denn dann geht alles viel besser. Die Spiele werden spannender und ihr habt immer mehr Spaß zusammen. Eben, weil jeder lernt, sein Bestes zu geben und sich bemüht, zu jedem gut zu sein. Auch zu denen, die man auf den ersten Blick nicht mag, weil man gelernt hat, in jedem das Gute zu sehen. Das ist es auch, was sich Liobani von ganzem Herzen wünscht. Und wie wäre es, liebe Kinder, wenn ihr, wie Mahdi und Vaiba, euren Freunden davon erzählt und euch vielleicht auch mal trefft, um eure schönen Erlebnisse auszutauschen? Schon zu zwei oder zu dritt macht es Spaß. Und wer weiß, vielleicht gibt es schon bald überall auf der Welt viele kleine freie Gemeinschaften von Kindern und Jugendlichen, Liobani-Treffs, wo ihr darüber reden könnt, was ihr in der Liobani-Schule gelernt habt. Und so kann einer von anderen immer weiter lernen. Und auch, wenn du an deinem Ort ganz allein bist, weißt du jetzt, dass es überall Kinder gibt, die, wie du lernen wollen, in Harmonie und Frieden mit allen Menschen um uns herum, aber auch mit der Natur und den Tieren zu leben. Und die ebenfalls die vielen Hinweise von Liobani ausprobieren. Also, liebe Kinder, liebe Freunde, das war der Bericht unserer afrikanischen Freunde, den ich euch heute vorlesen wollte. Und das war's. Wir sehen uns beim nächsten Mal in der schönsten Schule, Liobani, die Schule für Neu-Jerusalem, für eine andere Zeit, im Zeichen des Christusgottes, der Gottes- und Nächstenliebe. Schön, dass du mit dabei warst. Auf Wiedersehen und bis bald.

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In der Liobanie-Schule lernen wir unter anderem die Lebenshilfe, was du nicht willst, dass man dir tu, das füg auch keinem anderen zu, gegenüber Menschen, Tieren und Natur einzuüben, um ein glücklicher und friedvoller Mensch zu werden. Liobanie ist ein Engelwesen, das in den ewigen geistigen Welten die Geistkinder führt und belehrt. Was Liobanie uns Menschenkindern auf der Erde, egal ob klein oder groß, sagen möchte, hat ein Mensch, der die Himmelssprache in Menschenworte zu übersetzen vermag, für uns aufgeschrieben. Weil Liobanie ein himmlisches Wesen ist und daher die Sprache der Menschen nicht spricht, übersetze ich, Gabriele, eure Menschenschwester, Liobanies himmlische Sprache.

0: Hallo liebe Kinder, hallo liebe Erwachsene. Ihr habt euch bestimmt schon einmal so richtig über jemanden geärgert. Beim Spielen, in der Schule oder auch über euren Bruder oder eure Schwester. Habt ihr euch dann auch schon mal gefragt, warum wir überhaupt wütend oder neidisch werden? Und warum wir uns oft ausgerechnet immer wieder über die gleichen Menschen ärgern? Darüber möchte uns heute Lebanie einiges berichten. Sie beginnt mit einem Wort, das wir nicht so oft benutzen. Unser Bewusstsein. Lebanie sagt uns: Du stellst sicher die Frage, was Bewusstsein oder Bewusstseinsstand ist. Ich, Lebanie, möchte dir das erklären. Das geistige Bewusstsein ist in der Seele. Es ist das, was die Seele und der Mensch schon verwirklicht haben. Verwirklichung heißt, das Unschöne und Lieblose in Gutes und Reines umzusetzen. Das bedeutet, dass der Mensch die unschönen Gedanken der Angst, des Neides, der Wut, des Zornes und die unschönen Worten immer wieder dem Christusgeist im Innersten seine Seele übergibt. Der Christusgeist in dir wandelt sodann das Menschliche wie Neid, Wut, Hass, Habgier, Zorn und alles, was du ihm übergibst und bei ihm belässt, in feine Schwingungen um. Dann wirst du tolerant und warmherzig, liebevoll und verständnisvoll. Das ist sodann Verwirklichung. Die groben, düsteren Schwingungen wie Neid, Hass, Wut sind umgewandelt in feine Schwingungen des Wohlwollens, der Güte und der selbstlosen Liebe. Dann bist du gütig und liebevoll geworden.
1: Lebanie gibt uns dazu ein kleines Beispiel. Sie sagt: In dir steigt plötzlich Zorn gegen deinen Bruder auf. Du erkennst, dass du nur deshalb zornig bist, weil dein Bruder ein Spielauto besitzt, das du auch gerne möchtest, jedoch nicht bekommen kannst. Wenn du dann innehältst und zu dir selbst sagst: Nein, ich darf nicht neidisch und zornig sein. Es gehört meinem Bruder und ich gönne es ihm von Herzen. So bereust du den Zornesausbruch. Am Abend übergibst du dann den Zorn im Gebet deinem himmlischen Vater mit der Bitte: Vater, mach du alles wieder gut. Und wenn du am nächsten Tag zu deinem Bruder sagst: Gestern wollte ich dein Spielzeug. Ich hatte einen heftigen Zorn auf dich, weil du es hattest und ich es nicht bekam. Dann hast du es bereut. Und was bereut ist, wird in feine Schwingungen umgewandelt. Du kannst dann noch zu deinem Bruder sagen: Heute freue ich mich, dass du dieses Spielauto besitzt und ich es dir so sagen kann. Ich hab dich lieb. Bitte vergib mir, dass ich nicht gut war.
0: Eigentlich klingt es ganz einfach. Das kann jeder von uns so ausprobieren. Ich glaube auch, dass jeder schon mal erlebt hat, dass man viel glücklicher ist, wenn man sich nach einem Streit wieder verträgt, oder? Und warum das so ist, erklärt uns Lebanie weiter. Wenn dann alles wieder gut ist und die Zorneswolken verraucht sind, weil der himmlische Vater sie in Licht und Liebeschwingungen umgewandelt hat, dann wird es in deine Seele heller. Das heißt, dein Bewusstsein wird größer, also die Seele lichter. Der Bewusstseinsstand ist der Stand des einzelnen Menschen. Das Wort Stand sagt Folgendes aus: Du stehst im Geiste dort, wo du dich selbst hingestellt hast. Entweder bei Kindern, die zornig, neidisch, lieblos und zänkisch sind, so wie du auch, oder bei Kindern, die sich bemühen, zu ihren Geschwistern und Spielkameraden gut zu sein, die sich bemühen, gemeinsam zu spielen und zueinander freundlich zu sein, so wie du auch.
1: Jeder Mensch wird von den Menschen angezogen, die ähnlich oder gleich empfinden und denken. Und jeder Mensch zieht wiederum Menschen an, die so empfinden, denken, sprechen und handeln wie er. Das geistige Gesetz der Anziehung bewirkt nämlich, dass Gleiches wieder Gleiches anzieht. Dein Bewusstseinsstand entspricht also deinem Empfinden und Denken, deinen Worten und Werken, deiner Warmherzigkeit oder Lieblosigkeit. Bist du mit Kindern zusammen, die Gleiches oder Ähnliches denken, entweder warmherzig oder zornig sind, so ist das dein und deren Bewusstseinsstand.
0: Das heißt, liebe Kinder, dass die Freunde, mit denen wir gerne zusammen sind, ähnlich wie wir sind. Liebani erklärt uns noch etwas dazu. Wie der Mensch denkt, spricht und handelt, so ist seine Wesensart. Das gilt auch bei dir. Das ist dein und sein Bewusstseinsstand. Du wirst im Laufe deines Wachstums und deiner Reifejahre erkennen, dass jeder Mensch anders denkt und spricht und dass kein Mensch dem anderen aufs Haar gleicht. So ist es auch mit dem Bewusstsein, mit der Wesensart deines Nächsten. Jeder hat seinen eigenen Bewusstseinsstand und somit eine andere Wesensart.
1: Liebe Geschwister, weil jeder Mensch seinen eigenen Bewusstseinsstand hat und deshalb auch jeder meine Worte, das von mir Offenbarte, wieder anders auffasst und versteht, und weil jeder von Gott den freien Willen zur Entscheidung mitbekommen hat und daher wählen kann, ob er das Dargereichte nun glauben und annehmen mag oder nicht, deshalb werde ich eure Eltern und euch nur beraten. Ich werde ihnen und dir die ewigen Gesetze unseres himmlischen Vaters erläutern. Ob deine Eltern und du diese befolgen, das überlasse ich deinen Eltern und auch dir.
0: Also das heißt, jeder von uns, groß oder klein, kann frei entscheiden, wie er sein und leben möchte. Ist das nicht etwas Schönes? Und Liobani erklärt uns weiteres über die Freiheit. Du weißt nun, alle Geistwesen, Seelen und Menschen haben von Gott den freien Willen erhalten. Der freie Wille ist ein Teil des absoluten universellen Gesetzes. Er ist unantastbar. Das heißt, weder Geistwesen noch Seelen und Menschen können daran etwas ändern. Deine Eltern und auch du entscheiden, ob ihr die Gesetze des ewigen Vaters annehmen und im täglichen Leben verwirklichen möchtet oder nicht. Ich berate nur.
1: Der freie Wille ist nach der göttlichen Liebe das höchste Gut. Er führt den Menschen zur inneren geistigen Freiheit, lässt den zu Gott Strebenden die Wahrheit erkennen und führt Seele und Mensch zur göttlichen Weisheit. Die göttliche Liebe ist die Erhalterin des freien Willens und der Weisheit. Wer seinen Nächsten selbstlos liebt, ohne von ihm etwas zu erwarten, und wer seine Mitmenschen nicht gängelt, der schaut tiefer in das göttliche Geschehen. Er wird ein wissender und weiser Mensch, der alle Wesen, Menschen und alle Lebensformen wie Pflanzen, Tiere, Steine und Gestirne selbstlos liebt, weil er Gottes Liebe und sein Walten in allem erkennt.
0: Du wirst mich sicher fragen, was es heißt, in das göttliche Geschehen zu schauen. Du musst wissen, dass sich Gott jeden Augenblick offenbart. Meistens bemerkst du das nicht, weil deine Sinne unkontrolliert umherschweifen. Wenn du jedoch weißt, dir also bewusst wurde, dass jede Blume, jeder Grashalm, jedes Blatt, das Tier, der Stein und jeder Sonnenstrahl ein Ausdruck der göttlichen Kraft ist, dann wirst du allmählich mit den geistigen Sinnen das göttliche Walten empfinden, es anerkennen und staunend die Vielfalt aus Gott bewundern. Dann wirst du Gott, unseren Vater, lieben lernen, der uns die Essenz der Unendlichkeit geschenkt hat.
1: Wenn sich zum Beispiel ein Blatt im Wind bewegt, so ist auch das ein göttliches Geschehen, ein Vorgang, der vom Geist deines himmlischen Vaters ausgelöst wurde. Im Blatt und im Wind ist des Vaters Gegenwart, sein Odem, sein Geist. Betrachtest du die Gestirne, dann sollst du wissen, dass auch sie göttliche Kräfte, Werke Gottes sind.
0: Der Geist des Vaters ist Licht und Kraft. Es ist des Vaters Liebe, die sich in dieser Welt vielfältig zeigt und offenbart. Nichts, was Gott geschaffen hat, ist starr. Alles ist Bewegung, weil die göttliche Kraft immer tätig ist. Alles, was lebt, hat in sich den Geist Gottes, das Leben. Wer das Reine und Schöne in Gott, unserem Vater, erkennt als seine Kraft, der schaut immer tiefer in das Walten Gottes, unseres geliebten himmlischen Vaters.
1: Liebe Kinder, liebe Erwachsene, mit diesem wunderbaren Ausblick möchten wir uns für heute von euch verabschieden. Vielleicht können wir in der kommenden Zeit immer wieder einmal daran denken, dass Gott, unser Vater, uns in allem, was uns umgibt, jeden Augenblick begegnet. Egal ob im Blatt, das sich im Wind bewegt, in unseren Freunden und Spielkameraden oder im Käfer, der über unsere Hände krabbelt. Für heute verabschieden wir uns von euch und freuen uns, wenn wir uns das nächste Mal wiedersehen, zu einer weiteren Folge aus der Liobanie-Schule. Bis dahin, alles Gute!

Liebe Brüder, liebe Schwestern, in Christus, unserem Erlöser. Wie oft ergeht es uns so, dass wir vom Alltagsstress in unsere Wohnung, in unser Haus gehen und sagen, so, jetzt will ich mich hinsetzen und beten. Und wir beginnen zu beten und es geht nicht zurecht. Warum? Weil uns immer wieder Gedanken vom Alltag durch den Kopf jagen. Immer wieder lenken sie uns vom Gebet ab. Wenn wir dann weiter beten und zwischendurch immer wieder die Alltagsgedanken kommen, dann merken wir, dass wir eigentlich gar nicht so richtig beten. Wir fühlen uns schwach. Wir merken, diese Gebete hatten keinen Inhalt. Gleich wofür wir gebetet haben, wir spüren im Herzen, es kommt nicht an. Wir bleiben unruhig, so wie wir uns zum Gebet hingesetzt haben. Warum? Weil uns der Alltag noch gefangen hält. Jeder von uns muss früher oder später lernen, dass dann, wenn er mit dem Alltagsstress hinsitzt, um zu beten, er sehr, sehr schwer ins Gebet kommt. Denn die Macht des Gebetes, die Hilfe aus dem Gebet, kommt von innen. Sie kommt aus dem Urquell unserer Seele, aus dem Sein, wo die Anlagen des reinen göttlichen Wesens sind, dass wir im Geiste der Liebe im Reich Gottes sind. Wenn wir lernen, für uns selbst eine Meditation zu sprechen, also wir selbst sprechen in uns meditative Gedanken hinein und das so lange, bis die Alltagsgedanken weichen und bis wir merken, wir werden ruhiger. Dass wir ruhiger werden, merken wir auch an unserem Atem, der dann tiefer geht. Der uns die Ruhe übermittelt, um von innen her zu beten. Dann merken wir sehr bald, dass wir nicht mehr mit dem Kopf beten, sondern dass in uns eine Macht ist, die Macht des Christus Gottes, der uns beisteht, aus der Tiefe unserer Seele zu beten. Wenn ihr möchtet, gehen wir gemeinsam in eine sogenannte Selbstmeditation. Ich spreche diese Selbstmeditation im Ich und jeder kann, wenn er möchte, diese Gedanken in sich, in seinen Körper hineinfließen lassen. Versucht, die Gedanken in euren Körper hineinfließen zu lassen. Haltet sie nicht im Kopf fest, lasst sie in den Körper hinein. Es ist möglich, dann, wenn wir uns bewusst werden, dass wir nicht nur Menschen sind, sondern dass in uns eine mächtige Kraft ist, die unsere Gebetsgedanken füllt, auch die Gedanken der Meditation. Wer möchte, kann eine meditative Sitzhaltung einnehmen. Wir setzen uns aufrecht hin. Beide Füße stehen auf dem Boden. Wenn ihr wollt, legt die Handrücken auf eure Oberschenkel. Und wer möchte, kann die Augen schließen. Ewiger Geist,
der du das Licht in mir bist. Ich komme zu dir als dein Sohn, deine Tochter. Ich versenke mich mit all meinen Gefühlen und Empfindungen in die Macht der Liebe in mir. Ich rufe dich an. Dich, den Geist meines ewigen Vaters. Ich rufe zu dir und bitte dich, gib mir Kraft. Mach mich stark und fülle mich mit deiner Liebe. Du bist der Friede in mir. Du bist die Harmonie, die meine Seele durchflutet. Die meinem Körper Ruhe spendet.

bist der Odem in meinem Atem. Du Geist der Allweisheit und Liebe, strömst durch mein Nervensystem. Du entspannst die Muskeln. Du belebst die gesunden Zellen.

hüllst mich ein. Und lenkst dein heiliges Licht um meinen ganzen Körper. Dein Licht durchströmt mich. Dein Licht umflutet mich. Deine Kraft ist die Ruhe in mir. Dein Licht strömt in meinem Atem. Ich atme ruhig und tief. Ich atme ruhig und tief. Alle Gedanken des Alltags sind außerhalb der Lichthülle. Kein Stressgedanke berührt mich. Ich fühle deinen Frieden. Ich fühle deinen Frieden. Dein Friede ist Harmonie. Ich bin in Harmonie. Die Ruhe durchflutet mich. Es ist der Geist der Harmonie. Ich fühle ich bin in der Nähe der kosmischen ewigen Kraft. Du mächtiger Geist meines Vaters.

deinem Licht, das mich umgibt. Ruhig, in mir ruhend, bete ich. Du fühlst meine Gebetsgedanken. Das Licht ist mein Schutz. Ich bete für meine Brüder und Schwestern in den Zwischenreichen und in den Reinigungsebenen, die sich Seelen nennen. Ich bete für meine Brüder und Schwestern im Seelenreich. Jeder von uns lässt es beten. Es betet aus dem Urgrund der Seele. Bitte übt euch ein. Lasst es beten für die Seelen in den Zwischenreichen und in den Reinigungsebenen. Es sind unsere entkörperten Brüder und Schwestern. Es betet in jedem von uns.

0: Liebe Zuschauer, liebe Zuschauerinnen, herzlich willkommen zu einer weiteren Lesung aus der Bergpredigt des Jesus von Nazareth. Die Lehren der Bergpredigt sind ein Angebot aus dem ewigen Reich an Menschen aller Kulturen, um das eigene Leben in positive Bahnen zu lenken, um glückliche, freie und friedfertige Menschen zu werden. Gerade wenn es im eigenen Leben oder in der Welt turbulent zugeht, fragen sich viele, was hat wirklich Bestand? Worauf möchte ich mein Leben gründen? Worauf will ich bauen? Dazu erhalten wir in der heutigen Sendung viele Hinweise und Hilfen. Wir lesen jeweils einen Abschnitt aus der Bergpredigt, wie sie in einem außerbiblischen Evangelium wiedergegeben ist, und anschließend die Erklärungen des Christus Gottes durch Gabriele, die Prophetin und Botschafterin Gottes in unserer Zeit, nachzulesen in dem Offenbarungswerk »Das ist mein Wort, Alpha und Omega, das Evangelium Jesu, die Christus-Offenbarung, welche inzwischen die wahren Christen in aller Welt kennen.« Beginnen wir mit dem Kapitel, das den Titel trägt, »Wo dein Schatz ist, dort ist auch dein Herz.« Jesus von Nazareth sprach, »Ihr sollt auch nicht für euch Schätze sammeln auf Erden, die die Motten und der Rost fressen und die Diebe ausgraben und stehlen. Sammelt euch aber Schätze im Himmel, wo sie weder Motten noch Rost fressen und wo die Diebe nicht nachgraben noch stehlen. Denn wo euer Schatz ist, da ist auch euer Herz. Die Lichter des Leibes sind die Augen. Deshalb, wenn du klar siehst, wird dein ganzer Leib voller Licht sein. Wenn dir aber deine Augen fehlen oder wenn sie trüb sind, so wird dein ganzer Leib finster sein. Wenn nun das Licht, das in dir ist, Finsternis ist, wie groß wird die Finsternis sein? Niemand kann zwei Herren dienen. Entweder er wird den einen hassen und den anderen lieben, oder er wird zu dem einen halten und den anderen verachten. Ihr könnt nicht zugleich Gott dienen und dem Mammon.
1: Der Christus Gottes offenbart hierzu in unserer Zeit: Nur der Mensch sammelt auf Erden Schätze, der nicht an Gott, an seine Liebe, Weisheit und Güte glaubt. Viele Menschen geben vor, an Gott zu glauben. An ihren Werken jedoch werdet ihr sie erkennen. Viele Menschen sprechen von der Liebe und den Werken Gottes. Allein an ihrem Tun werdet ihr sie erkennen. Viele Menschen sprechen von dem inneren Reich und von dem inneren Reichtum. Und doch schaffen sie für sich persönlich in die Scheuern und sammeln für sich persönlich die irdischen Reichtümer, um von den Menschen angesehen zu sein. Wer nur auf sein persönliches Wohl bedacht ist, erspürt noch nicht den Greifvogel, der schon seine Schwingen erhoben hat, um das Nest zu zerstören und den Reichtum zu entwenden, den der Reiche, der Nestbauer, sein persönliches Eigentum nennt. Wer jedoch zuerst nach dem Reiche Gottes trachtet, der sammelt innere Werte, innere Schätze. Er wird auch im Zeitlichen alles empfangen, was er benötigt, und darüber hinaus. Wer im Inneren reich ist, wird im Äußeren nicht darben. Doch wer im Äußeren reich ist und den Reichtum hortet, wird einst darben. Wer Schätze auf Erden sammelt, dem werden sie genommen, damit er sich auf den Schatz des Inneren besinnt und in das Leben, in den inneren Reichtum, einzugehen vermag. So lange wird es der Seele an göttlichem Lichte mangeln, bis sie zuerst nach dem Reiche Gottes trachtet. Und solange es noch auf Erden möglich ist, wird die lichtarme Seele sich wieder in einen lichtarmen Körper eingebären und eventuell in Armut unter den Armen leben. Die Erkenntnis wird kommen, dass der Schatz, der Reichtum einzig in Gott ist. Wessen Herz bei Gott ist, der wird reich an inneren Werten sein und eingehen in das Reich des Friedens. Ich, Christus, gebe euch einen Maßstab, auf das ihr erkennt, wo ihr steht, entweder im Licht oder im Schatten. Denn wo euer Schatz ist, dort ist auch euer Herz. Dort wird einst eure Seele sein. Beachtet, wer diese Worte liest und in der Wende steht, von der alten zur neuen Zeit, der sollte sich beeilen, dass er noch sein geistiges Leben findet. Denn wenn die neue Zeit, die Zeit des Christus, auf der ganzen Erde offenbar ist und das innere Leben gelebt wird, gibt es keine Einverleibungen mehr für jene, die nach äußeren Werten trachten. Es gibt dann auch keine Einverleibungen mehr für die irdisch Reichen, um als Ärmste unter den Armen das zu sühnen, was sie als Reiche versäumt haben. Hat das Friedensreich Jesu Christi weitere Evolutionsschritte getan, dann wird es weder arm noch reich geben. Alle Menschen sind dann reich in meinem Geiste, da sie das innere Reich erschlossen haben. Entsprechend werden sie auch auf der neuen Erde leben, unter einem anderen Himmel. Daher seid bereit, Gott zu dienen und aus Liebe zu Gott auch euren Mitmenschen. Erkennet, keiner kann zwei Herren dienen, Gott und dem Mammon. Einzig die selbstlose Liebe eint alle Menschen und Völker. Der Mensch auf Erden und die Seele in den Städten der Reinigung, beide werden einst zur Entscheidung geführt, Gott oder dem Mammon zu dienen, für Gott oder gegen Gott zu sein. Es gibt nichts dazwischen, entweder für Gott oder für das Satanische.
0: Lesen wir weiter in dem Evangeliumstext. Das nächste Kapitel ist überschrieben mit Trachte zuerst nach dem Reich Gottes. Darum sage ich euch, sorget nicht für euer Leben, was ihr essen und trinken werdet, auch nicht für euren Leib, was ihr anziehen werdet. Ist nicht das Leben mehr denn die Nahrung und der Leib mehr denn die Kleidung? Und was nützt es einem Menschen, wenn er die ganze Welt gewänne, aber sein Leben verliere? Sehet die Vögel in der Luft, sie säen nicht und ernten nicht, noch sammeln sie in Scheunen, und euer himmlischer Vater nährt sie doch. Seid ihr denn nicht viel besser behütet denn sie? Wer ist aber unter euch, der seiner Länge eine Elle zusetzen könnte, wenn er das wollte? Und warum sorget ihr so sehr um eure Kleidung? Sehet die Lilien auf dem Felde, wie sie wachsen. Sie arbeiten nicht und spinnen auch nicht. Und doch sage ich euch, Salomo in all seiner Pracht und Herrlichkeit war nicht so geschmückt wie sie. Warum sollte nicht Gott, der das Gras auf dem Felde kleidet, das doch heute steht und morgen im Ofen verbrannt wird, euch nicht viel mehr kleiden, o ihr Kleingläubigen? Darum sollt ihr nicht besorgt sein und fragen, Was werden wir essen? Was werden wir trinken? Oder womit werden wir uns kleiden? Wie es die Heiden tun. Denn euer himmlischer Vater weiß, dass ihr das alles braucht. Trachtet zuerst nach dem Reiche Gottes und nach seiner Gerechtigkeit, so wird euch dies alles dazufallen. Darum sorget euch nicht um die Übel von morgen. Es ist genug, dass ein jeder Tag seine eigenen Übel hat. Der Christus Gottes offenbart dazu mit den Worten der heutigen Zeit: Wer sich um sein persönliches Leben, um sein Wohl Sorgen macht, was er zum Beispiel morgen essen und trinken oder womit er sich bekleiden soll, der ist ein schlechter Planer. Denn er denkt dabei nur an sich selbst, an sein eigenes Wohl und an seinen Besitz. Damit plant er auch zugleich sein Weh und Ach mit ein. Wer hingegen den Willen Gottes erfüllt, ist ein guter Planer. Er wird sowohl die Tage als auch die Zukunft planen. Doch er weiß, dass seine Planung nur eine Vorgabe ist, die in Gottes Hand ruht. Er legt sein Planen in Gottes Hand, arbeitet mit Gottes Kräften und lässt sich im Tagesgeschehen von Gott führen. Denn er weiß, Gott ist der allwissende Geist und der Reichtum seiner Seele. Wer sich Gott anvertraut, sein Tagewerk in Gottes Licht stellt und das Gesetz bete und arbeite erfüllt, der wird den gerechten Lohn empfangen. Er wird alles besitzen, was er benötigt. Wenn Gott, der Ewige, die Natur schmückt und die Lilien des Feldes kleidet, um wie viel mehr wird es sein Kind ernähren und kleiden, das seinen Willen erfüllt? Sorgt also nicht für morgen, sondern plant und übergebt euren Plan in den Willen Gottes. Und Gott, der euren Plan kennt, wird euch das erfüllen, was für euch gut ist.
1: Christus veranschaulicht uns das. Er offenbart: Ich gebe ein Beispiel. Ein guter Architekt wird sorgfältig das Haus planen und alle Details beachten. Wenn er seinen Plan fertiggestellt hat, wird er ihn noch einmal überprüfen und dann dem Bauherrn zur Prüfung vorlegen. Ist dieser mit dem Plan einverstanden, dann werden die Handwerker nach dem Plan arbeiten. Der Architekt und der Bauherr werden die Durchführung überwachen und nur dann eingreifen, wenn etwas nicht der Planung entspricht. Ähnlich sollt ihr es mit eurem Leben halten. Plant jeden Tag und plant gut. Räumt euch auch Zeit für besinnliche Stunden ein, in denen ihr zur inneren Ruhe findet und euer Leben und eure Planung immer wieder überdenken könnt. Eine sorgfältige Tagesplanung, die in den Willen Gottes gelegt wurde, wird Gott auch mit seinem Willen durchdringen. Wer seinen Plan so ausführt, braucht sich nicht um morgen zu sorgen. Sein Glaube an die Führung Gottes sind die positiven Gedanken. Aus ihnen ergeben sich positive Worte und gesetzmäßiges Handeln. Positive Gedanken, Worte und Handlungen sind die besten Werkzeuge, denn in ihnen wirkt Gottes Wille. Das heißt, in jedem positiven Gedanken, in jedem selbstlosen Wort, in jeder selbstlosen Geste und Tat wirkt Gottes Wille, sein Geist. Gott wird dem guten Planer alles geben, was er benötigt und darüber hinaus. Nur der sorgt sich um morgen, der sich nicht Gott anvertraut, der die Tage verstreichen lässt und sie nicht nützt. Wer in den Tag hineinlebt und dann seinem Nächsten die Schuld gibt, wenn ihm manches misslingt, wenn er krank ist, wenn er Hunger hat, wenn er das Notwendige des täglichen Lebens nicht erwerben kann, der ist kein guter Planer. Er ist ein ängstlicher, ichbezogener Mensch, der das herbeizieht, was er nicht möchte und wovor er Angst hat. Wer nicht mit Gottes Hilfe die Stunden, Tage und Monate plant und seine Planung und sich selbst in den Willen Gottes stellt, den kann Gott nicht führen. Nur wer sein Tagwerk Gott anvertraut und gewissenhaft das Gebot, bete und arbeite erfüllt, der kann von Gott geführt werden. Der ist von ihm erfüllt. Der ist gefüllt von Liebe, Weisheit und Kraft. Das heißt, sein Gefäß, sein Leben ist erfüllt von Vertrauen und Glauben an Gott.
0: Der Christus Gottes spricht weiter durch das prophetische Wort. Menschen im Geiste Gottes werden nicht darben. Sie sind gute Planer, sind stark im Glauben und arbeiten mit den Kräften des Geistes. Nur der Ängstliche ist auf sich, auf sein kleines Ich bedacht. Er sorgt sich um morgen, weil er nicht in Gott gefestigt ist und nicht an Gottes Weisheit und Liebe glaubt. Damit öffnet er unbewusst die Scheune für die Diebe, die kommen und stehlen. Was er für sich persönlich erobert und gehortet hat, wird er verlieren. Aus Gottes Hand empfangen die Menschen Nahrung, Obdach und Kleidung. Wer sein Leben, sein Denken und seine Arbeit in Gottes Hand legt, der braucht sich nicht um morgen zu sorgen. Er wird besitzen, was er heute, morgen und in Zukunft benötigt und darüber hinaus. Wer also im inneren Reich lebt, der wird auch im äußeren nicht darben. Wer jedoch im Inneren arm ist, der wird im Äußeren darben. Wenn er heute im Äußeren lebt und weltlichen Reichtum für sich mehrt und für sich persönlich behält, so ist er im Inneren arm und wird in einem anderen Erdenkleide darben, also arm sein. Daher trachte zuerst nach dem Reiche Gottes und nach seiner Gerechtigkeit. Dann wird euch alles von Gott gegeben, was ihr benötigt, und darüber hinaus. Sehet die Vögel der Luft. Sie säen und ernten nicht und sammeln nicht in Scheunen. Und doch ernährt sie unser himmlischer Vater. Sehet die Lilien auf dem Felde, wie sie wachsen. Sie arbeiten nicht und spinnen auch nicht. Die Natur in Vielfalt ist schöner gekleidet als der Reichste unter den Reichen. Wer nur an sein Wohl und an seine vollen Scheunen denkt, der wird entweder in dieser irdischen Daseinsform oder in einer anderen Einverleibung, solange dies noch möglich ist, im Schweiße seines Angesichtes sein Brot verdienen.
1: Christus offenbart weiter. Rechtes Beten und Arbeiten heißt, für sich und für das Gemeinwohl arbeiten. Erkennt, die Lilien des Feldes, ja, die ganze Natur, sind für alle Menschen da und schenken sich ihnen auf das Vielfältigste. Wer das zu erfassen und zu schätzen vermag, der wird nicht im Schweiße seines Angesichts sein Brot verdienen müssen. Er wird das Gesetz bete und arbeite erfüllen. Für sich und für seine Nächsten. Und wenn geschrieben steht, sie arbeiten nicht und spinnen auch nicht, so heißt dies, der Mensch soll nicht nur an sich denken und nur arbeiten, um für sich allein Gewinn zu erlangen, sich damit zu schmücken und zu zeigen. Erkennet, alles Sein ist in Gottes Obhut. Tiere, Bäume, Pflanzen, Gräser und Steine sind in Gottes Obhut. Sie stehen im Evolutionsleben, das vom ewigen Schöpfer Gott gelenkt ist. Da alles Leben aus Gott ist, so empfinden auch Tiere, Bäume, Pflanzen, Gräser und Steine. Sie erleben in sich die Evolutionskraft des Schöpfers, der sie belebt und im Zyklus der göttlichen Äonen zur weiteren Entfaltung führt. Die Schöpferkraft, das ewige Sein, schenkt den Naturreichen, was sie benötigen. Die Gaben des Lebens strömen den Lebensformen in dem Maße zu, wie diese geistig entfaltet sind.
0: Weiter spricht der Christus Gottes. Der ewige Vater gedenkt jedes Grashalms. Um wie viel mehr gedenkt der Ewige seiner Kinder, welche die Evolutionsstufen der Mineral-, Pflanzen- und Tierreiche in sich schon entfaltet haben. Die Kinder Gottes tragen in sich den Mikrokosmos aus dem Makrokosmos und stehen so mit der ganzen Unendlichkeit in Kommunikation. Wie arm ist doch der Mensch, der sich um das Morgen sorgt. Er zeigt selbst, dass er das Gestern noch nicht bewältigt hat, da er nicht im Heute, im Jetzt, also in Gott zu leben vermag. Das Innere des Menschen, das reine Sein, ist der Inbegriff der Unendlichkeit. Wer das als Mensch erfasst, der schaut nach innen und entfaltet die Gesetze des Lebens, sodass er alles Äußere im Lichte der Wahrheit zu schauen vermag. Erkennt, dem Menschen, der allumfassend, also unbegrenzt, denkt und lebt, dient die Unendlichkeit. Menschen im Geiste der Liebe sind nicht auf sich bezogen, sondern allbewusst. Sie stehen in beständiger Kommunikation mit den Gotteskräften in allem Sein. Was sie tun, tun sie von innen heraus mit der Kraft der Liebe. Sie planen und wirken nach dem Gebot, bete und arbeite und vergeuden nicht den Tag. Sie wissen um die Kostbarkeit des Tages, der Stunden und Minuten und nützen die Zeit. Wer also wahrhaftig lebt, der sorgt sich nicht um morgen. Er empfängt schon heute das, was er morgen besitzt. Denn wer in Gott lebt, wird heute und morgen nicht darben. Wer jedoch ängstlich bleibt und seine Habe an sich zieht, der wird morgen arm sein. Wer sich jedoch als kosmisches Wesen sieht, das uneingeschränkt Gottes Willen erfüllt, der erlangt Weisheit und Kraft. Wer mit Liebe und Weisheit erfüllt ist, dessen Leben ist von der Kraft Gottes durchdrungen. Ihm wird es an nichts mangeln. Wer sich jedoch um morgen sorgt und die Zukunft düster sieht, der zieht das Übel an. Er wird jeden Tag seine Last haben. Denkt also nicht ängstlich an morgen. Plant mit Gottes Kraft und lasst den Ewigen durch euch wirken. Dann sind eure Gedanken positive Magneten, die wieder Positives und aufbauendes Anziehen. Denn Gedanken, Worte und Taten sind Magneten. Entsprechend ihrer Art ziehen sie wieder Gleiches oder Ähnliches an. Liebe Zuschauer, liebe Zuschauerinnen, mit diesen Lehren des Christusgottes kommen wir zum Ende der heutigen Lesung aus der Bergpredigt. Gegeben für Menschen aller Kulturen, aller Völker dieser Erde, denn Gott ist der freie Geist. Für heute verabschieden wir uns und freuen uns, wenn Sie auch beim nächsten Mal wieder mit dabei sind. Auf Wiedersehen und Gott zum Gruß.

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der innere Arzt und Heiler. Heil werden an Seele und Leib durch die Kraft des Christus Gottes. In der Ruhe liegt die Kraft zur Heilung. Liebe Mitmenschen, Christus heilt. Die wahre Liebe ist die Gottes- und Nächstenliebe. Sie gibt und gibt. Sie ist immer gegenwärtig, in jedem Menschen, in jeder Seele, in allen Tieren, Pflanzen, auch in jedem Stein. Die Liebe zu allen Geschöpfen Gottes ist einer Blume vergleichbar, die sich den Sonnenstrahlen hingibt und ihren Duft durch die Kraft der Sonne verströmt. Die Blume fragt nicht, wer ihren Duft annehmen möchte oder wer nicht. Sie strömt und gibt ihrer Art entsprechend. Das wahre innere Licht ist einer Blume gleich, ist die Liebe Gottes. Liebe gibt und fragt nicht, wer sie annehmen möchte. Dasselbe Lebensprinzip erfüllt sich und weit unmittelbarer durch den inneren Arzt und Heiler. Der Christus Gottesgeist ist das innere Licht, das in jedem Menschen, in jeder Seele, in jeder Kreatur leuchtet, in der Natur, in allem Sein. Unermüdlich empfängt der Mensch das innere Licht, die Lebenskraft zum Heilwerden an Seele und Leib. Wollen wir uns der Christus-Gotteskraft zuwenden? Dann sollten wir bestrebt sein, unser Erdendasein entsprechend der Blume auf das Licht in uns auszurichten. So wie sich die Blume der Sonne hingibt, sollten auch wir uns dem Christus-Gottesgeist im Urgrund unserer Seele hingeben, indem wir des Öfteren an uns selbst die Frage richten, kann ich die Strahlen der Sonne gleich der Liebe Gottes gleichermaßen jedem Menschen, jeder Lebensform ohne Ausnahme zuteil werden lassen? Die Sonne scheint auch dann, wenn es bewölkt ist, wenn sie von Wolkenschleiern umhangen ist. Der Christus-Gottesgeist, das innere Licht, die Kraft zur Hilfe und zum Heil, strahlt unermüdlich und ohne Unterlass in jeder Seele. Wir Menschen, jeder einzelne von uns ist gefragt. Können wir, so wie die Blume ihren Duft jedem zuströmt, jedem Menschen, jedem Tier, in unseren Gedanken, Worten, in unseren Verhaltensweisen, das zuteil werden lassen, was Leben gleich Liebe und Freiheit bedeutet?
Ist das nicht der Fall, dann wäre es für jeden von uns eine große Hilfe, sich selbst zu hinterfragen, was bei uns nicht dem Allprinzip des göttlichen Lebens entspricht. Das Warum gibt Antwort auf das, was in unserer Seele und in unserem Körper an Widrigem zugrunde liegt. Es sind immer unlauteres Denken und falsche Verhaltensweisen. Wollen wir uns der helfenden und heilenden Kraft des Christus Gottes zuwenden, um für unsere Seele und für unseren physischen Leib die helfende und heilende Kraft zu empfangen? Dann sollten wir also Gewissenserforschung halten, um zu ergründen, woraus die Schleier gleich Wolken bestehen, die sich in uns vor dem helfenden und heilenden Licht aufgetürmt haben, die das verhindern, was die Christus-Gotteskraft unserer Seele und unserem Körper zustrahlen lassen möchte, so dass uns seelisch und physisch das zuteil wird, worum wir bitten, wie zum Beispiel um Kraft und Hilfe im Alltag und eventuell um Gesundheit des Leibes. Wofür wir Menschen bitten, das besitzen, das haben wir nicht. Es bedeutet, dass die Schleier gleich Wolken das verhindern, worum wir gebeten haben. Kein anderer hat die Hindernisse aufgetürmt. Es sind wir selbst. Es sind unsere Verhaltensweisen. Wir Menschen haben die Wolken vor der helfenden und heilenden Kraft aufgetürmt und kein anderer. Daraus ergibt sich, wir Menschen verströmen nicht das Allgesetz der Liebe, das letzten Endes unser wahres Wesen ist, ähnlich der Blume, die ihren Duft jedem zuteil werden lässt. Warten wir nicht bis morgen oder übermorgen, das heute, das Jetzt ist gefragt, denn jeder Tag hat seine Last. Morgen ist nun mal morgen. Heute und jetzt ist Gegenwart. Halten wir jetzt Gewissenserforschung? Gehen wir in ein stilles Gebet und bitten wir den helfenden Geist in uns um Beistand und Hilfe. Wir beten in der Stille, jeder für sich.

Manch einer von uns erkennt und weiß nun, was jetzt zur Bereinigung für ihn anstehen würde. Jetzt können wir in Gedanken vieles beheben. Meist stehen Aspekte des Uneinsseins mit unserem Nächsten an. Wenn Sie wollen, bereinigen Sie in Gedanken. Wenn Sie noch nicht bereit sind, zu vergeben oder wenn Ihnen die Reue fehlt, um Vergebung zu bitten, dann nehmen Sie, vorausgesetzt, dass Sie wollen, die Worte Jesu auf. Schließ ohne Zögern Frieden mit deinem Gegner, solange du mit ihm noch auf dem Weg zum Gericht bist. Liebe Mitmenschen, wer weiß, was morgen ist? Eventuell müssen wir uns dann sagen, wir haben die Möglichkeit von heute verpasst. Deshalb sollten wir das Erkannte, Ungute heute und jetzt angehen, sodass uns die helfende und heilende Christus-Gotteskraft erreichen und durchdringen kann, seine immerwährende, strahlende Liebe. Wir machen nun wieder eine kurze Pause, um uns erneut zu hinterfragen und um das zu beheben, was wir jetzt in Gedanken beheben können.

was wir ausschließlich durch ein Gespräch oder durch eine Wiedergutmachung bereinigen können. Das alsbald zu erledigen, nehmen wir uns fest vor. Nun gehen wir dem Christus Gottes, dem inneren Licht in uns entgegen. Wir tun es durch eine gezielte Atmung, die löst und uns vor noch bestehenden Störgedanken befreit. Zuerst nehmen wir eine aufrechte Sitzhaltung ein. Wir stellen beide Füße auf den Boden. Wenn möglich, lehnen wir uns nur mit dem Steißbein an, legen beide Handrücken auf unsere Oberschenkel und ziehen die Handrücken an unseren Körper heran. Wenn Sie wollen, können Sie Ihre Augen schließen. Wir wenden uns nun unserem Atem zu. Bei den meisten Menschen ist die Atmung sehr kurz. Warum? Weil viele Gedanken durch unser Gehirn und unser Gemüt jagen. Dadurch ist auch das Nervensystem verkrampft. Wir sind unruhig und hektisch. Das heißt, wir kommen nicht zur Ruhe. Doch gerade in der Ruhe liegt die Kraft zum Heilwerden der Seele und des Leibes. Wir bemühen uns nun, tiefer zu atmen. So nehmen allmählich unsere drängenden Gedanken oder Gefühle mehr und mehr Abstand. Wir atmen also tief ein und langsam und bewusst aus. Tief ein. Und langsam und bewusst aus. Wir atmen tief ein und aus. Tief ein und aus. Wir wollen, dass unsere Gefühle und Gedanken Abstand von uns nehmen. Deshalb begleiten wir unseren Atem, wie er in den Körper strömt und den Körper wieder verlässt. Wir atmen tief ein. Und durch Nase oder Mund aus. Wir atmen tief ein und durch Nase oder Mund aus. Wir begleiten nun unseren Atem. Wir atmen immer tiefer und langsam und bewusst aus. Wir atmen tief ein
und langsam und bewusst über Nase oder Mund aus. Wir atmen noch tiefer und atmen langsam und bewusst aus. Bleiben Sie dabei, beobachten Sie Ihren Atem. Sie merken, Ihre Gefühle und Gedanken nehmen mehr und mehr Abstand. Begleiten Sie also Ihren Atem. Nun atmen Sie bis in den Bauchraum hinab. Sie ziehen also Ihren Atem in den Bauchraum hinunter und atmen sodann langsam und bewusst über die Nase oder über den Mund aus. Sie atmen bis in den Bauchraum hinab und langsam und bewusst wieder aus. Sie atmen bis in den Bauchraum hinab und langsam

Nochmals atmen wir bis in den Bauchraum hinab. Im Bauchraum halten wir mit dem Atem kurz inne und atmen wieder langsam durch die Nase oder durch den Mund aus. Sie atmen bis in den Bauchraum hinab, halten den Atem kurz an und atmen langsam durch ihre Nase oder durch den Mund bewusst aus. Sie atmen in den Bauchraum hinab, halten kurz inne und atmen wieder langsam aus. Eine tiefe Atmung befreit. Sie werden ruhiger. Ihre Gefühle und Gedanken nehmen Abstand von ihnen. Wir atmen noch einige Male tief in den Bauchraum hinab, halten kurz mit dem Atem inne und atmen wieder langsam und bewusst aus. Vergessen Sie nicht, Ihren Atem zu begleiten. Wir atmen in den Bauchraum hinab, halten mit der Atmung kurz inne und atmen wieder langsam aus. Wir atmen tief ein und langsam wieder aus. Wir atmen tief ein und langsam wieder aus. Wie automatisch geht nun unser Atem tiefer, weil wir ruhiger geworden sind. Unsere tiefen Atmung entspannt das Nervensystem. Ohne den Atem anzuhalten, atmen wir noch einige Male tief ein, bis in den Bauchraum hinab und atmen langsam wieder aus. Wir atmen in den Bauchraum hinab und wieder langsam aus. Unsere Gedanken haben Abstand genommen. Das Nervensystem ist entspannt. Sie atmen nun ruhig und tief. Ruhig und tief geht Ihr Atem. Nun lassen Sie es atmen. Es atmet. Es atmet. Ihre Muskeln und Ihr Nervensystem sind entspannt. Deshalb atmen Sie um vieles tiefer ein und ruhig und gelassen.

Essen aus? Sie sind aufnahmefähig für die Kraft des Heils. Worte, die gefüllt sind mit der Lebenskraft des Heils, können ihre Seele berühren und auch ihren Körper. Mit der Hilfe der Christus-Gotteskraft spreche ich nun ihre Seele und ihren Körper an. Bitte denken Sie jetzt nicht mit, sondern lassen Sie die Energien der Worte bewusst still in Ihre Seele und in Ihren Körper strömen. Wenn möglich, unterbinden Sie den Fluss der Worte nicht, indem Sie mitdenken oder gar außerhalb der Reichweite geistigen Strömens denken. Atmen Sie ruhig und tief. Atmen Sie ruhig und tief. Der innere Arzt und Heiler, die Sonne, das innere Licht, das Leben ist, strahlt in Ihre Seele. Der innere Arzt und Heiler, die Sonne, das innere Licht, das Leben ist, strahlt in Ihre Seele. Christus strahlt in Ihre Seele. Christus leuchtet in Ihrer Seele. Der innere Arzt und Heiler Christus strahlt durch Ihre Seele in Ihren Körper. Der innere Arzt und Heiler Christus strahlt durch Ihre Seele in Ihren Körper. Der Christus-Gottesgeist strahlt nun in und durch Ihre Seele in Ihren Körper. Der Christus-Gottesgeist strahlt in und durch Ihre Seele in Ihren Körper. Es strahlt in Seele und Leib. Der Odem, der das allumfassende Leben ist, ist in ihrer Atmung wirksam. Der helfende und heilende Christus Gottesgeist strömt in ihrem Atem. Es strömt. Sie atmen tief ein und atmen alles Ungute wie Leid, Schmerz oder gar Krankhaftes
aus. Es strömt. Sie atmen tief ein und atmen alles Ungute wie Leid, Schmerz oder gar Krankhaftes aus. Es strömt. Sie atmen. Es strömt. Sie atmen. Die helfende und heilende Christus-Gottes-Strahlung strömt über ihren Atem in ihren Körper ein. Lassen Sie es zu, es strömt. Sie atmen die helfende und heilende Kraft ein. Sie atmen Ungutes wie Leid, Schmerz und Krankhaftes aus. Die helfende und heilende Christuskraft strömt in ihrem Atem zu allen Bausteinen ihres physischen Körpers. Es strömt. Sie atmen. Sie atmen Ungutes wie Leid, Schmerz, gar Krankhaftes aus. Sie atmen tief ein und langsam und bewusst aus. Sie atmen tief ein und atmen die Schadstoffe, die sich in den Bausteinen ihres Leibes angesammelt haben, aus. Sie atmen ein und alles Belastende aus. Sie atmen ein und alles Belastende aus. Sie atmen ein. Der innere Arzt und Heiler löst Ungutes in Seele und Leib. Sie atmen Belastendes aus. Sie atmen tief ein und alles Belastende aus. Sie atmen die helfende und heilende Christuskraft ein. Sie atmen Belastendes aus. In ihrem Atem ist der Odem die helfende und heilende Christus-Gotteskraft. Es strömt. Es strömt. Atmen Sie tief ein und langsam und bewusst aus. Es strömt. Atmen Sie die helfende und heilende Christuskraft ein und atmen Sie tief aus. Alles Belastende aus sich heraus.
Harmonie und tiefe Ruhe durchströmt sie. Innere Lebenskraft, Hilfe und Heil durchströmen sie. Sie atmen die helfenden kosmischen Kräfte ein und die Schadstoffe im physischen Körper aus. Atmen Sie ruhig und tief. Atmen Sie ruhig und tief. Ruhige, zarte Musik wird Sie bei Ihrer Atmung begleiten.

Die zarte, harmonische Musik ist einer Blume gleich, die ihren Duft verströmt. Die Kraft des Lebens, das alldurchdringende Sein, es strömt. Es strömt durch ihre Seele in ihren Körper. Es strömt durch ihre Seele in ihren Körper. Es strömt und sie atmen. Auch wenn die Musik nun langsam verklingt, es strömt, sie atmen. Ihr Erdendasein ist ihr Leben. Das bedeutet für jeden von uns, in unserem Alltag jegliche Unstimmigkeiten, die sich in unseren Gefühlen und Gedanken tummeln, aber auch in unseren Worten und Handlungen, so weit wie möglich zu hinterfragen, um sie zu beheben. Haben Sie sich einiges vorgenommen, das Sie durch ein Gespräch oder durch Wiedergutmachung bereinigen können? Tun Sie es, denn, wie gesagt, jeder Tag hat seine Last. Dadurch schaffen Sie mehr und mehr eine Basis für die Ganzheitsheilung, für das Heilwerden der Seele und des Leibes. Lernen Sie jeden Tag aufs Neue, tief zu atmen, in dem Bewusstsein, in Ihrem Atem ist der Odem Gottes, das Licht, das Hilfe und Heilung ist. Es ist der Christus Gottesgeist. Zum Ausklang hören wir etwas Musik.

heil werden an Seele und Leib durch die Kraft des Christus Gottes, schließt den Besuch eines irdischen Arztes nicht aus. Wenn Sie einen Arzt Ihres Vertrauens aufsuchen, denken Sie daran, Gott ist allgegenwärtig, auch in Ihrem Nächsten, dem Arzt. Wenn Sie wollen, bleiben Sie noch eine geraume Zeit in dieser inneren, angehobenen Stimmung. Möge Ihr Weg Sie immer näher zu Christus führen. In diesem Bewusstsein ein gesegnetes und gotterfülltes Leben. Gabriele.

Gute Gedanken zur guten Nacht von Leo Barnet. Guten Abend, liebe Kinder. Ja, der Tag neigt sich dem Ende zu. Die Sonne geht unter und die Natur wird ruhiger. Bevor auch du dich in dein Bett zurückziehst, hören wir, wenn du möchtest, etwas von Leo Barnet, dem Engelwesen aus unserer ewigen Heimat. Gute Gedanken, die uns in die Nacht begleiten werden. Leo Barnet sagt: Liebes Kind, oftmals empfindest du, dass du nicht so handeln solltest, wie du eben handelst, dass du das nicht tun solltest, was du eben tust. Und doch tust du es. Wenn du es tust, trotz innerer Mahnung, trotz des Empfindens, ich sollte dies nicht tun, dann wirst du eine Gefahr heraufbeschwören, die dir Leid und Traurigkeit bringen kann. Nimm den Schutz der liebevollen Eltern, des Schutzgeistes und vor allem deines himmlischen Vaters an und freue dich, dass dir so viel Liebe und Hilfe gegeben ist. Deine Eltern beschützen und belehren dich, damit du ein brauchbarer Erdenbürger wirst und gerecht zu allen Mitmenschen bist. Dein Schutzengel belehrt dich über das Band der Liebe, damit du alle Lebensformen, wie zum Beispiel die Tiere, Pflanzen und Steine, lieb gewinnst. Er ermahnt dich aber auch, alle Menschen zu lieben, da ja die Menschen über die Erde gehen, um wieder engelsgleich zu werden. Wenn du sie liebst, dann gibst du ihnen Kraft, auch wieder das zu werden, was du erkannt hast, dass du bist. Ein Engel aus den Himmeln.

Das waren die guten Gedanken von Leo Bani für eine gute Nacht. Und jetzt wünsche ich dir auch eine gute Nacht. Schlaf gut.

0: Liebe Zuschauer, liebe Zuschauerinnen, unsere Sendung, zu der Sie heute eingeschaltet haben, trägt den Titel »Die neue Zeit, ein höheres Bewusstsein? Lass dich führen, tue nichts Böses, dann widerfährt dir nichts Böses.« Klingt das nicht einfach und genial? Wer möchte nicht in Frieden, ohne Leid und Sorgen sein Leben verbringen? Sich sicher und gut geführt wissen? Doch schaut man in die Welt, trifft dies auf die Lebensumstände der wenigsten Menschen zu. Warum ist das so? Warum toben überall Kriege? Woher kommen all die Krankheiten, die zunehmenden Klimaextreme und die daraus resultierenden Umweltkatastrophen? Kaum ein Mensch traut seinen Mitmenschen. Ein gegebenes Wort, ein Versprechen zählt, wenn überhaupt, nur mit kompliziertem Vertragswerk. Und ein anständiges Verhalten, ein respektvoller Umgang ist immer seltener anzutreffen. Viele Menschen fragen sich, wie man diesen Abwärtstrend stoppen kann, wie man wieder eine Perspektive für sich selbst, aber auch für das Leben seiner Kinder finden kann. Was macht Sinn in diesen Zeiten? Was führt zu einem friedvollen und gesunden Miteinander? Bereits vor 2000 Jahren brachte Jesus von Nazareth eine schlichte, einfache und praktische Lehre, die Bergpredigt mit ihren Hoheitsprinzipien, die eine hohe Ethik und Moral beinhaltet. Doch 2000 Jahre lang lebten die wenigsten Menschen danach. Deshalb sandte Gott, unser himmlischer Vater, abermals ein lichtes Wesen in diese dunkle Zeit, Gabriele Sophia, die 5 Jahrzehnte lang auf der Erde als Prophetin und Botschafterin Gottes wirkte, um die Gebote Gottes und die Lehren des Jesus des Christus, ebenso wie die Weisungen für die neue Zeit, allen willigen Menschen nahezubringen. Gabriele wurde in Deutschland geboren und wuchs in einer schlichten Familie auf. In einer kleinen Gesprächsrunde erzählte Gabriele aus ihrer Kindheit, und diese Schilderungen möchten wir Ihnen jetzt hier weitergeben. Am Anfang des Gesprächs stand die Frage, wie war es früher und wie ist es heute? Andere Zeiten, andere Generationen?
1: Gabriele begann ihre Erzählung wie folgt. Als ich noch klein war und noch nicht zur Schule ging, sagte meine Mutter, lass dich führen. Und nahm mich an der Hand, wenn ich mit ihr einkaufen gehen durfte, denn wir gingen auf der Hauptstraße. Der Straßenverkehr gebot es, auf dem Gehsteig zu gehen. Ich, das Kind, wollte zum einen in eine Wasserpfütze treten, zum anderen wollte ich auf die Straße springen oder wollte dann, als ich etwas älter wurde, nicht mehr an der Hand der Mutter gehen. Doch die Mutter nahm ihr Kind immer wieder an die Hand und sagte, sieh die Gefahren. Wenn du in die Wasserpfütze trittst, das ist ja schön im Sommer, aber im Winter werden die Füße nass und du kannst dich erkälten. Wollte ich auf die Straße springen, um etwas, das ich auf der Straße liegen sah, zu holen, sagte sie, sieh die Gefahr. Wenn ein Fahrzeug kommt, du kannst vor das Fahrzeug springen oder gar in das Fahrzeug laufen. Wenn der Fahrer nicht rechtzeitig bremsen kann, was dann?
2: Und Gabriele erzählte weiter. Oder ich sah auf der anderen Straßenseite eine Spielkameradin und wollte hinüberlaufen, um sie zu fragen, ob sie am Nachmittag mit mir spielen möchte. Meine Mutter jedoch hielt mich zurück und sagte, komm, wir gehen gemeinsam über die Straße. Am Rand des Gehsteigs klärte sie mich auf. Wir schauen nach links und dann nach rechts und wieder nach links. Wenn kein Fahrzeug kommt, gehen wir über die Straße. Meine Mutter hielt mich fest an der Hand. Auf der anderen Seite wartete die andere Mutter mit ihrem Kind, meiner Freundin. Als meine Mutter und ich auf dem gegenüberliegenden Gehsteig waren, besprach ich mich mit meiner Freundin. Wir verabredeten, am Nachmittag zusammen zu spielen. Wir sagten es unseren Müttern und sie nickten. Wir freuten uns beide auf den Spielnachmittag. Nachdem die Mütter sich ausgetauscht hatten, verabschiedeten sie sich. Meine Mutter und ich setzten unseren Weg fort. Bevor wir die Straße überquerten, machte mich am Rand des Gehsteigs meine Mutter erneut auf den Straßenverkehr aufmerksam. Sie sagte, schauen wir nach links, nun schauen wir nach rechts und dann wieder nach links. Erst wenn kein Fahrzeug kommt, wenn keine Gefahr droht, gehen wir zügig über die Straße. Auf der Straße bleiben wir nicht stehen, denn es könnte unverhofft ein Fahrzeug angebraust kommen.
0: Gabriele fuhr fort in ihren Schilderungen und erzählte, als meine Freundin am Nachmittag zu mir nach Hause kam, gingen wir in den Garten. Meine Mutter mahnte, bleibt im Garten, geht nicht auf die Straße. Vorsorgehalber schloss sie das Gartentürchen ab, damit wir nicht im freudigen Spiel die Gefahr nicht beachtend auf die Straße liefen. Auch wenn wir Bekannte oder Verwandte besuchten, ließ es Mutter an den besagten Warnungen bezüglich des Verhaltens im Straßenverkehr nicht mangeln. Hatten wir dann unser Ziel erreicht, waren wir im Haus angelangt, dem unser Besuch galt, rannte ich die Treppe hinauf, stolperte und fiel hin. Mutter sagte, siehst du, man muss lernen. Wenn du die Treppenstufen mit Bedacht gehst, dann kannst du sicheren Fußes von einer Stufe zur anderen hüpfen. Ähnlich ist es, wenn du die Straße überqueren möchtest. Du musst erst den Verkehr beobachten und die Verkehrslage erkunden lernen. Gingen wir in einen großen Park zu dem dortigen Sandkasten, konnte ich wieder der gewissenhaften Obhut meiner Mutter sicher sein. Auch als ich im Sandkasten auf einige Spielkameraden traf, blieb meine Beschützerin wachsam. Sie behielt mich im Auge. Man merkt, überall gilt es zu lernen, um kleinere oder größere Gefahren zu umschiffen. Hören wir die folgende Passage jetzt im Originalton, also mit den Worten von Gabriele.
3: Ich liebte meine Mutter, denn sie ließ mir letztlich viel Freiraum. Doch in vielen Situationen klärte sie mich über die Gefahren auf und war um meine Sicherheit besorgt. Als ich älter wurde, wollte ich nicht mehr an der Hand der Mutter gehen, denn ich kam zur Schule und meinte, dass ich nun erwachsen wäre und schon groß genug, um selbstständig zu sein. Die ersten Tage ging meine Mutter dennoch bis zum Schulhof mit. Von dort lief ich dann als Schüler über den Schulhof in das Schulgebäude. Am Ende des Unterrichts holte meine Mutter mich zunächst ab. Nachdem ich Kontakt zu Schulkameraden und Kameradinnen gewonnen hatte, gingen wir gemeinsam heim, jeder zu seinem Elternhaus. Als Schüler der ersten Klasse fühlte man sich schon groß und auf dem Weg, ein Erwachsener zu werden. Die Schulkameraden und Kameradinnen würden sicherlich gelacht haben, wenn ich an der Hand meiner Mutter gegangen wäre. In den ersten Monaten des Schulbesuchs sah ich meine Mutter des Öfteren in einer gewissen Entfernung stehen. Später entdeckte ich sie dann auf dem gegenüberliegenden Gehsteig. Sie beobachtete mich, denn sie wollte mich vor den kindlichen Ausreißaktionen bewahren. Sie war mein Schutzengel. Denn sobald Gefahr drohte, kam sie auf mich zu.
1: Liebe Zuschauer, liebe Zuschauerinnen, lesen wir nun weiter, was Gabriele uns erzählte. Ich wurde älter und meine Mutter ließ mir immer mehr Freiheit. Man überschätzt sich ja so leicht. Das Schulmädchen dachte, jetzt nach einem Jahr Schule ist man doch schon fast erwachsen. Ich wollte die Fürsorge der Mutter abstreifen, denn ich wuchs und glaubte, ich werde oder ich sei schon erwachsen. Meine fürsorgliche Mutter ließ mir mehr und mehr Freiheit. Trotz alledem beklagte ich mich bei meinem Vater, dass mich die Mutter immer noch als Kind sehen würde. Der Vater sprach jedoch nicht nur ähnlich wie die Mutter. Er legte sogar noch einiges drauf und wies mich darauf hin, dass ich mich gegenüber den Lehrern, den Lehrerinnen, den Pädagogen anständig benehmen solle. Ja, er ging sogar noch weiter in der Ermahnung, denn er sagte, das gilt auch gegenüber deinen Freunden und deinen Freundinnen. Er verlangte, dass ich mich auch auf der Straße ordentlich verhalte. Ganz verhohlen dachte ich, jetzt komme ich vom Regen in die Traufe. Denn es kamen noch mehr Belehrungen, wie zum Beispiel, benimm dich, auch wenn du mit uns zu Besuch bist. Benimm dich in der Schule, sei anständig. Nachdem Mutter mir nun eine lange, lange Leine ließ, erschien sie mir noch um vieles großzügiger als mein Vater, der mich gleich warnte, anständig zu sein, um mich zu benehmen.
2: Welches Kind kennt das nicht, dass der fürsorgliche Schutzkokon der Eltern sich langsam, aber sicher zu eng anfühlt, gleich einem zu heiß gewaschenen Kleidungsstück? Gabriele erzählte weiter. Ich wuchs heran und hielt meine Eltern für altmodisch. Es kam die Zeit, als ich dachte, ich müsse nun mein Leben so gestalten, wie ich es will. Mein Vater sprach weiter von Anstand und Benehmen. Und nun fing auch noch meine Mutter an, die mir folgenden Ratschlag gab, den ich als Schülerin zuerst nicht so recht verstand. Er hieß, tue nichts Böses, dann widerfährt dir nichts Böses. Als sie mir, dem Schulkind, das sich schon erwachsen fühlte, diesen Hinweis gab, erklärte sie mir dazu Folgendes. Möchtest du, dass andere dich schlagen, dass andere dich prügeln, dass andere dich stoßen, dass andere dir deine Brotzeit wegnehmen, dich nicht beachten und vom Spiel ausschließen, dich als Außenseiter betrachten und sich dir gegenüber auch entsprechend verhalten? Ich machte große Augen und sah meine Mutter mit der Bemerkung an, was sagst du mir da? Das tue ich doch nicht.
0: Gabriele schilderte nun weiter. Meine Mutter erklärte mir, als ich dich die ersten Wochen auf deinem Schulweg begleitete, habe ich so manches gesehen, was du an dir selbst nicht bemerkt hast. Zum Beispiel willst du nur mit bestimmten Kameradinnen spielen. Andere sind dir gleichgültig. Willst du das auch so? Ich schüttelte den Kopf und meinte, nein, nein, so will ich das nicht. Siehst du, sagte sie, die anderen, die du nicht beachtest, die wollen es auch nicht. Ich verteidigte mich und führte Begebenheiten an, in denen ich mich von Kameraden verunglimpft gefühlt hatte. Doch Mutter ließ das nicht gelten. So beginnt nun mal das Erdenleben. Aber wenn du nicht willst, dass andere sich dir gegenüber ungut verhalten, dann tue du es eben erst recht nicht. Denn Böses, das in den anderen Einlass findet, kann wiederum Böses hervorrufen und dieses unter Umständen verstärken.
1: Gabriele beschrieb, wie es weiterging. Das konnte ich nicht verstehen. Meine Mutter erklärte es mir mit einfachen Worten. Mein Mädchen, so sagte sie, denn Kind wollte ich nicht mehr hören. Mein Mädchen, pass auf, wenn du Böses tust, wenn du deine Kameraden schlägst, wenn du ihnen das Pausenbrot wegnimmst. wenn du sie vom Spiel ausgrenzt, also wegstößt, wenn du lachst, wenn sie hingefallen sind, oder was es noch so alles auf eurem Schulweg, in der Schule und während der Pause gibt, wisse und merke dir, was du anderen tust, werden andere dir auch tun. Als ich meinte, das wäre ja Rache, entgegnete Mutter, so kann man das sehen, denn der, dem es widerfährt, will das, was zum Beispiel ihm angetan wurde, heimzahlen, was zurückgeben bedeutet, oder er stiftet andere an, das zu tun, was ihm widerfahren ist. Auf diese Weise wird Stimmung gegenüber Mitschülern gemacht.
2: Und in der Schilderung ging es weiter. Ich fragte meine Mutter, wie ich denn auf Bedrängnisse seitens der Schulgefährten reagieren sollte. Meine Mutter erklärte, weiche einfach aus und frage, was habe ich dir denn getan? Und wenn dich einer schlägt, schlage nicht zurück. Weiche aus und beschäme ihn unter Umständen, indem du ihm einen Teil deines Pausenbrotes gibst. In jenen Tagen verstand ich nicht, was Mutter damit meinte. Erst viel später, am Ende der Pubertät, sah ich ein, was sie mir damit hatte sagen wollen. Erst, als ich einige Rückschläge hatte einstecken müssen. Hören wir noch einmal im Originalton, was Gabriele dazu sagte.
3: Ohne dass Mutter es wusste, lehrte sie mich das Gesetz von Saat und Ernte. Tue nichts Böses, dann widerfährt dir nichts Böses. Damit vermittelte sie mir das, was Jesus von Nazareth in die Worte fasste, was du willst, dass dir andere tun sollen, das tue du ihnen zuerst. Anders gesprochen, was du nicht willst, dass man dir tu, das füge auch keinem anderen zu. Damals, vor vielen Jahren, als ich noch Kind war, wurde noch mehr auf die Eltern gehört. Heute sind Worte wie »Tue nichts Böses«, dann widerfährt dir nichts Böses, Tabu. Die Menschen verändern sich und somit auch ihr Lebensstil. Leider nicht zum Positiven, denn die Verderbtheit nahm und nimmt immer mehr zu.
0: Und Gabriele ergänzte noch. Heute zieht sich so manches Schulkind von der Hand der Mutter zurück. Man wendet sich generell von seinen Mitmenschen ab und nicht zuletzt von der Sittenlehre, die Gott durch die Propheten des Alten Testamentes lehrte und auch von der hohen Ethik und Moral, die uns Jesus der Christus nahebringen wollte. Soweit die Worte von Gabriele. Liebe Zuschauer, liebe Zuschauerinnen, damit kommen wir zum Ende des ersten Teils dieser Sendereihe mit den Schilderungen von Gabriele, aus denen jeder von uns viel für das eigene Leben lernen kann. Tue nichts Böses, dann widerfährt dir nichts Böses. Ein schlichter Leitgedanke, und doch liegt darin der Schlüssel für ein harmonisches Miteinander und letztlich für eine friedfertige Welt. Liebe Zuschauer, liebe Zuschauerinnen, vielleicht haben Gabrieles Schilderungen Ihr Interesse geweckt und Sie möchten uns auch im zweiten Teil unserer Sendereihe begleiten. Dort schauen wir etwas tiefer in unsere Gesellschaft hinein und blicken zusammen mit Gabriele auf die Werte dieser Zeit, auf unseren von Profitstreben geprägten Lebensstil und auf die ethischen Werte, die einst Jesus von Nazareth lehrte und die bis heute jedem Menschen Hilfe und Orientierung sein können, um das Leben zum Positiven hin zu verändern. Wir freuen uns, wenn Sie wieder mit dabei sind und verabschieden uns für heute mit einem herzlichen Gott zum Gruß.

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0: Liebe Zuschauerinnen, liebe Zuschauer, wir begrüßen Sie herzlich zur 9. Folge der Sendereihe Der innere Weg zum kosmischen Bewusstsein. Es ist der Weg des Christus Gottes, der Weg der Gottes- und Nächstenliebe, der mit der Stufe der Ordnung beginnt und uns zur wahren Freiheit führt, zu Hoffnung und Zuversicht, auch in schwierigen Zeiten, zum Frieden und zur Einheit mit unserem Nächsten und Schritt für Schritt zu der inneren Kraft, zu Gott in uns. Auf dem inneren Weg lernen wir, dass alles Kommunikation, alles Energie ist und dass keine Energie verloren geht. Jeden Tag, ja sogar jede Stunde, jede Minute speichern wir die Inhalte unserer Gefühle, Empfindungen, Gedanken, Worte und Handlungen, nicht nur in unserem Ober- und Unterbewusstsein, sondern auch in unserer Seele. Dank der Übungen und Erläuterungen, die uns heute durch das prophetische Wort aus dem Reich Gottes durch die göttliche Weisheit gegeben sind, lernen wir, immer bewusster zu leben und die negativen Aspekte der Inhalte unserer fünf Komponenten fühlen, empfinden, denken, reden und handeln zu erkennen, um sie dann mit der Hilfe des Christus Gottes zu bereinigen und zu ändern. Wir machen also Ordnung in unseren Gedanken, in unseren Worten, in unserem gesamten Verhalten, indem wir unsere Belastungen erkennen und sie mit der Hilfe von Christus überwinden. Wir könnten auch sagen, um die Schatten zu lösen, die das innere Licht, die Flamme in uns verdunkeln, damit diese Flamme immer größer und heller leuchten kann. Unsere Sinne, vor allem unser Sehorgan, haben einen großen Einfluss auf unsere Gedanken und auf unser Verhalten. Deswegen ist die Schulung der fünf Sinne ein wesentlicher Teil des Lehrstoffs auf der Stufe der Ordnung. Heute beginnen wir mit dem vierten Kapitel des Schulungstextes, Der innere Weg zum kosmischen Bewusstsein, und lernen gemeinsam weitere Übungen zur Schulung des Sehorgans, die uns zur Selbsterkenntnis verhelfen, aber gleichzeitig auch einen Hauch der wahren Kommunikation vermitteln, der Einheit mit den Naturreichen und mit allen Menschen. Das ist unser Ziel, das Einheitsbewusstsein, das Leben im Geiste Gottes. Estefania, Sebastian und ich, mein Name ist Daniel, lesen Ihnen weitere Texte aus dem Schulungsbuch vor, die uns von Bruder Emanuel, dem Cherub der göttlichen Weisheit, durch Gabriele, die Prophetin und Botschafterin Gottes in unserer Zeit, gegeben wurden, sowie die Erläuterungen, die uns Gabriele dazu gab. Wenn Sie möchten, legen Sie schon jetzt Papier und Stift bereit, damit Sie sich die heutigen Aufgaben und Schulungen notieren können.
1: Wir beginnen mit der heutigen Lehrstunde, in der Bruder Emanuel die Schüler der Stufe der Ordnung mit folgenden Worten begrüßte. Seid gegrüßt aus den himmlischen Bereichen. Seid gegrüßt aus dem Leben, das unser aller Leben ist. Schöpft Hoffnung und Zuversicht. Werdet stark im Glauben und im Vertrauen. Durch unzählige Münder ruft euch jeden Augenblick Gott, die allmächtige Kraft. Gott ruft euch im Innersten der Seele. Jede Zelle eures Leibes ist eine Offenbarung Gottes. Gott ruft euch durch Mineralien, Pflanzen und Tiere. Gott ruft euch durch die Gestirne. Alles ist erfüllt von seiner Offenbarung. Da wir alle Kinder des Ewigen sind, Söhne und Töchter Gottes, spricht uns Gabriele immer wieder als Brüder und Schwestern an. Sie sprach: Liebe Schwester, lieber Bruder, wer zu diesem großen, allumfassenden Bewusstsein Gott hineinwandert, der fühlt sich wahrlich als Kind des universellen Geistes, als kosmisches Kind. Obwohl wir Menschen noch die Erdenschwere verspüren, weil das materielle Kleid von dieser Erde ist, so ahnen wir, die dem Geist Zustrebenden, doch die Leichtigkeit des Inneren, die Dynamik des allumfassenden Geistes, die Quelle ewiger Liebe. Der Weg nach innen ist der Pfad der Liebe zu Gott, unserem ewigen Vater. Ohne Liebe kein Weg zu Gott, denn Gott ist Liebe. Lieber Bruder, liebe Schwester, so manchem fällt es noch schwer, das Seelengebet zu erfüllen und die Aufgaben aus dem Geiste durchzuführen. Wir wissen, alle Anfänge schwer. Solange die Gehirnzellen mit weltlichen Dingen und Geschehnissen, mit wesentlichen und unwesentlichen Gedanken, mit Neid und Feindschaft belastet und unsere Sinne noch nach außen gekehrt sind, werden wir immer wieder von den geistigen Übungen abgelenkt. Außerdem sind unsere Sinne ständigen Reizüberflutungen ausgesetzt, sodass wir nicht sogleich zur inneren Stille und zum tiefen Frieden finden, aus dem das selbstlose Leben, das wahre Ich Bin, das unpersönliche Sein empordämmert.
2: Gabriele erläutert uns weiter. Lieber Bruder, liebe Schwester, wir sollten uns von Niederlagen und auch von Meinungen und Vorstellungen unserer Nächsten nicht entmutigen lassen. Werde stark im Glauben und Vertrauen und werde dir täglich mehr bewusst, dass wir alle kosmische Kinder sind, nicht Kinder dieser Welt. Solange wir uns immer wieder aufs Neue mit unserem Menschen identifizieren und mit den menschlichen Schwächen und mit den menschlichen Neigungen liebäugeln, fühlen wir die Erdenschwere, die wie Blei auf unserem guten Willen und unseren guten Vorsätzen liegt. Nur die Liebe zu Gott lässt uns zum Überwinder des Allzumenschlichen werden. Viele fragen uns immer wieder, was ist Liebe? Die Liebe ist die schöpferische Kraft, die das reine Leben, die geistigen Formen hervorbringt und die zeitlichen Formen, das Materielle, belebt. Liebe ist das Band, das alles Reine verbindet. Wir beginnen, die Liebe, die alles vollkommen schaut, wieder zu entwickeln. Es ist unser geistiges Erbe, das wir wieder annehmen. Die Annahme des geistigen Erbes, es ist die schöpferische, allumfassende Liebe, Gott, vollzieht sich schrittweise. Wenn wir einem aufgebrachten Menschen, der uns fälschlicherweise anklagt, sofort vergeben, dann ist dies ein Akt der Liebe. Wenn wir von Herzen beten und im Gebet uns Gott anvertrauen und im Vertrauen auf Gott verbleiben, dann ist es ein Akt der Liebe. Wenn wir unserem Nächsten selbstlos helfen und nichts erwarten, weder Dank noch ein freundliches Lächeln, dann ist es ein Akt der Liebe. Wenn ich meinen Nächsten nicht verurteile, wenn er wissentlich oder unwissentlich Dinge vollbringt oder Reden führt, die verletzend oder herabwürdigend sind, dann ist es ein Akt der Liebe. Durch diese und ähnliche Liebebezeugungen treten wir wieder unser Erbe an. Wir wachsen in immer größere geistige Aufgaben hinein, die wir aus Liebe zu Gott erfüllen, ohne Dank und Gegenleistung zu erwarten. Auf diese Weise werden wir wieder bewusste Söhne und Töchter Gottes, die allmählich aus dem Gesetz von Ursache und Wirkung, aus dem Rat der Wiedergeburt herausfinden und sich in das absolute Gesetz stellen, die sodann wieder selbst Offenbarung sind, weil sie wieder göttlich sind. Solange wir nicht opferbereit an uns arbeiten und den gegensätzlichen Gedanken positive Gedanken entgegensetzen, Gedanken des Verstehens, des Vertrauens und der Liebe, wenn wir uns gehen lassen und in Gedanken die Vergangenheit immer wieder neu aufflammen lassen, dann können wir den Weg der Liebe nicht beschreiten. Wir bleiben Menschen unter Menschen, die sich in der Flut allzu menschlicher Gedanken bewegen. Beschäftigen wir uns also immer wieder mit ein und denselben Dingen, mit unserer Vergangenheit oder mit gegenwärtigen Problemen, auch mit ein und denselben Neigungen, so wird es uns schwerfallen, den inneren Weg zu beschreiten. Sind wir noch nicht opferbereit, dann ist es noch zu früh für den inneren Weg.
0: Bruder Emanuel ermutigte uns und sprach: Liebe Schüler, bekämpft die Neigungen, die menschlichen Empfindungen und niederen Regungen mit der Macht der göttlichen Liebe, doch kasteit euch nicht. Auf dem Pfad zum inneren Leben lehre ich euch die Sinnes-, Herzens- und Seelenlehre. Die menschlichen Sinne müssen sich mehr und mehr verfeinern, auf dass sich die Seele reinigen kann und der innere Adel, der Adel der Seele, zum Durchbruch kommt. Ohne die Verfeinerung der menschlichen Sinne gelingt keine Ausrichtung auf das Geistige, das Göttliche, denn die Sinne der Menschen sind wie Antennen. Sind sie nach außen gekehrt, so nehmen sie die äußeren Eindrücke wahr, menschliche Gedanken und Kräfte aus Energiefeldern und vieles mehr. Sind die Sinne des Menschen verfeinert, dann verbinden sie sich mit den Seelensinnen und bilden die Antennen, die sodann auf den Wesenskern der Seele, auf das Göttliche, ausgerichtet sind. Der Erlöserfunke im Menschen brennt nur dann hell, wenn der Mensch durch Veredelung der Sinne, durch reines Fühlen, Denken, Reden und Wollen den Ballast des niederen Ichs, Christus, zur Umwandlung übergibt. Gabriele erläuterte: Wir müssen also dem niederen Ich den Kampf ansagen, damit das innere Leben, unser wahres Sein, zum Durchbruch gelangt. Erwacht so dann die Seele mehr und mehr im Geiste Gottes, dann strebt sie die innere Disziplin an, die Selbstlosigkeit, das unpersönliche Leben. Ist die Seele im Geiste Gottes erwacht, sehnen sich Seele und Mensch nach Gott, nach seiner Liebe, dann werden wir auch dem Pfad der Liebe, den Weg nach innen, freudig wandeln. Bruder Emanuel sprach: So mancher unter euch muss noch die Seele erwecken, damit sie sich ihrer göttlichen Herkunft und Kindschaft bewusst wird und die geistige Disziplin anstrebt, um den Willen des Herrn zu erfüllen. Deshalb fühlt der eine Schüler den Weg als Befreiung, der andere wieder glaubt, er sei zu schwer. Entsprechend eurem Bewusstsein, eurer Seelenreife, empfindet und denkt ihr.
1: Bruder Emanuel, der Fürst der göttlichen Weisheit, begleitet die Schüler auf dem nächsten Schritt, um Gott in uns näher zu kommen. Liebe Schüler, wir beginnen bei der Sinneslehre. Um den inneren Sinnen gerecht zu werden, den Sinnen der Seele, müssen die äußeren Sinne gehorchen. Die vorhergehende Schulung begann mit der Augenlehre. Ich gab euch einfache Übungen, wie zum Beispiel die Betrachtung eines Nadelbaumes oder einer Pflanze. Die Übungen haben gezeigt, dass das Unterbewusstsein oder die Seelenhüllen oder gar das derzeitig erschlossene Bewusstsein wieder ganz andere Eindrücke vermitteln als die äußere Betrachtung, die Betrachtung mit dem Verstand. Der Verstand registriert das Äußere, das Materielle. Das Unterbewusstsein oder die Seelenhüllen oder gar das derzeitig erschlossene Bewusstsein können sich dem Verstand entgegengesetzt äußern. Das Unterbewusstsein, die Seelenhüllen oder das erschlossene Bewusstsein zeigen, wie oder wer der Mensch tatsächlich ist. Bruder Emanuel erklärte Weiteres dazu: Liebe Schüler, sowohl im Unterbewusstsein als auch in den Seelenhüllen befinden sich die Entsprechungen. All das, was sich Seele und Mensch im Laufe der Erdenwanderungen auferlegt haben. Die Entsprechungen teilen sich dem Oberbewusstsein mit. Sie prägen auch den Menschen. Wie der Mensch empfindet, denkt, spricht und handelt, das ist er. Die Entsprechungen, die größere und kleinere Belastungen der Seele und Belastungen des Unterbewusstseins sind, zeichnen den Menschen. Wie der Mensch spricht, was er denkt, seine Körperstruktur, sein Körperrhythmus, seine Bewegungen, das alles in allem ist das Bild seiner Entsprechungen. Da alles auf Strahlung beruht, strahlen auch die Entsprechungen und zeichnen den Charakter des Menschen. Der Schüler sollte also auf seine Entsprechungen achten, nicht auf seinen Verstand. Solange der Mensch nicht in Einklang mit dem Göttlichen ist, spricht er oftmals anders, als er denkt, und er denkt wiederum anders, als er empfindet. Um zur tieferen Selbsterkenntnis zu gelangen, bedarf es der Ehrlichkeit zu sich selbst. Das Innenleben, die Entsprechungen, müssen emportauchen. Sie müssen euch bewusst werden, damit ihr euch wahrlich selbst erkennt.
2: Bruder Emanuel erläutert im Buch weiter. Der Verstand sagt dem Schüler, dem Wanderer auf dem Weg nach innen, nicht immer, was noch in ihm liegt und sein derzeitiges Wesen prägt. Der Verstand betrügt sich selbst, indem er die Entsprechungen unbeachtet lässt oder sie verdrängt. Der Verstand produziert Bilder, die menschlich und daher diesseits bezogen sind. Er produziert Bilder, wie der Mensch gerne sein möchte, jedoch nicht ist. Liebe Schüler, lernt, euch im Inneren zu erkennen, eure Entsprechungen zu erfassen und zu analysieren. Dann gelangt ihr allmählich auf den Grund eurer Probleme und Schwierigkeiten. Durch die Übungen, die ich euch übermittle, nämlich die naturreiche, das heißt die Essenz des Lebens in den Naturformen in euch aufzunehmen, versuche ich, euch eine kleine Ahnung des Einheitsbewusstseins zu vermitteln, die Verwandtschaft zu allen Dingen. Alles, was ihr betrachtet, alles, was ihr seht, ist als Essenz in euch. Hierzu erläuterte Gabriele: Lieber Bruder, liebe Schwester, uns ist also von Bruder Emanuel geboten, die Kräfte des Inneren zu entwickeln, sodass sich die äußeren und inneren Sinne allmählich verfeinern und wir, Seele und Mensch, zu dem großen Strom finden, aus dem wir alle sind. Bruder Emanuel setzte die Aufgaben der Augenlehre fort. Nun betrachtet ihr mit den äußeren Sinnen, mit eurem Verstand, Mineralien und Steine. Dabei versucht ihr, die Gedankenlehre anzustreben. Das heißt, ihr bemüht euch, an nichts zu denken, euch leer zu machen für die folgende Aufgabe. Lenkt nun den Sehsinn zu einem Mineral oder Stein. Habt ihr das äußere Bild erfasst, dann schließt die Augen und nehmt das Bild mit nach innen. Bemüht euch, die Gedankenlehre beizubehalten. Wartet einige Augenblicke, bis das Bild im Inneren wirksam wird und euch übermittelt, was die Entsprechungen signalisieren. Wer diese Aufgabe aus dem Geiste gewissenhaft erfüllt, der wird sehr bald erkennen, dass die äußeren Sinne etwas ganz anderes widerspiegeln als die Entsprechungen im Unterbewusstsein oder in den Seelenhüllen oder gar das derzeitig erschlossene Bewusstsein. Nach jeder Übung notiert Folgendes: Was die äußeren Sinne euch widerspiegeln, das notiert auf die linke Seite eures mystischen Tagebuches. Was euch das Innere, die Entsprechungen oder gar das derzeit erschlossene Bewusstsein mitteilen, das notiert auf die rechte Seite eures mystischen Tagebuches.
1: Gabriele gab noch weitere Hinweise und Ausführungen zu diesen Übungen für die Verfeinerung der Sinne. Wir lesen aus dem Buch. Lieber Bruder, liebe Schwester, im Laufe der geistigen Übungen werden wir erkennen, dass auf der rechten Seite nicht unbedingt Positives stehen muss. Das innere Bild, die Entsprechungen, können uns etwas ganz anderes übermitteln, als es der Verstand hat. Der Verstand, der Mensch also, kann sogar in der Betrachtung Gottes Allmacht loben und preisen und die Naturreiche als göttlich bejahen. Die Entsprechungen in uns können gerade das Gegenteil widerspiegeln. Wir dürfen also erkennen, dass der Verstand, der Mensch, sich oftmals täuscht. Wir täuschen uns oftmals wissentlich und unwissentlich. Das Innere jedoch, hier die Entsprechungen, sagt uns weit mehr. Sie zeigen, wer wir tatsächlich sind. Um diese geistigen Übungen erfolgreich zu machen, müssen wir zu uns selbst gerecht sein und uns bemühen, in den Augenblicken, in den Minuten der Übung, die Gedankenlehre anzustreben. Wir denken nicht, wir vollziehen die Übung. Ich darf wiederholen, diese Übung kannst du jedoch nur dann gezielt durchführen und dich darin selbst erkennen, wenn du zu dir selbst ehrlich bist. Wenn du die emporsteigenden Entsprechungen nicht mit deinem Verstand übertönst durch Entschuldigungen und Selbstrechtfertigungen. Lieber Bruder, liebe Schwester, diese Übungen kannst du einige Male am Tag durchführen. Du lernst dich dadurch selbst kennen, wer du tatsächlich bist. Es wird dir bewusst, was allzu menschlich an dir ist und was an geistigem, selbstlosem vorhanden ist. Durch die Selbsterkenntnis wird dir die Möglichkeit gegeben, das Erkannte, das allzu menschliche, allmählich abzubauen durch die Hilfe des Christus Gottes Geistes in dir. Unser geistiger Lehrer offenbarte: Damit du dich auch in allen Elementarbereichen kennenlernst und mit der Zeit selbst in Erfahrung bringst, dass die Essenz aller Lebensformen in dir ist und du ein Teil der Unendlichkeit bist, musst du dich selbst erkennen und erfahren, was noch an Begrenzung, an allzu menschlichen in dir liegt, das die Distanz zum Einheitsbewusstsein und Allbewusstsein schafft. Das Einheitsbewusstsein ist die Einheit mit den Naturreichen, mit allen Menschen, Wesen und Dingen. Das Allbewusstsein ist das Leben aus dem Geiste Gottes.
0: Gabriele erklärte uns dazu: Bruder Emanuel gab uns eine weitere Übung, damit wir uns in allen Einzelheiten, auch in den Kräften der Elementarbereiche, erkennen. Wir betrachten Tiere, sowohl unsere Lieblingstiere wie auch die Tiere, denen wir noch ablehnend gegenüberstehen. Diese Übung gleicht wieder der ersten. Wir nehmen mit unserem Sehorgan wieder das äußere Bild wahr, so wie es uns Bruder Emanuel gelehrt hat. Das äußere Bild wird also vom Gehirn, von unserem Verstand registriert. Dann schließen wir die Augen und nehmen das Bild mit nach innen. Wir lassen also die äußeren Eindrücke im Inneren wirksam werden. In uns steigen entweder die Entsprechungen empor oder Impulse aus dem reinen Sein. Beides zeigt uns, wer wir wahrlich sind. Was uns beide Bilder sagen, tragen wir wieder in das mystische Tagebuch ein. Was uns das äußere Bild übermittelt, auf die linke Seite, was uns das Innere sagt, auf die rechte. Liebe Zuschauerinnen, liebe Zuschauer, wie Bruder Emanuel erläuterte, ist das Ziel dieser Übungen, dass wir uns selbst erkennen und Schritt für Schritt zur Erfahrung gelangen, dass wir Teil der großen Einheit, der Unendlichkeit sind. Es ist ein inniges, erhabenes Gefühl, das auch in den Worten von Bruder Emanuel anklingt, die wir am Anfang der Sendung gehört haben. Wir möchten sie am Ende dieser Sendung wiederholen. Durch unzählige Münder ruft euch jeden Augenblick Gott, die allmächtige Kraft. Gott ruft euch im Innersten der Seele. Jede Zelle eures Leibes ist eine Offenbarung Gottes. Gott ruft euch durch Mineralien, Pflanzen und Tiere. Gott ruft euch durch die Gestirne. Alles ist erfüllt von seiner Offenbarung. Mit diesen Worten kommen wir zum Ende dieser heutigen Sendung. Sicherlich möchten viele die Übungen und Erläuterungen noch einmal nachlesen. Sie finden sie im 4. Kapitel des Schulungstextes »Der innere Weg zum kosmischen Bewusstsein«. Wir freuen uns, wenn Sie auch zur nächsten Sendung wieder einschalten, in der wir eine weitere Übung zur Schulung des Sehorgans hören, sowie Hinweise und Hilfestellungen erhalten, wie wir unsere Vergangenheit überwinden können. Denken wir immer wieder daran, wir sind auf diesem Weg nicht allein. Christus ruft uns und ist immer an unserer Seite mit seiner Hilfe und seiner Kraft. Bis zum nächsten Mal, ein herzliches Gott zum Gruß und auf Wiedersehen.

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Liebe Brüder, liebe Schwestern in Christus, aus dem Studio Santec hören wir, was das Gesetz Gottes, das Liebe ist, uns sagen möchte. Das Gesetz des Ewigen ist unumstößlich, da es absolut, also in sich geschlossen und vollkommen ist. Darum kann es von keinem Wesen, aber auch von keinem Menschen verändert werden. Vielen Zuhörern und Zuhörerinnen ist bekannt, dass das ewige Gesetz aus den 7 Grundkräften Ordnung, Wille, Weisheit, Ernst, Geduld gleich Güte, Liebe und Barmherzigkeit gleich Sanftmut besteht und dass jede Grundkraft in der anderen als Unterregion enthalten ist. Also sind es 7 mal 7 Gesetzeskräfte, die ineinander fließen und einem Kristall gleichen, der alle Facetten des ewigen Gesetzes widerspiegelt. Aus diesem ewigen Gesetzesvolumen 7 mal 7 göttlicher Kräfte ist auch der göttliche Leib, der Geistleib der himmlischen Wesen geschaffen. Das ist die Ausstrahlung jedes himmlischen Wesens. Somit ist das Geistwesen eine Lichtkraftquelle aus Gott. Weil der göttliche Leib des himmlischen Wesens das formgewordene, ewige, ganzheitliche Gesetz ist, ist jedes göttliche Wesen Erbe der Unendlichkeit. Aufgrund dessen sind ihm nicht nur sämtliche Himmelsebenen erschlossen, sondern sie gehören ihm auch als Essenz und Kraft. Sie sind sein Erbe. Im ganzen ewigen Sein gibt es daher keine Konkurrenz, denn es gibt kein Mein und Dein, kein Mir und Dir, weil das Sein jedem gleich gehört. Somit ist jedes göttliche Wesen dem anderen gleichgestellt, und sie sind absolut einig, also eins. Mit ihrer geistigen Mentalität, gleich ihren geistigen Fähigkeiten, verkörpern sie den Himmel und wirken entsprechend ihrer Wesenheit. Darin liegt auch die Gesetzmäßigkeit der Einheit, ebenso der Gerechtigkeit Gottes. Mit der Mentalität gleich Fähigkeit, die auch als Talent oder Talente bezeichnet werden kann, trägt jedes himmlische Wesen Verantwortung für das Ganze. Das heißt, durch sein Wirken, das seiner Mentalität, den Fähigkeiten, also den Talenten entspricht, gibt das göttliche Wesen aus sich Energie zum Wohle der Unendlichkeit, zum Wohle des Reiches Gottes, das, wie gesagt, als Essenz und Kraft das Erbe jedes himmlischen Wesens ist. Jedes Geistwesen trägt also schaffend und gestaltend aus seinem Lichtkraftpotenzial zum weiteren Wachsen des Reiches Gottes bei. Das gemeinsame Wirken in der Verantwortung für das Reich Gottes ist das wahre, das göttliche Gemeinwohl, das Wohl für alle.
Uns Menschen ist die Tatsache, dass wir im Innersten der Seele, wie die Geistwesen des reinen Seins, Erben der Unendlichkeit sind, meistens nicht bewusst. Das Bewusstsein unserer göttlichen Herkunft, unseres inneren Wesens, ist überlagert von niedrig Schwingendem, zum Beispiel von Bindungen an Materielles, von ego-menschlichen Wunschvorstellungen und anderem mehr. Daher ist der Mensch, der eine mehr, der andere weniger, geprägt von Ego-Bezogenheit. Diese Enge des geistigen Bewusstseinshorizontes verstellt ihm den Blick für größere Zusammenhänge, auch für das Leid und Leiden von Nächsten und Übernächsten der Tiere. Er ist nicht eingebettet in die Einheit,

Verstöße gegen die Gerechtigkeit, die im göttlichen Gesetz verankert ist. Das Handeln der göttlichen Wesen ist deshalb gerecht, weil alle gleichermaßen Erben des Seins, des Gesetzes Gottes, der Liebe, der Weisheit und Gerechtigkeit sind, sie also im allumfassenden Tatwerk des Seins wirken, weil sie in ihr göttliches Erbe eingebunden sind, alle gleich ausgestattet mit den gleichen Gaben des Lebens, dem Allgesetz, das absolut ist. Da das so ist, geben sie aus sich und wirken aus sich. Das bedeutet, dass sie auch in rhythmischen Zyklen im Äonenlauf der Himmelsebenen wieder Energie vom Ewigen empfangen, und zwar weit mehr, als sie gegeben, also mit ihren Mentalitäten und Fähigkeiten gleich Talenten in das Reich Gottes eingebracht haben. Sobald die Urkraft, der Geist Gottes, verstärkt in die Himmelsebene einfließt, die der Urzentralsonne am nächsten kommt, wird dieser auch vermehrte Energie zuteil, wodurch sich diese Himmelsregion ausdehnt und infolgedessen an Lichtkraft, an Urkraft zunimmt. Auch die göttlichen Wesen dieser Himmelsebene empfangen dementsprechend Licht und Kraft, das Urlicht. Das göttliche Prinzip ist ein absolutes Perpetuum mobile, das absolut ausgewogen ist und auf Geben und Empfangen basiert. Auch das ist die Gerechtigkeit Gottes. Wer selbstlos gibt, der empfängt auch. So mancher, der dieses Lebensprinzip erfasst, wird aufhorchen und eventuell daraus selbst den Schluss ziehen, wenn das so ist, dann muss es auch im Zeitlichen so sein, weil Gott in allem das absolute Gesetz ist. Und so ist es auch. Wir wollen nun gemeinsam diesen Gedanken weiterflechten. Da das Gesetz Gottes, das selbstlose Geben und Empfangen, auch im materiellen Universum gilt, was ergibt sich daraus für die Menschheit und für den Einzelnen? Wer nun tiefer über sich selbst nachdenkt, der wird sich selbst anhand des geistigen Wissens, das er aus dem Reich Gottes empfangen hat, hinterfragen. Zum Beispiel, was habe ich selbstlos gegeben, ohne Dank und Erwartungshaltung? Oder was habe ich eventuell zurückverlangt? Habe ich meine Talente vermehrt und für das Reich Gottes eingesetzt, oder habe ich sie vergraben? Und wenn ich sie vermehrt habe, zu wessen Wohl? Schlagen wir gedanklich nun einen großen Bogen. Denken wir an die Propheten des alten Bundes und kommen dann zu Jesus, dem Christus, der uns die Erlösung brachte. Wie wir wissen, ist Gott das absolute, gebende Gesetz.

Gesetz der Liebe, Weisheit und Gerechtigkeit. Zu allen Zeiten sandte Gott erleuchtete Männer und Frauen und Propheten, um den Menschen in allen Zeitepochen das zu offenbaren, was ihr göttliches Erbe ist. Wer Gottes Wort ernst nahm, zur Erfüllung des Wortes Gottes schritt und die Tat folgen ließ, um eine bessere, gottgewollte Welt zu schaffen, der empfing auch die Gaben der Liebe und die Hilfe, seine Talente zu vermehren, für eine Welt, in der höhere Werte zum Tragen kommen und zum Wohle der Gott zustrebenden Menschen. Außerdem gibt Gott auch seine Kraft für die Gesundheit. Gott gibt Nahrung, Obdach und Kleidung, natürlich alles im Rahmen der Gerechtigkeit und Einheit, im Bewusstsein der Gleichheit und Brüderlichkeit. Mit den Gaben Gottes ist nicht der materielle Reichtum des Einzelnen gemeint, sondern das Empfangen aus dem Leben Gottes, jenes Maß an Wohlergehen, das ihm nach seinem energetischen Stand zukommt. Das Prinzip der Einheit heißt: einer für alle und alle für einen, der Gott ist. Es ist das Prinzip der Himmel und das der göttlichen Wesen. Bedenken wir, was Jesus in diese Welt brachte. Er ließ einen Teil seines göttlichen Erbes in alle belasteten Seelen und auch in die verkörperten Seelen, die Menschen einfließen. Die mächtige, erlösende Kraft aus dem geistigen Erbe des Christus Gottes teilte sich in Funken auf und gebar sich, wie schon in etlichen Büchern des universellen Lebens ausführlich beschrieben, in alle Seelen ein. Nach Jesus dem Christus kamen immer wieder erleuchtete Menschen, die ihren Mitmenschen das Gesetz Gottes, das Leben der Einheit und wahrer Brüderlichkeit nahe bringen wollten. Menschen in allen Zeitepochen haben gehört und genommen, also empfangen, haben jedoch wenig gegeben. Viele blieben nicht nur die alten Sünder, sondern sie verschatteten sich immer mehr und taten, und tun auch heute, genau das Gegenteil von dem, was die erleuchteten Menschen lehrten, also von Gott brachten. Jesus, der Christus, gab das Größte, nämlich einen Teil seines göttlichen Erbes. Damit fing er die Degenerierung der Seelen ab. Er verhinderte ihre Auflösung. Er wandte somit die Gefahr unermesslicher Qualen einer Seelenauflösung für alle Zeiten ab. Statt Auflösung heißt es seitdem Erlösung durch Jesus, den Christus. Die Fürsorge Gottes für seine Kinder ist unermesslich. Seit über 30 Jahren ergeht aus Gottes Liebe und Weisheit ein großes, allumfassendes Geschenk an seine Menschenkinder. Seine Botschaft der Himmel. Christus machte wahr, was er als Jesus versprochen hatte.
die ganze Wahrheit zu offenbaren, soweit sie mit menschlichen Worten gegeben und verstanden werden kann. Gleichzeitig kündigte er auch sein Friedensreich auf Erden an, das sich heute schon auf der gequälten und malträtierten Erde als noch kleiner Baustein zeigt und zunehmend Gestalt gewinnt. Gehen wir in unserem Gedankenlauf weiter und ziehen den Bogen zu der Menschheit in allen Generationen. Wie hielt es die Masse der Menschen mit Gottes Wort, mit seinen reichen Gaben der Liebe und Weisheit? Auch in unserer Zeit haben die meisten Menschen das Wort aus den Himmeln zwar genommen, doch nicht wenige haben es mit Füßen getreten, das heißt, die Talente vergraben. Man nahm also die Tatsache des Gotteswortes zur Kenntnis, zog aber daraus keine Konsequenzen. Weitaus die Mehrheit der Menschen blieb im kirchlichen Rekrutendienst einrekrutiert durch die Taufe und dadurch in ein System eingebunden, das gegen die Lehre des Jesus des Christus ist. Gegen die Liebe, die Einheit, die Freiheit und Brüderlichkeit. Wieder andere streben nach persönlichem irdischen Reichtum, nach Profit und Ehren. Und eine weitere Spezies von Menschen will es diesen gesellschaftlich emporgekommenen gleichtun. Die Folge dieser geistigen Abtrünnigkeit ist das Mein und Mir, aus dem Neid, Missgunst, Hass und somit Entzweiung erwuchsen und erwachsen. Statt Einheit und Brüderlichkeit ergab sich mehr und mehr Feindseligkeit und zunehmend die Aufteilung der Erde in Parzellen. Daraus entwickelte sich der Bruderkrieg, der Brudermord. Die Zerstörung der Natur führte zur Quälerei der Tiere bis hin zum Tierkannibalismus. Man verzehrt seine Übernächsten, die Tiere, die doch dieselbe Luft atmen wie wir Menschen, also denselben Atem haben, der sie mit Lebenskraft versorgt, wie wir auch. Was ist aus dem Menschen geworden? Global gesprochen, ein Kadavermensch mit geringen geistigen, göttlichen Werten. Das Verhalten der Menschheit in der Vergangenheit und heute treibt die Welt dem Kipppunkt zu, der als weltweiter Kollaps bezeichnet werden kann. Die Apokalypse bahnt sich an. Die ungute Saat der bewusst Gott Abgewandten geht auf. Diese Ernte wird der Erde anheimfallen. Die unauflösbare Seele nimmt die Last, die ihr der Mensch auferlegt hat, mit in die Reinigungsebenen. Man kann sagen, das Gesetz von Saat und Ernte ist in vollem Gange. Das Kausalgesetz hält reichlich Ernte.
Gott in Christus, unserem Erlöser, gab uns in den vergangenen 30 Jahren aus dem Füllhorn des Lebens. Die meisten Menschen haben daraus nicht den geistigen Gewinn gezogen. Weil es so ist, wie es ist, steht diese Welt nicht nur am Abgrund, sie gleitet immer tiefer in die Gruft des Todes, in der schon viele geistig Tote ihr Unwesen treiben. Deshalb heißt es in dem von Gott gegebenen unmittelbaren Urlichtweg immer wieder: Rette sich, wer sich retten lassen möchte, bevor diese Welt vergeht. So mancher Bruder oder Schwester im In- und Ausland könnte nun den Einwand erheben: Ich hatte bislang vom redenden Gott noch nichts gehört. Ich falle also nicht unter die Masse jener Menschen, die vom Ewigen empfangen und dennoch die geistigen Gaben nicht entwickelt, diese also vergraben haben. Somit konnte ich geistige Talente nicht einbringen, um beim Aufbau des Reiches Gottes auf Erden beizutragen. Wie schnell haben wir Menschen eine Entschuldigung, die doch nur einer Ausrede gleichkommt? Denn wer weiß nicht um die Gebote Gottes und die Christen auch, um die Lehre des Jesus, des Christus, um seine Bergpredigt und seine Weherufe? Entschuldigungen, Ausreden gibt es mehr als genug. Der Zustand der Erde sendet allerdings andere Signale. Das Leid der Tiere, die erkannten und unerkannten Krankheiten der Menschen, die unzähligen Kriege auf dem Planeten Erde, die weltweiten sogenannten Naturkatastrophen zeigen auf, dass die Erde nicht länger mehr zu tragen vermag und dass allmählich auf ihre Quäler das zurückkommt, was ihr von diesen auferlegt wurde. Gott, der Ewige, gibt und gibt. Warum? Weil er seine Kinder liebt. Betrachten wir den Zustand der Erde und die Fülle der göttlichen Gaben, die der Ewige gerade in dieser Zeit aus dem Füllhorn des Lebens gibt, dann stellt so mancher die Frage: Ist dieser einmalige und unmittelbare Weg zum Herzen unseres ewigen Vaters der letzte? Oder ist die sich ergießende Urkraft ein Ruf, ein Weckruf? Ist sie eine Mahnung an die Menschheit und zugleich eine Chance für alle, sich aufzumachen und den göttlichen Anker zu ergreifen, den Gott, unser himmlischer Vater, noch einmal in die Herzen der Menschen hineingleiten lässt, um sie vor Qualen, Krankheiten, Seuchen und Nöten zu retten? Rette sich, wer sich retten lassen möchte, bevor diese Welt vergeht, ist wahrlich ein Weg und Mahnruf an uns, auch hinsichtlich der von Gott gegebenen, unermesslichen geistigen Gaben. Werden sie von uns Menschen entfaltet,
dann entwickeln sich die geistigen Talente. Dann trägt der Mensch zum Aufbau des Reiches Gottes auf Erden bei und bereitet gleichzeitig Jesus dem Christus die Wege zu seiner geistigen Wiederkunft, sodass sein Thron und der des himmlischen Vaters auf die Erde kommen und Jesus, der Christus, mit seinen lichtvollen Schritten die Natur und die geistdurchdrungenen Städten auf der lichten Erde durchschreiten kann. Aus den göttlichen sieben Grundkräften, aus dem ewigen Gesetz, das unser göttliches Erbe ist, versucht also der Ewige, unser Inneres zu erreichen, das Wesen, das er geschaut und im siebendimensionalen Gesetzeslauf geschaffen hat. Wohl dem Menschen, der das Hineinstrahlen des Urlichtes in die Seele und in die Körperzellen zulässt. In dieser schweren Zeit, die materiell gesehen immer aussichtsloser wird, weil die Erde auf Ernte eingestellt ist, versucht Gott, unser Vater, uns heimzuholen, uns heimzuführen in unser Innerstes, zu unserem göttlichen Erbe. Auch in dieser Freitagssendung spricht der mächtige Geist wieder einen Aspekt der Grundkraft der Weisheit an, unser göttliches Erbe. Was heute, morgen, also täglich in unsere Seele und in unsere Körperzellen einfließen möchte, heißt: In meinem göttlichen Erbe ist das Tatwerk der göttlichen Liebe, Weisheit und Gerechtigkeit. In meinem Denken, Reden und Tun erfüllt sich Gottes Liebe, Weisheit und Gerechtigkeit. Ich wiederhole die Urlichtstrahlung, die wir in unser Inneres, in unsere Seele und in unsere Körperzellen hineindenken. In meinem göttlichen Erbe ist das Tatwerk der göttlichen Liebe, Weisheit und Gerechtigkeit. In meinem Denken, Reden und Tun erfüllt sich Gottes Liebe, Weisheit und Gerechtigkeit. Ich wiederhole: In meinem göttlichen Erbe ist das Tatwerk der göttlichen Liebe, Weisheit und Gerechtigkeit. In meinem Denken, Reden und Tun erfüllt sich Gottes Liebe, Weisheit und Gerechtigkeit. Kaum haben wir die Urlichtstrahlung in unsere Seele
und in unsere Körperzellen hineingedacht oder hineingesprochen, meldet sich schon der uns bekannte Wegbegleiter, der Seismograph. Haben wir ihn in den zurückliegenden Urlichtstrahlungen an- und aufgenommen, dann erleben wir seine Arbeit in unserer Seele und in unserem Unterbewusstsein. Seine Arbeit beginnt, indem er aus der Seele oder aus dem Unterbewusstsein den Gegensatz zu den göttlichen Eingaben anstößt und ans Tageslicht, das heißt ins Oberbewusstsein befördert. Aus unserem Gewissen steigt ein sogenanntes mulmiges Gefühl, ein ungutes Gefühl empor, das uns zur Bereinigung alles Unguten veranlassen, uns quasi antreiben möchte. Entweder nehmen wir die Impulse an und lassen sie zu uns sprechen, oder wir verdrängen sie. Schenken wir unserem Begleiter, dem Seismographen, der für manchen von uns zu einem guten Freund geworden ist, Gehör. Und schenken wir ihm die ihm gebührende Aufmerksamkeit, dann spiegelt er uns unsere Gegensätzlichkeiten entweder in Bildern zu oder er gibt sie uns als Gedanken in unser Unterbewusstsein ein. Der Seismograph, der unser Gewissen ist, wirkt entsprechend unseren Reaktionen. Entweder sind wir für ihn oder gegen ihn. Dementsprechend verhält er sich auch. Haben wir den Seismographen in unser Denken und Verhalten aufgenommen und arbeiten wir mit ihm, dann weist er uns auch auf unser Zellgedächtnis hin. Beachten wir Folgendes. Sind wir schon zu unseren allzu menschlichen Eingaben geworden? Weil das Gegensätzliche, das uns unfrei machte, zur Gewohnheit wurde, dann haben es die entsprechenden Körperzellen aufgenommen und arbeiten gegen uns, also gegen unseren Körper. Das bedeutet, dass es dann auch um einiges schwerer sein wird, dem Zellgedächtnis positive Informationen zukommen zu lassen. Warum? Weil unsere Eingaben einen systematischen Verlauf nehmen. Zuerst arbeitet jeder von uns mit den 5 Sinneswahrnehmungen Hören, Sehen, Riechen, Schmecken und Tasten und dann mit den 5 ausführenden Komponenten Fühlen, Empfinden, Denken, Sprechen und Tun. Das sind also die sensitiven Werkzeuge unseres Körpers, mit denen wir arbeiten. Zuerst speisen wir unser Oberbewusstsein, dann unser Unterbewusstsein. Über das Unterbewusstsein geht es in die Seele und in die Speicherplaneten. Gleichzeitig programmieren wir die entsprechenden Körperzellen. Sie halten fest, was wir ihnen eingeben
und wirken damit auf unseren Körper ein, zum Beispiel auf die Lunge, den Magen, je nach der energetischen Schwingung, die vom Gehirn als Signal gleich Impuls kommt. Das ist der Weg, auf dem sich Negativprogramme zu Krankheiten im Körper, zu Nöten oder Schicksalsschlägen aufbauen. Jeder von uns ist also selbst der Urheber seines Schicksals. Er kann aber auch ein rechtzeitiger Bereiniger seiner geschaffenen Ursachen sein. So kann gesagt werden, was in den verschiedenen Bereichen der Zellverbände schwingungsmäßig vorliegt, kann uns entsprechend als Schicksal treffen, wenn wir die Ursache nicht rechtzeitig erkennen und beheben. Was uns der Seismograph, unser Gewissen, zuspiegelt oder zuspricht, sollten wir deshalb nicht mit der Begründung abtun. Das, was zu tun wäre, habe noch Zeit. Denken wir daran, wir speichern unablässig. Liebe Brüder, liebe Schwestern, noch einmal möchte ich uns den heute gegebenen Aspekt unseres göttlichen Erbes nahebringen. In meinem göttlichen Erbe ist das Tatwerk der göttlichen Liebe, Weisheit und Gerechtigkeit. In meinem Denken, Reden und Tun erfüllt sich Gottes Liebe, Weisheit und Gerechtigkeit. Gott, unser Vater, möchte, dass wir zu ihm zurückkehren. Er strahlt uns unermüdlich sein Urlicht zu, das mit dem Erlöserlicht des Christus Gottes in uns verbunden ist. Nützen wir diese wunderbare Chance, bevor diese Welt vergeht. Liebe Brüder, liebe Schwestern, in geistiger Verbundenheit einen herzlichen, göttlichen Gruß. Gott zum Gruß, Gabriele.

0: Liebe Zuschauer und Zuschauerinnen, liebe Freunde weltweit, wir möchten euch ganz herzlich begrüßen zu einer neuen Folge von Mitfühlen, Miterleben. Wir lesen vor, junge Leute auf dem Weg zu Christus. Auf der ganzen Welt erreicht das Wort Gottes auch immer mehr jüngere Menschen, die im Herzen berührt werden und sich aufmachen, die Lehre der Gottes- und Nächstenliebe in der neuen Zeit in die Tat umzusetzen, den Weg zu Christus in ihrem Inneren zu gehen. Sie berichten von ihren Erfahrungen, teilen ihre Freude mit oder grüßen auch einfach alle von Herzen, um vielen weiteren Menschen Mut zu machen, diesen Weg der Befreiung zu gehen. Aus unserer geistigen Heimat, dem ewigen Sein, haben wir hierfür über 50 Jahre Offenbarungen, Meditationen und Schulungen empfangen durch die große Gottesprophetin Gabriele. Ohne sie wäre all das nicht möglich gewesen. Heute lesen wir vor, was einige jüngere Geschwister, die über den ganzen Globus verteilt leben, berichten. Noch alleine oder schon als eine kleine freie Gemeinschaft. Hören wir bewusst zu und versuchen wir hineinzufühlen. Das lässt Grenzen und Kontinente verschwinden. So hat sich beispielsweise eine junge Frau aus Benin, einem Land in Westafrika, mit den folgenden Worten kurz gemeldet. Was mich in letzter Zeit am meisten berührt hat, war das erneute Lesen einer Broschüre, die ich vor langer Zeit bekommen habe. Du bist nicht allein. Gott ist in dir. Damals habe ich die Tiefe der Botschaft noch nicht erkannt, aber ich lese sie regelmäßig und bis heute sauge ich diese Worte auf und schöpfe daraus viel Kraft und Halt. Ich wünsche uns allen, den Brüdern und Schwestern der freien Gemeinschaften, dass wir Gott in uns finden.
1: Und wie die junge Frau aus Benin, so geht auch ein junger Mann aus Nigeria den Weg zu Gott in uns. Dabei sind ihm die Schulungen aus der Sendereihe »Die wahre Schule ist das Leben« eine große Hilfe. Per WhatsApp schrieb er: »Ich habe die Sendung »Meine Gedanken, die Siedler« gehört und ich habe erfahren, wenn ich negativen Gedanken und Ärger erlaube, mich zu beherrschen oder jemandem etwas nachtrage, dann fühle ich mich unruhig, mein Atem und mein Herzschlag gehen schneller als sonst. Das macht mich darauf aufmerksam, dass ich mich selbst erkennen soll, was zu bereinigen ist und woran ich arbeiten muss, um frei und friedvoll zu werden. Die Schulungen von Gabriele sind eine große Hilfe für mich und meine Familie. Sie erklären mir, was wirklich Liebe ist und helfen mir zu verstehen, dass unsere Gedanken unsere Zukunft schaffen. Also sollte ich sehr achtsam sein. Viele Grüße.
2: Immer mehr junge Menschen gehen den inneren Weg, den Weg zum Herzen Gottes, wie er uns aus der göttlichen Weisheit offenbart wurde. Auf diesem Weg erhalten wir viele konkrete Übungen und Aufgaben zur Selbsterkenntnis und lernen zum Beispiel auch, wie wir freier werden, durch Bereinigen der Vergangenheit, also durch das ehrliche Vergeben und um Vergebung bitten. Hier berichtet ein junger Mann aus Irland, wie er dadurch immer mehr Ordnung in sein Leben bringt. Der innere Weg hat mir schon viel geholfen. Ich konnte einiges aus meiner Vergangenheit bereinigen. Dadurch fühle ich mich freier und das ermutigt mich. Die Texte von Gabriele geben mir tiefe Erkenntnisse. Sie schreibt zum Beispiel, der beste Weg, unser Ego zu überwinden, ist, in Gott zu vertrauen. Ich bin auch dabei, damit zu lernen und manchmal merke ich, dass die Hilfe Gottes erst kommt, nachdem ich mich beruhigt habe. Solange ich in einer Situation mittendrin stecke, sind die Emotionen zu stark und ich kann seine Hilfe nicht spüren. Ich übe auch, in allem Negativen den guten Kern zu sehen. Wenn ich das Gute in meinem Nächsten bejahe, dann merke ich, dass ich ruhiger werde. Und das verändert etwas in mir. Es gibt so viele konkrete Aufgaben. Wir sollen uns zum Beispiel auch prüfen, ob wir fähig sind, unserem Nächsten eine gesetzmäßige Antwort zu geben. Da habe ich gemerkt, dass ich oft noch besser sein will als mein Nächster. Und dann kann ich nicht helfen. Ganz wichtig ist für mich, den Tag jeden Abend abzuschließen mit dem mystischen Tagebuch. Das hilft mir sehr, einen ruhigeren Schlaf zu erhalten. Denn sonst beschäftigen mich auch in der Nacht all die Angelegenheiten des vergangenen Tages.
0: Auf die vielen neu erschienenen Sendungen, in denen umfassende Botschaften aus dem Reich Gottes zu hören sind und die weltweit über verschiedene TV- und Radiosender ausgestrahlt werden, melden sich zahlreiche Menschen. Die Sendung Der Weg in die Freiheit hat viele Menschen berührt. Darunter ein junger Mann aus den USA. Dieser meldete sich, nachdem er diese Sendung gesehen hatte. Also diese neue Offenbarung von Gott Vater in Verbindung mit den Worten der sieben Cherubin hat mich nicht mehr losgelassen. Das waren so bildhafte Details, was mit der Erde geschehen wird. Ich dachte mir, wenn ich von der Erde gehe, möchte ich nicht sehen, dass ich meine Zeit vergeudet habe, zum Beispiel durch negative Gefühle gegen meine Nächsten. Aus der Perspektive Gottes sind es doch nichtige Dinge, die es nicht wert sind, daran festzuhalten. Zum Beispiel, wenn ich mich ärgere, nur weil jemand bei der Arbeit singt und summt. Ich muss mich selbst ansehen, selbst bei kleinen Dingen. Warum stört es mich? Wie ist es für andere, wenn ich mit Kopfhörern meine eigene Musik höre? Was denke ich über meine Nächsten? Denn wenn ich es nicht löse, staut es sich in mir auf und macht mich unfrei. Und wenn ich meinem Nächsten anspreche, ohne es vorher in mir zu lösen, dann wird es auch nicht gut ausgehen. Also, ich muss mich selbst erkennen und von da ausgehend die Lösung finden.
1: Regelmäßig findet ein internationaler Austausch im Rahmen der freien Gemeinschaften statt, bei dem sich jüngere Menschen aus der ganzen Welt übers Internet verbinden, um über ihre Erfahrungen auf dem Christusweg zu sprechen. Auch aus dem Mittleren Osten nimmt regelmäßig eine junge Frau teil. Nach dem Austausch schrieb sie: Der Jugendaustausch hat mir sehr gut gefallen und viele hilfreiche Tipps gegeben. Danke für das Thema aus der Bergpredigt über die Selbstlosigkeit. Es ist für mich wie ein Herzstück der Lehren und ich habe mir gestern noch etwas Zeit genommen, mich zu fragen, in welcher Hinsicht bin ich nicht selbstlos? Warum bin ich es nicht? Und wie kann ich das ändern? Das werde ich mit in die Woche nehmen und bitte Christus, mir zu helfen. Auch der Beitrag einer anderen Teilnehmerin über ihre Gefühle bei Konflikten mit Mitmenschen und wie sie übt, Gott in jedem zu bejahen und ihren Nächsten zuzuhören, hat mir sehr geholfen. Mir wurde klar, dass ich bei Konflikten bei der Arbeit dasselbe tun könnte. Und frage mich auch, warum ist es mir so wichtig, wie jemand mit mir spricht oder mich wahrnimmt? So schwer es mir auch manchmal fällt. Ich sollte ruhig bleiben, mich zurücknehmen und nicht alles aussprechen, was mir durch den Kopf geht. Dabei ist es mir immer wieder eine große Hilfe, mir bewusst zu machen, dass ich im Innersten ein Kind Gottes bin und daraus jeden Tag aufs Neue das Vertrauen in Gott, unseren Vater, zu schöpfen. Vielen Dank für diesen Austausch. Er hat mir wirklich viel bedeutet.
2: Die Lehre des freien Geistes hat nichts mit einer Religion oder Institution zu tun und ist allen Menschen aller Kulturen und Völkern weltweit gegeben. Der freie Geist ist das Leben in allem, die Grundlage für ein Leben in Einheit mit Mensch, Natur und Tieren sind die 10 Gebote Gottes durch Mose und die Bergpredigt des Jesus von Nazareth. Darüber tauschen wir uns auch beim internationalen Austausch regelmäßig aus. Eine junge Frau aus Indien, die zum ersten Mal am Austausch teilnahm, meldete sich mit den folgenden Worten: Als ich die Erläuterungen zum 8. Gebot, du sollst kein falsches Zeugnis geben, wider deinen Nächsten gelesen habe, wie sie aus der göttlichen Weisheit gegeben wurden, habe ich gefühlt. Es ist für mich die Aufgabe, ehrlich mit mir selbst zu sein. Ich habe schon viel erfahren und gemerkt, Ehrlichkeit hat in unserer Gesellschaft, die sich auf Geld und Vergnügen fokussiert, keinen Wert. Also ist es der erste Schritt, ehrlich zu mir selbst zu sein. Manchmal ist es hart, aber es lohnt sich für mich, mit der Liebe und dem Frieden in mir in Einklang zu kommen. Nach dem Austausch schrieb sie, das ist wirklich eine gute Sache, unsere Erfahrungen miteinander zu teilen. Wenn wir aufwachsen, werden wir mit vielen Situationen konfrontiert, mit Menschen, mit der Welt um uns herum. Ich habe mich oft allein gefühlt, auch wenn ich von Menschen umgeben war, die mich unterstützt haben. Ich dachte, während ich den anderen zuhörte, oh, ich bin also nicht die Einzige. Es gibt Menschen auf der ganzen Welt, denen es ähnlich geht wie mir.
0: Auch aus Kamerun nahm ein junger Mann am Jugendaustausch teil. Schon davor schrieb er einige Zeilen, was ihn beim Üben mit dem achten Gebot besonders angesprochen hat. Ich habe die Erläuterungen zum achten Gebot, du sollst nicht lügen, gelesen. Wenn wir es befolgen, wird die Welt gerechter sein. Es ist ein super interessantes Gebot, aber es ist nicht immer einfach, es anzuwenden, weil wir Menschen in einer Welt leben, die sehr stark von Energien des Hasses, der Eifersucht und der Frustration geprägt ist. All das findet außerhalb des Lichts, das Christus in uns ist, statt. Ich lerne immer mehr, mich selbst zu erkennen. Jetzt nagt es an meinem Gewissen, wenn ich einem anderen Schaden zufüge, bis ich um Vergebung bitte. Das ist dann so beruhigend. Mein Seismograph, um zu versuchen, diesem Gebot zu folgen, ist, dass ich mich immer mehr frage, ob ich gerne so behandelt werden möchte, wie ich meinen Mitmenschen behandle.
1: Von Afrika geht es nun nach Zentralamerika. Aus Mexiko berichtet eine Zuschauerin. Fühlen wir mit, was sie uns berichtet. Wenn ich die Sendungen zu den Themen des freien Geistes höre, wird mir bewusst, in welch außergewöhnlicher Zeit wir leben. Die Prophetin und Gesandte Gottes, das Juwel aus dem Heiligtum, war hier auf der Erde, um uns den Sinn unseres Weges in dieser Welt zu lehren. Und sie ist das Vorbild für den Weg zurück zum Vater. Für mich ist sie ein Licht, das die steinigen Wege erhellt, das uns Hoffnung bringt und der Beweis, dass Gott uns nicht verlassen hat, dass Christus immer bei uns ist. Schaut man sich die Situation in der Welt an, sieht es dagegen düster aus. Der desolate Zustand der Mutter Erde, das Elend der Tiere und aller Naturreiche und das Leiden vieler Menschen ist offensichtlich. Und wir brauchen das alles nicht in den Nachrichten zu hören, wir können es in unserer unmittelbaren Umgebung sehen. Beim Hören der Sendung Worte aus dem All an die Menschen dieser Welt kamen in mir die Fragen hoch, wie viel tue ich, um Gott und Christus jeden Tag, jede Stunde, jede Minute näher zu kommen? Und wie groß ist meine Liebe zu Gott, zur Schöpfung, zu Christus und zu meinem Nächsten? Ich bin sehr dankbar, denn durch die Lehre des freien Geistes habe ich ja auch von der Tagesenergie erfahren. Es ist mir nun bewusst, dass in jeder Situation die Möglichkeit gegeben ist, mit Entschlossenheit umzukehren. Das ist meine tägliche Aufgabe und darin finde ich auch jeden Tag aufs Neue große Hoffnung, in der Entscheidung, mein Leben auf Gott und Christus auszurichten. Und es wächst die Sehnsucht nach dem ewigen Reich, das uns Gabriele beschreibt und an das sie uns immer wieder erinnert. Herzlichen Dank.
2: In Südamerika hat sich durch junge Menschen aus Mexiko, Kolumbien, Venezuela und Peru, die den Weg zu Christus gehen, eine kleine freie Gemeinschaft gebildet, die sich per Telefon austauscht. Ein junger Mann sagte, ich habe mich heute, am 6. Januar, innerlich mit euch allen verbunden um der 50 Jahre des prophetischen Wortes auf Erden zu gedenken und dafür zu danken. Ich fühle mich reich beschenkt, in dieser Inkarnation die tiefgründigen Lehren des Christusgottes erfahren zu haben. Und ich freue mich auch, dass ich begonnen habe, sie in die Tat umzusetzen. Mein Wunsch ist es, dass der Friede des Christusgottes und die Lehren Gottes noch viele Winkel der Erde erreichen. Denn es gibt viele Menschen, die das wahre Wort des Ewigen suchen. Unendlichen Dank dem ewigen Vater, Christus, dem Trägerpaar der göttlichen Weisheit und allen himmlischen Wesen, die mithelfen, dass das Wort der Wahrheit zu uns kommt. Liebe Freunde, wir kommen zum Ende unserer Sendung. Zum Abschluss könnten wir uns bewusst machen, die neue Zeit hat begonnen, in der die Gottes- und Nächstenliebe die tragende Kraft ist. Jeder Einzelne von uns kann dazu beitragen, dass die Liebe in die Herzen vieler Menschen einziehen kann, indem er den Weg zum inneren Leben geht, mit der Hilfe von Christus. Durch das Entfachen der Flamme für Christus im eigenen Innern kann die Flamme in vielen weiteren Menschen entzündet werden. Und wenn auch ihr eure Erfahrungen mit der Lehre des freien Geistes teilen möchtet, dann meldet euch. Wir wünschen uns allen viel innere Freude, die Sicherheit in Christus und gutes Vorankommen auf dem Weg zum Herzen Gottes. Bis zum nächsten Mal und Gott zum Gruß.

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guten Abend. Was dieser Gruß anspricht, ist das Gute. Er sollte Gutes in sich bergen, denn das Wörtchen gut ist kosmischer Natur, weil nur einer gut ist. Es ist der Geist der Unendlichkeit, den Christen Gott oder Gottvater nennen. Was also legen wir Menschen in den Gruß, zum Beispiel guten Morgen, guten Tag, guten Abend und gute Nacht hinein? Ist dieser Gruß nur eine Floskel? Oder was verbinden wir mit diesem Wörtchen gut? Wir Menschen sind uns viel zu wenig bewusst, dass alles, aber auch alles Energie ist und dass das, was von uns ausgeht, zum Beispiel auch ein Grußwort, wieder auf uns zurückkommt nach dem Prinzip Senden und Empfangen. Was wir aussenden, das empfangen wir. Andererseits wird das, was schon in uns liegt, aktiviert. Es könnte nun der Einwand kommen, wenn ich grüße, zum Beispiel guten Abend, dann denke ich mir nichts dabei. Oh doch, sie irren sich. Sie, wir alle denken. Wir alle denken unablässig, oftmals ohne dass wir es merken. Wenn Sie sich die Mühe machen, sich selbst zu beobachten, dann merken Sie, dass schon Ihr Blick, wenn Sie einen Menschen oder Gegenstände sehen, Gedanken aktiv werden lässt. Das Gleiche gilt, wenn Sie einem Menschen, den Sie kennen, einen guten Abend wünschen oder wenn dieser Ihnen einen guten Abend wünscht. Es regt sich etwas in ihnen. Denn selbst in den wenigen Worten, die gewechselt werden, fließt Energie. Es geht etwas von uns aus zu unserem Nächsten und von diesem zu uns. Am deutlichsten durchschauen Sie Ihre Gedankenaktionen, wenn ein Mensch Sie grüßt, den Sie gar nicht kennen. Was löst der Gruß eines sogenannten Fremden bei Ihnen aus? An diesem Beispiel erkennen Sie, was Senden und Empfangen bedeutet. Was Sie dann oftmals unbewusst in ihren Gruß, zum Beispiel guten Abend, hineinlegen, das kommt nicht nur bei dem Mitmenschen an, sondern wirkt auch auf sie selbst zurück. Sind es unter Umständen ungute Gedankenenergien, so können sich diese sogar auch in ihnen verstärken, sie also beeinflussen, sodass vermutlich ihr Abend nicht allzu rosig verlaufen wird. Es gibt also die so oft erwähnte Gleichgültigkeit, wie zum Beispiel, ich habe mir dabei nichts gedacht. Die Augen sind die Fenster der Seele. Ihre Seele schaut durch ihre Augen und regt in ihnen das an, was sie an sich selbst erkennen könnten,
wenn sie wachsam sind und ihre Gedanken in Augenschein nehmen. Die Augen senden und unser Gehirn, unsere Gedankenwelt nimmt auf, was wir ihm immer wieder zugedacht haben oder zudenken. Was wir uns durch Gedanken, durch unser ganzes Verhalten eingegeben haben, das klopft an unser Gemüt, an unser Gewissen und somit auch an unsere Körperzellen an. In unseren Gefühlen oder, wie wir sagen, in unserem Gewissen, dass der Wahrnehmungsboden für ankommende Energien ist, spüren wir dann eine Bewegung, die uns einiges zu sagen hätte, sofern wir es zulassen. In diesem, unserem heutigen guten Abendgruß könnten wir uns also selbst erfahren. Was haben wir in die beiden Worte guten Abend hineingelegt? Besonders in das Wörtchen gut? Was haben wir dem Menschen mitgegeben, dem wir einen guten Abend gewünscht haben? Unser Gefühls-Gleichgewissensboden sendet Signale. Loten wir diese aus, dann spüren wir in und an uns, wie es uns ergeht. Unter Umständen zieht Freude ein oder aber die Bewegung des Unguten. Beides könnte uns etwas sagen. Gute Grüße, zum Beispiel also gute, wertvolle Gedanken, die wir in den guten Abendgruß hineinlegten, stimulieren unter Umständen nicht nur denjenigen, den wir grüßen. Sie stimulieren auch uns selbst und regen uns an, weiteres Gute werden zu lassen oder Gutes zu tun. Liebe Zuschauer, liebe Zuschauerinnen, darf ich Ihnen in diesem Sinne einen guten Abend wünschen? Dabei lege ich in das Wörtchen gut das hinein, was Gott, unser aller Vater, uns aus seiner Liebe zusendet, zum Beispiel Einheit, Brüderlichkeit, Gleichgeschwisterlichkeit und das Bewusstsein, dass wir in ihm geeint, also Kinder Gottes sind. Gott ist gut. Sein Friede geleitet sie. Sein Friede geleitet uns alle. Friede, Gabriele.

0: Liebe Zuschauerinnen und liebe Zuschauer, auch zur zweiten Sendung mit dem Titel Das Lilienzeitalter, Sophia, die Weisheit Gottes, die vier Entwicklungsebenen, die Evolutionswiege zur Kindschaft Gottes, begrüßen wir Sie herzlich aus der Bundeslade des Freien Geistes, dem Zelt Gottes unter den Menschen für alle Völker dieser Erde. Im zweiten Teil unserer Sendung liegt der sogenannte Schwerpunkt unter anderem darin, dass das Reich Gottes ewig feinstoffliches Sein ist und dass alles feinstoffliche Sein absolut schwerelos ist. Liebe Mitmenschen, dieses Wortspiel sei erlaubt, denn alle Seelen und beseelten Menschen werden durch den Christus Gottes, einst in Jesus von Nazareth, in die Schwerelosigkeit des ewigen Seins zurückkehren, zu den himmlischen Wohnungen, in das ewige feinstoffliche Sein, das Reich Gottes, von dem geschrieben steht. Der ewige Vater-Mutter-Gott, der Gott Abrahams, Isaaks und Jakobs, die Urliebe, sandte erneut eine Prophetin aus dem ewigen Sein, die Urweisheit auf die Erde, um ihm als Sprachrohr, als Prophetin und Botschafterin zu dienen und den Menschen die ewige Wahrheit der Himmel zu offenbaren. Das ewige Sein, unsere ewige geistige Heimat, ist unendlicher, schwereloser, ätherischer Lichtäther, ist die Einheit des Seins, das Reich Gottes, das von den himmlischen Familien und Sippen bewohnt wird. Nur die Materie hat das schwere, degenerierte Leben, das Fallleben, das Trenne-, Binde- und Herrschesystem, das im Vergleich zu dem ewigen feinstofflichen Leben im Reich Gottes nur als Vegetieren in der Degeneration bezeichnet werden kann. Liebe Mitmenschen, aus dem feinstofflichen ewigen Reich Gottes wurde uns Menschen eine weitere himmlische Perle geschenkt, durch die Prophetin und Botschafterin aus dem Reich Gottes, Sophia Gabriele. Haben Sie schon einmal darüber nachgedacht, woher das Leben kommt und wie es sich aufbaut? Was ist der Beginn des Lebens und wo findet es statt? Wer kann darauf verlässlich Antwort geben? Die Weisheit Gottes, das Wort Gottes durch seine Prophetin und Botschafterin Gabriele.
1: Liebe Mitmenschen, im Namen von Gabriele dürfen wir den zweiten Teil des Textes vortragen. Wir beginnen zu lesen. Das Lilienzeitalter, Sophia, die Weisheit Gottes, die vier Entwicklungsebenen, die Evolutionswiege zur Kindschaft Gottes. Vor nahezu 45 Jahren führte mich, Gabriele, mein geistiger, göttlicher Lehrer Bruder Emanuel in den Garten oder bat mich, vom Fenster aus auf einen Baum oder nur auf ein Blatt zu blicken und, je nach Jahreszeit, auf Gräser, Blumen und nicht zuletzt auf den Rasen und sogar auf Steine. Er lehrte mich unter anderem: Wenn du gehst oder stehst, wisse, unter deinen Füßen ist Leben. Rechts, links, oben, unten, vorn und hinten ist das Leben, denn Gott ist das Allleben allgegenwärtig. Damals waren es für mich, den Neuling, die lehrreichsten Stunden, die Allgegenwart Gottes, das Allleben zu erfahren und das in mir zu erleben. Wenn Sie wollen, so Gabriele, gehen Sie durch Ihren Garten oder machen Sie einen Spaziergang in der Natur. Die Lilie der Reinheit, die Schönheit, das Leben begleitet Sie. Beim Gang durch Ihren Garten oder wenn Sie langsam und bewusst spazieren gehen, werden Sie in Bälde merken, dass ein Baum oder ein Strauch oder gar eine Blume, wie es oftmals heißt, eine unscheinbare Blume, Ihre Aufmerksamkeit weckt. Wohin Ihr Auge nun fällt, bleiben Sie stehen. Zum Beispiel fällt Ihr Blick auf eine Blume. Bis jetzt war es für Sie ein kleines, eventuell liebliches Blümchen, wie so viele andere auch. Gerade heute erweckt das kleine, unscheinbare Blümchen Ihre Aufmerksamkeit. Mein geistig-göttlicher Lehrer, Bruder Emanuel, lehrte mich und ich, Gabriele, gebe es weiter. Bleibe stehen. Werde ruhiger. Atme tiefer, bis du fühlst, dass drängende Gedanken von dir ziehen. Nun zieht eine innere Stille durch dein Gemüt. Das Auge ist auf die Blume gerichtet. Bleibe ruhig, bleibe still, die Blume sendet. Die Blume versucht, mit dir in Kommunikation zu kommen. Dein Blick bleibt nun auf die Blume gerichtet. Das Blumenkollektiv versucht nun, mit dir zu kommunizieren. Ein Kollektiv ist eine Gemeinschaft gleicher Art, gleichen Bewusstseinsstandes. In der Nähe deines Herzens macht sich die Blume bemerkbar. Sie möchte dir eine Botschaft übermitteln, eventuell einen kleinen Freudenstrahl, der dein Gemüt erhellt, oder einen freundlichen Gedanken an einen Mitmenschen, an den du lange nicht gedacht hast, und. Was die Blume dir auch sagen möchte, du darfst annehmen, Gott, das innere Licht hat dich berührt.
0: Gabriele, die Prophetin und Botschafterin Gottes, berichtet weiter. Mein geistig-göttlicher Lehrer, Bruder Emanuel, gab sich viel Mühe mit dem werdenden Instrument Gottes, das er auszubilden hatte. Davon darf ich vieles weitergeben. Er offenbarte mir, wenn du durch das Fenster blickst und dein Blick länger auf einen Baum oder nur auf ein Blatt gerichtet bleibt, halte inne, werde ruhig und fühle dich in den Baum oder das Blatt hinein. Bald wirst du merken, dass du zu fokussieren beginnst, das heißt zu kommunizieren. Diese Verbindung, die feinen Schwingungen kommen in der Nähe deines Herzens an. Es ist eine Botschaft des Lichtes an dich, denn Gott ist das Allleben und wahres Leben ist Kommunikation. Auch wenn es nur ein sanftes Vibrieren in deinen Gefühlen ist, es ist eine sanfte Berührung Gottes, der die Liebe ist. Er ist die Lilie der Reinheit, der wahren, ewigen Liebe. Mein geistig-göttlicher Lehrer belehrte mich. Gott, die ewige Liebe, das Gesetz des ewigen Reiches, basiert auf Ehrlichkeit, Treue, Liebe zu Gott und zu unserem Nächsten. Auch die Naturreiche, die ganze Unendlichkeit, ist das ewige Gesetz, ist Evolution und Kommunikation. Bruder Emanuel, der Cherub, lehrte auch: Alles, was die Menschen glauben, bestimmen zu können, das bestimmt den Menschen. Unter diesem Selbstdruck leidet die ganze Menschheit und jeder Einzelne. Nach dem Kausalgesetz von Ursache und Wirkung bestimmt jeder Mensch über sich selbst. Es steht geschrieben: Was der Mensch sät, wird der Mensch ernten. In vielen Lehrstunden lehrte mich Bruder Emanuel, mein göttlicher Lehrer, dass Gott, der allgegenwärtige Geist, grenzenloses Leben und grenzenloses Bewusstsein ist. Gott, der allgegenwärtige Geist, ist das urewige Gesetz. Das urewige Gesetz, das Leben, ist Evolution und Kommunikation, Senden und Empfangen. Damit begann er, mir, dem werdenden Instrument Gottes, die kosmische Wiege zu erklären. Immer wieder offenbarte der Lehrer, Bruder Emanuel, dass Worte Inhalte haben und dass mit Menschenworten nicht alles offenbart werden kann, weil es für ein allwaltendes, ewiges Gesetz, das in 7 Dimensionen strahlt und sendet, keine unmittelbaren Worte gibt. Mit den Worten der 3 Dimensionen ein 7-dimensionales Sein wiederzugeben heißt: Ich muss deine Worte nehmen, wie oben, unten, rechts, links, vorn und hinten, um es dir in den 3 Dimensionen nahezubringen, so weit wie möglich.
1: Gabriele gibt uns allen weiter, was Bruder Emanuel sie schulte. Wie schon wiedergegeben, ist das Reich Gottes, die ewige Heimat der Söhne und Töchter Gottes, 7-dimensional. Alle Äonen des ewigen Seins sind in den anderen enthalten, das heißt, dass 7 mal 7 Äonen durch das Zentrum des Seins strömen, durch das Heiligtum Gottes. Das Heiligtum Gottes, das Sein im Sein, wird auch das himmlische Räderwerk genannt oder das universale Perpetuum mobile. In den 7 mal 7 Äonen, auch Äonenläufe genannt, befinden sich 4 Entwicklungsebenen, die Evolutionswiege zur Kindschaft Gottes. Jeder Äonenlauf empfängt vom Zentrum des Seins, dem Heiligtum Gottes, über 7 Prismensonnen Energie, also vermehrten ätherischen Lichtäther. Hat der Äon, zum Beispiel der Äonenlauf der Ordnung, vom gebenden Zentrum, dem Heiligtum empfangen, dann beginnt in der Evolutionswiege Gottes ein Uratom der Urliebe und der Urweisheit, ein Formierungsatom in Umlauf zu bringen, das schöpferische und schaffende Wirken. Ein sehr kleiner Lichtstrahl erscheint und beginnt zu leuchten. Bruder Emanuel offenbart: Das aus dem Uratom hervortretende Lichtätherteilchen möchte ich als einen leuchtenden, kleinen, unscheinbaren Kristall bezeichnen. Dieser Lichtstrahl, der Kristall, beginnt nun mehr und mehr zu leuchten. Nach ehernen Gesetzmäßigkeiten der Urliebe und Urweisheit beginnt das Lichtteilchen, der Kristall, ganz allmählich an Licht und Volumen zuzunehmen. Dieser erste kleine, formgewordene Evolutionslichtstrahl, der leuchtende Kristall, beginnt zu senden. Aus dem kleinen, leuchtenden Kristall entwickelt sich ein weiterer, noch unscheinbarer Kristall, der auch schon zu senden beginnt. Das Sendevolumen nimmt je nach Lichtintensität zu. In der geistig-göttlichen Evolutionswiege reiht sich nun ein Kristall an den anderen. Allmählich nehmen die Kristalle unterschiedliche Formen und Farbnuancen an. Alles ist uratomare Strahlung, ist uratomarer Lichtäther. Jede Kristallform ist feinstoffliches, geistig-göttliches Mineral und der erste formgewordene Evolutionsschritt in der Evolutionswiege zur Kindschaft Gottes. Wie schon offenbart, alles beruht auf dem atomaren Lichtäther, der in der Evolutionswiege Farbe, Form, Klang und auch Gestalt annimmt. Wie ich dir, so Bruder Emanuel zu Gabriele, schon erklärte, das formgewordene Mineral, die feinsten Edelkristalle, sind das erste Bewusstsein zur Kindschaft Gottes.
0: Gabriele berichtet: Mein Lehrer, Bruder Emanuel, der Cherub seiner Weisheit, ermahnte mich, nicht alles Wort getreu zu nehmen, sondern in den Worten zu lesen und hineinzuhören, denn sie haben Inhalte. Worte allein, so offenbarte er, sagen wenig aus. Sie sind nur die Schale der Inhalte. Ich, so lehrte Bruder Emanuel, kann zur Wiedergabe nur deine Worte nehmen. Die unerschöpflichen Inhalte des Seins lege ich in deine Worte. Dann offenbarte er weiter und wiederholte: Aus dem Uratom, dem Trägeratom Urliebe und Urweisheit, geht das feinstoffliche Leben hervor, das formwerdende Sein. Schon aus dem ersten formgewordenen Lichtkristall gehen unzählige Lichtkristalle uratomarer Strahlung hervor, die je nach Bestimmung in der Weiterentwicklung in Farbe, Form und Klang strahlen und schon ihren ersten Bewusstseinsstand und ihre weitere Bewusstwerdung ausstrahlen. Alle weiteren feinstofflichen Evolutionsschritte sind schon angelegt. Bis zur Kindschaft Gottes, auch das Dualpaar, das Elternpaar. Alles ist schon gegenwärtiges Leben, allerdings noch ruhend. Von Entwicklungszyklus zu Entwicklungszyklus entfalten sich die Anlagen. Das Es werde nimmt seinen Lauf. Die ersten unterschiedlichen energetischen Frequenzen im ersten Lichtkristall, dem geistigen Mineral, zeigen die weitere Entwicklung an. Wie offenbart, der erste Bewusstseinsstand, der erste Bewusstseinszyklus, das geistige Mineralkristall beginnt zu senden und empfängt gemäß seinem Evolutionsstand aus dem Mineralreich.

0: Welcher Lehrer, so Gabriele wiederholt. In den vier Entwicklungsebenen nimmt die Fortentwicklung ihren Lauf. Die 7x7 Äonenläufe sind in der absoluten Übereinstimmung mit den vier Entwicklungsebenen und somit mit der Evolutionswiege gleich Entwicklungswiege. Das heißt, die kleinste sich formende Wesenheit steht noch unbewusst in Kommunikation mit dem Allsein. Das Allsein jedoch bewusst mit dem kleinsten Formsein der geistigen Wesenheit. Im ganzen Sein, dem ewigen Reich, gibt es keinen Stillstand. Alles beruht auf Kommunikation und Evolution. Wisse, Gleiches kommuniziert mit Gleichem, mit jedem Bewusstseinsstand, der schon entfaltet ist. Nach dem ersten Evolutionszyklus, dem geistigen Mineralreich, beginnt der nächste, der zweite Evolutionszyklus, der des Willens im Naturreich. In der Gesamtstrahlung des Mineralreiches macht sich die Bewusstwerdung zum göttlichen Willen in der Natur bemerkbar.
1: Gabriele erklärt weiter. Mein geistig-göttlicher Lehrer, Bruder Emanuel, gab sich viel Mühe, um mir, der werdenden Gottesprophetin, das göttliche Wissen für das prophetische Lehramt nahezubringen. Er offenbarte: In allen 7x7 Äonenläufen ist das Grundgesetz des Seins wirksam, die Ordnung, der Wille, die Weisheit, der Ernst, die Güte, Liebe und Sanftmut. Das gesamte Grundgesetz des Lebens ist im ausgereiften Mineralreich enthalten, jedoch noch nicht aktiv. Der Mensch würde sagen, es schlummert. Der nächste Evolutionszyklus beginnt. Eine mächtige Lichtätherwoge durchzieht die Evolutionswiege und holt aus dem Mineralreich den voll entwickelten Mineralstand und hebt ihn in das Naturgesetz des Willens. Die uratomare Entwicklung beginnt. In der Evolutionswiege zur Pflanzenevolution geht es im Naturgesetz des Willens weiter. Mein Lehrer, so Gabriele, Bruder Emanuel, hielt immer wieder inne und offenbarte: Bitte verstehe mich. Ich lege das siebendimensionale Geschehen in deine dreidimensionalen Worte hinein. Liebe Mitmenschen, der Lehrstoff von Bruder Emanuel, dem Cherub der göttlichen Weisheit aus dem ewigen Reich, kann durch einen Menschen nur mit dreidimensionalen Worten weitergegeben werden. Wer die Tiefe in den Worten erfasst, der hat in sich den Lebensgewinn. Gott in ihm, Gott in uns. Immer wieder aufs Neue machte Bruder Emanuel mich, Gabriele, darauf aufmerksam, dass das ewige Reich, das Reich Gottes, siebendimensional ist und dass die Menschenworte nur begrenzt sind. Er offenbarte und äußerte sehr zurückhaltend: Die menschlichen Worte und überhaupt das Dasein der Menschen, damit meinte er unser Erdenleben, könnten auch unter dem Niveau der drei Dimensionen liegen. Mit meinen Worten machte mein göttlicher Lehrer mich immer wieder darauf aufmerksam, dass der Lehrstoff nun mal in den dreidimensionalen Worten enthalten ist und dass im ersten Evolutionskristall, im werdenden Mineral, alle Anlagen zur Kindschaft Gottes schon angelegt sind.

0: Bruder Emanuel erklärte, auch die Wiederholungen müssen sein, die du für den geistigen Lehrstoff benötigst. In der Evolutionswiege des Urseins sind alle sieben Grundkräfte des Seins, von dem Gesetz der Ordnung bis zur Sanftmut, zunächst noch ruhend. Von Evolution zu Evolution werden sie aktiv, so auch die entsprechenden Farben, Formen und Klänge und die Polarität. Der Mensch spricht vom männlichen und weiblichen Prinzip. Bruder Emanuel wiederholte manche Gesetzmäßigkeit, damit ich, Gabriele, es verstehe. Alles ist in allem enthalten. Das Sein im Sein, bis zu einem ausgereiften Naturwesen, das über eine Dualität, gebend und empfangend, zur Kindschaft Gottes erhoben wird.
1: Bruder Emanuel offenbart weiter. Der nächste Bewusstseinszyklus in der Evolutionswiege des Pflanzenreiches ist das Wachsen und Reifen in der zweiten Grundkraft, der Grundkraft des Willens. In der Entwicklungswiege, dem Pflanzenreich, beginnt das Es-Werde bei den Gräsern. Mit Menschenworten gesprochen, die Gräser haben zu Beginn ihrer Evolution nur ein bis zwei Halme. Auch die Form, die Farbe und der Klang sind nur angedeutet. Doch jedes formgewordene Wesen, das sich zum Allleben hin entwickelt, hat das entsprechende Sende- und Empfangsvolumen, auch wenn es noch nicht ganz geweckt ist. Die Kommunikation, das Senden und Empfangen, erfolgt Zyklus für Zyklus. Die Kommunikation vom Mineralreich zum Pflanzenreich ist ausgewogen. Nun beginnt sich im Pflanzenreich das Senden und Empfangen weiter aufzubauen. Erneut ein Hinweis vom göttlichen Lehrer Bruder Emanuel. Bitte alles, was du mit dreidimensionalen Worten empfängst, nur sinngemäß erfassen. Ansonsten fällt es dir schwer, die Tiefe, die aus deinem Wesenskern der Seele kommt, zu verstehen. Die Bilder, die aus dem Urgrund deiner Seele aufsteigen, sind siebendimensional. Was du aussprichst, ist das dreidimensionale Wort. Mancher Mensch wird denken, unfassbar, oder das kann man nicht glauben. Was ich, Bruder Emanuel, offenbare, kommt aus dem Reich Gottes, das die Ewigkeit ist. Ewigkeit ist nun mal ewig, weder in Zeit noch in Raum gefasst. Deshalb klingt die Wahrheit, in den drei Dimensionen gesprochen, sonderbar und oftmals unglaubwürdig. Doch es ist so, wie es ist. Das ewige Reich hat nun mal keine Zeit und nicht die Sprache der Menschen. Deshalb ein Dolmetscher, Prophet genannt. In den vier mächtigen Entwicklungsebenen der Evolutionswiege des Seins erfolgt ein Evolutionszyklus nach dem anderen, ohne Zeit und Raum. Es gibt nun mal keinen Stillstand, ausschließlich die Evolution. Denn jeder Stillstand hat den Rückschritt und die Auflösung in sich. Bruder Emanuel wiederholt. Die Allmacht Gottes, das Zentrum des Seins, das Heiligtum, auch allmächtiges Räderwerk genannt, gibt aus der ewigen Gesetzesfülle für jede Entfaltung des Lebens den unerschöpflichen, göttlichen, atomaren Lichtäther. Für jede Himmelsebene, für jeden Äonenlauf gibt der unerschöpfliche, ätherische, göttlich-atomare Lichtäther das Bild, gleich die Matrize, vor für das ewige Sein. Zum Beispiel auch die Gestaltung der Bauwerke, die von den göttlichen Wesen, den Geistwesen, ausgefüllt werden. Der unerschöpfliche, ätherische, göttlich-atomare Lichtäther erstellt auch die Matrize für das Werden in den Entwicklungsebenen der Evolutionswiege. So auch jedwede Farbe und Form, jedweden Duft und Klang und nicht zuletzt die Mentalität des werdenden Geistwesens, den Namen und die Dualitätsverbindung. Zum besseren Verständnis gab Bruder Emanuel folgenden kurzen Hinweis. In den Vorschöpfungen zur Urschöpfung wurde alles in unzähligen Bildern strukturiert und in Matrizen angelegt für das ewige Sein, das ewige Reich.
0: Bruder Emanuel offenbart weiter. In dem Naturreich des Willens formieren sich in Rhythmen und Zyklen unzählige Gräser verschiedenster Arten. Jede spezifische Art hat ihre Farbe und Form, ihren Duft und auch das entsprechende Sendepotenzial. Dieses unermüdliche Schöpfen und Schaffen vollzieht sich in Einheit mit allen Äonen. Jedes feinstofflich entwickelte Pflanzengebilde hat sein entwickeltes Sende- und Empfangsvolumen und ist mit dem Bewusstseinsstand in Kommunikation, den die entfaltete Pflanzenart schon entwickelt hat, und mit den Mineralreichen. So kann gesagt werden, im Kleinsten ist das Allsein und im Allsein ist das Kleinste. Alles ist im alletherischen Zyklus der Äonenläufe die Evolution gleich Senden und Empfangen, gleich Kommunikation. Es geht weiter in der Evolutionswiege. Der Mensch würde bei dem Wort Entwicklungszyklen von Geburten sprechen oder vom Evolutionskörper. Wir bleiben jedoch bei der Evolutionswiege, bei der Formbildung der Wesenheiten hin zu den vollendeten Wesen, den Geistwesen. Bruder Emanuel wiederholte, das Ursein, die Urschöpfung, die ewige Heimat aller göttlichen Wesen ist in mächtigen Evolutionszyklen geschaffen, Bewusstseinsstand für Bewusstseinsstand in unzähligen Formen, Farben, Klängen und Düften. Alles ist auf das Präziseste aufeinander abgestimmt. Jede Form, jede Farbe, jeder Klang und jeder Duft ist Bewusstsein. Und jede Bewusstseinsnuance hat ihr spezifisches Sende- und Empfangsvolumen. Alles in allem ist es eine einzige Harmonie und Symphonie in Form, Farbe, Klang und Duft. Der göttliche Lehrer Bruder Emanuel gab mir, Gabriele, weitere Lehren in Bezug auf die göttlichen vier Entwicklungsebenen. Die Naturreiche des Willens in sich sind schon eine einzige Symphonie. Jedes Naturgebilde ist eine kleine Wesenheit für sich und zeigt sich auch so. Es ist schon eine zarte Offenbarung des Lebens. Die kleinen Naturwesenheiten, ob es Blumen oder Strauchgebilde sind, oder gar die Baumsymphonien mit ihren fruchtartigen Gebilden, strahlen das aus, was sie sind, Lebensformen der Natur. Ihre Kommunikationssymphonie ist eins mit den Mineralreichen, deren Strahlungsvolumen sie schon entfaltet haben. Symphonien über Symphonien, Klänge über Klänge gehen von den Naturwesenheiten, den Naturformen aus. Auch der Duft der Naturreiche ist eine einzige Harmonie, abgestimmt auf Farbe und Form. Ebenso ist der Klang jeder Pflanzenart eine Symphonie im Allorchester, im allewigen Sein. Vom vollendeten Evolutionszyklus des Naturreiches des Willens geht es weiter zur Evolutionsebene der göttlichen Weisheit, also in den nächsten Entwicklungszyklus. Eine mächtige Evolutionswoge, auch ätherische Woge genannt, hebt aus der zweiten Evolutionsebene die vollendeten Pflanzenformen in die dritte Evolutionsstufe, die Stufe der Weisheit.
1: Der Cherub der göttlichen Weisheit erklärt Weiteres. In der Evolutionswiege der Weisheit geht es nun weiter mit der Bewusstseinswerdung zum Tierwesen. Ganz allmählich verändern sich die Pflanzenformen, die Pflanzenwesen zum Tier. In einem langen Zyklus beginnt fast unmerklich die Umgestaltung von einer ausgereiften, vollkommenen Pflanzenart zum Tier. Die erste Bewusstwerdung ist eine unförmige Tierart, halb Pflanze, halb Tier. Es ist der Ansatz zum Tierwesen. Für die geistigen Kinder der Dualpaare ist es immer wieder erneut ein Erlebnis, wie sich ein ausgereiftes Pflanzenwesen zur Tierart entwickelt. Obwohl jedes der Kinder diese Entwicklung bis hin zum geistigen Kind selbst durchlebt hat, gehört es für sie zum Lehrstoff der vier Entwicklungsebenen. Wohlgemerkt, alle Geistkinder gehen in den vier Entwicklungsebenen zur Schule, um als Geistkinder das Sende- und Empfangsvolumen weiter zu entfalten. Sie lernen, das umfassende Sende- und Empfangspotenzial des Seins als Wesen des Seins zu aktivieren und aufzubauen. Sie aktivieren in sich die Strahlung aller Planetensysteme von geistigen Sonnen und Mondplaneten. Sie lernen, wie sich die sieben Prismensonnen, die 7x7 Äonenläufe durch das Heiligtum bewegen, um weitere Lebenskräfte, also ätherische Kräfte, aufzunehmen. Sie lernen, jede kosmische, ätherische, schöpfende und schaffende Strahlung der Ätheratome zu entfalten. Die unzähligen kosmischen energetischen Strahlen. In diesem Lernprozess des Allseins ist auch die Allkommunikation zu allen göttlichen Wesen, den Geistwesen. Auf jeder Lernstufe reift und wächst das Geistkind zum Geistwesen heran, zum vollkommenen Wesen des Seins. In diesem Reifeprozess wird das göttliche Wesen zum Erben der Unendlichkeit, des Seins im Sein, des Gesetzes der Gottes- und Nächstenliebe. Die Gottes- und Nächstenliebe ist das urewige Gesetz. Es ist das Allerbe jedes vollkommenen geistigen Wesens. Wir kehren nun wieder zurück zur Evolutionswiege der vier Entwicklungsebenen. Gabriele fährt fort. Sicherlich fragen meine Mitmenschen nach Zahlen. Wie viele Lebensformen gibt es im Mineralreich, im Pflanzen- und Tierreich? Bruder Immanuel, der Cherub seiner ewigen Weisheit, gab mir, seinem werdenden Gottesinstrument, folgende Antwort. Das absolute Kommunikationssein hat nicht die Zahlen. Jedes Sende- und Empfangsvolumen ist auf das Genaueste mit den 7x7 Äonenläufen abgestimmt. Denn es ist das Allgesetz, das alles durchstrahlt und das die absolute Kommunikation ist. Also das urewige Allgesetz, das Sein. Weil alle göttlichen Wesen, alles Sein, das Gesetz sind, so ist die Allstrahlung die Allkommunikation. Wenn aus dem Reich Gottes, dem ewigen Sein, das Sein durch Menschen offenbart wird, dann werden die Zahlen der dreidimensionalen Sprache verwendet. Das ewige Reich, das ewige Allgesetz, das Ursein hat keine Zahl und somit keinen Zahlencode.
0: Gabriele gibt weiter, was ihr Bruder Emanuel, der Cherub der göttlichen Weisheit, offenbarte. Er sprach: Wir sind nun beim werdenden Tier in der Evolutionswiege, der dritten Grundkraft der Entwicklungsebene der Weisheit. Wie in allen Evolutionszyklen, so beginnt auch im Evolutionsbewusstsein halb Pflanze, halb Tier bereits das Senden und Empfangen. Der Beginn heißt immer, es werde. Und somit meint das halb Pflanzen- und halb Tierwesen, ich beginne, eine Tierart zu werden. So unscheinbar die erste Tierart ist, so nimmt diese schon die Kommunikation auf zu allen Pflanzen- und Mineralarten. In unvorstellbaren Rhythmen und Zyklen erfolgt die Weiterentwicklung gleich die Entfaltung des Tierlebens. Die Rhythmen sind Evolutionszyklen. Sie bringen schon allmählich die Form hervor und gleichzeitig die Farbe und den Klang. Im weiteren Entwicklungsverlauf beginnt die Evolution zum gebenden und empfangenden Prinzip. Der Mensch spricht vom männlichen und weiblichen Prinzip. Beim werdenden Tierbewusstsein wird die Evolution der dritten Grundkraft mehr und mehr zum Tatwerk. Die Zusammenführung der Tierwesensarten beginnt mit gemeinsamen Aktionen für das Mineral- und Pflanzenreich. Das heißt, gleiche Arten, gleiche Tierwesenheiten verbinden sich mit gleichem Bewusstseinsstand. Es geschieht über Senden und Empfangen, über Kommunikation. Die Entwicklung, das Reifen und das Wachsen der entsprechenden Tierform setzt sich auch in der Partikelstruktur fort. Ein Partikel reiht sich an den anderen. In Rhythmen und Zyklen geht es ohne Unterbrechung weiter. Die Tierwesen, die der vierten Entwicklungsstufe der Ernsthaftigkeit, des Wägens und Messens nahe sind, verweilen gerne und bewusst in den Gärten des ewigen Reiches unter den göttlichen Wesen, den Geistwesen. Der Cherub, Bruder Emanuel, hielt inne und klärte mich, Gabriele, auf. Wenn ich mit deinen Worten von kurz oder lang spreche, dann vergiss nicht, dass ich dir alles in deiner Muttersprache offenbare. In der Sprache der drei Dimensionen gibt es nun mal lang, kurz, oben, unten, rechts, links, gestern, heute und. Jedoch nicht im ewigen Reich. Mein göttlicher Lehrer, Bruder Emanuel, gab mir, der Schülerin, folgenden Hinweis. Der Mensch hat die Sprache des Vergessens. Das ewige Gesetz ist Allkommunikation und in den Entwicklungsebenen Evolution und die Entwicklung des Sendens und Empfangens je nach Bewusstseinsstand. Ich, Gabriele, bat meinen Lehrer um weitere Erläuterung in der Frage, wie geht das vor sich? Bruder Emanuel offenbart, das ewige Gesetz ist das alldurchströmende Leben, das keinen Anfang und kein Ende kennt. Es strömt sanft und durchströmt das Sein, das unendliche ewige Reich und alle göttlichen Wesen. Es ist das Allsein, das Allleben, das sendet und empfängt. Die Allkommunikation wird auch der Odem Gottes genannt.
1: Gabriele stellte eine weitere Frage an ihren göttlichen Lehrer. Warum kann der Mensch das Allsein nicht empfangen, wenn doch das ganze All sendet? Die Antwort: Nur der Mensch empfängt, der seine Seelenpartikel, seine Seele und seine Gehirn gleich Körperzellen auf den Allsender Gott ausgerichtet hat. Das Allwort, das Allsein zu empfangen heißt, nach den Geboten Gottes durch Mose zu leben und nach den Lehren des Jesus des Christus, gefasst in seiner Bergpredigt. Die Menschheit, jeder Einzelne, ist sein persönliches Gesetz durch seine Rechthaberei, die er in Worten, Gesten und Verhaltensweisen ausdrückt und auf vielfache Art und Weise verteidigt. Aus dieser Sicht gesehen, ist sich jeder selbst der Nächste, den er verteidigt. Auf diese Weise ist der eine gegen den anderen und somit auch ein Land gegen das andere. Auch Kriegsparolen gehen meist von Menschen aus, die auf der oberen Sprosse der Leiter des persönlichen Erfolgs angekommen sind. Hinter dem Wahn, das Land, wenn es nicht anders geht, mit Waffen verteidigen zu müssen, steht nicht selten eine sogenannte Zwangsreligion mit ihrem Religionsgott. Und an mich, Gabriele, gerichtet, offenbarte Bruder Emanuel: In den irdischen Vorexistenzen warst du öfter als Mensch unter den Menschen und wurdest von mir, dem Cherub seiner ewigen Weisheit, ausgebildet und geführt, um in der Jetztzeit diese weltweite göttliche Aufgabe zu übernehmen, das ewige Wort zu empfangen und als Mensch in deiner jetzigen Muttersprache zu geben, als Gottespropheten mit dem derzeitigen Namen Gabriele. Der Lehrer, der Cherub seiner ewigen Weisheit, offenbarte weiter: Nun bin ich abermals dein Begleiter und geistiger Lehrer, der dich auf das ewige Wort vorbereitet. Das ewige Wort des ewigen Seins hebe ich vielfach aus deiner Seele, um das zu lehren, was schon in Vorexistenzen den Menschen gegeben wurde, um es jetzt in deiner Muttersprache wiederzugeben. Nun zurück zur Evolutionswiege des ewigen Reiches. Jeder Evolutionsschritt, ob Mineral, Pflanze oder Tier, ist eine Bewusstseinserweiterung und hat das dementsprechende Sende- und Empfangsvolumen. In diesen Rhythmen und Zyklen erfolgt die Weiterentwicklung. Das Allsein ist nun mal strömendes Leben, das ewige Gesetz. Für den Menschen ist vieles nicht nachvollziehbar, doch das ewige Reich ist nun mal siebendimensional und absolut. Im Allsein, dem Allleben, gibt es keinen Stillstand. So wie die Äonen, wohlgemerkt, die 7x7 Äonen, durch das Heiligtum, das Allräderwerk strömen, empfangen sie den Lichtäther. Im gleichen Rhythmus strömen die 4 Entwicklungsebenen der Evolutionswiege des Seins.
0: Der Cherub der göttlichen Weisheit erklärte Gabriele weiter. Die Bewusstseinsevolution im Tierreich hat eine etwas längere Entwicklung und Reifezeit als im Mineral- und Pflanzenreich. Jeder Evolutionszyklus baut auf den anderen Zyklus auf und bewegt sich, was unseren Lehrstoff betrifft, nun auf das nächste Es werde zu, auf die 4. Bewusstseinsebene, die Bewusstseinsebene der Naturwesen, und von dieser geht es weiter zur Kindschaft Gottes. Ich wiederhole zum besseren Verstehen. Ab dem ersten kleinen Lichtstrahl, ich nenne ihn den kleinen Kristall, beginnt schon das Werden hin zur Kindschaft Gottes. Es ist ein unermüdliches Schöpfen, Schaffen und Werden. Das Leben entwickelt sich und reift von Lichtimpuls zu Lichtimpuls hin zum weiteren Werden und Reifen bis zum Ziel der Kindschaft Gottes. Das heißt, in der Evolutionswiege ist ein beständiges Schöpfen, Schaffen und Werden hin zum nächsten Schritt zur Kindschaft Gottes. Kein Evolutionszyklus gleicht dem anderen. Bruder Emanuel sprach weiter. Noch einmal möchte ich auf den Evolutionszyklus der 3. Evolutionsstufe, der Stufe der Weisheit, zurückkommen, auf das Tatwerk Gottes. Auf der 3. Evolutionsebene heißt es, einer hilft dem anderen. Die Wesenheiten, das Tiersein auf diesem Bewusstseinsstand, erleben und erfassen, was Einheit bedeutet. Sie erleben die ersten Schritte des Schöpfens und Schaffens. Im Tierreich der Tierwesen heißt Schöpfen Wahrnehmung. Das weiterentwickelte Tierbewusstsein schöpft aus seinem schon entwickelten Bewusstseinsstand und geht auf seine Nächsten zu. Ohne aufgefordert zu werden, gehen die Tierwesen auf ihre Nächsten zu und nehmen Kontakt auf. Sie legen sanft und im Verstehen ihr Haupt gleich ihre Wange an die ihres Nächsten. Das heißt, wir verstehen uns. Freundschaft zu schließen heißt, die Einheit zu leben, miteinander sein. Miteinander gehen sie nun auch in die Gärten der Geistwesen und werden mit Freude und Willkommen begrüßt, denn Einheit ist Leben. Und wahres Leben ist die Gottes- und Nächstenliebe. Gabriele erklärt,

Christus in uns. Ein wunderbarer Gedanke, der zu glauben vermag, dass Christus in uns ist. Dieser wunderbare Gedanke, Christus in uns, macht uns frei dann, wenn wir das anwenden, was uns Jesus, der Christus, gelehrt hat. Erkenne dein Sündhaftes, bereue und bereinige es und tue es nicht mehr. Christus in unserer Seele ist der Seelenarzt. Viele von uns wissen, dann, wenn sich die Seele reinigt, also lichter wird, sich auch die Zellen des Körpers reinigen und lichter werden und somit eine höhere Schwingung anwenden, indem sie das weitergeben, was sie aufgenommen haben über die Ausscheidung der Organe, der Zellen und so weiter. Christus in uns, dieser wunderbare Gedanke, ahnt, dass wir nur dann zur Reue finden, wenn wir ihn anrufen. Wir rufen ihn also an, und wer möchte, legt die rechte Hand auf das Christuszentrum, das in der Nähe unseres Herzens pulsiert. Wir bitten Christus um die Reue für das, was wir an Fehlhaltungen, wir sagen, auch Sünden erkannt haben und jetzt erkennen dürfen.

Christus in uns, regt jetzt unser Gewissen an. Wir fühlen die Unfreiheit durch die Sünde, denn die Sünde bindet und sie bindet uns meist an Menschen, die unschönes Denken, Reden oder Tun gegen uns. Sie bindet uns aber auch an unsere Gedanken, an Worte und Handlungen, die wir gegen den Nächsten richten. Nun schlägt unser Gewissen und zeigt Bindendes auf. Wir fühlen die Unfreiheit der Seele. Wir fühlen ein gewisses Unwohlsein im Körper. Das zentrale Nervensystem schlägt an. Die Nerven beginnen zu pulsieren. Und aus der Seele steigen Bilder oder Gedanken. Wir erkennen unser Fehlverhalten, das uns bindet, das uns unfrei macht, das uns krank macht. Lassen wir die Reue kommen. Christus hilft. Wir bereuen unsere Sünden, unser Fehlverhalten. Wir senden die Bitte um Vergebung aus zu den Menschen und den Situationen, wo wir sagen können, wir sind die Verursacher. Und wir bitten Christus, unsere Gedanken der Reue, der Bitte um Vergebung zu lenken. Über das Sonnengeflecht, das zentrale Nervensystem, spüren wir eine Befreiung. Unser Atem geht tiefer. Es ist das Wirken des Christus Gottes. Christus in uns. Und nun sind wir bereit, all denen zu vergeben, die sich an uns versündigt haben. Jetzt fühlen wir, mit wem wir uneins sind. Wir vergeben. Wir senden Gedanken der Vergebung aus.

Wir fühlen, dass sich das Nervensystem beruhigt. Wir atmen tiefer. Wir fühlen uns freier, denn Christus wirkt. Und nun nehmen wir uns fest vor, mit der Seele jedes Menschen die Einheit zu pflegen. Immer aufs Neue um Vergebung bitten und vergeben. Denn wir fühlen jetzt, was Freiheit bedeutet. Wir atmen tiefer. Wir fühlen uns freier. Unsere Seele schwingt höher im Licht des Christus. Und unsere Körperzellen bemühen sich, Gegensätzliches zur Ausscheidung zu führen. Die Organe atmen das Licht des Christus. Der Blutstrom fließt ruhig und bewusst. Sehnen, Knochen und Bänder fühlen das Licht des Christus. Und wir merken, der Seelenarzt wirkt. Christus in unserer Seele. Lassen wir es zu. Fühlen wir hinein in die Seele und in unseren Körper. Wir spüren die Gegenwart des Christus Gottes. Immer wieder steigen Bilder oder Gedanken auf, die gegen das Gesetz der Liebe sind. Es drängt das Gewissen, zu bereuen, zu vergeben und um Vergebung zu bitten. Tun wir es jetzt.

0: eine Seele hat und dass die gereinigte Seele wieder zum himmlischen Wesen, zum Geistwesen wird, dann hätten Seele und Mensch einen großen Schritt getan auf dem Weg zum ewigen einen Gott und Vater, der im Himmel ist und der durch Gottespropheten und Gottesprophetinnen und erleuchtete Menschen wirkt. Der Geist der Wahrheit bewegt Menschen in allen Völkern dieser Erde, den Weg zu ihm zu gehen, der das Gesetz der unumstößlichen Gottes- und Nächstenliebe ist. Als Jesus von Nazareth lehrte ich Aspekte des ewigen Gesetzes, wie zum Beispiel: Alles, was ihr von anderen erwartet, das tut ihnen zuerst. Darin besteht das Gesetz und die Propheten. Wer der Erste sein will, möge der Letzte von allen sein und der Diener aller. Liebe Gott, der die Allliebe ist, von ganzem Herzen und mit ganzer Seele und in deinen Gedanken, dann beginnst du, deinen Nächsten zu lieben wie dich selbst. Ihr könnt nicht euren Nächsten lieben und gegen andere die Kriegsmaschinerie in Gang setzen. Das wäre Heuchelei und versuchter Brudermord. Ich, Christus, bin der Weg zur wahren ewigen Liebe und zum ewigen Leben. Keiner wird zum ewigen Vater gelangen, außer durch mich. Den Menschen sei geraten, Frieden zu schließen mit ihren Nächsten, solange sie noch auf dem Weg mit ihnen sind, denn keiner weiß, wann er sie wiedersehen wird. Wer weiß schon, was morgen ist? Auch euer Ja sollte ein wahres Ja sein und euer Nein ein Nein. Alles andere kann euch zu Fall bringen. Kein Reicher wird in das Reich Gottes kommen, solange er seinen Reichtum hortet und weiß, dass sein Nächster Not und Hunger leidet oder gar an Hunger stirbt. Wer das Maß seines Niederen bei seinen Nächsten ansetzt, der wird zur rechten Zeit entsprechend gemessen werden. Wer bittet und die Weisungen wahren Lebens erfüllt, dem kann auch gegeben und geholfen werden. Wer die Wahrheit, die ewig ist, erfüllt und entsprechend handelt, der ist klug und einsichtig, denn er baut sein geistiges Haus auf den Felsen Christus. So lehrte ich Facetten des ewigen Gesetzes.
1: Christus offenbart weiter. Im Prophetenmantel Moses war der Fürst der göttlichen Ordnung einverleibt, einer der sieben Gesetzeshüter vor Gottes Thron. Moses brachte die Gebote Gottes, die Essenz der Gesetze des Reiches Gottes. Wer die Gebote Gottes durch Moses Schritt für Schritt befolgt, der beginnt, das Gesetz des all-einen Gottes mehr und mehr zu erfüllen. Als Jesus, der Christus, lehrte ich die Gebote, die in Verbindung stehen mit der Bergpredigt. Menschen, die ihr Denken und Leben den Geboten Gottes und der Bergpredigt zuordnen, werden niemals zu Kriegen aufrufen, niemals töten oder töten lassen. Sie achten das Gesetz des Friedens, das die Gottes- und Nächstenliebe ist. Wie offenbart, gehören zum ewigen Gesetz, dem Allgesetz der Gottes- und Nächstenliebe, nicht nur die beseelten Menschen, sondern auch die Tiere und die Natur, die ganze Allschöpfung ohne Ausnahme. Wer die Gebote Gottes und die Bergpredigt in sein Denken und Verhalten

0: in seinen Lebensweg mit einbezieht, der versteht, was das Wort Einverleibungsgesetz beinhaltet. Das offenbarte Einverleibungsgesetz gehört dem Fallgesetz an, Ursache und Wirkung. Es entwickelte sich durch die Trenne-, Binde- und Herrscheallüren, in denen es heißt, einer gegen den anderen. Das ist der Fallgedanke. Aufgrund dieser Entzweiung ist jeder selbstverantwortlich für sein Denken, Reden und Tun. Durch die Entzweiung entstand die Einsamkeit. Der eine Mensch geht den schrittweisen Weg zum wahren Leben, der andere geht den Weg der Unbekümmertheit und Gleichgültigkeit, was die Gebote Gottes und die Lehren der Bergpredigt betrifft, und macht sich selbst seine Gesetze. In diesem Zusammenhang nimmt er unweigerlich die Wiederholungen von Erdenleben auf sich, die mehrfachen Einverleibungen. Für eine Seele kann das ein langer Weg sein, immer wieder von Geburt zu Geburt. Die Wege von Geburt zu Geburt werden auch Abtragungswege genannt oder das Rad der Wiederverkörperungen. Über das Rad der Wiederverkörperungen, der Einverleibungen, können die Menschenwege sehr beschwerlich werden, vor allem dann, wenn die immer wieder einverleibte Seele als Mensch die Religionen wechselt. Über den Wechsel von Götterlehren zu Götterlehren entstanden die mystischen Zahlen, die der Mensch der Jetztzeit auch Zahlencode nennt. Wie schon offenbart, diese Zahlenketten, Zahlencodes, auch mystische Zahlen genannt, entstanden nach dem Fall der göttlichen Wesen aus dem Reich Gottes. In den kosmischen Fallhierarchien, die sie sich durch die Leihgabe des Lichtäthers schufen, waren schon ihre Götter inbegriffen. Jeder sogenannte Gott hatte seine Fallzahl, seine mystische Zahl, die er verkündete, um weitere Fallwesen anzuwerben. Das ist nicht verwunderlich, denn dieses System reicht bis in die Jetztzeit hinein. In den Zeiten der Zeiten bauten die Götter des Falls sich Religionsgebilde auf, Religionen mit selbstgewählten Religionsführern. Diese beriefen sich auf charismatische Menschen oder fälschlicherweise gar auf Gottespropheten und gliederten diese in ihre Religionsgilde ein. Bis in die Jetztzeit hinein muss sich jeder Religionsanhänger fragen, welchen Gott gleich Religionsgott er anbetet und ihm dient. Es sei wiederholt, der ewige alleine Gott ist der Gott der Freiheit. Weil das so ist, hat der eine freie Gott keine Religion gegründet, nicht durch seine Wortträger, die Propheten, und auch nicht durch seinen Sohn, den Christus Gottes in Jesus von Nazareth. Religion ist Zahlenbedingtheit und Zahlenabhängigkeit. Jeder Religionsanhänger gehört einer Fallzahl an.
1: Der Christus Gottes offenbart weiter. Gott, der Ewige, ist das ewige Gesetz, das allgegenwärtige Sein. Das Sein, das allgegenwärtige Gesetz, Gott, ist wie folgt zu sehen. Im Kleinsten ist das Allgesetz, das Ganze. Und im Allgesetz ist das Kleinste. Gott, der allgegenwärtige Geist, ist nun mal allgegenwärtig. Es bedarf also keiner Religionen, weil der ewige Alleine das Allgesetz ist, also in allem das Sein, allgegenwärtig. Was Gott, der Ewige, durch mich, den Christus Gottes in Jesus von Nazareth offenbarte, ist, wie es ist. Du, die Menschenseele, bist der Tempel Gottes und Gott, der allgegenwärtige Geist, wohnt in dir. Wenn es heißt, im Kleinsten ist das Allgesetz, dann heißt das, dass der allgegenwärtige Geist auch in jedem Wassertropfen, im Sand und im Staubkorn ist, in der ganzen Unendlichkeit und nicht zuletzt in jedem Partikel der Seele und im gesamten Zellsystem des beseelten Menschen. Deshalb sei erneut wiederholt: Du bist der Tempel des Alleinen Gottes und Gott der Alleine, also das Allgesetz der Gottes- und Nächstenliebe, wohnt in deiner Seele. In manchen Menschen steht die Frage an: Was hat das Allgesetz, das Allsein, mit der Wiederverkörperungslehre zu tun, mit dem Einverleibungsgesetz der Seele? Ich, Christus, erkläre: In der Sprache meiner Prophetin werde ich, Christus, der Sohn Gottes, die entsprechenden Worte wählen, die nun mal den Menschen eigen sind, um die tiefen Zusammenhänge verständlich zu machen, wenn es um Einblicke in die Gesetzesfolge der wandernden Seelen geht. Wie schon offenbart, bestehen das Rad der Wiederverkörperungen und die kosmischen Reinigungsebenen, die Planetenstraßen von Kosmos zu Kosmos. Gott, der Ewige, das Gesetz der Unendlichkeit, ist der freie Geist der Gottes- und Nächstenliebe. Das besagt: Jede Seele und jeder beseelte Mensch hat die Gottes- und Nächstenliebe, das Gesetz der Freiheit in sich, das heißt Gott in dir, Gott in der Unendlichkeit. Wenn der beseelte Menschenkörper hinscheidet, tritt seine Seele aus dem physischen Körper. Die Fragen vieler Menschen lauten: Was ist eine Seele? Woher kommt die Seele? Was ist ein geistig-göttlicher Leib, ein Geistwesen? Die Seele ist feinerstofflich, also aus einem feineren Stoff als der Stoff des materiellen Körpers. Daher wird die Seele als feinerstofflich, der physische Körper als grobstofflich bezeichnet. Der feinerstoffliche Körper, die Seele, ist nur bedingt mit dem grobstofflichen Körper in Kommunikation. Jede Seele ist in der Partikelstruktur aufgebaut, aus allerfeinsten energetischen Stoffen, die dem Lichtäther gleichkommen. Alles, aber auch alles beruht auf Energie, bis hin zu den kleinsten Teilchen, die vom menschlichen Auge nicht mehr wahrgenommen werden. Die Partikel der Seele gleichen der Partikelstruktur des göttlichen Leibes der göttlichen Wesen. Der göttliche Leib der Geistwesen ist unbelastet. Hingegen sind die Partikel der Seele des einzelnen Menschen mit unterschiedlichen Eingaben belastet.
2: Wir lesen weiter in der Offenbarung des Christus Gottes. Der Mensch spricht von Materie. In Wirklichkeit ist alles Energie und alles ist auf geistig-atomarer Wechselwirkung aufgebaut. Weil die göttlichen Uratome auch in allen Atomarten der Materie sind, ist der Geist, Gott, das unendliche Gesetz immer gegenwärtig, also allgegenwärtig. Was ich, der Christus Gottes, nur kurz beschreibe, bedeutet, Materie ist nichts anderes als heruntertransformierter, uratomarer Lichtäther. Sämtliche materiellen Strukturen sind verdichtete, geistig-atomare Energie. Jede materielle Form, und ist sie noch so klein und kaum mehr erkennbar, ist atomare Energie, ist heruntertransformierter, uratomarer Lichtäther. Das erhebliche Quantum an uratomarem Lichtäther, das die Gegensatzwesen von Gott dem Ewigen als Leihgabe mitbekamen, ist in den Zeiten der Zeiten wieder einzulösen. Dann, wenn es sich gezeigt hat, dass ihr Wunsch- und Willenssystem nicht funktioniert. Das von ihnen erprobte Fallsystem, Gott den Ewigen ausschalten zu wollen, ist in den Zeiten der Zeiten derart abgeglitten, dass der Mensch von energetischem Sprengstoff sprechen kann. Unter anderem auch durch das Entzweiungsprinzip, einer gegen den anderen, ein Land gegen das andere. Das Wissen um das Quantenprinzip könnte eine gewisse Aufschlüsselung bringen, was Atem und Odem bedeuten und welchen Inhalt die Begriffe feinstofflich, feinerstofflich und grobstofflich haben. Trotz aller diesbezüglichen Anstrengungen bleibt die Aussage, alles ist uratomarer Lichtäther. Die Zeiten der Zeiten gehen auf die Endzeit zu. Was der ewige Gott als Leihgabe den Abtrünnigen mit ihrer Besserwisserei mitgegeben hat, ist an die Zeiten der Zeiten gebunden. Also an Raum und Zeit. Die Zeit für die Leihgabe läuft aus. Da und dort ist sie schon abgelaufen, auch wenn sich das Wiederverkörperungsrad noch weiter dreht. Zum Verstehen sei wiederholt, das Geistwesen ist feinstofflich. Was besagt, es ist komprimierter Urstoff des Seins, komprimiertes Urgesetz der Gottes- und Nächstenliebe. Die Heimat von jedem reinen Wesen, jedem Geistwesen, ist das Reich Gottes, das Leben in den ewigen Familien und in den Sippen des Seins. Es ist das ewige Zuhause des göttlichen Wesens. Wie offenbart, ist die Seele so lange eine Seele, wie ihr feinerstofflicher Körper, die Partikelstruktur, belastet ist. Geht eine Seele zur Einverleibung, wird sie also Mensch, dann bringt sie das Für und Wider ihrer Partikelstruktur mit, das sich dann auch allmählich im physischen Körper bemerkbar macht. Niemand anderer als der Mensch selbst prägt seine Seele. Diese wiederum zeichnet ihren Menschen. Die Freiheit ist im Gesetz des Lebens.
0: Der Christus Gottes erläutert weiter. Eine einverleibte Seele kann aus dem Rad der Wiederverkörperungen kommen oder aus einer der Reinigungsebenen. Im Rad der Wiederverkörperungen befinden sich die Seelen, die wieder zur Einverleibung gehen wollen, auch schwer belastete Seelen, die ihren Seelenzustand als Mensch abtragen wollen oder die ihre Vorstellungswelt als Mensch leben möchten. Alle Bewusstseinsgrade, ob Seelen auf den kosmischen Wegen oder die beseelten Menschen auf der Erde, sind in jedweder Hinsicht freie Wesen. Jedes freie Wesen entscheidet über sich selbst, welchen Weg es gehen möchte und was dieser für das Wesen bedeutet. Alle Seelen auf ihren Wegen, auch die sich im Rad der Wiederverkörperungen befinden, schauen in Bildern, was ihnen in ihrer kommenden Einverleibung widerfahren könnte, ihr Für und Wider. Das ganze Für und Wider, das, was die Seele in den Seelenpartikeln gespeichert hat, wird ihr nur andeutungsweise offenbar und nur das, was für diese kommende Einverleibung zum Tragen kommt. Es sind also nur die Schritte, die sie in der ihr bevorstehenden Menschwerdung zu erkennen und zu tragen hat. Als Jesus von Nazareth lehrte ich sinngemäß, bereue und bereinige mit deinem Nächsten, solange du mit ihm noch auf dem Weg bist. Das besagt unter anderem, solange ihr euch noch als Menschen begegnen könnt, euch also noch im Zeitlichen befindet. Die Wiederholung zeigt noch einmal auf, das Rad der Wiederverkörperungen deutet darauf hin, dass es mehrere Einverleibungswege geben kann. Doch nach einer bestimmten Zeit ist für die Seele der Trenn-Gleich-Scheideweg aufgezeigt, der von den Menschen Erlöserweg oder Befreiungsweg genannt wird. Das bedeutet, eine Seele kann, je nach Belastung, unvorstellbar oft den Weg der Einverleibungen gehen. Der Kreislauf heißt Hinscheiden des physischen Körpers, Austritt der Seele aus dem physischen Körper, wieder Eintritt in einen neuen physischen Körper und. Das geht bis zu einem bestimmten Scheideweg, dann heißt es, heraus aus dem Wiederverkörperungsrad auf einen von ihr wieder selbst bestimmten kosmischen Seelenweg zu den nächsten Schritten, die höheres Leben andeuten. Was der wandernden Seele auf jedem ihrer kosmischen Seelenwege begegnet, hat sie als lebendige Bilder in sich. Jeder Mensch fühlt, empfindet, denkt, spricht und handelt in Bildern, daraus sich diese Bildfolgen der Seele ergeben. Die Bilder der Seele zeigen in Formen, Farben und jeweiligen Bildabdrücken das auf, was sich die Seele als Mensch auferlegt hat. Auf ihrer Wanderschaft, von Kosmos zu Kosmos, kommt alles Unbereinigte auf die Seele zu, das sie sich als Mensch auferlegt hat und was nicht behoben ist. Sollten die Wege einer Seele noch so unwegsam sein, keine Seele geht verloren. Ist die Seele in den Städten der Reinigung oder der Mensch im Erdenkleid bereit, sein Ungutes, seine Ursachen zu erkennen, zu bereuen, zu beheben und das erkannte Übel nicht mehr zu tun, dann wirkt die befreiende Erlösung, der Christus Gottes im Urgrund der Seele.
1: In seiner Offenbarung spricht der Christus Gottes unumwunden. Die Menschheit steht am Scheideweg. In der Jetztzeit ist nicht mehr vorrangig der Mensch gefragt, sondern seine Seele. Ich, Christus, der Mitregent des Reiches Gottes, einst in Jesus von Nazareth, habe am Kreuz den Scheideweg der Seelen aus dem Rad der Wiederverkörperungen vollzogen und dadurch die Möglichkeit der Zerstörung der Seelen aufgehoben. Ich, Christus, werde das wahrmachen, was ich den Menschen der damaligen Zeit als Jesus von Nazareth versprochen habe, was auch die Jetztzeit erfahren wird. Ich, Christus, komme bald, der geistige Messias, die Erscheinung für die neue Zeit. Die Sophia, die göttliche Weisheit, hat mich angekündigt und mir die milde Herrscherkrone überreicht, den Lichtkranz der sieben Sterne. Ich, Christus, bin der Weg der neuen Zeit und der Weg zum ewigen alleinen Gott, dem einen Vater, der im Himmel ist. So wie alle Gottespropheten und Gottesprophetinnen und alle in Gott gerechten Männer und Frauen den Friedensweg, den Weg der Wahrheit, der zum Leben führt, lehrten, so lehrte und lehre auch ich Christus. Sie alle sind in mir, dem Christus, gegenwärtiges Leben. Einerlei, zu welcher Zeitepoche und mit welchen zeitbedingten Worten der Weg ins Vaterhaus gelehrt wurde und wird. Gottes Wort ist die Wahrheit und geht nicht verloren. Das ewige Wort, die Wahrheit, kann vom Baalsystem Kirche und Staat nicht verschleiert werden. Deshalb die Wiederholung. Der Cherub der göttlichen Weisheit hat das Wort der Gottespropheten in die Jetztzeit gebracht. Durch die Gottespropheten der Jetztzeit, durch sein Geistdual, das sich noch im Erdenkleid befindet. Das Wort ist wiedergekehrt und wird in der Jetztzeit gelehrt durch die Propheten der Jetztzeit, in Einheit mit dem Cherub der göttlichen Weisheit, einst in Jesaja. Sein Auftrag hat sich erfüllt. Deshalb die Worte des Ewigen. Mein Wort kehrt nicht leer zu mir zurück. Es hat sich erfüllt und ist ausschließlich im Zelt Gottes, in der Perle aus dem Heiligtum Gottes, der Bundeslade des freien Geistes, Gott, zu hören und zu lesen. Jede Seele und jeder beseelte Mensch trägt in sich die Sicherheit, dass die erlösende Kraft des Christus Gottes, der ich bin, nicht verloren, gleich aufgelöst ist. Die Erde und alles, was der Erdplanet trägt, fällt der Umwandlung anheim, was besagt, die Erde und der gesamte materielle Kosmos, auch alle weiteren dichten Kosmen, werden geistig strukturiert und umgewandelt.
2: Christus, der Sohn Gottes, offenbart weiter. Es ist so, wie es ist. Das Kreuz der Auferstehung ist die Erfüllung für jede Seele. Jede Seele hat die Freiheit zur Entscheidung, wann sie den Weg in das ewige Reich Gottes geht und ob sie diesen unmittelbar geht oder über Einverleibungen, also über die Menschwerdungen, was besagt im Rat der Wiederverkörperungen. Ich wiederhole, jeder Seele wird von einem göttlichen Wesen bildhaft gezeigt, was bei einer Wiederverkörperung auf sie zukommen kann oder was ihr auf dem Weg zu dem höheren Sein über die feinerstofflichen Kosmen zukommen wird, um es zu bewältigen. Die Zeiten der Zeiten zeigen nun die Vergänglichkeit der Zeiten an. Der Vater von unten, der Widersacher gegen Gott, stellte und stellt immer noch jedem Menschen nach, der an die ewige Wahrheit glaubte und glaubt, um diese auszulöschen. Trotz alledem werden die Zeichen in der Zeit sichtbar. Ross und Reiter, Kirche und Staat zeigen mehr und mehr ihr Gesicht. Weil der göttlich-prophetische Geist nicht kriegerisch ist, nicht religiös zugehörig, kommt im Laufe der Zeiten auf die Seele und den Menschen all das zu, was in der Seele gespeichert ist. Die Verächtlichmachung der Propheten, ihr Leid und die Ermordung, die auch ich, Jesus, der Christus, erleiden musste durch den Martertod am Kreuz, sind Zeichen und Spuren, die von der ewigen Wahrheit mehr und mehr aufgedeckt werden. Menschen der nächsten Generationen werden die da und dort noch bestehende Schattenwelt als abschreckend ansehen und daraus die Schlüsse ziehen und erkennen, wie diese das ewige Wort bekämpft hat, um die Spuren der ewigen Wahrheit zu überdecken und wenn möglich auszulöschen. Es wird mehr und mehr sichtbar. Den Menschen können die Religionsgötter nicht helfen, denn diese sind nur Statisten von Staat und Kirche. Ausschließlich die Erfüllung des ewigen Gesetzes des Vaters, der im Himmel ist, der die Güte, die Liebe und die Sanftmut, gleich Barmherzigkeit ist, offenbart den Menschen und den Seelen den Weg zum wahren Leben. Nicht die Kampfgötter, die keinerlei Wertigkeit haben. Es ist vollbracht. Was will das den Menschen sagen? Keine Religion kann diese Aussage erschließen. Ausschließlich der Sünder selbst, der Mensch, der sein Denken und Leben in die Hände des Vaters im Himmel gegeben hat, der die Gottes- und Nächstenliebe ist. Einzig dieser Weg führt zum Leben und befreit Seele und Mensch von dem Sündhaften, nicht die Übermacht des Religionszwangs.
0: Der Christus Gottes offenbart weiter. Der wahre Gott ist Liebe und zwingt nicht. Gott, der Ewige, ist das Gesetz der Ewigkeit, das keinen Kampf ansagt und auch nicht kämpft. Das Gesetz der Gottes- und Nächstenliebe ist das Siegeszeichen, auch was die Zukunft der Menschen betrifft. Es ist so, wie es ist. Gott ist ewige Gegenwart. Ich wiederhole für die lichtere Zeit und für die Menschen, die das Leben des Seins in seiner Tiefe erfassen wollen. Das urewige Gesetz der Gottes- und Nächstenliebe schlägt nicht. Es wehrt sich nicht. Es bekämpft den Nächsten nicht. Es tötet nicht und zieht somit auch nicht ins Feld, um zu erobern. Als Jesus von Nazareth bezeichnete ich den Urheber des Kampfes gegen den Nächsten als den Vater von unten, der ein Mörder war von Anfang an und in der noch sündhaften Welt seine Opferkulte betreibt. Von Anfang des Falls an begann das mörderische Treiben. Dass die sündhafte Welt so war und bis heute noch so ist, allerdings mit einer gewissen Verschleierungstaktik, zeigt der Zustand dieser Welt. Was gestern war, das geschieht auch heute noch. Was das Reich Gottes durch alle Lichtfackelträger von gestern und auch von heute verkündet, wird hinterhältig und unterschwellig dem verdeckten Ausmerzungssystem zugeordnet, dass es den Menschen verfälscht darbietet. Die neue Zeit bringt die Wahrheit. Ich bin in Gott, dem ewigen Vater, Mutter Gott, die Wahrheit und das Leben. Diese Wiedergabe hat den Lichtschein in sich. Ich bin der geistige Messias. Ich komme bald. Es sei wiederholt, der ewige Gott, der Vater von oben, holt heim und holt ein, was zu Buche steht, denn die energetische Leihgabe an das Fallreich, an diese dunkle Welt, neigt sich dem Ende zu. Der Fall, das Trenne-, Binde- und Herrschersystem ist besiegt, durch das ewige Gesetz der Gottes- und Nächstenliebe. Auch die Zahlencodes, die zu Beginn des Falls vom Religionskonsortium ausgingen, haben ausgedient, obwohl noch viele Menschen zahlenabhängige Religionszugehörige sind. Einerlei, wie sich in dieser Zeit das religiöse Konglomerat und dessen Abhängige noch nennen, der Fall, das Trenne-, Binde- und Herrschegesetz, ist besiegt. In jeder Seele leuchtet der Himmelsfunke, auch Erlöserfunke genannt. Der Himmelsfunke ist die Freiheit, ist der Weg in das Himmelreich, nicht die erzwungene Wassertaufe, einer der vielen Stempel von Religionen. Merkt euch, ihr Menschen, in der noch von vielen Göttern geprägten Welt, jede Seele und jeder beseelte Mensch ist erlöst von dem Druck des Vaters von unten, der ein Mörder ist und die Auflösung der Seelen als Zielsetzung hatte. Einerlei, wie sich diese und jene Religion darstellt und wie sie sich auch nennt, im Geiste Gott, der die Freiheit ist, gibt es weder eine Religion noch einen Zwang. Jede Seele und jeder Mensch wählt selbst. Die Inhalte der Gefühle, Empfindungen, Gedanken, Worte und Taten jedes einzelnen Menschen zeigen ihm den Weg auf, nicht irgendwelche religiöse Mittel. Das innerste Sein in jeder Seele und in jedem beseelten Menschen lebt in Gott, der die Freiheit ist.